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1: 11. Kapitel. Jesus auf dem Weg in die Passion. Ein Mann war krank, Lazarus aus Bethanien, dem Dorf der Maria und ihrer Schwester Martha. Maria war jene, die den Herrn mit Öl gesalbt und seine Füße mit ihren Haaren abgetrocknet hatte. Deren Bruder Lazarus war krank. Daher sandten die Schwestern Jesus die Nachricht: Herr, sieh, der, den du liebst, er ist krank. Als Jesus das hörte, sagte er: Diese Krankheit führt nicht zum Tod, sondern dient der Verherrlichung Gottes. Durch sie soll der Sohn Gottes verherrlicht werden. Jesus liebte aber Martha, ihre Schwester und Lazarus. Als er hörte, dass Lazarus krank war, blieb er noch 2 Tage an dem Ort, wo er sich aufhielt. Danach sagte er zu den Jüngern: Lasst uns wieder nach Judäa gehen. Die Jünger sagten zu ihm: Rabbi, eben noch suchten dich die Juden zu steinigen, und du gehst wieder dorthin? Jesus antwortete: Hat der Tag nicht 12 Stunden? Wenn jemand am Tag umhergeht, stößt er nicht an, weil er das Licht dieser Welt sieht. Wenn aber jemand in der Nacht umhergeht, stößt er an, weil das Licht nicht in ihm ist. So sprach er. Dann sagte er zu ihnen: Lazarus, unser Freund, schläft, aber ich gehe hin, um ihn aufzuwecken. Da sagten die Jünger zu ihm: Herr, wenn er schläft, dann wird er gesund werden. Jesus hatte aber von seinem Tod gesprochen, während sie meinten, er spreche von dem gewöhnlichen Schlaf. Darauf sagte ihnen Jesus unverhüllt: Lazarus ist gestorben. Und ich freue mich für euch, dass ich nicht dort war, denn ich will, dass ihr glaubt. Doch wir wollen zu ihm gehen. Da sagte Thomas, genannt Didymus, zu den anderen Jüngern: Lasst uns mit ihm gehen, um mit ihm zu sterben. Als Jesus ankam, fand er Lazarus schon 4 Tage im Grab liegen. Bethanien war nahe bei Jerusalem, etwa 15 Stadien entfernt. Viele Juden waren zu Martha und Maria gekommen, um sie wegen ihres Bruders zu trösten. Als Martha hörte, dass Jesus komme, ging sie ihm entgegen. Maria aber blieb im Haus sitzen. Martha sagte zu Jesus: Herr, wärst du hier gewesen, dann wäre mein Bruder nicht gestorben. Aber auch jetzt weiß ich, alles, worum du Gott bittest, wird Gott dir geben. Jesus sagte zu ihr: Dein Bruder wird auferstehen. Martha sagte zu ihm: Ich weiß, dass er auferstehen wird bei der Auferstehung am jüngsten Tag. Jesus sagte zu ihr: Ich bin die Auferstehung und das Leben. Wer an mich glaubt, wird leben, auch wenn er stirbt. Und jeder, der lebt und an mich glaubt, wird auf ewig nicht sterben. Glaubst du das? Martha sagte zu ihm: Ja, Herr, ich glaube, dass du der Christus bist, der Sohn Gottes, der in die Welt kommen soll. Nach diesen Worten ging sie weg, rief heimlich ihre Schwester Maria und sagte zu ihr: Der Meister ist da und lässt dich rufen. Als Maria das hörte, stand sie sofort auf und ging zu ihm. Denn Jesus war noch nicht in das Dorf gekommen, er war noch dort, wo ihn Martha getroffen hatte. Die Juden, die bei Maria im Haus waren und sie trösteten, sahen, dass sie plötzlich aufstand und hinausging. Da folgten sie ihr, weil sie meinten, sie gehe zum Grab, um dort zu weinen. Als Maria dorthin kam, wo Jesus war, und ihn sah, fiel sie ihm zu Füßen und sagte zu ihm: Herr, wärst du hier gewesen, dann wäre mein Bruder nicht gestorben. Als Jesus sah, wie sie weinte und wie auch die Juden weinten, die mit ihr gekommen waren, war er im Innersten erregt und erschüttert. Er sagte: Wo habt ihr ihn bestattet? Sie sagten zu ihm: Herr, komm und sieh. Da weinte Jesus. Die Juden sagten: Seht, wie lieb er ihn hatte. Einige aber sagten: Wenn er dem Blinden die Augen geöffnet hat, hätte er dann nicht auch verhindern können, dass dieser hier starb? Da wurde Jesus wiederum innerlich erregt und er ging zum Grab. Es war eine Höhle, die mit einem Stein verschlossen war. Jesus sagte: Nehmt den Stein weg. Martha, die Schwester des Verstorbenen, sagte zu ihm: Herr, er riecht aber schon, denn es ist bereits der vierte Tag. Jesus sagte zu ihr: Habe ich dir nicht gesagt, wenn du glaubst, wirst du die Herrlichkeit Gottes sehen? Da nahmen sie den Stein weg. Jesus aber erhob seine Augen und sprach: Vater, ich danke dir, dass du mich erhört hast. Ich wusste, dass du mich immer erhörst, aber wegen der Menge, die um mich herumsteht, habe ich es gesagt, damit sie glauben, dass du mich gesandt hast. Nachdem er dies gesagt hatte, rief er mit lauter Stimme: Lazarus, komm heraus! Da kam der Verstorbene heraus. Seine Füße und Hände waren mit Binden umwickelt und sein Gesicht war mit einem Schweißtuch verhüllt. Jesus sagte zu ihnen: Löst ihm die Binden und lasst ihn weggehen. Viele der Juden, die zu Maria gekommen waren und gesehen hatten, was Jesus getan hatte, kamen zum Glauben an ihn. Aber einige von ihnen gingen zu den Pharisäern und sagten ihnen, was er getan hatte. Da beriefen die Hohepriester und die Pharisäer eine Versammlung des Hohen Rates ein. Sie sagten: Was sollen wir tun? Dieser Mensch tut viele Zeichen. Wenn wir ihn gewähren lassen, werden alle an ihn glauben. Dann werden die Römer kommen und uns die heilige Stätte und das Volk nehmen. Einer von ihnen, Kaiaphas, der Hohepriester jenes Jahres, sagte zu ihnen: Ihr versteht nichts? Ihr bedenkt nicht, dass es besser für euch wäre, wenn ein einziger Mensch für das Volk stirbt, als wenn das ganze Volk zugrunde geht. Das sagte er nicht aus sich selbst, sondern weil er der Hohepriester jenes Jahres war, sagte er aus prophetischer Eingebung, dass Jesus für das Volk sterben werde. Aber er sollte nicht nur für das Volk sterben, sondern auch, um die versprengten Kinder Gottes wieder zu sammeln. Von diesem Tag an waren sie entschlossen, ihn zu töten. Jesus ging von nun an nicht mehr öffentlich unter den Juden umher, sondern zog sich von dort in die Gegend nahe der Wüste zurück, zu einer Stadt namens Ephraim. Dort blieb er mit seinen Jüngern. Das Pascha-Fest der Juden war nahe und viele zogen schon vor dem Pascha-Fest aus dem ganzen Land nach Jerusalem hinauf, um sich zu heiligen. Sie suchten Jesus und sagten zueinander, während sie im Tempel zusammenstanden: Was meint ihr? Er wird wohl kaum zum Fest kommen. Die Hohepriester und die Pharisäer hatten nämlich angeordnet, wenn jemand wisse, wo er sich aufhält, solle er es melden, damit sie ihn festnehmen könnten.

Zwölftes Kapitel. 6 Tage vor dem Pascha-Fest kam Jesus nach Bethanien, wo Lazarus war, den er von den Toten auferweckt hatte. Dort bereiteten sie ihm ein Mahl. Martha bediente und Lazarus war unter denen, die mit Jesus bei Tisch waren. Da nahm Maria ein Pfund echtes kostbares Nardenöl, salbte Jesus die Füße und trocknete sie mit ihren Haaren. Das Haus wurde vom Duft des Öls erfüllt. Doch einer von seinen Jüngern, Judas Iskariot, der ihn später auslieferte, sagte: »Warum hat man dieses Öl nicht für 300 Denare verkauft und den Erlös den Armen gegeben?« Das sagte er aber nicht, weil er ein Herz für die Armen gehabt hätte, sondern weil er ein Dieb war. Er hatte nämlich die Kasse und veruntreute die Einkünfte. Jesus jedoch sagte: »Lass sie, damit sie es für den Tag meines Begräbnisses aufbewahrt. Die Armen habt ihr immer bei euch, mich aber habt ihr nicht immer.« Eine große Menge der Juden hatte erfahren, dass Jesus dort war, und sie kamen, jedoch nicht nur um Jesu willen, sondern auch um Lazarus zu sehen, den er von den Toten auferweckt hatte. Die Hohepriester aber beschlossen, auch Lazarus zu töten, weil viele Juden seinetwegen hingingen und an Jesus glaubten. Am Tag darauf hörte die große Volksmenge, die sich zum Fest eingefunden hatte, Jesus komme nach Jerusalem. Da nahmen sie Palmzweige, zogen hinaus, um ihn zu empfangen und riefen: »Hosanna, gesegnet sei er, der kommt im Namen des Herrn, der König Israels.« Jesus fand einen jungen Esel und setzte sich darauf, wie es in der Schrift heißt: »Fürchte dich nicht, Tochter Zion, siehe, dein König kommt, er sitzt auf dem Fohlen einer Eselin.« Das alles verstanden seine Jünger zunächst nicht. Als Jesus aber verherrlicht war, da wurde ihnen bewusst, dass es so über ihn geschrieben stand und dass man so an ihm gehandelt hatte. Die Menge, die bei Jesus gewesen war, als er Lazarus aus dem Grab rief und von den Toten auferweckte, legte Zeugnis für ihn ab. Eben deshalb war die Menge ihm entgegengezogen, weil sie gehört hatte, er habe dieses Zeichen getan. Die Pharisäer aber sagten zueinander: »Ihr seht, dass ihr nichts ausrichtet, alle Welt läuft ihm nach.« Unter den Pilgern, die beim Fest Gott anbeten wollten, gab es auch einige Griechen. Diese traten an Philippus heran, der aus Bethsaida in Galiläa stammte, und baten ihn: »Herr, wir möchten Jesus sehen.« Philippus ging und sagte es Andreas. Andreas und Philippus gingen und sagten es Jesus. Jesus aber antwortete ihnen: »Die Stunde ist gekommen, dass der Menschensohn verherrlicht wird. Amen, Amen, ich sage euch, wenn das Weizenkorn nicht in die Erde fällt und stirbt, bleibt es allein. Wenn es aber stirbt, bringt es reiche Frucht. Wer sein Leben liebt, verliert es. Wer aber sein Leben in dieser Welt gering achtet, wird es bewahren bis ins ewige Leben. Wenn einer mir dienen will, folge er mir nach. Und wo ich bin, dort wird auch mein Diener sein. Wenn einer mir dient, wird der Vater ihn ehren. Jetzt ist meine Seele erschüttert. Was soll ich sagen? Vater, rette mich aus dieser Stunde? Aber deshalb bin ich in diese Stunde gekommen. Vater, verherrliche deinen Namen.« Da kam eine Stimme vom Himmel: »Ich habe ihn schon verherrlicht und werde ihn wieder verherrlichen.« Die Menge, die dabei stand und das hörte, sagte: »Es hat gedonnert.« Andere sagten: »Ein Engel hat zu ihm geredet.« Jesus antwortete und sagte: »Nicht mir galt diese Stimme, sondern euch. Jetzt wird Gericht gehalten über diese Welt. Jetzt wird der Herrscher dieser Welt hinausgeworfen werden. Und ich, wenn ich über die Erde erhöht bin, werde alle zu mir ziehen.
Das sagte er, um anzudeuten, auf welche Weise er sterben werde. Die Menge jedoch hielt ihm entgegen: Wir haben aus dem Gesetz gehört, dass der Christus bis in Ewigkeit bleiben wird. Wie kannst du sagen, der Menschensohn müsse erhöht werden? Wer ist dieser Menschensohn? Da sagte Jesus zu ihnen: Nur noch kurze Zeit ist das Licht bei euch. Geht euren Weg, solange ihr das Licht habt, damit euch nicht die Finsternis überrascht. Wer in der Finsternis geht, weiß nicht, wohin er gerät. Solange ihr das Licht bei euch habt, glaubt an das Licht, damit ihr Söhne des Lichts werdet. Dies sagte Jesus, und er ging fort und verbarg sich vor ihnen. Obwohl Jesus so viele Zeichen vor ihren Augen getan hatte, glaubten sie nicht an ihn. So sollte sich das Wort erfüllen, das der Prophet Jesaja gesprochen hat: Herr, wer hat unserer Botschaft geglaubt? Und der Arm des Herrn, wem wurde seine Macht offenbar? Denn sie konnten nicht glauben, weil Jesaja an einer anderen Stelle gesagt hat: Er hat ihre Augen blind gemacht und ihr Herz hart, damit sie mit ihren Augen nicht sehen und mit ihrem Herzen nicht zur Einsicht kommen, damit sie sich nicht bekehren und ich sie nicht heile. Das sagte Jesaja, weil er Jesu Herrlichkeit gesehen hatte. Über ihn nämlich hat er gesprochen. Dennoch kamen sogar von den führenden Männern viele zum Glauben an ihn. Aber wegen der Pharisäer bekannten sie es nicht offen, um nicht aus der Synagoge ausgestoßen zu werden. Denn sie liebten die Ehre der Menschen mehr als die Ehre Gottes. Jesus aber rief aus: Wer an mich glaubt, glaubt nicht an mich, sondern an den, der mich gesandt hat. Und wer mich sieht, sieht den, der mich gesandt hat. Ich bin als Licht in die Welt gekommen, damit jeder, der an mich glaubt, nicht in der Finsternis bleibt. Wer meine Worte nur hört und sie nicht befolgt, den richte nicht ich. Denn ich bin nicht gekommen, um die Welt zu richten, sondern um die Welt zu retten. Wer mich verachtet und meine Worte

13. Kapitel. Der Abschied Jesu. Es war vor dem Pascha-Fest. Jesus wusste, dass seine Stunde gekommen war, um aus dieser Welt zum Vater hinüberzugehen. Da er die Seinen liebte, die in der Welt waren, liebte er sie bis zur Vollendung. Es fand ein Mahl statt, und der Teufel hatte Judas, dem Sohn des Simon Iskariot, schon ins Herz gegeben, ihn auszuliefern. Jesus, der wusste, dass ihm der Vater alles in die Hand gegeben hatte und dass er von Gott gekommen war und zu Gott zurückkehrte, stand vom Mahl auf, legte sein Gewand ab und umgürtete sich mit einem Leinentuch. Dann goss er Wasser in eine Schüssel und begann den Jüngern die Füße zu waschen und mit dem Leinentuch abzutrocknen, mit dem er umgürtet war. Als er zu Simon Petrus kam, sagte dieser zu ihm: »Du, Herr, willst mir die Füße waschen?« Jesus sagte zu ihm: »Was ich tue, verstehst du jetzt noch nicht, doch später wirst du es begreifen.« Petrus entgegnete ihm: »Niemals sollst du mir die Füße waschen.« Jesus erwiderte ihm: »Wenn ich dich nicht wasche, hast du keinen Anteil an mir.« Da sagte Simon Petrus zu ihm: »Herr, dann nicht nur meine Füße, sondern auch die Hände und das Haupt.« Jesus sagte zu ihm: »Wer vom Bad kommt, ist ganz rein und braucht sich nur noch die Füße zu waschen. Auch ihr seid rein, aber nicht alle.« Er wusste nämlich, wer ihn ausliefern würde. Darum sagte er: »Ihr seid nicht alle rein.« Als er ihnen die Füße gewaschen, sein Gewand wieder angelegt und Platz genommen hatte, sagte er zu ihnen: »Begreift ihr, was ich an euch getan habe? Ihr sagt zu mir Meister und Herr, und ihr nennt mich mit Recht so, denn ich bin es. Wenn nun ich, der Herr und Meister, euch die Füße gewaschen habe, dann müsst auch ihr einander

die Füße waschen. Ich habe euch ein Beispiel gegeben, damit auch ihr so handelt, wie ich an euch gehandelt habe. Amen, Amen, ich sage euch, der Sklave ist nicht größer als sein Herr und der Abgesandte ist nicht größer als der, der ihn gesandt hat. Wenn ihr das wisst, selig seid ihr, wenn ihr danach handelt. Ich sage das nicht von euch allen. Ich weiß wohl, welche ich erwählt habe, aber das Schriftwort muss sich erfüllen. Der mein Brot isst, hat seine Verse gegen mich erhoben. Ich sage es euch schon jetzt, ehe es geschieht, damit ihr, wenn es geschehen ist, glaubt, ich bin es. Amen, Amen, ich sage euch, wer einen aufnimmt, den ich senden werde, nimmt mich auf. Wer aber mich aufnimmt, nimmt den auf, der mich gesandt hat. Nach diesen Worten wurde Jesus im Geiste erschüttert und bezeugte: Amen, Amen, ich sage euch, einer von euch wird mich ausliefern. Die Jünger blickten sich ratlos an, weil sie nicht wussten, wen er meinte. Einer von den Jüngern lag an der Seite Jesu. Es war der, den Jesus liebte. Simon Petrus nickte ihm zu, er solle fragen, von wem Jesus spreche. Da lehnte sich dieser zurück an die Brust Jesu und fragte ihn: Herr, wer ist es? Jesus antwortete: Der ist es, dem ich den Bissen Brot, den ich eintauche, geben werde. Dann tauchte er das Brot ein, nahm es und gab es Judas, dem Sohn des Simon Iskariot. Als Judas den Bissen Brot genommen hatte, fuhr der Satan in ihn. Jesus sagte zu ihm: Was du tun willst, das tue bald. Aber keiner der Anwesenden verstand, warum er ihm das sagte. Weil Judas die Kasse hatte, meinten einige, Jesus wolle ihm sagen: Kaufe, was wir zum Fest brauchen. Oder Jesus trage ihm auf, den Armen etwas zu geben. Als Judas den Bissen Brot genommen hatte, ging er sofort hinaus. Es war aber Nacht. Als Judas hinausgegangen war, sagte Jesus: Jetzt ist der Menschensohn verherrlicht und Gott ist in ihm verherrlicht. Wenn Gott in ihm verherrlicht ist, wird auch Gott ihn in sich verherrlichen und er wird ihn bald verherrlichen. Meine Kinder, ich bin nur noch kurze Zeit bei euch. Ihr werdet mich suchen und was ich den Juden gesagt habe, sage ich jetzt auch euch. Wohin ich gehe, dorthin könnt ihr nicht gelangen. Ein neues Gebot gebe ich euch. Liebt einander, wie ich euch geliebt habe, so sollt auch ihr einander lieben. Daran werden alle erkennen, dass ihr meine Jünger seid, wenn ihr einander liebt. Simon Petrus fragte ihn: Herr, wohin gehst du? Jesus antwortete ihm: Wohin ich gehe, dorthin kannst du mir jetzt nicht folgen. Du wirst mir aber später folgen. Petrus sagte zu ihm: Herr, warum kann ich dir jetzt nicht folgen? Mein Leben will ich für dich hingeben. Jesus entgegnete: Du willst für mich dein Leben hingeben? Amen, Amen, ich sage dir, noch ehe der Hahn kräht, wirst du mich dreimal verleugnen.

14. Kapitel. Euer Herz lasse sich nicht verwirren. Glaubt an Gott und glaubt an mich. Im Haus meines Vaters gibt es viele Wohnungen. Wenn es nicht so wäre, hätte ich euch dann gesagt, ich gehe, um einen Platz für euch vorzubereiten? Wenn ich gegangen bin und einen Platz für euch vorbereitet habe, komme ich wieder und werde euch zu mir holen, damit auch ihr dort seid, wo ich bin. Und wohin ich gehe, den Weg dorthin kennt ihr. Thomas sagte zu ihm, Herr, wir wissen nicht, wohin du gehst. Wie können wir dann den Weg kennen? Jesus sagte zu ihm, ich bin der Weg und die Wahrheit und das Leben. Niemand kommt zum Vater außer durch mich. Wenn ihr mich erkannt habt, werdet ihr auch meinen Vater erkennen. Schon jetzt kennt ihr ihn und habt ihn gesehen. Philippus sagte zu ihm, Herr, zeig uns den Vater, das genügt uns. Jesus sagte zu ihm, schon so lange bin ich bei euch und du hast mich nicht erkannt, Philippus? Wer mich gesehen hat, hat den Vater gesehen. Wie kannst du sagen, zeig uns den Vater? Glaubst du nicht, dass ich im Vater bin und dass der Vater in mir ist? Die Worte, die ich zu euch sage, habe ich nicht aus mir selbst. Der Vater, der in mir bleibt, vollbringt seine Werke. Glaubt mir doch, dass ich im Vater bin und dass der Vater in mir ist. Wenn nicht, dann glaubt aufgrund eben dieser Werke. Amen, Amen, ich sage euch, wer an mich glaubt, wird die Werke, die ich vollbringe, auch vollbringen, und er wird noch größere als diese vollbringen, denn ich gehe zum Vater. Alles, um was ihr in meinem Namen bitten werdet, werde ich tun, damit der Vater im Sohn verherrlicht wird. Wenn ihr mich um etwas in meinem Namen bitten werdet, werde ich es tun. Wenn ihr mich liebt, werdet ihr meine Gebote halten. Und ich werde den Vater bitten, und er wird euch einen anderen Beistand geben, der für immer bei euch bleiben soll. Den Geist der Wahrheit, den die Welt nicht empfangen kann, weil sie ihn nicht sieht und nicht kennt. Ihr aber kennt ihn, weil er bei euch bleibt und in euch sein wird. Ich werde euch nicht als Waisen zurücklassen. Ich komme zu euch. Nur noch kurze Zeit und die Welt sieht mich nicht mehr. Ihr aber seht mich, weil ich lebe und auch ihr leben werdet. An jenem Tag werdet ihr erkennen, ich bin in meinem Vater, ihr seid in mir und ich bin in euch. Wer meine Gebote hat und sie hält, der ist es, der mich liebt. Wer mich aber liebt, wird von meinem Vater geliebt werden und auch ich werde ihn lieben und mich ihm offenbaren. Judas, nicht der Iskariot, fragte ihn, Herr, wie kommt es, dass du dich nur uns offenbaren willst und nicht der Welt? Jesus antwortete ihm, Wenn jemand mich liebt, wird er mein Wort halten. Mein Vater wird ihn lieben und wir werden zu ihm kommen und bei ihm Wohnung nehmen. Wer mich nicht liebt, hält meine Worte nicht. Und das Wort, das ihr hört, stammt nicht von mir, sondern vom Vater, der mich gesandt hat. Das habe ich zu euch gesagt, während ich noch bei euch bin. Der Beistand aber, der Heilige Geist, den der Vater in meinem Namen senden wird, der wird euch alles lehren und euch an alles erinnern, was ich euch gesagt habe. Frieden hinterlasse ich euch, meinen Frieden gebe ich euch. Nicht wie die Welt ihn gibt, gebe ich ihn euch. Euer Herz beunruhige sich nicht und verzage nicht. Ihr habt gehört, dass ich zu euch sagte, ich gehe fort und komme wieder zu euch. Wenn ihr mich liebtet, würdet ihr euch freuen, dass ich zum Vater gehe, denn der Vater ist größer als ich. Jetzt schon habe ich es euch gesagt, bevor es geschieht, damit ihr, wenn es geschieht, zum Glauben kommt. Ich werde nicht mehr viel zu euch sagen, denn es kommt der Herrscher der Welt. Über mich hat er keine Macht, aber die Welt soll erkennen, dass ich den Vater liebe und so handle, wie es mir der Vater aufgetragen hat. Steht auf, wir wollen von hier weggehen.

15. Kapitel. Ich bin der wahre Weinstock, und mein Vater ist der Winzer. Jede Rebe an mir, die keine Frucht bringt, schneidet er ab. Und jede Rebe, die Frucht bringt, reinigt er, damit sie mehr Frucht bringt. Ihr seid schon rein, Kraft des Wortes, das ich zu euch gesagt habe. Bleibt in mir und ich bleibe in euch. Wie die Rebe aus sich keine Frucht bringen kann, sondern nur, wenn sie am Weinstock bleibt, so auch ihr, wenn ihr nicht in mir bleibt. Ich bin der Weinstock, ihr seid die Reben. Wer in mir bleibt und in wem ich bleibe, der bringt reiche Frucht. Denn getrennt von mir könnt ihr nichts vollbringen. Wer nicht in mir bleibt, wird wie die Rebe weggeworfen und er verdorrt. Man sammelt die Reben, wirft sie ins Feuer und sie verbrennen. Wenn ihr in mir bleibt und meine Worte in euch bleiben, dann bittet um alles, was ihr wollt. Ihr werdet es erhalten. Mein Vater wird dadurch verherrlicht, dass ihr reiche Frucht bringt und meine Jünger werdet. Wie mich der Vater geliebt hat, so habe auch ich euch geliebt. Bleibt in meiner Liebe. Wenn ihr meine Gebote haltet, werdet ihr in meiner Liebe bleiben, so wie ich die Gebote meines Vaters gehalten habe und in seiner Liebe bleibe. Dies habe ich euch gesagt, damit meine Freude in euch ist und damit eure Freude vollkommen wird. Das ist mein Gebot, dass ihr einander liebt, so wie ich euch geliebt habe. Es gibt keine größere Liebe, als wenn einer sein Leben für seine Freunde hingibt. Ihr seid meine Freunde, wenn ihr tut, was ich euch auftrage. Ich nenne euch nicht mehr Knechte, denn der Knecht weiß nicht, was sein Herr tut. Vielmehr habe ich euch Freunde genannt, denn ich habe euch alles mitgeteilt, was ich von meinem Vater gehört habe. Nicht ihr habt mich erwählt, sondern ich habe euch erwählt und dazu bestimmt, dass ihr euch aufmacht und Frucht bringt und dass eure Frucht bleibt. Dann wird euch der Vater alles geben, um was ihr ihn in meinem Namen bittet. Dies trage ich euch auf, dass ihr einander liebt. Wenn die Welt euch hasst, dann wisst, dass sie mich schon vor euch gehasst hat. Wenn ihr von der Welt stammen würdet, würde die Welt euch als ihr Eigentum lieben, aber weil ihr nicht von der Welt stammt, sondern weil ich euch aus der Welt erwählt habe, darum hasst euch die Welt. Denkt an das Wort, das ich euch gesagt habe. Der Sklave ist nicht größer als sein Herr. Wenn sie mich verfolgt haben, werden sie auch euch verfolgen. Wenn sie an meinem Wort festgehalten haben, werden sie auch an eurem Wort festhalten. Doch dies alles werden sie euch um meines Namens willen antun, denn sie kennen den nicht, der mich gesandt hat. Wenn ich nicht gekommen wäre und nicht zu ihnen gesprochen hätte, wären sie ohne Sünde. Jetzt aber haben sie keine Entschuldigung für ihre Sünde. Wer mich hasst, hasst auch meinen Vater. Wenn ich bei ihnen nicht die Werke vollbracht hätte, die kein anderer vollbracht hat, wären sie ohne Sünde. Jetzt aber haben sie die Werke gesehen und doch haben sie mich und meinen Vater gehasst. Aber das Wort sollte sich erfüllen, das in ihrem Gesetz geschrieben steht. Ohne Grund haben sie mich gehasst. Wenn aber der Beistand kommt, den ich euch vom Vater aus senden werde, der Geist der Wahrheit, der vom Vater ausgeht, dann wird er Zeugnis für mich ablegen. Und auch ihr legt Zeugnis ab, weil ihr von Anfang an bei mir seid.

16. Kapitel. Das habe ich euch gesagt, damit ihr keinen Anstoß nehmt. Sie werden euch aus der Synagoge ausstoßen. Ja, es kommt die Stunde, in der jeder, der euch tötet, meint, Gott einen heiligen Dienst zu leisten. Das werden sie tun, weil sie weder den Vater noch mich erkannt haben. Ich habe es euch aber gesagt, damit ihr euch, wenn die Stunde kommt, daran erinnert, dass ich es euch gesagt habe. Das habe ich euch nicht gleich zu Anfang gesagt, denn ich war ja bei euch. Jetzt aber gehe ich zu dem, der mich gesandt hat, und keiner von euch fragt mich, wohin gehst du? Vielmehr hat Trauer euer Herz erfüllt, weil ich euch das gesagt habe. Doch ich sage euch die Wahrheit, es ist gut für euch, dass ich fortgehe. Denn wenn ich nicht fortgehe, wird der Beistand nicht zu euch kommen. Gehe ich aber, so werde ich ihn zu euch senden. Und wenn er kommt, wird er die Welt der Sünde überführen und der Gerechtigkeit und des Gerichts. Der Sünde, weil sie nicht an mich glauben. Der Gerechtigkeit, weil ich zum Vater gehe und ihr mich nicht mehr seht. Des Gerichts, weil der Herrscher dieser Welt gerichtet ist. Noch vieles habe ich euch zu sagen, aber ihr könnt es jetzt nicht tragen. Wenn aber jener kommt, der Geist der Wahrheit, wird er euch in der ganzen Wahrheit leiten. Denn er wird nicht aus sich selbst herausreden, sondern er wird reden, was er hört, und euch verkünden, was kommen wird. Er wird mich verherrlichen, denn er wird von dem, was mein ist, nehmen und es euch verkünden. Alles, was der Vater hat, ist mein. Darum habe ich gesagt, er nimmt von dem, was mein ist, und wird es euch verkünden. Noch eine kurze Zeit, dann seht ihr mich nicht mehr, und wieder eine kurze Zeit, dann werdet ihr mich sehen. Da sagten einige von seinen Jüngern zueinander, was meint er damit, wenn er zu uns sagt, noch eine kurze Zeit, dann seht ihr mich nicht mehr, und wieder eine kurze Zeit, dann werdet ihr mich sehen. Und ich gehe zum Vater. Sie sagten, was heißt das, wenn er sagt, eine kurze Zeit? Wir wissen nicht, wovon er redet. Jesus erkannte, dass sie ihn fragen wollten und sagte zu ihnen, ihr macht euch untereinander Gedanken darüber, dass ich euch gesagt habe, noch eine kurze Zeit, dann seht ihr mich nicht mehr und wieder eine kurze Zeit, dann werdet ihr mich sehen. Amen, Amen, ich sage euch, ihr werdet weinen und klagen, aber die Welt wird sich freuen. Ihr werdet traurig sein, aber eure Trauer wird sich in Freude verwandeln. Wenn die Frau gebären soll, hat sie Trauer, weil ihre Stunde gekommen ist. Aber wenn sie das Kind geboren hat, denkt sie nicht mehr an ihre Not über der Freude, dass ein Mensch zur Welt gekommen ist. So habt auch ihr jetzt Trauer. Aber ich werde euch wiedersehen. Dann wird euer Herz sich freuen und niemand nimmt euch eure Freude. An jenem Tag werdet ihr mich nichts mehr fragen. Amen, Amen, ich sage euch, was ihr den Vater in meinem Namen bitten werdet, das wird er euch geben. Bis jetzt habt ihr noch um nichts in meinem Namen gebeten. Bittet, und ihr werdet empfangen, damit eure Freude vollkommen ist. Dies habe ich in Bildreden zu euch gesagt. Es kommt die Stunde, in der ich nicht mehr in Bildreden zu euch sprechen, sondern euch offen vom Vater künden werde. An jenem Tag werdet ihr in meinem Namen bitten, und ich sage euch nicht, dass ich den Vater für euch bitten werde. Denn der Vater selbst liebt euch, weil ihr mich geliebt und weil ihr geglaubt habt, dass ich von Gott ausgegangen bin. Ich bin vom Vater ausgegangen und in die Welt gekommen. Ich verlasse die Welt wieder und gehe zum Vater. Da sagten seine Jünger, siehe, jetzt redest du offen und sprichst nicht mehr in Bildreden. Jetzt wissen wir, dass du alles weißt und von niemandem gefragt zu werden brauchst. Darum glauben wir, dass du von Gott ausgegangen bist. Jesus erwiderte ihnen, glaubt ihr jetzt? Siehe, die Stunde kommt und sie ist schon da, in der ihr versprengt sein werdet, jeder in sein Haus und mich allein lassen werdet. Aber ich bin nicht allein, denn der Vater ist bei mir. Dies habe ich zu euch gesagt, damit ihr in mir Frieden habt.
In der Welt seid ihr in Bedrängnis. Aber habt Mut, ich habe die Welt besiegt.

17. Kapitel. Dies sprach Jesus. Und er erhob seine Augen zum Himmel und sagte: Vater, die Stunde ist gekommen. Verherrliche deinen Sohn, damit der Sohn dich verherrlicht. Denn du hast ihm Macht über alle Menschen gegeben, damit er allen, die du ihm gegeben hast, ewiges Leben schenkt. Das aber ist das ewige Leben, dass sie dich, den einzig wahren Gott, erkennen und den du gesandt hast, Jesus Christus. Ich habe dich auf der Erde verherrlicht und das Werk zu Ende geführt, das du mir aufgetragen hast. Jetzt verherrliche du mich, Vater, bei dir mit der Herrlichkeit, die ich bei dir hatte, bevor die Welt war. Ich habe deinen Namen den Menschen offenbart, die du mir aus der Welt gegeben hast. Sie gehörten dir, und du hast sie mir gegeben, und sie haben dein Wort bewahrt. Sie haben jetzt erkannt, dass alles, was du mir gegeben hast, von dir ist. Denn die Worte, die du mir gabst, habe ich ihnen gegeben, und sie haben sie angenommen. Sie haben wahrhaftig erkannt, dass ich von dir ausgegangen bin, und sie sind zu dem Glauben gekommen, dass du mich gesandt hast. Für sie bitte ich, nicht für die Welt bitte ich, sondern für alle, die du mir gegeben hast, denn sie gehören dir. Alles, was mein ist, ist dein, und was dein ist, ist mein. In ihnen bin ich verherrlicht. Ich bin nicht mehr in der Welt, aber sie sind in der Welt, und ich komme zu dir, heiliger Vater. Bewahre sie in deinem Namen, den du mir gegeben hast, damit sie eins sind wie wir. Solange ich bei ihnen war, bewahrte ich sie in deinem Namen, den du mir gegeben hast. Und ich habe sie behütet. Und keiner von ihnen ging verloren, außer dem Sohn des Verderbens, damit sich die Schrift erfüllte. Aber jetzt komme ich zu dir und rede dies noch in der Welt, damit sie meine Freude in Fülle in sich haben. Ich habe ihnen dein Wort gegeben und die Welt hat sie gehasst, weil sie nicht von der Welt sind, wie auch ich nicht von der Welt bin. Ich bitte nicht, dass du sie aus der Welt nimmst, sondern dass du sie vor dem Bösen bewahrst. Sie sind nicht von der Welt, wie auch ich nicht von der Welt bin. Heilige sie in der Wahrheit. Dein Wort ist Wahrheit. Wie du mich in die Welt gesandt hast, so habe auch ich sie in die Welt gesandt. Und ich heilige mich für sie, damit auch sie in der Wahrheit geheiligt sind. Ich bitte nicht nur für diese hier, sondern auch für alle, die durch ihr Wort an mich glauben. Alle sollen eins sein, wie du, Vater, in mir bist, und ich in dir bin, sollen auch sie in uns sein, damit die Welt glaubt, dass du mich gesandt hast. Und ich habe ihnen die Herrlichkeit gegeben, die du mir gegeben hast, damit sie eins sind, wie wir eins sind, ich in ihnen und du in mir. So sollen sie vollendet sein, in der Einheit, damit die Welt erkennt, dass du mich gesandt hast und sie ebenso geliebt hast, wie du mich geliebt hast. Vater, ich will, dass alle, die du mir gegeben hast, dort bei mir sind, wo ich bin. Sie sollen meine Herrlichkeit sehen, die du mir gegeben hast, weil du mich schon geliebt hast vor Grundlegung der Welt. Gerechter Vater, die Welt hat dich nicht erkannt, ich aber habe dich erkannt und sie haben erkannt, dass du mich gesandt hast. Ich habe ihnen deinen Namen kundgetan und werde ihn kundtun, damit die Liebe, mit der du mich geliebt hast, in ihnen ist und ich in ihnen bin.

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1: 18. Kapitel. Die Stunde Jesu, Leiden, Tod und Auferstehung. Nach diesen Worten ging Jesus mit seinen Jüngern hinaus, auf die andere Seite des Baches Kidron. Dort war ein Garten, in den ging er mit seinen Jüngern hinein. Auch Judas, der ihn auslieferte, kannte den Ort, weil Jesus dort oft mit seinen Jüngern zusammengekommen war. Judas holte die Soldaten und die Gerichtsdiener der Hohepriester und der Pharisäer und kam dorthin mit Fackeln, Laternen und Waffen. Jesus, der alles wusste, was mit ihm geschehen sollte, ging hinaus und fragte sie: „Wen sucht ihr?" Sie antworteten ihm: „Jesus von Nazareth." Er sagte zu ihnen: „Ich bin es." Auch Judas, der ihn auslieferte, stand bei ihnen. Als er zu ihnen sagte: „Ich bin es", wichen sie zurück und stürzten zu Boden. Er fragte sie noch einmal: „Wen sucht ihr?" Sie sagten: „Jesus von Nazareth." Jesus antwortete: „Ich habe euch gesagt, dass ich es bin. Wenn ihr also mich sucht, dann lasst diese gehen." So sollte sich das Wort erfüllen, das er gesagt hatte: „Ich habe keinen von denen verloren, die du mir gegeben hast." Simon Petrus, der ein Schwert bei sich hatte, zog es, traf damit den Diener des Hohepriesters und hieb ihm das rechte Ohr ab. Der Diener aber hieß Malchus. Da sagte Jesus zu Petrus: „Steck das Schwert in die Scheide. Der Kelch, den mir der Vater gegeben hat, soll ich ihn nicht trinken?" Die Soldaten, der Hauptmann und die Gerichtsdiener der Juden nahmen Jesus fest, fesselten ihn und führten ihn zuerst zu Hannas. Er war nämlich der Schwiegervater des Kaiaphas, der in jenem Jahr Hohepriester war. Kaiaphas aber war es, der den Juden den Rat gegeben hatte: „Es ist besser, dass ein einziger Mensch für das Volk stirbt." Simon Petrus und ein anderer Jünger folgten Jesus. Dieser Jünger war mit dem Hohepriester bekannt und ging mit Jesus in den Hof des Hohepriesters. Petrus aber blieb draußen am Tor stehen. Da kam der andere Jünger, der Bekannte des Hohepriesters, heraus. Er sprach mit der Pförtnerin und führte Petrus hinein. Da sagte die Pförtnerin zu Petrus: „Bist nicht auch du einer von den Jüngern dieses Menschen?" Er sagte: „Ich bin es nicht." Die Knechte und die Diener hatten sich ein Kohlenfeuer angezündet und standen dabei, um sich zu wärmen, denn es war kalt. Auch Petrus stand bei ihnen und wärmte sich. Der Hohepriester befragte Jesus über seine Jünger und über seine Lehre. Jesus antwortete ihm: „Ich habe offen vor aller Welt gesprochen. Ich habe immer in der Synagoge und im Tempel gelehrt, wo alle Juden zusammenkommen. Nichts habe ich im Geheimen gesprochen. Warum fragst du mich? Frag doch die, die gehört haben, was ich zu ihnen gesagt habe. Siehe, sie wissen, was ich geredet habe." Als er dies sagte, schlug einer von den Dienern, der dabei stand, Jesus ins Gesicht und sagte: „Antwortest du so dem Hohepriester?" Jesus entgegnete ihm: „Wenn es nicht recht war, was ich gesagt habe, dann weise es nach. Wenn es aber recht war, warum schlägst du mich?" Da schickte ihn Hannas gefesselt zum Hohepriester Kaiaphas. Simon Petrus aber stand da und wärmte sich. Da sagten sie zu ihm: „Bist nicht auch du einer von seinen Jüngern?" Er leugnete und sagte: „Ich bin es nicht." Einer von den Knechten des Hohepriesters, ein Verwandter dessen, dem Petrus das Ohr abgehauen hatte, sagte: „Habe ich dich nicht im Garten bei ihm gesehen?" Wieder leugnete Petrus, und gleich darauf krähte ein Hahn. Von Kaiaphas brachten sie Jesus zum Prätorium. Es war früh am Morgen. Sie selbst gingen nicht in das Gebäude hinein, um nicht unrein zu werden, sondern das Paschalamm essen zu können. Deshalb kam Pilatus zu ihnen heraus und fragte: „Welche Anklage erhebt ihr gegen diesen Menschen?" Sie antworteten ihm: Wenn er kein Übeltäter wäre, hätten wir ihn dir nicht ausgeliefert. Pilatus sagte zu ihnen: Nehmt ihr ihn doch und richtet ihn nach eurem Gesetz. Die Juden antworteten ihm: Uns ist es nicht gestattet, jemanden hinzurichten. So sollte sich das Wort Jesu erfüllen, mit dem er angedeutet hat, welchen Tod er sterben werde. Da ging Pilatus wieder in das Prätorium hinein, ließ Jesus rufen und fragte ihn: Bist du der König der Juden? Jesus antwortete: Sagst du das von dir aus oder haben es dir andere über mich gesagt? Pilatus entgegnete: Bin ich denn ein Jude? Dein Volk und die Hohepriester haben dich an mich ausgeliefert. Was hast du getan? Jesus antwortete: Mein Königtum ist nicht von dieser Welt. Wenn mein Königtum von dieser Welt wäre, würden meine Leute kämpfen, damit ich den Juden nicht ausgeliefert würde. Nun ist aber mein Königtum nicht von hier. Da sagte Pilatus zu ihm: Also bist du doch ein König? Jesus antwortete: Du sagst es, ich bin ein König. Ich bin dazu geboren und dazu in die Welt gekommen, dass ich für die Wahrheit Zeugnis ablege. Jeder, der aus der Wahrheit ist, hört auf meine Stimme. Pilatus sagte zu ihm: Was ist Wahrheit? Nachdem er das gesagt hatte, ging er wieder zu den Juden hinaus und sagte zu ihnen: Ich finde keine Schuld an ihm. Ihr seid aber gewohnt, dass ich euch zum Pascha-Fest einen freilasse. Wollt ihr also, dass ich euch den König der Juden freilasse? Da schrien sie wieder: Nicht diesen, sondern Barabbas. Barabbas aber war ein Räuber.

19. Kapitel. Darauf nahm Pilatus Jesus und ließ ihn geißeln. Die Soldaten flochten einen Kranz aus Dornen, den setzten sie ihm auf das Haupt und legten ihm einen purpurroten Mantel um. Sie traten an ihn heran und sagten: Sei gegrüßt, König der Juden, und sie schlugen ihm ins Gesicht. Pilatus ging wieder hinaus und sagte zu ihnen: Seht, ich bringe ihn zu euch heraus. Ihr sollt wissen, dass ich keine Schuld an ihm finde. Jesus kam heraus. Er trug die Dornenkrone und den purpurroten Mantel. Pilatus sagte zu ihnen: Seht, der Mensch. Als die Hohepriester und die Diener ihn sahen, schrien sie: Kreuzige ihn, kreuzige ihn! Pilatus sagte zu ihnen: Nehmt ihr ihn und kreuzigt ihn, denn ich finde keine Schuld an ihm. Die Juden entgegneten ihm: Wir haben ein Gesetz, und nach dem Gesetz muss er sterben, weil er sich zum Sohn Gottes gemacht hat. Als Pilatus das hörte, fürchtete er sich noch mehr. Er ging wieder in das Prätorium hinein und fragte Jesus: Woher bist du? Jesus aber gab ihm keine Antwort. Da sagte Pilatus zu ihm: Du sprichst nicht mit mir? Weißt du nicht, dass ich Macht habe, dich freizulassen, und Macht, dich zu kreuzigen? Jesus antwortete ihm: Du hättest keine Macht über mich, wenn es dir nicht von oben gegeben wäre. Darum hat auch der eine größere Sünde, der mich dir ausgeliefert hat. Daraufhin wollte Pilatus ihn freilassen, aber die Juden schrien: Wenn du diesen freilässt, bist du kein Freund des Kaisers. Jeder, der sich zum König macht, lehnt sich gegen den Kaiser auf. Auf diese Worte hin ließ Pilatus Jesus herausführen, und er setzte sich auf den Richterstuhl an dem Platz, der Litostrotos, auf Hebräisch Gabbata heißt. Es war Rüsttag des Pascha-Festes, ungefähr die 6. Stunde. Pilatus sagte zu den Juden: Seht, euer König. Sie aber schrien: Hinweg! Hinweg, kreuzige ihn! Pilatus sagte zu ihnen: Euren König soll ich kreuzigen? Die Hohepriester antworteten: Wir haben keinen König, außer dem Kaiser. Da lieferte er ihnen Jesus aus, damit er gekreuzigt würde. Sie übernahmen Jesus, und er selbst trug das Kreuz und ging hinaus zur sogenannten Schädelstätte, die auf Hebräisch Golgotha heißt. Dort kreuzigten sie ihn und mit ihm zwei andere, auf jeder Seite einen, in der Mitte aber Jesus. Pilatus ließ auch eine Tafel anfertigen und oben am Kreuz befestigen. Die Inschrift lautete: Jesus von Nazareth, der König der Juden. Diese Tafel lasen viele Juden, weil der Platz, wo Jesus gekreuzigt wurde, nahe bei der Stadt lag. Die Inschrift war hebräisch, lateinisch und griechisch abgefasst. Da sagten die Hohepriester der Juden zu Pilatus: Schreib nicht, der König der Juden, sondern dass er gesagt hat: Ich bin der König der Juden. Pilatus antwortete: Was ich geschrieben habe, habe ich geschrieben. Nachdem die Soldaten Jesus gekreuzigt hatten, nahmen sie seine Kleider und machten 4 Teile daraus, für jeden Soldaten einen Teil und dazu das Untergewand. Das Untergewand war aber ohne Naht von oben ganz durchgewoben. Da sagten sie zueinander: Wir wollen es nicht zerteilen, sondern darum losen, wem es gehören soll. So sollte sich das Schriftwort erfüllen: Sie verteilten meine Kleider unter sich und warfen das Los um mein Gewand. Dies taten die Soldaten. Bei dem Kreuz Jesu standen seine Mutter und die Schwester seiner Mutter, Maria, die Frau des Klopas, und Maria von Magdala. Als Jesus die Mutter sah und bei ihr den Jünger, den er liebte, sagte er zur Mutter: Frau, siehe dein Sohn. Dann sagte er zu dem Jünger: Siehe deine Mutter. Und von jener Stunde nahm sie der Jünger zu sich. Danach, da Jesus wusste, dass nun alles vollbracht war, sagte er, damit sich die Schrift erfüllte: Mich dürstet. Ein Gefäß voll Essig stand da.
Sie steckten einen Schwamm voll Essig auf einen Üsopzweig und hielten ihn an seinen Mund. Als Jesus von dem Essig genommen hatte, sprach er: Es ist vollbracht. Und er neigte das Haupt und übergab den Geist. Weil Rüsttag war und die Körper während des Sabbats nicht am Kreuz bleiben sollten, dieser Sabbat war nämlich ein großer Feiertag, baten die Juden Pilatus, man möge ihnen die Beine zerschlagen und sie dann abnehmen. Also kamen die Soldaten und zerschlugen dem ersten die Beine, dann dem anderen, der mit ihm gekreuzigt worden war. Als sie aber zu Jesus kamen und sahen, dass er schon tot war, zerschlugen sie ihm die Beine nicht, sondern einer seiner Soldaten stieß mit der Lanze in seine Seite, und sogleich floss Blut und Wasser heraus. Und der es gesehen hat, hat es bezeugt, und sein Zeugnis ist wahr. Und er weiß, dass er Wahres sagt, damit auch ihr glaubt. Denn das ist geschehen, damit sich das Schriftwort erfüllte: Man soll an ihm kein Gebein zerbrechen. Und ein anderes Schriftwort sagt: Sie werden auf den blicken, den sie durchbohrt haben. Josef aus Arimathäa war ein Jünger Jesu, aber aus Furcht vor den Juden nur im Verborgenen. Er bat Pilatus, den Leichnam Jesu abnehmen zu dürfen, und Pilatus erlaubte es. Also kam er und nahm den Leichnam ab. Es kam auch Nikodemus, der früher einmal Jesus bei Nacht aufgesucht hatte. Er brachte eine Mischung aus Myrrhe und Aloe, etwa 100 Pfund. Sie nahmen den Leichnam Jesu und umwickelten ihn mit Leinenbinden, zusammen mit den wohlriechenden Salben, wie es beim jüdischen Begräbnis Sitte ist. An dem Ort, wo man ihn gekreuzigt hatte, war ein Garten, und in dem Garten war ein neues Grab, in dem noch niemand bestattet worden war. Wegen des Rüsttages der Juden und weil das Grab in der Nähe lag, setzten sie Jesus dort bei.

Petrus kam er als erster ans Grab. Er beugte sich vor und sah die Leinenbinden liegen, ging jedoch nicht hinein. Da kam auch Simon Petrus, der ihm gefolgt war, und ging in das Grab hinein. Er sah die Leinenbinden liegen und das Schweißtuch, das auf dem Haupt Jesu gelegen hatte. Es lag aber nicht bei den Leinenbinden, sondern zusammengebunden daneben an einer besonderen Stelle. Da ging auch der andere Jünger, der als erster an das Grab gekommen war, hinein. Er sah und glaubte. Denn sie hatten noch nicht die Schrift verstanden, dass er von den Toten auferstehen müsse. Dann kehrten die Jünger wieder nach Hause zurück. Maria aber stand draußen vor dem Grab und weinte. Während sie weinte, beugte sie sich in die Grabkammer hinein. Da sah sie zwei Engel in weißen Gewändern sitzen, den einen dort, wo der Kopf, den anderen dort, wo die Füße des Leichnams Jesu gelegen hatten. Diese sagten zu ihr: »Frau, warum weinst du?« Sie antwortete ihnen: »Sie haben meinen Herrn weggenommen, und ich weiß nicht, wohin sie ihn gelegt haben.« Als sie das gesagt hatte, wandte sie sich um und sah Jesus dastehen, wusste aber nicht, dass es Jesus war. Jesus sagte zu ihr: »Frau, warum weinst du? Wen suchst du?« Sie meinte, es sei der Gärtner, und sagte zu ihm: »Herr, wenn du ihn weggebracht hast, sag mir, wohin du ihn gelegt hast, dann will ich ihn holen.« Jesus sagte zu ihr: »Maria.« Da wandte sie sich um und sagte auf Hebräisch zu ihm: »Rabuni«, das heißt Meister. Jesus sagte zu ihr: »Halte mich nicht fest, denn ich bin noch nicht zum Vater hinaufgegangen. Geh aber zu meinen Brüdern und sag ihnen: Ich gehe hinauf zu meinem Vater und eurem Vater, zu meinem Gott und eurem Gott.« Maria von Magdala kam zu den Jüngern und verkündete ihnen: »Ich habe den Herrn gesehen.« Und sie berichtete, was er ihr gesagt hatte. Am Abend dieses ersten Tages der Woche, als die Jünger aus Furcht vor den Juden bei verschlossenen Türen beisammen waren, kam Jesus, trat in ihre Mitte und sagte zu ihnen: »Friede sei mit euch.« Nach diesen Worten zeigte er ihnen seine Hände und seine Seite. Da freuten sich die Jünger, als sie den Herrn sahen. Jesus sagte noch einmal zu ihnen: »Friede sei mit euch. Wie mich der Vater gesandt hat, so sende ich euch.« Nachdem er das gesagt hatte, hauchte er sie an und sagte zu ihnen: »Empfangt den Heiligen Geist. Denen ihr die Sünden erlasst, denen sind sie erlassen. Denen ihr sie behaltet, sind sie behalten.« Thomas, der Didymus genannt wurde, einer der Zwölf, war nicht bei ihnen, als Jesus kam. Die anderen Jünger sagten zu ihm: »Wir haben den Herrn gesehen.« Er entgegnete ihnen: »Wenn ich nicht das Mal der Nägel an seinen Händen sehe, und wenn ich meinen Finger nicht in das Mal der Nägel und meine Hand nicht in seine Seite lege, glaube ich nicht.« 8 Tage darauf waren seine Jünger wieder drinnen versammelt und Thomas war dabei. Da kam Jesus bei verschlossenen Türen, trat in ihre Mitte und sagte: »Friede sei mit euch.« Dann sagte er zu Thomas: »Streck deinen Finger hierher aus und sieh meine Hände. Streck deine Hand aus und leg sie in meine Seite und sei nicht ungläubig, sondern gläubig.« Thomas antwortete und sagte zu ihm: »Mein Herr und mein Gott!« Jesus sagte zu ihm: »Weil du mich gesehen hast, glaubst du. Selig sind, die nicht sehen und doch glauben.« Noch viele andere Zeichen hat Jesus vor den Augen seiner Jünger getan, die in diesem Buch nicht aufgeschrieben sind. Diese aber sind aufgeschrieben, damit ihr glaubt, dass Jesus der Christus ist, der Sohn Gottes, und damit ihr durch den Glauben Leben habt in seinem Namen.

21. Kapitel. Der Epilog. Jesus, Petrus und der Lieblingsjünger. Danach offenbarte sich Jesus den Jüngern noch einmal am See von Tiberias. Und er offenbarte sich in folgender Weise: Simon Petrus, Thomas genannt Didymus, Nathanael aus Kana in Galiläa, die Söhne des Zebedäus und zwei andere von seinen Jüngern waren zusammen. Simon Petrus sagte zu ihnen: Ich gehe fischen. Sie sagten zu ihm: Wir kommen auch mit. Sie gingen hinaus und stiegen in das Boot. Aber in dieser Nacht fingen sie nichts. Als es schon Morgen wurde, stand Jesus am Ufer. Doch die Jünger wussten nicht, dass es Jesus war. Jesus sagte zu ihnen: Meine Kinder, habt ihr keinen Fisch zu essen? Sie antworteten ihm: Nein. Er aber sagte zu ihnen: Werft das Netz auf der rechten Seite des Bootes aus, und ihr werdet etwas finden. Sie warfen das Netz aus und konnten es nicht wieder einholen, so voller Fische war es. Da sagte der Jünger, den Jesus liebte, zu Petrus: Es ist der Herr. Als Simon Petrus hörte, dass es der Herr sei, gürtete er sich das Obergewand um, weil er nackt war, und sprang in den See. Dann kamen die anderen Jünger mit dem Boot, sie waren nämlich nicht weit vom Land entfernt, nur etwa 200 Ellen, und zogen das Netz mit den Fischen hinter sich her. Als sie an Land gingen, sahen sie am Boden ein Kohlenfeuer und darauf Fisch und Brot liegen. Jesus sagte zu ihnen: Bringt von den Fischen, die ihr gerade gefangen habt. Da stieg Simon Petrus ans Ufer und zog das Netz an Land. Es war mit 153 großen Fischen gefüllt, und obwohl es so viele waren, zerriss das Netz nicht. Jesus sagte zu ihnen: Kommt her und esst. Keiner von den Jüngern wagte ihn zu befragen: Wer bist du? Denn sie wussten, dass es der Herr war. Jesus trat heran, nahm das Brot und gab es ihnen, ebenso den Fisch. Dies war schon das dritte Mal, dass Jesus sich den Jüngern offenbarte, seit er von den Toten auferstanden war. Als sie gegessen hatten, sagte Jesus zu Simon Petrus: Simon, Sohn des Johannes, liebst du mich mehr als diese? Er antwortete ihm: Ja, Herr, du weißt, dass ich dich liebe. Jesus sagte zu ihm: Weide meine Lämmer. Zum zweiten Mal fragte er ihn: Simon, Sohn des Johannes, liebst du mich? Er antwortete ihm: Ja, Herr, du weißt, dass ich dich liebe. Jesus sagte zu ihm: Weide meine Schafe. Zum dritten Mal fragte er ihn: Simon, Sohn des Johannes, liebst du mich? Da wurde Petrus traurig, weil Jesus ihn zum dritten Mal gefragt hatte: Liebst du mich? Er gab ihm zur Antwort: Herr, du weißt alles. Du weißt, dass ich dich liebe. Jesus sagte zu ihm: Weide meine Schafe. Amen, Amen, ich sage dir, als du jünger warst, hast du dich selbst gegürtet und gingst, wohin du wolltest. Wenn du aber alt geworden bist, wirst du deine Hände ausstrecken, und ein anderer wird dich gürten und dich führen, wohin du nicht willst. Das sagte Jesus, um anzudeuten, durch welchen Tod er Gott verherrlichen werde. Nach diesen Worten sagte er zu ihm: Folge mir nach. Petrus wandte sich um und sah den Jünger folgen, den Jesus liebte und der beim Abendmahl an seiner Brust gelegen und ihm gesagt hatte: Herr, wer ist es, der dich ausliefert? Als Petrus diesen sah, sagte er zu Jesus: Herr, was wird denn mit ihm? Jesus sagte zu ihm: Wenn ich will, dass er bleibt, bis ich komme, was geht das dich an? Du folge mir nach. Da verbreitete sich unter den Brüdern die Meinung: Jener Jünger stirbt nicht. Doch Jesus hatte ihm nicht gesagt, er stirbt nicht, sondern: Wenn ich will, dass er bleibt, bis ich komme, was geht das dich an? Dies ist der Jünger, der all das bezeugt und der es aufgeschrieben hat. Und wir wissen, dass sein Zeugnis wahr ist. Es gibt aber noch vieles andere, was Jesus getan hat.
Wenn man alles einzeln aufschreiben wollte, so könnte, wie ich glaube, die ganze Welt die dann geschriebenen Bücher nicht fassen.

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1: Das Evangelium unseres Herrn Jesus Christus nach Markus. Erstes Kapitel in der Wüste. Anfang des Evangeliums von Jesus Christus, Gottes Sohn. Wie geschrieben steht beim Propheten Jesaja: Siehe, ich sende meinen Boten vor dir her, der deinen Weg bahnen wird. Stimme eines Rufers in der Wüste, bereitet den Weg des Herrn, macht gerade seine Straßen. So trat Johannes der Täufer in der Wüste auf und verkündete eine Taufe der Umkehr zur Vergebung der Sünden. Ganz Judäa und alle Einwohner Jerusalems zogen zu ihm hinaus, sie bekannten ihre Sünden und ließen sich im Jordan von ihm taufen. Johannes trug ein Gewand aus Kamelhaaren und einen ledernen Gürtel um seine Hüften. Und er lebte von Heuschrecken und wildem Honig. Er verkündete: Nach mir kommt einer, der ist stärker als ich. Ich bin es nicht wert, mich zu bücken und ihm die Riemen der Sandalen zu lösen. Ich habe euch mit Wasser getauft, er aber wird euch mit dem Heiligen Geist taufen. Und es geschah in jenen Tagen, da kam Jesus aus Nazareth in Galiläa und ließ sich von Johannes im Jordan taufen. Und sogleich, als er aus dem Wasser stieg, sah er, dass der Himmel aufriss und der Geist wie eine Taube auf ihn herabkam. Und eine Stimme aus dem Himmel sprach: Du bist mein geliebter Sohn, an dir habe ich Wohlgefallen gefunden. Und sogleich trieb der Geist Jesus in die Wüste. Jesus blieb 40 Tage in der Wüste und wurde vom Satan in Versuchung geführt. Er lebte bei den wilden Tieren und die Engel dienten ihm. Das Wirken Jesu in Galiläa. Nachdem Johannes ausgeliefert worden war, ging Jesus nach Galiläa. Er verkündete das Evangelium Gottes und sprach: Die Zeit ist erfüllt, das Reich Gottes ist nahe. Kehrt um und glaubt an das Evangelium. Als Jesus am See von Galiläa entlang ging, sah er Simon und Andreas, den Bruder des Simon, die auf dem See ihre Netze auswarfen. Sie waren nämlich Fischer. Da sagte er zu ihnen: Kommt her, mir nach, ich werde euch zu Menschenfischern machen. Und sogleich ließen sie ihre Netze liegen und folgten ihm nach. Als er ein Stück weiter ging, sah er Jakobus, den Sohn des Zebedäus, und seinen Bruder Johannes. Sie waren im Boot und richteten ihre Netze her. Sogleich rief er sie, und sie ließen ihren Vater Zebedäus mit seinen Tagelöhnern im Boot zurück und folgten Jesus nach. Sie kamen nach Kapharnaum. Am folgenden Sabbat ging er in die Synagoge und lehrte. Und die Menschen waren voll Staunen über seine Lehre, denn er lehrte sie wie einer, der Vollmacht hat, nicht wie die Schriftgelehrten. In ihrer Synagoge war ein Mensch, der von einem unreinen Geist besessen war. Der begann zu schreien: Was haben wir mit dir zu tun, Jesus von Nazareth? Bist du gekommen, um uns ins Verderben zu stürzen? Ich weiß, wer du bist, der Heilige Gottes. Da drohte ihm Jesus: Schweig und verlass ihn. Der unreine Geist zerrte den Mann hin und her und verließ ihn mit lautem Geschrei. Da erschraken alle und einer fragte den andern: Was ist das? Eine neue Lehre mit Vollmacht? Sogar die unreinen Geister gehorchen seinem Befehl. Und sein Ruf verbreitete sich rasch im ganzen Gebiet von Galiläa. Sie verließen sogleich die Synagoge und gingen zusammen mit Jakobus und Johannes in das Haus des Simon und Andreas. Die Schwiegermutter des Simon lag mit Fieber im Bett. Sie sprachen sogleich mit Jesus über sie, und er ging zu ihr, fasste sie an der Hand und richtete sie auf. Da wich das Fieber von ihr, und sie diente ihnen. Am Abend, als die Sonne untergegangen war, brachte man alle Kranken und Besessenen zu Jesus. Die ganze Stadt war vor der Haustür versammelt, und er heilte viele, die an allen möglichen Krankheiten litten, und trieb viele Dämonen aus. Und er verbot den Dämonen zu sagen, dass sie wussten, wer er war. In aller Frühe, als es noch dunkel war, stand er auf und ging an einen einsamen Ort, um zu beten. Simon und seine Begleiter eilten ihm nach, und als sie ihn fanden, sagten sie zu ihm: »Alle suchen dich.« Er antwortete: »Lasst uns anderswohin gehen, in die benachbarten Dörfer, damit ich auch dort verkünde, denn dazu bin ich gekommen.« Und er zog durch ganz Galiläa, verkündete in ihren Synagogen und trieb die Dämonen aus. Ein Aussätziger kam zu Jesus und bat ihn um Hilfe. Er fiel vor ihm auf die Knie und sagte: »Wenn du willst, kannst du mich reinmachen.« Jesus hatte Mitleid mit ihm. Er streckte die Hand aus, berührte ihn und sagte: »Ich will, werde rein.« Sogleich verschwand der Aussatz und der Mann war rein. Jesus schickte ihn weg, wies ihn streng an und sagte zu ihm: »Sieh, dass du niemandem etwas sagst, sondern geh, zeig dich dem Priester und bring für deine Reinigung dar, was Mose festgesetzt hat, ihnen zum Zeugnis.« Der Mann aber ging weg und verkündete bei jeder Gelegenheit, was geschehen war. Er verbreitete die Geschichte, so dass sich Jesus in keiner Stadt mehr zeigen konnte. Er hielt sich nur noch an einsamen Orten auf. Dennoch kamen die Leute von überall her zu ihm.

Zweites Kapitel. Als er nach einigen Tagen wieder nach Kapharnaum hineinging, wurde bekannt, dass er im Hause war. Und es versammelten sich so viele Menschen, dass nicht einmal mehr vor der Tür Platz war. Und er verkündete ihnen das Wort. Da brachte man einen Gelähmten zu ihm, von 4 Männern getragen. Weil sie ihn aber wegen der vielen Leute nicht bis zu Jesus bringen konnten, deckten sie dort, wo Jesus war, das Dach ab, schlugen die Decke durch und ließen den Gelähmten auf seiner Liege durch die Öffnung hinab. Als Jesus ihren Glauben sah, sagte er zu dem Gelähmten: »Mein Sohn, deine Sünden sind dir vergeben.« Einige Schriftgelehrte aber, die dort saßen, dachten in ihrem Herzen: »Wie kann dieser Mensch so reden? Er lästert Gott. Wer kann Sünden vergeben, außer dem einen Gott?« Jesus erkannte sogleich in seinem Geist, dass sie so bei sich dachten, und sagte zu ihnen: »Was für Gedanken habt ihr in euren Herzen? Was ist leichter, zu dem Gelähmten zu sagen: Deine Sünden sind dir vergeben, oder zu sagen: Steh auf, nimm deine Liege und geh umher? Damit ihr aber erkennt, dass der Menschensohn die Vollmacht hat, auf der Erde Sünden zu vergeben, sagte er zu dem Gelähmten: Ich sage dir, steh auf, nimm deine Liege und geh nach Hause. Er stand sofort auf, nahm seine Liege und ging vor aller Augen weg. Da gerieten alle in Staunen, sie priesen Gott und sagten: So etwas haben wir noch nie gesehen. Jesus ging wieder hinaus an den See. Da kamen Scharen von Menschen zu ihm, und er lehrte sie. Als er weiterging, sah er Levi, den Sohn des Alpheus, am Zoll sitzen und sagte zu ihm: Folge mir nach. Da stand Levi auf und folgte ihm nach. Und als Jesus in dessen Haus zu Tisch war, da waren viele Zöllner und Sünder zusammen mit ihm und seinen Jüngern zu Tisch. Es waren nämlich viele, die ihm nachfolgten. Als die Schriftgelehrten der Pharisäer sahen, dass er mit Zöllnern und Sündern aß, sagten sie zu seinen Jüngern: Wie kann er zusammen mit Zöllnern und Sündern essen? Jesus hörte es und sagte zu ihnen: Nicht die Gesunden bedürfen des Arztes, sondern die Kranken. Ich bin nicht gekommen, um Gerechte zu rufen, sondern Sünder. Da die Jünger des Johannes und die Pharisäer zu fasten pflegten, kamen Leute zu Jesus und sagten: Warum fasten deine Jünger nicht, während die Jünger des Johannes und die Jünger der Pharisäer fasten? Jesus antwortete ihnen: Können denn die Hochzeitsgäste fasten, solange der Bräutigam bei ihnen ist? Solange der Bräutigam bei ihnen ist, können sie nicht fasten. Es werden aber Tage kommen, da wird ihnen der Bräutigam weggenommen sein, dann werden sie fasten an jenem Tag. Niemand näht ein Stück neuen Stoff auf ein altes Gewand, denn der neue Stoff reißt vom alten Gewand ab und es entsteht ein noch größerer Riss. Auch füllt niemand jungen Wein in alte Schläuche, sonst zerreißt der Wein die Schläuche. Der Wein ist verloren und die Schläuche sind unbrauchbar. Junger Wein gehört in neue Schläuche. An einem Sabbat ging er durch die Kornfelder, und unterwegs rissen seine Jünger Ähren ab. Da sagten die Pharisäer zu ihm: Sieh dir an, was sie tun, das ist doch am Sabbat nicht erlaubt. Er antwortete: Habt ihr nie gelesen, was David getan hat, als er und seine Begleiter hungrig waren und nichts zu essen hatten, wie er zur Zeit des Hohepriesters Abatja in das Haus Gottes ging und die Schaubrote aß, die außer den Priestern niemand essen darf, und auch seinen Begleitern davon gab? Und Jesus sagte zu ihnen: Der Sabbat wurde für den Menschen gemacht, nicht der Mensch für den Sabbat. Deshalb ist der Menschensohn Herr auch über den Sabbat.

Drittes Kapitel. Als er wieder in die Synagoge ging, war dort ein Mann mit einer verdorrten Hand. Und sie gaben Acht, ob Jesus ihm am Sabbat heilen werde. Sie suchten nämlich einen Grund zur Anklage gegen ihn. Da sagte er zu dem Mann mit der verdorrten Hand: Steh auf und stell dich in die Mitte. Und zu den anderen sagte er: Was ist am Sabbat erlaubt? Gutes zu tun oder Böses, ein Leben zu retten oder es zu vernichten? Sie aber schwiegen, und er sah sie der Reihe nach an, voll Zorn und Trauer über ihr verstocktes Herz, und sagte zu dem Mann: Streck deine Hand aus. Er streckte sie aus, und seine Hand wurde wiederhergestellt. Da gingen die Pharisäer hinaus und fassten zusammen mit den Anhängern des Herodes den Beschluss, Jesus umzubringen. Jesus zog sich mit seinen Jüngern an den See zurück. Viele Menschen aus Galiläa aber folgten ihm nach, auch aus Judäa, aus Jerusalem und Idumäa, aus dem Gebiet jenseits des Jordan und aus der Gegend von Tyrus und Sidon kamen Scharen von Menschen zu ihm, als sie hörten, was er tat. Da sagte er zu seinen Jüngern, sie sollten ein Boot für ihn bereithalten, damit er von der Menge nicht erdrückt werde. Denn er heilte viele, so dass alle, die ein Leiden hatten, sich an ihn herandrängten, um ihn zu berühren. Wenn die von unreinen Geistern Besessenen ihn sahen, fielen sie vor ihm nieder und schrien: Du bist der Sohn Gottes. Er aber gebot ihnen, dass sie ihn nicht bekannt machen sollten. Jesus stieg auf einen Berg und rief die zu sich, die er selbst wollte, und sie kamen zu ihm. Und er setzte 12 ein, damit sie mit ihm seien und damit er sie aussende, zu verkünden und mit Vollmacht Dämonen auszutreiben. Die 12, die er einsetzte, waren Petrus, diesen Beinamen gab er dem Simon, Jakobus, der Sohn des Zebedäus, und Johannes, der Bruder des Jakobus. Ihnen gab er den Beinamen Boanerges, das heißt Donnersöhne, dazu Andreas, Philippus, Bartholomäus, Matthäus, Thomas, Jakobus, der Sohn des Alphäus, Thaddäus, Simon Kanaanäus und Judas Iskariot, der ihn dann ausgeliefert hat. Jesus ging in ein Haus, und wieder kamen so viele Menschen zusammen, dass sie nicht einmal mehr essen konnten. Als seine Angehörigen davon hörten, machten sie sich auf den Weg, um ihn mit Gewalt zurückzuholen, denn sie sagten, er ist von Sinnen. Die Schriftgelehrten, die von Jerusalem herabgekommen waren, sagten, er ist von Beelzebul besessen. Mit Hilfe des Herrschers der Dämonen treibt er die Dämonen aus. Da rief er sie zu sich und belehrte sie in Gleichnissen. Wie kann der Satan den Satan austreiben? Wenn ein Reich in sich gespalten ist, kann es keinen Bestand haben. Wenn eine Familie in sich gespalten ist, kann sie keinen Bestand haben. Und wenn sich der Satan gegen sich selbst erhebt und gespalten ist, kann er keinen Bestand haben, sondern es ist um ihn geschehen. Es kann aber auch keiner in das Haus des Starken eindringen und ihm den Hausrat rauben, wenn er nicht zuerst den Starken fesselt, erst dann kann er sein Haus plündern. Amen, ich sage euch, alle Vergehen und Lästerungen werden den Menschen vergeben werden, so viel sie auch lästern mögen. Wer aber den Heiligen Geist lästert, der findet in Ewigkeit keine Vergebung, sondern seine Sünde wird ewig an ihm haften. Sie hatten nämlich gesagt, er hat einen unreinen Geist. Da kamen seine Mutter und seine Brüder. Sie blieben draußen stehen und ließen ihn herausrufen. Es saßen viele Leute um ihn herum, und man sagte zu ihm, siehe, deine Mutter und deine Brüder stehen draußen und suchen dich. Er erwiderte,
Wer ist meine Mutter? Und wer sind meine Brüder? Und er blickte auf die Menschen, die im Kreis um ihn herum saßen, und sagte: Das hier sind meine Mutter und meine Brüder. Wer den Willen Gottes tut, der ist für mich Bruder und Schwester und Mutter.

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Viertes Kapitel. Und wieder begann er, am Ufer des Sees zu lehren, und sehr viele Menschen versammelten sich um ihn. Er stieg deshalb in ein Boot auf dem See und setzte sich. Die Leute aber standen am Ufer. Und er sprach lange zu ihnen und lehrte sie in Gleichnissen. Bei dieser Belehrung sagte er zu ihnen: Hört, siehe, ein Sämann ging hinaus, um zu säen. Als er säte, fiel ein Teil auf den Weg, und die Vögel kamen und fraßen es. Ein anderer Teil fiel auf felsigen Boden, wo es nur wenig Erde gab, und ging sofort auf, weil das Erdreich nicht tief war. Als aber die Sonne hochstieg, wurde die Saat versenkt und verdorrte, weil sie keine Wurzeln hatte. Wieder ein anderer Teil fiel in die Dornen, und die Dornen wuchsen und erstickten die Saat, und sie brachte keine Frucht. Ein anderer Teil schließlich fiel auf guten Boden und brachte Frucht. Die Saat ging auf und wuchs empor und trug 30-fach, 60-fach und 100-fach. Und Jesus sprach: Wer Ohren hat zum Hören, der höre. Als er mit seinen Begleitern und den 12 allein war, fragten sie ihn nach dem Sinn seiner Gleichnisse. Da sagte er zu ihnen: Euch ist das Geheimnis des Reiches Gottes gegeben. Für die aber, die draußen sind, geschieht alles in Gleichnissen, denn sehen sollen sie, sehen, aber nicht erkennen. Hören sollen sie, hören, aber nicht verstehen, damit sie sich nicht bekehren und ihnen nicht vergeben wird. Und er sagte zu ihnen: Wenn ihr schon dieses Gleichnis nicht versteht, wie wollt ihr dann all die anderen Gleichnisse verstehen? Der Sämann sät das Wort. Auf den Weg fällt das Wort bei denen, die es zwar hören, aber sofort kommt der Satan und nimmt das Wort weg, das in sie gesät wurde. Ähnlich ist es bei den Menschen, bei denen das Wort auf felsigen Boden fällt. Sobald sie es hören, nehmen sie es freudig auf. Aber sie haben keine Wurzeln, sondern sind unbeständig, und wenn sie dann um des Wortes willen bedrängt oder verfolgt werden, kommen sie sofort zu Fall. Bei anderen fällt das Wort in die Dornen. Sie hören es zwar, aber die Sorgen der Welt, der trügerische Reichtum und die Gier nach all den anderen Dingen machen sich breit und ersticken es, und es bleibt ohne Frucht. Auf guten Boden ist das Wort bei denen gesät, die es hören und aufnehmen und Frucht bringen. 30-fach, 60-fach und 100-fach. Er sagte zu ihnen: Zündet man etwa eine Leuchte an und stellt sie unter den Scheffel oder unter das Bett? Stellt man sie nicht auf den Leuchter? Denn es gibt nichts Verborgenes, das nicht bekannt werden soll, und nichts Geheimes, das nicht an den Tag kommen soll. Wenn einer Ohren hat zum Hören, so höre er. Weiter sagte er: Achtet auf das, was ihr hört. Nach dem Maß, mit dem ihr messt und zuteilt, wird euch zugeteilt werden. Ja, es wird euch noch mehr gegeben. Denn wer hat, dem wird gegeben. Wer aber nicht hat, dem wird auch noch weggenommen, was er hat. Er sagte: Mit dem Reich Gottes ist es so, wie wenn ein Mann Samen auf seinen Acker sät. Dann schläft er und steht wieder auf. Es wird Nacht und wird Tag, der Samen keimt und wächst, und der Mann weiß nicht wie. Die Erde bringt von selbst ihre Frucht. Zuerst den Halm, dann die Ähre, dann das volle Korn in der Ähre. Sobald aber die Frucht reif ist, legt er die Sichel an, denn die Zeit der Ernte ist da. Er sagte: Womit sollen wir das Reich Gottes vergleichen? Mit welchem Gleichnis sollen wir es beschreiben? Es gleicht einem Senfkorn. Dieses ist das kleinste von allen Samenkörnern, die man in die Erde sät.
Ist es aber gesät, dann geht es auf und wird größer als alle anderen Gewächse und treibt große Zweige, so dass in seinem Schatten die Vögel des Himmels nisten können. Durch viele solche Gleichnisse verkündete er ihnen das Wort, so wie sie es aufnehmen konnten. Er redete nur in Gleichnissen zu ihnen. Seinen Jüngern aber erklärte er alles, wenn er mit ihnen allein war. Am Abend dieses Tages sagte er zu ihnen: Wir wollen ans andere Ufer hinüberfahren. Sie schickten die Leute fort und fuhren mit ihm in dem Boot, in dem er saß, weg. Und andere Boote begleiteten ihn. Plötzlich erhob sich ein heftiger Wirbelsturm, und die Wellen schlugen in das Boot, so dass es sich mit Wasser zu füllen begann. Er aber lag hinten im Boot auf einem Kissen und schlief. Sie weckten ihn und riefen: Meister, kümmert es dich nicht, dass wir zugrunde gehen? Da stand er auf, drohte dem Wind und sagte zu dem See: Schweig, sei still. Und der Wind legte sich, und es trat völlige Stille ein. Er sagte zu ihnen: Warum habt ihr solche Angst? Habt ihr noch keinen Glauben? Da ergriff sie große Furcht, und sie sagten zueinander: Wer ist denn dieser, dass ihm sogar der Wind und das Meer gehorchen?

Fünftes Kapitel. Sie kamen an das andere Ufer des Sees, in das Gebiet von Gerasa. Als er aus dem Boot stieg, lief ihm sogleich von den Gräbern her ein Mensch entgegen, der von einem unreinen Geist besessen war. Er hauste in den Grabstätten. Nicht einmal mit einer Kette konnte man ihn bändigen. Schon oft hatte man ihn mit Fußfesseln und Ketten gebunden, aber er hatte die Ketten zerrissen und die Fußfesseln durchgescheuert. Niemand konnte ihn bezwingen. Bei Tag und Nacht schrie er unaufhörlich in den Grabstätten und auf den Bergen und schlug sich mit Steinen. Als er Jesus von Weitem sah, lief er zu ihm hin, warf sich vor ihm nieder und schrie laut: »Was habe ich mit dir zu tun, Jesus, Sohn des höchsten Gottes? Ich beschwöre dich bei Gott, quäle mich nicht!« Jesus hatte nämlich zu ihm gesagt: »Verlass diesen Menschen, du unreiner Geist!« Jesus fragte ihn: »Wie heißt du?« Er antwortete: »Mein Name ist Legion, denn wir sind viele.« Und er flehte Jesus an, sie nicht aus diesem Gebiet fortzuschicken. Nun weidete dort an einem Berghang gerade eine große Schweineherde. Da baten ihn die Dämonen: »Schick uns in die Schweine.« Jesus erlaubte es ihnen. Darauf verließen die unreinen Geister den Menschen und fuhren in die Schweine, und die Herde stürmte den Abhang hinab in den See. Es waren etwa 2000 Tiere, und alle ertranken. Die Hirten flohen und erzählten es in der Stadt und in den Dörfern. Darauf eilten die Leute herbei, um zu sehen, was geschehen war. Sie kamen zu Jesus und sahen bei ihm den Mann, der von der Legion Dämonen besessen gewesen war, bekleidet und bei Verstand. Da fürchteten sie sich. Die es gesehen hatten, berichteten ihnen, wie es mit den Besessenen und den Schweinen geschehen war. Darauf baten die Leute Jesus, ihr Gebiet zu verlassen. Als er ins Boot stieg, bat ihn der Mann, der zuvor von den Dämonen besessen war, dass er bei ihm sein dürfe. Aber Jesus erlaubte es ihm nicht, sondern sagte: »Geh nach Hause und berichte deiner Familie alles, was der Herr für dich getan und wie er Erbarmen mit dir gehabt hat.« Da ging der Mann weg und verkündete in der ganzen Dekapolis, was Jesus für ihn getan hatte, und alle staunten. Jesus fuhr wieder ans andere Ufer hinüber, und eine große Menschenmenge versammelte sich um ihn. Während er noch am See war, kam einer der Synagogenvorsteher namens Jairus zu ihm. Als er Jesus sah, fiel er ihm zu Füßen und flehte ihn um Hilfe an. Er sagte: »Meine Tochter liegt im Sterben. Komm und leg ihr die Hände auf, damit sie geheilt wird und am Leben bleibt.« Da ging Jesus mit ihm. Viele Menschen folgten ihm und drängten sich um ihn. Darunter war eine Frau, die schon 12 Jahre an Blutfluss litt. Sie war von vielen Ärzten behandelt worden und hatte dabei sehr zu leiden. Ihr ganzes Vermögen hatte sie ausgegeben. Aber es hatte ihr nichts genutzt, sondern ihr Zustand war immer schlimmer geworden. Sie hatte von Jesus gehört. Nun drängte sie sich in der Menge von hinten heran und berührte sein Gewand. Denn sie sagte sich: »Wenn ich auch nur sein Gewand berühre, werde ich geheilt.« Und sofort versiegte die Quelle des Blutes, und sie spürte in ihrem Leib, dass sie von ihrem Leiden geheilt war. Im selben Augenblick fühlte Jesus, dass eine Kraft von ihm ausströmte, und er wandte sich in dem Gedränge um und fragte: »Wer hat mein Gewand berührt?« Seine Jünger sagten zu ihm: »Du siehst doch, wie sich die Leute um dich drängen, und da fragst du, wer hat mich berührt?« Er blickte umher, um zu sehen, wer es getan hatte. Da kam die Frau, zitternd vor Furcht, weil sie wusste, was mit ihr geschehen war.
Sie fiel vor ihm nieder und sagte ihm die ganze Wahrheit. Er aber sagte zu ihr: Meine Tochter, dein Glaube hat dich gerettet. Geh in Frieden. Du sollst von deinem Leiden geheilt sein. Während Jesus noch redete, kamen Leute, die zum Haus des Synagogenvorstehers gehörten, und sagten: Deine Tochter ist gestorben. Warum bemühst du den Meister noch länger? Jesus, der diese Worte gehört hatte, sagte zu dem Synagogenvorsteher: Fürchte dich nicht, glaube nur. Und er ließ keinen mitkommen, außer Petrus, Jakobus und Johannes, den Bruder des Jakobus. Sie gingen zum Haus des Synagogenvorstehers. Als Jesus den Tumult sah und wie sie heftig weinten und klagten, trat er ein und sagte zu ihnen: Warum schreit und weint ihr? Das Kind ist nicht gestorben, es schläft nur. Da lachten sie ihn aus. Er aber warf alle hinaus und nahm den Vater des Kindes und die Mutter und die, die mit ihm waren, und ging in den Raum, in dem das Kind lag. Er fasste das Kind an der Hand und sagte zu ihm: Talitha cum, das heißt übersetzt: Mädchen, ich sage dir, steh auf. Sofort stand das Mädchen auf und ging umher. Es war 12 Jahre alt. Die Leute waren ganz fassungslos vor Entsetzen. Doch er schärfte ihnen ein, niemand dürfe etwas davon erfahren. Dann sagte er, man solle dem Mädchen etwas zu essen geben.

Sechstes Kapitel. Von dort brach Jesus auf und kam in seine Heimatstadt. Seine Jünger folgten ihm nach. Am Sabbat lehrte er in der Synagoge. Und die vielen Menschen, die ihm zuhörten, gerieten außer sich vor Staunen und sagten: Woher hat er das alles? Was ist das für eine Weisheit, die ihm gegeben ist? Und was sind das für Machttaten, die durch ihn geschehen? Ist das nicht der Zimmermann, der Sohn der Maria und der Bruder von Jakobus, Joses, Judas und Simon? Leben nicht seine Schwestern hier unter uns? Und sie nahmen Anstoß an ihm. Da sagte Jesus zu ihnen: Nirgends ist ein Prophet ohne Ansehen, außer in seiner Heimat, bei seinen Verwandten und in seiner Familie. Und er konnte dort keine Machttat tun,

Und er sagte zu ihnen: Bleibt in dem Haus, in dem ihr einkehrt, bis ihr den Ort wieder verlasst. Wenn man euch aber in einem Ort nicht aufnimmt und euch nicht hören will, dann geht weiter und schüttelt den Staub von euren Füßen ihnen zum Zeugnis. Und sie zogen aus und verkündeten die Umkehr. Sie trieben viele Dämonen aus und salbten viele Kranke mit Öl und heilten sie. Der König Herodes hörte von Jesus, denn sein Name war bekannt geworden und man sagte, Johannes der Täufer ist von den Toten auferstanden. Deshalb wirken solche Kräfte in ihm. Andere sagten, er ist Elia, wieder andere, er ist ein Prophet, wie einer von den alten Propheten. Als aber Herodes von ihm hörte, sagte er, Johannes, den ich enthaupten ließ, ist auferstanden. Herodes hatte nämlich Johannes festnehmen und ins Gefängnis werfen lassen. Schuld daran war Herodias, die Frau seines Bruders Philippus, die er geheiratet hatte. Denn Johannes hatte zu Herodes gesagt, es ist dir nicht erlaubt, die Frau deines Bruders zur Frau zu haben. Herodias verzieh ihm das nicht und wollte ihn töten lassen. Sie konnte es aber nicht durchsetzen, denn Herodes fürchtete sich vor Johannes, weil er wusste, dass dieser ein gerechter und heiliger Mann war. Darum schützte er ihn. Wenn er ihm zuhörte, geriet er in große Verlegenheit, und doch hörte er ihm gern zu. Eines Tages ergab sich für Herodias eine günstige Gelegenheit. An seinem Geburtstag lud Herodes seine Hofbeamten und Offiziere zusammen mit den vornehmsten Bürgern von Galiläa zu einem Festmahl ein. Da kam die Tochter der Herodias und tanzte, und sie gefiel dem Herodes und seinen Gästen so sehr, dass der König zu dem Mädchen sagte, »Verlange von mir, was du willst, ich werde es dir geben.« Er schwor ihr sogar, »Was du auch von mir verlangst, ich will es dir geben, und wenn es die Hälfte meines Reiches wäre.« Sie ging hinaus und fragte ihre Mutter, »Was soll ich verlangen?« Herodias antwortete, »Den Kopf Johannes des Täufers.« Da lief das Mädchen zum König hinein und verlangte, »Ich will, dass du mir sofort auf einer Schale den Kopf Johannes des Täufers bringen lässt.« Da wurde der König sehr traurig, aber wegen der Eide und der Gäste wollte er ihren Wunsch nicht ablehnen. Deshalb befahl er einem Scharfrichter, sofort ins Gefängnis zu gehen und den Kopf des Täufers herzubringen. Der Scharfrichter ging und enthauptete Johannes. Dann brachte er den Kopf auf einer Schale, gab ihn dem Mädchen und das Mädchen gab ihn seiner Mutter. Als die Jünger des Johannes das hörten, kamen sie, holten seinen Leichnam und legten ihn in ein Grab. Die Apostel versammelten sich wieder bei Jesus und berichteten ihm alles, was sie getan und gelehrt hatten. Da sagte er zu ihnen, »Kommt mit an einen einsamen Ort, wo wir allein sind, und ruht ein wenig aus.« Denn sie fanden nicht einmal Zeit zum Essen, so zahlreich waren die Leute, die kamen und gingen. Sie fuhren also mit dem Boot in eine einsame Gegend, um allein zu sein. Aber man sah sie abfahren, und viele erfuhren davon. Sie liefen zu Fuß aus allen Städten dorthin und kamen noch vor ihnen an. Als er ausstieg, sah er die vielen Menschen und hatte Mitleid mit ihnen, denn sie waren wie Schafe, die keinen Hirten haben, und er lehrte sie lange. Gegen Abend kamen seine Jünger zu ihm und sagten, »Der Ort ist abgelegen, und es ist schon spät. Schick sie weg, damit sie in die umliegenden Gehöfte und Dörfer gehen und sich etwas zu essen kaufen können.« Er erwiderte, »Gebt ihr ihnen zu essen?« Sie sagten zu ihm, »Sollen wir weggehen, für 200 Denare Brot kaufen und es ihnen zu essen geben?« Er sagte zu ihnen, »Wie viele Brote habt ihr? Geht und seht nach.« Sie sahen nach.

Ach, und berichteten: 5 Brote und außerdem 2 Fische. Dann befahl er ihnen, sie sollten sich in Mahlgemeinschaften im grünen Gras lagern. Und sie ließen sich in Gruppen zu 100 und zu 50 nieder. Darauf nahm er die 5 Brote und die 2 Fische, blickte zum Himmel auf, sprach den Lobpreis, brach die Brote und gab sie den Jüngern, damit sie diese an die Leute austeilten. Auch die 2 Fische ließ er unter allen verteilen, und alle aßen und wurden satt. Und sie hoben Brocken auf, 12 Körbe voll, und Reste von den Fischen. Es waren 5000 Männer, die von den Broten gegessen hatten. Gleich darauf drängte er seine Jünger, ins Boot zu steigen und ans andere Ufer nach Bethsaida vorauszufahren. Er selbst wollte inzwischen die Leute nach Hause schicken. Nachdem er sich von ihnen verabschiedet hatte, ging er auf einen Berg, um zu beten. Als es Abend wurde, war das Boot mitten auf dem See. Er aber war allein an Land. Und er sah, wie sie sich beim Rudern abmühten, denn sie hatten Gegenwind. In der 4. Nachtwache kam er zu ihnen. Er ging auf dem See, wollte aber an ihnen vorübergehen. Als sie ihn über den See gehen sahen, meinten sie, es sei ein Gespenst, und schrien auf. Alle sahen ihn und erschraken. Doch er begann mit ihnen zu reden und sagte: Habt Vertrauen, ich bin es, fürchtet euch nicht. Dann stieg er zu ihnen ins Boot, und der Wind legte sich. Sie aber waren bestürzt und fassungslos, denn sie waren nicht zur Einsicht gekommen, als das mit den Broten geschah. Ihr Herz war verstockt. Sie fuhren auf das Ufer zu, kamen nach Genezareth und legten dort an. Als sie aus dem Boot stiegen, erkannte man ihn sogleich. Die Menschen eilten durch die ganze Gegend und brachten die Kranken auf Liegen zu ihm, sobald sie hörten, wo er war. Und immer, wenn er in ein Dorf oder eine Stadt oder zu einem Gehöft kam, trug man die Kranken auf die Straßen hinaus und bat ihn, er möge sie wenigstens den Saum seines Gewandes berühren lassen. Und alle, die ihn berührten, wurden geheilt.

Siebtes Kapitel. Die Pharisäer und einige Schriftgelehrte, die aus Jerusalem gekommen waren, versammelten sich bei Jesus. Sie sahen, dass einige seiner Jünger ihr Brot mit unreinen, das heißt mit ungewaschenen Händen aßen. Die Pharisäer essen nämlich wie alle Juden nur, wenn sie vorher mit einer Handvoll Wasser die Hände gewaschen haben. So halten sie an der Überlieferung der Alten fest. Auch wenn sie vom Markt kommen, essen sie nicht, ohne sich vorher zu waschen. Noch viele andere überlieferte Vorschriften halten sie ein, wie das Abspülen von Bechern, Krügen und Kesseln. Die Pharisäer und die Schriftgelehrten fragten ihn also: Warum halten sich deine Jünger nicht an die Überlieferung der Alten, sondern essen ihr Brot mit unreinen Händen? Er antwortete ihnen: Der Prophet Jesaja hatte recht mit dem, was er über euch Heuchler sagte, wie geschrieben steht: Dieses Volk ehrt mich mit den Lippen, sein Herz aber ist weit weg von mir. Vergeblich verehren sie mich, was sie lehren, sind Satzungen von Menschen. Ihr gebt Gottes Gebot preis und haltet euch an die Überlieferung der Menschen. Und weiter sagte Jesus: Sehr geschickt setzt ihr Gottes Gebot außer Kraft, um eure eigene Überlieferung aufzurichten. Denn Mose hat gesagt: Ehre deinen Vater und deine Mutter, und wer Vater oder Mutter schmäht, soll mit dem Tod bestraft werden. Ihr aber lehrt: Wenn einer zu seinem Vater oder seiner Mutter sagt, Korban, das heißt Weihgeschenk sei, was du von mir als Unterstützung erhalten solltest, dann lasst ihr ihn nichts mehr für Vater oder Mutter tun. So setzt ihr durch eure eigene Überlieferung Gottes Wort außer Kraft, und ähnlich handelt ihr in vielen Fällen. Dann rief er die Leute wieder zu sich und sagte: Hört mir alle zu und begreift, was ich sage. Nichts, was von außen in den Menschen hineinkommt, kann ihn unrein machen, sondern was aus dem Menschen herauskommt, das macht ihn unrein. Er verließ die Menge und ging in ein Haus. Da fragten ihn seine Jünger nach dem Sinn dieses rätselhaften Wortes. Er antwortete ihnen: Begreift auch ihr nicht? Versteht ihr nicht, dass das, was von außen in den Menschen hineinkommt, ihn nicht unrein machen kann? Denn es gelangt ja nicht in sein Herz, sondern in den Magen und wird wieder ausgeschieden. Damit erklärte Jesus alle Speisen für rein. Weiter sagte er: Was aus dem Menschen herauskommt, das macht ihn unrein. Denn von innen, aus dem Herzen der Menschen, kommen die bösen Gedanken: Unzucht, Diebstahl, Mord, Ehebruch, Habgier, Bosheit, Hinterlist, Ausschweifung, Neid, Lästerung, Hochmut und Unvernunft. All dieses Böse kommt von innen und macht den Menschen unrein. Jesus brach auf und zog von dort in das Gebiet von Tyrus. Er ging in ein Haus, wollte aber, dass niemand davon erfuhr. Doch es konnte nicht verborgen bleiben. Eine Frau, deren Tochter von einem unreinen Geist besessen war, hörte von ihm. Sie kam sogleich herbei und fiel ihm zu Füßen. Die Frau, von Geburt Syrophönizierin, war eine Heidin. Sie bat ihn, aus ihrer Tochter den Dämon auszutreiben. Da sagte er zu ihr: Lasst zuerst die Kinder satt werden, denn es ist nicht recht, das Brot den Kindern wegzunehmen und den kleinen Hunden vorzuwerfen. Sie erwiderte ihm: Herr, aber auch die kleinen Hunde unter dem Tisch essen von den Brotkrummen der Kinder. Er antwortete ihr: Weil du das gesagt hast, sage ich dir, geh nach Hause, der Dämon hat deine Tochter verlassen. Und als sie nach Hause kam, fand sie das Kind auf dem Bett liegen und sah, dass der Dämon es verlassen hatte. Jesus verließ das Gebiet von Tyros wieder und kam über Sidon an den See von Galiläa, mitten in das Gebiet der Dekapolis. Da brachten sie zu ihm einen,
der taub war und stammelte, und baten ihn, er möge ihm die Hand auflegen. Er nahm ihn beiseite, von der Menge weg, legte ihm die Finger in die Ohren und berührte dann die Zunge des Mannes mit Speichel. Danach blickte er zum Himmel auf, seufzte und sagte zu ihm, Ephata, das heißt, öffne dich. Sogleich öffneten sich seine Ohren, seine Zunge wurde von ihrer Fessel befreit und er konnte richtig reden. Jesus verbot ihnen, jemandem davon zu erzählen. Doch je mehr er es ihnen verbot, desto mehr verkündeten sie es. Sie staunten über alle Maßen und sagten, er hat alles gut gemacht. Er macht, dass die Tauben hören und die Stummen sprechen.

Achtes Kapitel. In jenen Tagen waren wieder einmal viele Menschen um Jesus versammelt. Da sie nichts zu essen hatten, rief er die Jünger zu sich und sagte: »Ich habe Mitleid mit diesen Menschen. Sie sind schon 3 Tage bei mir und haben nichts mehr zu essen. Wenn ich sie hungrig nach Hause schicke, werden sie auf dem Weg zusammenbrechen. Denn einige von ihnen sind von weit her gekommen.« Seine Jünger antworteten ihm: »Woher könnte jemand diese hier in der Wüste mit Broten sättigen?« Er fragte sie: »Wie viele Brote habt ihr?« Sie antworteten: 7. Da forderte er die Leute auf, sich auf den Boden zu setzen. Dann nahm er die 7 Brote, sprach das Dankgebet, brach die Brote und gab sie seinen Jüngern zum Verteilen. Und die Jünger teilten sie an die Leute aus. Sie hatten auch noch ein paar Fische bei sich. Jesus segnete sie und ließ auch sie austeilen. Die Leute aßen und wurden satt. Und sie hoben die Überreste der Brotstücke auf, 7 Körbe voll. Es waren etwa 4000 Menschen beisammen. Danach schickte er sie nach Hause. Gleich darauf stieg er mit seinen Jüngern ins Boot und fuhr in das Gebiet von Dalmanuta. Da kamen die Pharisäer und begannen ein Streitgespräch mit ihm. Sie forderten von ihm ein Zeichen vom Himmel, um ihn zu versuchen. Da seufzte er im Geist auf und sagte: »Was fordert diese Generation ein Zeichen? Amen, ich sage euch, dieser Generation wird niemals ein Zeichen gegeben werden.« Und er verließ sie, stieg in das Boot und fuhr ans andere Ufer. Die Jünger hatten vergessen, Brote mitzunehmen. Nur ein einziges hatten sie im Boot dabei. Und er warnte sie: »Gebt Acht, hütet euch vor dem Sauerteig der Pharisäer und dem Sauerteig des Herodes.« Sie aber machten sich Gedanken, weil sie keine Brote bei sich hatten. Als er das merkte, sagte er zu ihnen: »Was macht ihr euch darüber Gedanken, dass ihr keine Brote habt? Begreift und versteht ihr immer noch nicht? Ist denn euer Herz verstockt? Habt ihr denn keine Augen, um zu sehen, und keine Ohren, um zu hören? Erinnert ihr euch nicht, als ich die 5 Brote für die 5000 brach, wie viele Körbe voll Brotstücke habt ihr da aufgehoben?« Sie antworteten ihm: 12. »Und als ich die 7 Brote für die 4000 brach, wie viele Körbe voll habt ihr da aufgehoben?« Sie antworteten: 7. Da sagte er zu ihnen: »Versteht ihr immer noch nicht?« Sie kamen nach Bethsaida. Da brachte man einen Blinden zu Jesus und bat ihn, er möge ihn berühren. Er nahm den Blinden bei der Hand, führte ihn vor das Dorf hinaus, bestrich seine Augen mit Speichel, legte ihm die Hände auf und fragte ihn: »Siehst du etwas?« Der Mann blickte auf und sagte: »Ich sehe Menschen, denn ich sehe etwas, das wie Bäume aussieht und umhergeht.« Da legte er ihm nochmals die Hände auf die Augen. Nun sah der Mann deutlich. Er war wiederhergestellt und konnte alles ganz genau sehen. Jesus schickte ihn nach Hause und sagte: »Geh aber nicht in das Dorf hinein.« Der Weg Jesu nach Jerusalem. Jesus ging mit seinen Jüngern in die Dörfer bei Caesarea Philippi. Auf dem Weg fragte er die Jünger: »Für wen halten mich die Menschen?« Sie sagten zu ihm: »Einige für Johannes den Täufer, andere für Elia, wieder andere für sonst einen von den Propheten.« Da fragte er sie: »Ihr aber, für wen haltet ihr mich?« Simon Petrus antwortete ihm: »Du bist der Christus.« Doch er gebot ihnen, niemandem etwas über ihn zu sagen. Dann begann er, sie darüber zu belehren: »Der Menschensohn muss vieles erleiden und von den Ältesten, den Hohepriestern und den Schriftgelehrten verworfen werden. Er muss getötet werden und nach 3 Tagen auferstehen.« Und er redete mit Freimut darüber.
Da nahm ihn Petrus beiseite und begann, ihn zurechtzuweisen. Jesus aber wandte sich um, sah seine Jünger an und wies Petrus mit den Worten zurecht: Tritt hinter mich, du Satan, denn du hast nicht das im Sinn, was Gott will, sondern was die Menschen wollen. Er rief die Volksmenge und seine Jünger zu sich und sagte: Wenn einer hinter mir hergehen will, verleugne er sich selbst, nehme sein Kreuz auf sich und folge mir nach. Denn wer sein Leben retten will, wird es verlieren. Wer aber sein Leben um meinetwillen und um des Evangeliums willen verliert, wird es retten. Was nützt es einem Menschen, wenn er die ganze Welt gewinnt, dabei aber sein Leben einbüßt? Um welchen Preis könnte ein Mensch sein Leben zurückkaufen? Denn wer sich vor dieser treulosen und sündigen Generation meiner und meiner Worte schämt, dessen wird sich auch der Menschensohn schämen, wenn er mit den heiligen Engeln in der Herrlichkeit seines Vaters kommt.

Neuntes Kapitel. Und er sagte zu ihnen: Amen, ich sage euch, von denen, die hier stehen, werden einige den Tod nicht schmecken, bis sie gesehen haben, dass das Reich Gottes in Macht gekommen ist. 6 Tage danach nahm Jesus Petrus, Jakobus und Johannes beiseite und führte sie auf einen hohen Berg, aber nur sie allein. Und er wurde vor ihnen verwandelt. Seine Kleider wurden strahlend weiß, so weiß, wie sie auf Erden kein Bleicher machen kann. Da erschien ihnen Elia und mit ihm Mose, und sie redeten mit Jesus. Petrus sagte zu Jesus: Rabbi, es ist gut, dass wir hier sind. Wir wollen 3 Hütten bauen, eine für dich, eine für Mose und eine für Elia. Er wusste nämlich nicht, was er sagen sollte, denn sie waren vor Furcht ganz benommen. Da kam eine Wolke und überschattete sie, und es erscholl eine Stimme aus der Wolke: Dieser ist mein geliebter Sohn, auf ihn sollt ihr hören. Als sie dann um sich blickten, sahen sie auf einmal niemanden mehr bei sich, außer Jesus. Während sie den Berg hinabstiegen, gebot er ihnen, niemandem zu erzählen, was sie gesehen hatten, bis der Menschensohn von den Toten auferstanden sei. Dieses Wort beschäftigte sie, und sie fragten einander, was das sei, von den Toten auferstehen. Da fragten sie ihn: Warum sagen die Schriftgelehrten, zuerst müsse Elia kommen? Er antwortete: Ja, Elia kommt zuerst und stellt alles wieder her. Aber warum heißt es dann vom Menschensohn in der Schrift, er werde viel leiden müssen und verachtet werden? Ich sage euch, Elia ist schon gekommen, doch sie haben mit ihm gemacht, was sie wollten, wie es in der Schrift steht. Als sie zu den anderen Jüngern zurückkamen, sahen sie eine große Menschenmenge um sie versammelt und Schriftgelehrte, die mit ihnen stritten. Sobald die Leute Jesus sahen, liefen sie in großer Erregung auf ihn zu und begrüßten ihn. Er fragte sie: Warum streitet ihr mit ihnen? Einer aus der Menge antwortete ihm: Meister, ich habe meinen Sohn zu dir gebracht. Er ist von einem stummen Geist besessen. Immer wenn der Geist ihn überfällt, wirft er ihn zu Boden, und meinem Sohn tritt Schaum vor den Mund, er knirscht mit den Zähnen und wird starr. Ich habe schon deine Jünger gebeten, den Geist auszutreiben, aber sie hatten nicht die Kraft dazu. Da sagte er zu ihnen: O du ungläubige Generation, wie lange muss ich noch bei euch sein? Wie lange muss ich euch noch ertragen? Bringt ihn zu mir. Und man führte ihn herbei. Sobald der Geist Jesus sah, zerrte er den Jungen hin und her, so dass er hinfiel und sich mit Schaum vor dem Mund auf den Boden wälzte. Jesus fragte den Vater: Wie lange hat er das schon? Der Vater antwortete: Von Kind auf. Oft hat er ihn sogar ins Feuer oder ins Wasser geworfen, um ihn umzubringen. Doch wenn du kannst, hilf uns, hab Mitleid mit uns. Jesus sagte zu ihm: Wenn du kannst, alles kann, wer glaubt. Da rief der Vater des Knaben: Ich glaube, hilf meinem Unglauben. Als Jesus sah, dass die Leute zusammenliefen, drohte er dem unreinen Geist und sagte: Ich befehle dir, du stummer und tauber Geist, verlass ihn und kehr nicht mehr in ihn zurück. Da zerrte der Geist den Knaben hin und her und verließ ihn mit lautem Geschrei. Er lag da wie tot, so dass alle Leute sagten, er ist gestorben. Jesus aber fasste ihn an der Hand und richtete ihn auf, und er erhob sich. Jesus trat in das Haus, und seine Jünger fragten ihn, als sie allein waren: Warum konnten denn wir den Dämon nicht austreiben? Er antwortete ihnen: Diese Art kann nur durch Gebet ausgetrieben werden. Sie gingen von dort weg und zogen durch Galiläa.
Er wollte aber nicht, dass jemand davon erfuhr, denn er belehrte seine Jünger und sagte zu ihnen: Der Menschensohn wird in die Hände von Menschen ausgeliefert, und sie werden ihn töten. Doch 3 Tage nach seinem Tod wird er auferstehen. Aber sie verstanden das Wort nicht, fürchteten sich jedoch, ihn zu fragen. Sie kamen nach Kapharnaum. Als er dann im Haus war, fragte er sie: Worüber habt ihr auf dem Weg gesprochen? Sie schwiegen, denn sie hatten auf dem Weg miteinander darüber gesprochen, wer der Größte sei. Da setzte er sich, rief die 12 und sagte zu ihnen: Wer der Erste sein will, soll der Letzte von allen und der Diener aller sein. Und er stellte ein Kind in ihre Mitte, nahm es in seine Arme und sagte zu ihnen: Wer ein solches Kind in meinem Namen aufnimmt, der nimmt mich auf. Und wer mich aufnimmt, der nimmt nicht nur mich auf, sondern den, der mich gesandt hat. Da sagte Johannes zu ihm: Meister, wir haben gesehen, wie jemand in deinem Namen Dämonen austrieb. Und wir versuchten, ihn daran zu hindern, weil er uns nicht nachfolgt. Jesus erwiderte: Hindert ihn nicht. Keiner, der in meinem Namen eine Machttat vollbringt, kann so leicht schlecht von mir reden. Denn wer nicht gegen uns ist, der ist für uns. Wer euch auch nur einen Becher Wasser zu trinken gibt, weil ihr zu Christus gehört, amen, ich sage euch, er wird gewiss nicht um seinen Lohn kommen. Wer einem von diesen Kleinen, die an mich glauben, Ärgernis gibt, für den wäre es besser, wenn er mit einem Mühlstein um den Hals ins Meer geworfen würde. Wenn dir deine Hand Ärgernis gibt, dann hau sie ab. Es ist besser für dich, verstümmelt in das Leben zu gelangen, als mit 2 Händen in die Hölle zu kommen, in das nie erlöschende Feuer. Und wenn dir dein Fuß Ärgernis gibt, dann hau ihn ab. Es ist besser für dich, lahm in das Leben zu gelangen, als mit 2 Füßen in die Hölle geworfen zu werden. Und wenn dir dein Auge Ärgernis gibt, dann reiß es aus. Es ist besser für dich, einäugig in das Reich Gottes zu kommen, als mit 2 Augen in die Hölle geworfen zu werden, wo ihr Wurm nicht stirbt und das Feuer nicht erlischt. Denn jeder wird mit Feuer gesalzen werden. Das Salz ist etwas Gutes. Wenn das Salz die Kraft zum Salzen verliert, womit wollt ihr ihm seine Würze wiedergeben? Habt Salz in euch und haltet Frieden untereinander.

0: Guten Morgen euch allen. Das war für euch das Neue Testament. Jede Nacht hier im Domradio. Schön, dass ihr eingeschaltet habt und habt einen guten Tag.
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2: Ich bin Ursula Winkler. In der Ukraine und in Russland läuft inzwischen die Zeit, in der eine von US-Präsident Trump vermittelte dreitägige Waffenruhe greifen soll. Dabei war nicht sofort klar, ob die Kampfhandlungen tatsächlich bereits eingestellt wurden. Trump hatte die Waffenruhe und einen Gefangenenaustausch unerwartet und sehr knapp vorher angekündigt. In Moskau ist heute die traditionelle Militärparade zum Tag des Sieges der Sowjetunion über Hitler-Deutschland geplant. Die umstrittene Riester-Rente bekommt einen Nachfolger. Der Bundesrat hat neue Regeln für die staatlich geförderte private Altersvorsorge beschlossen. Ziel ist es, wieder mehr Menschen zum privaten Sparen für die Rente zu motivieren.
3: Neu ist vor allem, Sparer können künftig selbst entscheiden, wie viel Risiko sie eingehen wollen. Es gibt sichere Modelle mit vollständiger Garantie, aber auch Varianten mit weniger Absicherung und dafür höheren Renditechancen. Der Staat unterstützt das Ganze weiter mit Zuschüssen. Besonders Familien profitieren zusätzlich über Kinderzulagen. Auch Selbstständige können die staatlich geförderte Altersvorsorge nutzen. Hintergrund ist die Sorge, dass die gesetzliche Rente allein für viele Menschen später nicht mehr reichen wird. Zoe Tassovali, Nachrichtenredaktion.
2: Aus Protest gegen eine mögliche Rückkehr zur Wehrpflicht sind bundesweit Zehntausende Schülerinnen und Schüler auf die Straße gegangen. Unter dem Motto Schulstreik gegen die Wehrpflicht gab es in vielen Städten Demonstrationen. Die Bundeswehr hat derweil bereits erste Rekruten gewonnen, wie das Verteidigungsministerium mitteilte.
4: Seit Januar fragt die Bundeswehr 18-Jährige aktiv, ob sie Lust hätten auf einen Wehrdienst. Über 200.000 Briefe wurden schon verschickt. Junge Männer müssen antworten, Frauen können es freiwillig tun und das machen bislang nur sehr wenige. Die Quote liege bei nur rund 3%. Von den angeschriebenen Männern hätten etwa 86% den Fragebogen fristgerecht beantwortet. Diejenigen, die nicht reagieren, bekommen eine Erinnerung. Wer sich weiter nicht rührt, dem droht ein Bußgeld von 250 Euro. Thomas Bremser, Nachrichtenredaktion.
2: Zum Fußball. Borussia Dortmund hat sich am Abend vorzeitig die Vizemeisterschaft in der Bundesliga gesichert. Der BVB gewann zu Hause mit 3:2 gegen Eintracht Frankfurt. Die Hessen müssen um die Qualifikation für den Europacup fürchten.
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2: Zum Wetter, die aktuelle Vorhersage des Deutschen Wetterdienstes. Es ist teils bedeckt, aber meist trocken. An den Alpen und im Schwarzwald kann es noch nass werden. Die Tiefstwerte liegen zwischen 9 und 2 Grad. Tagsüber ist es dann verbreitet heiter und weitgehend trocken, bei Werten bis 25 Grad. Am Nachmittag und Abend kann es über dem süddeutschen Bergland gewittern. Am Sonntag wird es im Norden und Nordwesten dann bedeckt und teils nass. Im Osten und Südosten dagegen teils länger heiter bei Temperaturen bis 27 Grad.
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1: Hier kommt jetzt was sehr Schönes zum Thema Frühling. Jeder Frühling trägt den Zauber eines Anfangs in sich. Wer es gesagt hat, weiß man nicht, aber weitergesagt hat es euch Heike aus dem Domradio-Team.

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1: Ich bin Katrin Müller. In Russland und der Ukraine läuft inzwischen die Zeit, in der eine von US-Präsident Trump vermittelte dreitägige Waffenruhe greifen soll. Aber noch ist nicht klar, ob die Kampfhandlungen wirklich eingestellt wurden. Trump hatte die Waffenruhe und einen Gefangenenaustausch unerwartet und sehr knapp vorher angekündigt.
2: Trump hatte die Präsidenten der Ukraine und Russlands, Zelensky und Putin, jeweils persönlich um die Waffenruhe gebeten. Er sei sehr froh, dass sie zugestimmt hätten, schrieb Trump. Hoffentlich sei dies der Anfang vom Ende eines sehr langen und tödlichen Krieges. Die Verhandlungen für ein endgültiges Kriegsende gingen weiter, jeden Tag käme man näher ans Ziel, meinte Trump. Tatsächlich aber waren die Verhandlungen zuletzt in Stocken geraten. Aus den USA, Tina Eck.
1: Das von einem Hunter-Virus-Ausbruch betroffene Kreuzfahrtschiff Hondius soll voraussichtlich morgen auf Teneriffa ankommen. Das teilte der Veranstalter mit. Die Planungen für die Ankunft inklusive Untersuchungen und Quarantäneprozeduren würden von verschiedenen Organisatoren verantwortet, darunter von der Weltgesundheitsorganisation. Der Betreiber erklärte, derzeit zeige niemand an Bord Symptome. Die WHO sprach von 6 bestätigten Hunter-Virus-Fällen und 2 Verdachtsfällen. 3 dieser 8 Personen sind gestorben. Wegen drohender Lücken in der Kerosinversorgung warnt die Arbeitsgemeinschaft Deutscher Verkehrsflughäfen vor möglichen Flugstreichungen und Preiserhöhungen. Hauptgeschäftsführer Ralf Beisel rechnete bei der Welt am Sonntag mit Streichungen, vor allem bei Low-Cost-Airlines und touristisch weniger bedeutsamen Zielen.
3: Aktuell schaffen es viel weniger Öltransporte durch die Straße von Hormuz. Die Kerosinpreise seien seit mehr als 2 Monaten doppelt so hoch wie vor dem Iran-Krieg, sagt Verbandschef Beisel. Er rechnet nicht damit, dass sie bald wieder sinken. Aber zu diesen Preisen rechnen sich viele Flüge für die Airlines nicht mehr. Der Verband geht davon aus, dass einige Ziele ganz gestrichen werden, andere seltener angeflogen werden und zu höheren Preisen. Im besten Fall bleiben in diesem Jahr die Passagierzahlen dem Verband nach gleich. Im schlimmsten Szenario müssen an den deutschen Airports Millionen Flüge gestrichen werden. Ursula Winkler, Nachrichtenredaktion.
1: Zum Fußball. Borussia Dortmund hat sich am Abend vorzeitig die Vizemeisterschaft in der Bundesliga gesichert. Der BVB gewann zu Hause mit 3:2 gegen Eintracht Frankfurt. Die Hessen müssen um die Qualifikation für den Europacup fürchten.
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1: Zum Wetter, die aktuelle Vorhersage des Deutschen Wetterdienstes. Heute ist es verbreitet freundlich und es bleibt meist trocken, bei Werten bis 25 Grad. Ab dem Nachmittag kann es über dem süddeutschen Bergland regnen und gewittern. Morgen wird es im Norden und Nordwesten bedeckt und teils nass, im Osten und Südosten dagegen länger heiter, bei Temperaturen bis 27 Grad. Am Montag wird es dann verbreitet bedeckt und oft nass, bei Werten um 20 Grad.
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1: Das Kaninchen vor der Schlange. Im Angesicht einer Schlange erstarrt das Kaninchen. Es ist unfähig, sich zu bewegen, gelähmt von Angst. Bis heute benutzen wir dieses Bild, wenn Menschen in bedrohlichen Situationen nicht mehr handeln können. Ein bisschen spöttisch, aber sehr treffend. So ähnlich reagieren auch wir Menschen auf das Böse oft. Es lähmt uns, es macht sprachlos. Wir sind dann starr vor Angst. Nicht umsonst wird das Böse vielleicht deswegen in der Bibel mit dem Bild der Schlange beschrieben. Schon im griechischen Wort Drakon steckt die Bedeutung der Starrblickende. Das Böse fixiert, es fesselt den Blick, es will verführen. Die Schlange ist Symbol einer Lebensweise, die sich von Gott entfernt hat. Eine gespaltene Zunge steht für ihre Nichtwahrhaftigkeit. Sie häutet sich und verändert sich deshalb nur äußerlich. Sie windet sich ohne einen klaren Standpunkt, sie kriecht auf der Erde und klammert sich fest. Sie wirkt hypnotisch und lässt die Beute erstarren. Das wissen wir spätestens seit der Schlange K. aus dem Dschungelbuch. Wir Menschen kennen diese Verführung seit Anbeginn, aber entscheidend ist, wir sind ihr nicht ausgeliefert. Das Gegenbild gegen das Böse ist Maria, die wir in diesem Monat Mai besonders verehren. Nicht als ferne Idealfigur, sondern als Mensch mit Mut. Sie lässt sich ausrichten auf Gott, sie bleibt nicht starr, sie handelt. In der Offenbarung heißt es über sie, dann erschien ein großes Zeichen am Himmel, eine Frau mit der Sonne bekleidet, der Mond unter ihren Füßen und ein Kranz von 12 Sternen auf ihrem Haupt. Maria bringt das Gute in die Welt, ja mehr noch, den Guten selbst. Sie ist die Mutter des neuen Lebens. Dafür steht sie in diesem Mai. Der Schriftsteller Franz Kafka hat das einmal so formuliert. Es bedurfte der Vermittlung der Schlange, das Böse kann den Menschen verführen, aber nicht Mensch werden. Durch Maria wird Gott Mensch. Das Böse lähmt, Gott aber macht lebendig.

Gott, der du das Leben bist, du hast uns in Maria ein Vorbild des Glaubens, der Hoffnung und der Liebe geschenkt. Hilf uns mit ihrer Hilfe immer neu unser Leben zu beginnen und neu aufzustehen gegen das Böse, gegen das, was uns verführt, gegen das, was ins Dunkle führt. Mach uns bereit, als Menschen des Lebens in dieser Welt zu sein. Dazu segne euch der allmächtige Gott, der Vater und der Sohn und der Heilige Geist. Stefan Wiskirchen, Hochschulpfarrer in Düsseldorf.

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1: Hallo zusammen, ich bin Tim aus der Domradio-Redaktion und Johann Wolfgang von Goethe war auch ein großer Optimist. Das hat er in seinem Gedicht Erinnerung bewiesen und das geht so. Willst du immer weiter schweifen? Sieh, das Gute liegt so nah. Lerne nur das Glück ergreifen, denn das Glück ist immer da.

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1: Ich bin Katrin Müller. In Russland und der Ukraine läuft inzwischen die Zeit, in der eine von US-Präsident Trump vermittelte dreitägige Waffenruhe greifen soll. Aber noch ist nicht klar, ob die Kampfhandlungen wirklich eingestellt wurden. Russland feiert heute mit einer großen Militärparade auf dem Roten Platz in Moskau den Tag des Sieges der Sowjetunion über Hitler-Deutschland. Heute am 9. Mai 1945 wurde in Russland die Kapitulation Nazi-Deutschlands bekannt. In Deutschland einen Tag vorher.
2: Die Militärparade in diesem Jahr ist anders als früher. Zwar marschieren wieder tausende Soldaten an Kreml-Chef Putin vorbei über den Roten Platz, Panzer und andere Militärfahrzeuge fehlen aber. Der Kreml begründete dies mit Terrorgefahr, gemeint sind ukrainische Drohnen. Doch es gibt noch einen Grund für das Fehlen. Die schweren Waffen haben sich im Krieg gegen die Ukraine nicht bewährt. Bei der Parade würden sie die Russen eher ärgern als mit Stolz erfüllen. Aus Moskau, André Berlin.
1: Nach dem vorläufigen Aus der Entlastungsprämie durch den Bundesrat hält Bundesfinanzminister Klingbeil an Finanzhilfen für die Bürger fest. Man werde mit den Bundesländern weiter im Gespräch bleiben, sagte Klingbeil bei einem Besuch in Kanada.
3: Wir haben als Bundesregierung für diese Entlastungsprämie geworben und wir sind uns auch einig, dass wir etwas für die Menschen machen wollen. Und dieser Weg wird weitergehen. Nochmal, die Hand ist ausgestreckt. Das Ziel muss doch sein, dass man sich da jetzt nicht im Klein-Klein zerlegt, sondern dass man jetzt schnell an die Bürgerinnen und Bürger ein Signal sendet.
1: Gestern hatte die Länderkammer die vom Bund geplante steuerfreie Beschäftigtenprämie von 1.000 Euro gestoppt. Laut der Länder können sich viele Unternehmen die Prämie angesichts der schwierigen Wirtschaftslage nicht leisten. Und den Ländern und Kommunen würden dadurch Steuereinnahmen entgehen. Nach den dramatischen Szenen in einer Bank in Rheinland-Pfalz in Sinzig läuft die Fahndung nach dem Täter oder den Tätern auf Hochtouren. Die Ermittler gehen von mindestens einem Verdächtigen aus, der den Mitarbeiter einer Geldtransportfirma abgepasst und ihm einen Bargeldbehälter abgenommen haben soll. Er könnte auch einen Komplizen gehabt haben. Zum Fußball. Borussia Dortmund hat in der Bundesliga die Vizemeisterschaft eingefahren. Zum Auftakt des vorletzten Spieltags setzte sich der BVB mit 3:2 gegen Frankfurt durch. Damit ist den Borussen Rang 2 nicht mehr zu nehmen. Die Eintracht verpasst den Sprung auf Rang 7, der die Chance auf einen Platz im Europapokal bietet.
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1: Zum Wetter, die aktuelle Vorhersage des Deutschen Wetterdienstes. Heute ist es verbreitet freundlich und es bleibt meist trocken, bei Werten bis 25 Grad. Ab dem Nachmittag kann es über dem süddeutschen Bergland regnen und gewittern. Morgen wird es im Norden und Nordwesten bedeckt und teils nass, im Osten und Südosten dagegen länger heiter, bei Temperaturen bis 27 Grad. Am Montag wird es dann verbreitet bedeckt und oft nass, bei Werten um 20 Grad.
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1: Hallo, hier ist die Uta vom Domradio. Unsere Inspirationen sind oft sehr schlau. Und doch, hier kommt eine von Isaac Newton, habe ich uns mal rausgefischt aus dem großen Meer von tollen Texten. Und die heißt, was wir wissen, ist ein Tropfen. Was wir nicht wissen, ein Ozean.

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1: Ich bin Katrin Müller. In Russland und der Ukraine läuft inzwischen die Zeit, in der eine von US-Präsident Trump vermittelte dreitägige Waffenruhe greifen soll. Aber noch ist nicht klar, ob die Kampfhandlungen wirklich eingestellt wurden. Trump hatte die Waffenruhe und einen Gefangenenaustausch unerwartet und sehr knapp vorher angekündigt.
2: Trump hatte die Präsidenten der Ukraine und Russlands, Zelensky und Putin, jeweils persönlich um die Waffenruhe gebeten. Er sei sehr froh, dass sie zugestimmt hätten, schrieb Trump. Hoffentlich sei dies der Anfang vom Ende eines sehr langen und tödlichen Krieges. Die Verhandlungen für ein endgültiges Kriegsende gingen weiter. Jeden Tag käme man näher ans Ziel, meinte Trump. Tatsächlich aber waren die Verhandlungen zuletzt ins Stocken geraten. Aus den USA, Tina Eck.
1: Wegen drohender Lücken in der Kerosinversorgung warnt die Arbeitsgemeinschaft Deutscher Verkehrsflughäfen vor möglichen Flugstreichungen und Preiserhöhungen. Hauptgeschäftsführer Ralf Beisel rechnete bei der Welt am Sonntag mit Streichungen, vor allem bei Low-Cost-Airlines und touristisch weniger bedeutsamen Zielen.
3: Aktuell schaffen es viel weniger Öltransporte durch die Straße von Hormuz. Die Kerosinpreise seien seit mehr als 2 Monaten doppelt so hoch wie vor dem Iran-Krieg, sagt Verbandschef Beisel. Er rechnet nicht damit, dass sie bald wieder sinken. Aber zu diesen Preisen rechnen sich viele Flüge für die Airlines nicht mehr. Der Verband geht davon aus, dass einige Ziele ganz gestrichen werden, andere seltener angeflogen werden und zu höheren Preisen. Im besten Fall bleiben in diesem Jahr die Passagierzahlen dem Verband nach gleich. Im schlimmsten Szenario müssen an den deutschen Airports Millionen Flüge gestrichen werden. Ursula Winkler, Nachrichtenredaktion.
1: Nach den dramatischen Szenen in einer Bank in Rheinland-Pfalz in Sinzig läuft die Fahndung nach dem Täter oder den Tätern auf Hochtouren. Die Ermittler gehen von mindestens einem Verdächtigen aus, der den Mitarbeiter einer Geldtransportfirma abgepasst und ihm einen Bargeldbehälter abgenommen haben soll. Er könnte auch einen Komplizen gehabt haben. Zum Fußball. Borussia Dortmund hat sich am Abend vorzeitig die Vizemeisterschaft in der Bundesliga gesichert. Der BVB gewann zu Hause mit 3:2 gegen Eintracht Frankfurt. Die Hessen müssen um die Qualifikation für den Europacup fürchten.
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1: Zum Wetter, die aktuelle Vorhersage des Deutschen Wetterdienstes. Den Tag über heiter, zwischen Weser und Oder stärker bewölkt, aber weitgehend trocken. Im Süden vor allem über den Bergen lokal Schauer oder Gewitter. In der Nordosthälfte steigt die Temperatur auf 16 bis 20 Grad, sonst bis auf 25 Grad. An den Küsten etwas kühler. Morgen im Norden und Nordwesten viele Wolken und örtlich etwas Regen. Im Osten und Südosten dagegen freundlicher. In der zweiten Tageshälfte auch im Südwesten zunehmend bewölkt, gebietsweise Schauer und teils kräftige Gewitter.
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4: So, dann mal rein in dieses Wochenende. Euch einen schönen Samstag. Guten Morgen.

0: Incubus im Domradio an diesem Samstag. Schönen guten Morgen, gleich 7:45. Kennt ihr den Begriff Weltflucht? Manchmal sind Religionen ja etwas beleidigt, wenn ihre Botschaft nicht von der breiten Masse gehört oder noch nicht mal beachtet wird. Dann liegt sie nicht an einem selber, sondern an denen, die irgendwie die Botschaft nicht hören wollen. Auch bei Christen gibt es manchmal die Tendenz, die Gegenwart in den schwärzesten Farben zu malen. Vor einer Weltflucht warnt allerdings der Theologe Thomas Schwarz. Im Bibeltext des Tages, da hat Jesus ja durchaus kritisch über die damalige Zeit gesprochen. Schwarz erklärt das so.
1: Weltflucht, das ist nie gut für Katholiken und für Christen. Aber sich der Welt anzubiedern auf Kosten der eigenen Glaubwürdigkeit, das ist, glaube ich, etwas, was wir nicht dürfen. Christen sollen mitten im Leben stehen, aber sie sollen nicht jede Logik dieser Welt, dieses Lebens in dieser Welt übernehmen. Der Mensch hat immer den Mitmenschen zu sehen und nicht irgendeinen Kostenfaktor zu sehen.
0: Aber wie kann das gelingen, dass man einerseits nicht auf das Oberflächliche reinfällt, aber andererseits auch nicht einfach alles verurteilt, was etwas anders ist als der eigene Erfahrungshorizont? Gar nicht so einfach, sagt auch Thomas Schwarz, der Priester und Hauptgeschäftsführer des katholischen Hilfswerks Renovabis.
1: Helfen kann dabei, wenn man weiß, wofür man steht, wenn man weiß, wo man selber steht, wenn man Standpunkte auch in seinem Leben gefunden hat, dann kann man auch offen sein gegenüber anderen. Ich glaube, wir leiden häufig heutzutage darunter, dass wir keinen inneren Kompass mehr haben, ne? Und dann trägt nichts mehr außer der Zeitgeist, aber der trägt halt mal hierhin, mal dorthin und meistens nicht in Krisensituationen. Da trägt er nämlich nicht.
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Morgen Domradio hier am Samstag. 9:05, Positives von der Deutschen Bahn. Gibt's das? Ja, gibt's tatsächlich. Ich habe was gefunden. Ab heute können wir nämlich Last-Minute-Tickets buchen. Immer samstags und sonntags für die folgende Woche. Und zwar zu Preisen ab 6,99 Euro. Also da, wo es noch freie Plätze gibt. In den Fernzügen ist es dann billiger. Ich habe mal geguckt. Kleines Beispiel. Dienstag zum Beispiel kommt ihr Stand jetzt von Köln bis an die Küste nach Norddeichmole für 16,99 €. Der Zug um 7.46 Uhr. Der jetzt pünktlich ist, steht hier nicht. Das weiß tatsächlich kein Mensch.

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1: Die Widerstandskämpferin Sophie Scholl wurde heute vor 105 Jahren geboren. Ein Zitat von ihr: Steh zu den Dingen, an die du glaubst, auch wenn du alleine dort stehst. Domradio hier am Samstag mit Macklemore, mit Ryan Lewis und mit Ray Dalton und auch mit Carsten Depp. Schön, dass ihr da seid. Hallo. Yeah.

Domradio am Samstag. Wie wäre es heute mit einem lustigen Taschenbuch oder mit einem neuen Abenteuer der Schlümpfe? Bekommt ihr ja ganz umsonst beim Gratis-Comic-Tag. Was dahinter steckt, gleich noch ein bisschen genauer hier bei uns. Und zwar in etwa 7 Minuten. Guten Morgen.

0: Guten Morgen, 8.46 Uhr, Domradio hier am Samstag. Familientag ja für viele und das heute ganz besonders. Deshalb schöner Vorschlag von uns. Nutzt den Tag doch, um euch mit euren Kindern zusammen den einen oder anderen Comic zu sichern. Ne, so Asterix, Tim und Struppi, Mickey Mouse, das sind ja so die Comic-Klassiker. Beim Gratis-Comic-Tag heute gibt es Comics ganz umsonst. Kollegin Charlotte Mühlhahn weiß mehr über diesen ganz besonders bunten Tag.
1: Der Gratis-Comic-Tag findet jedes Jahr Mitte Mai in ganz Deutschland, Österreich und der Schweiz statt. In Buchhandlungen, Büchereien und Bibliotheken werden Comics verschenkt, darunter Avatar, Star Wars und die Schlümpfe. Beschränkt ist das Angebot in vielen Läden auf 3 bis 5 Hefte pro Person. Dahinter steckt die Idee, möglichst viele Kinder und Jugendliche an Comics heranzuführen und den Spaß am Lesen zu fördern. Dafür eignen sich Comics gut, denn die haben zumeist kurze Sätze und es führt bei Kindern zu schnellen Erfolgserlebnissen.
0: Also schöne Aktion und auf der Homepage gratiscomictag.de, da bekommt ihr eine Übersicht, in welchem Laden ihr heute kostenlos Comics bekommt an diesem Samstag.

0: Guten Morgen, Domradio hier am Samstag. In einem guten Monat, da geht die WM los. Und klar müssen wir uns da vorher noch richtig einkleiden. Ist ja logisch, also das neue Trikot der Mannschaft von Curaçao, das hätte ich schon gerne. Oder möglicherweise auch das deutsche Nationalmannschaftstrikot. Wenn ihr das im Internet sucht und dann da auch bestellt, Vorsicht, wirklich große Vorsicht. Da gibt es vieles, was eher Abzocke ist. Und darauf werden wir gleich mal hinweisen. Und zwar zwischen 9 und 9:30 hier im Domradio.
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2: Ich bin Katrin Müller. Ärztepräsident Klaus Reinhardt wirbt für eine frühere Einführung der geplanten Zuckerabgabe auf Getränke wie Limonaden und Colas. Sie sei richtig und längst überfällig, sagte er der deutschen Presseagentur. Die Bundesregierung will die neue Abgabe auf gezuckerte Getränke erst 2028 einführen.
3: Stark gezuckerte Getränke dürften deutlich teurer werden, wenn die Steuer kommt. Das soll einen Anreiz schaffen, sich gesünder zu ernähren. Die positiven Effekte treten dabei nicht sofort auf, sondern erst nach einigen Jahren, sagt der Ärztepräsident. Ziel ist es laut Reinhardt aber nicht, die Softdrinks teurer zu machen. Die Hersteller sollen weniger Zucker nutzen. Mehr als die Hälfte der Menschen in Deutschland ist übergewichtig. Die Folgen reichen von Diabetes über Herz-Kreislauf-Erkrankungen bis hin zu Karies. Thomas Bremser, Nachrichtenredaktion.
2: In Russland und der Ukraine läuft inzwischen die Zeit, in der eine von US-Präsident Trump vermittelte dreitägige Waffenruhe greifen soll. Aber noch ist nicht klar, ob die Kampfhandlungen wirklich eingestellt wurden. Russland feiert heute mit einer großen Militärparade auf dem Roten Platz in Moskau den Tag des Sieges der Sowjetunion über Hitler-Deutschland. Heute am 9. Mai 1945 wurde in Russland die Kapitulation Nazi-Deutschlands bekannt. In Deutschland einen Tag vorher.
4: Die Militärparade in diesem Jahr ist anders als früher. Zwar marschieren wieder tausende Soldaten an Kreml-Chef Putin vorbei über den Roten Platz, Panzer und andere Militärfahrzeuge fehlen aber. Der Kreml begründete dies mit Terrorgefahr, gemeint sind ukrainische Drohnen. Doch es gibt noch einen Grund für das Fehlen. Die schweren Waffen haben sich im Krieg gegen die Ukraine nicht bewährt. Bei der Parade würden sie die Russen eher ärgern als mit Stolz erfüllen. Aus Moskau, André Balin.
2: Nach den dramatischen Szenen in einer Bank in Rheinland-Pfalz in Sinzig läuft die Fahndung nach dem Täter oder den Tätern auf Hochtouren. Die Ermittler gehen von mindestens einem Verdächtigen aus, der den Mitarbeiter einer Geldtransportfirma abgepasst und ihm einen Bargeldbehälter abgenommen haben soll. Er könnte auch einen Komplizen gehabt haben. Zum Fußball. Borussia Dortmund hat in der Bundesliga die Vizemeisterschaft eingefahren. Zum Auftakt des vorletzten Spieltags setzte sich der BVB mit 3:2 gegen Frankfurt durch. Damit ist den Borussen Rang 2 nicht mehr zu nehmen. Die Eintracht verpasst den Sprung auf Rang 7, der die Chance auf einen Platz im Europapokal bietet.
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2: Zum Wetter, die aktuelle Vorhersage des Deutschen Wetterdienstes. Heute ist es verbreitet freundlich und es bleibt meist trocken, bei Werten bis 25 Grad. Ab dem Nachmittag kann es über dem süddeutschen Bergland regnen und gewittern. Morgen wird es im Norden und Nordwesten bedeckt und teils nass, im Osten und Südosten dagegen länger heiter, bei Temperaturen bis 27 Grad. Am Montag wird es dann verbreitet bedeckt und oft nass, bei Werten um 20 Grad.
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0: Und auch mit Mark Ronson und Amy Winehouse. Das ist Valerie um 8:45. Euch einen schönen Samstag. Guten Morgen.

0: ein schönes Wochenende. Ihr hört das Domradio am Samstag, gleich haben wir 8:45. Guter Monat noch bis zum Start der Fußball-WM in den USA, Kanada und Mexiko. Und da wird sich der ein oder andere Fan sicher gerne noch ein neues Trikot der Lieblingsnationalmannschaft zulegen wollen oder so ein Trikot gerne verschenken. Aber Vorsicht, wenn ihr das im Internet macht, es droht Abzocke. Wenn ihr genau hinschaut, ne? Also wirklich genau hinschauen. Und davor warnt die Verbraucherzentrale. Ronny Thorau, was sind die möglichen Probleme beim WM-Trikotkauf im Internet?
1: Ja, besonders übel als Extremfall ist natürlich, wenn ich ein Trikot bestelle, bezahle und dann aber gar nichts geliefert bekomme. Manchmal kriege ich aber auch zwar etwas geliefert, aber es ist von schlechter Qualität oder vielleicht stark mit Schadstoffen belastet. Das merkt man dann manchmal erst später beim Tragen. Außerdem kann ich bei manchen Anbietern, vor allem aus dem Nicht-EU-Ausland, Probleme mit dem Zoll bekommen. Und hinterher kann es auch noch Probleme geben, wenn ich plötzlich auf eine Garantie poche oder Ware zurückgeben und erstattet bekommen möchte. Das ist bei unseriösen Anbietern dann kaum oder gar nicht durchzusetzen.
0: Wie verhindere ich das alles?
1: Ja, am besten nur auf bekannt seriösen Shop-Seiten einkaufen oder mir nicht bekannte Shops einmal beim KI-unterstützten Fake-Shop-Finder der Verbraucherzentralen eingeben. Da bekommt man zum Beispiel ein rotes Licht, wenn eine Webseite ziemlich sicher ein Fake-Shop ist, wo ich dann vielleicht gar nichts geliefert bekomme. Selber checken kann man zum Beispiel auch das Impressum, ob da etwa ein Ansprechpartner in der EU angegeben ist. Aber oft sind Fake-Shops heutzutage auch sehr professionell aufgemacht. Ansonsten kann man seine leuchtenden Augen bei sehr günstigen Preisen noch als Alarmzeichen nehmen, denn super günstige WM-Trikots sind meist auch einfach zu schön, um seriös zu sein.
0: Ja, so ist das wohl. Dankeschön, Ronny. Ja, ich werde ganz einfach das deutsche WM-Trikot von 2014 nochmal tragen. Ne? Passt noch ganz gut.

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1: Morgen Domradio hier am Samstag, 9.23 Uhr. Genießt das schöne Wochenende in NRW. Heute ganz viel Sonne bei uns. Vielleicht am Nachmittag ein paar Wolken mehr, aber trocken und sehr angenehme Temperaturen bis 23 Grad. Trinke.

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0: Und da gratulieren wir an dieser Stelle Billy Joel, heute zum 77. Und der Pianoman sagt, wenn du nicht das tust, was du liebst, verschwendest du deine Zeit. Domradio, der Samstag mit Carsten Löpp. Hallo.

0: Plastic Bertrand, Sa Plan pour moi.
1: Das ist euer Domradio, der Samstagvormittag um 21:15. Wer einmal ohne Wohnung war, also obdachlos, für den ist es oft sehr schwierig, wieder zurückzufinden in ein Leben mit eigener Wohnung und mit eigenem Einkommen. Für Frauen ist das oft sogar noch mal schwieriger als für Männer. Ohne Wohnung kein Job, ohne Job und Einkommen keine Wohnung. Der SKF in Trier, der hat jetzt ein Frauenwohnprojekt gestartet. Das soll diesen Teufelskreis durchbrechen. Frauen wohnen in unserer Nähe. Kurz Frau Win. Stefan Weinert hat sich das Ganze angeschaut.
2: Eigentlich ist die Idee ganz einfach, sagt Regina Bergmann. Sie ist die Geschäftsführerin des SKF Trier.
3: Wir als Sozialdienst katholischer Frauen in Trier sind Hauptmieterin, garantieren potenziellen Vermietern eine pünktliche Zahlung der Miete und auch eine gute Instandhaltung des Wohnraumes. Und die Frauen, die im Projekt betreut werden, erhalten einen Untermietvertrag.
2: Und haben damit ein eigenes Dach über dem Kopf. Aber eine eigene Wohnung bedeutet ja noch viel mehr, erinnert sich Verena Huberts. Die Bundesbauministerin stammt aus Trier und hat die Schirmherrschaft für Frau Win übernommen.
4: Eine Wohnung bedeutet ein Zuhause, ein Ort, in dem ich mich sicher fühle. Das Gefühl, hier bin ich zu Hause und da fühle ich mich dann auch geborgen.
2: Und damit das auch für die bisher wohnungslosen Frauen so wird, hat der Sozialdienst katholischer Frauen bei den beiden Frau Win-Wohnungen auf die Details geachtet, erläutert Regina Bergmann.
3: Die weitere Idee ist, dass wir zwei kleine WGs gegründet haben, sodass die Frauen nicht ganz alleine sind, sondern schon so ein bisschen ihr Netzwerk aufrechterhalten können. Und wir haben Wohnungen gesucht, die relativ zentral in der Stadt liegen, mit einer guten Infrastruktur und in einem gut gemischten Wohnumfeld.
2: Und schließlich, die vier Frauen werden von zwei Fachkräften des SKF begleitet.
3: Und im Laufe des Betreuungsprozesses werden sie so eine Art modulare Schulung durchlaufen. Und am Ende steht ein Zertifikat, eine Art Wohndiplom könnte man es nennen, wo man dann nachweisen kann, dass man ganz bestimmte Kenntnisse und Fertigkeiten erworben hat, um hoffentlich für viele, viele seriöse, faire und gute Vermieter als attraktive Mieterinnen auftreten zu können.
2: Für 3 Jahre ist Frau Win durch den Sponsor JTI finanziell gesichert. Von der Uni Trier wird das Pilotprojekt wissenschaftlich begleitet. Für die Schirmherrin, Bauministerin Verena Huberts, hat Frau Win ganz klar Vorbildcharakter.
4: Ich würde mir wünschen, dass weitere solcher Projekte im ganzen Land entstehen.
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0: Mark Ember, Our Way im Domradio an diesem Samstag, 9.53 Uhr. 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

0: Domradio hier am Samstag. Euch einen schönen Vormittag. Wir werden göttlich genießen, wie immer Samstag zwischen 10 und halb 11. Heute mit Stefan Wallmeier. Und es gibt was mit Erdbeeren. Sehr, sehr schön. Mehr verrate ich noch nicht. Alles Weitere dann gleich nach den Nachrichten.
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2: Ich bin Katrin Müller. Im Schutz einer von den USA vermittelten Waffenruhe kann Russlands Präsident Putin heute die traditionelle Militärparade zum Tag des Sieges in Moskau abnehmen. US-Präsident Trump teilte gestern unerwartet mit, Putin und der ukrainische Staatschef Selenskyj hätten seiner Bitte um eine dreitägige Waffenruhe bis zum 11. Mai zugestimmt. Auch sollten jeweils 1.000 Kriegsgefangene ausgetauscht werden, schrieb Trump auf seiner Plattform Truth Social. Für Fernzüge der Deutschen Bahn gibt es ab heute Last-Minute-Tickets zu kaufen. Sie sollen immer samstags und sonntags für Fahrten in der jeweils folgenden Woche gebucht werden können. Die Bahn will damit neue Kundengruppen ansprechen.
3: Die Bahn verspricht Preise ab 7 € für den Fernverkehr. Wer seine gewünschte Verbindung eingibt, muss aber nicht unbedingt auf diese Tiefpreise stoßen, denn sie sind nur für Züge verfügbar, in denen die Auslastung relativ gering ist. Die Wahrscheinlichkeit, ein Schnäppchen zu ergattern, ist also besonders hoch abseits der Hauptreisezeiten. Die Aktionspreise sind auf der Homepage und in der App mit einer Krone gekennzeichnet. Die Last-Minute-Tickets soll es zunächst bis September geben. Die Bahncard-Rabatte werden berücksichtigt. Thomas Bremser, Nachrichtenredaktion.
2: Die einen schimpfen auf das Bürokratiemonster EU mit den vielen Regeln, die anderen finden genau das gut, mit Blick auf Wirtschaft und sehen das gerade jetzt in diesen unruhigen Zeiten als überlebenswichtig an, mit anderen EU-Ländern eine Staatengemeinschaft zu bilden. Heute ist Europatag und da lohnt sich auch ein Blick zurück auf das, was die EU doch auch alles geschafft hat.
4: Die EU hat eine ganze Reihe von Erfolgen vorzuweisen. Da ist diese Freizügigkeit ohne Grenzkontrollen im Schengen-Raum für gut 400 Millionen Menschen. Da ist der Euro, da ist der Binnenmarkt. Das bedeutet einheitliche Regeln für alle Wirtschaftsbereiche. Es gibt massive Investitionen der EU in den Klimaschutz und die EU sieht sich auch als Garant der Grundrechte und als Garantie für den Frieden, weil sie Konflikte zwischen Staaten entschärft. Aus Brüssel, Dieter Ebeling.
2: Ärztepräsident Klaus Reinhardt wirbt für eine frühere Einführung der geplanten Zuckerabgabe auf Getränke wie Limonaden und Colas. Sie sei richtig und längst überfällig, sagte der Chef der Bundesärztekammer, der dpa. Die positiven gesundheitlichen Effekte treten demnach nicht sofort ein, sondern zeigen sich erst nach einigen Jahren. Reinhardt fordert deshalb, die Abgabe möglichst zügig einzuführen und nicht erst wie von der Bundesregierung geplant 2028.
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2: Zum Wetter. Die aktuelle Vorhersage des Deutschen Wetterdienstes. Es bleibt verbreitet freundlich und meist trocken, bei Werten bis 25 Grad. Ab dem Nachmittag kann es über dem süddeutschen Bergland regnen und gewittern. Morgen wird es dann im Norden und Nordwesten bedeckt und teils nass, im Osten und Südosten dagegen länger heiter, bei Temperaturen bis 27 Grad. Am Montag wird es verbreitet bedeckt und oft nass, bei Höchstwerten um 20 Grad.
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0: Tolles Wochenendwetter und dazu was mit Erdbeeren. Wunderbar, kriegen wir hin. Gleich hier. Schön, dass ihr da seid.

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1: 10:12, Domradio göttlich genießen am Samstag. Und heute kommen bei Stefan Wallmeier, Seniorchef der Zentralküche in der Benediktinerabtei Kloster Gerlewe, Früchte auf den Tisch. Und was für welche? Ich wüsste nicht, dass die einer nicht mag. Hallo Stefan.
2: Hallo Carsten. Also ich kenne auch niemanden, der diese Früchte nicht mag.
1: Sollen wir mal verraten, um was es geht?
2: Bitte?
1: Sollen wir mal verraten, um was es geht?
2: Ja, natürlich.
1: Es geht um Erdbeeren und die sind drin heute bei dir in einer Biskuitrolle, umgeben von Mascarpone-Creme. Fangen wir mal mit dem Biskuitteig an. Der soll ja locker und fluffig sein. Wie kriegen wir das hin?
2: Nur leckere Sachen zu den Erdbeeren. Der Biskuit, ja, ich habe eine Methode, die wirklich sehr einfach ist, nicht so kompliziert, wo warm aufgeschlagen muss, kalt aufgeschlagen muss, Eiweiß drunter eben, sondern ich nehme die Eier, Zucker, Puderzucker, schlag das Ganze zusammen auf. Es muss aber wirklich so 10 Minuten lang aufgeschlagen werden, 12 Minuten, dass es so eine richtig schaumige Masse wird, die flufft so richtig auf und dickt auch schon so ein bisschen an, wird so ein bisschen teigig. Und dann gebe ich Mehl, Speisestärke und Backpulver darunter. Das habe ich vorher schon mal gemischt und gebe das durch ein Sieb in die Masse. Und dann sollte man das Mehl unterheben. Ich mache das allerdings auch ein bisschen anders. Ich nehme den Mixer auf der kleinsten Stufe und dann wirklich nur 10 Sekunden durchrühren, dass das Mehl möglichst schnell drunter gemischt wird, bis die Klümpchen raus sind. Sofort aufhören mit dem Mixer. Dann gehe ich nochmal mit dem Schaber so an den Rand durch und gieße das Ganze auf ein Backblech mit Backpapier. Das sollte vorher ausgelegt werden. Das streiche ich schön glatt, gleichmäßig und dann kommt das bei 200 Grad in den Backofen für 10 bis 12 Minuten.
1: Und es soll ja gerollt sein, ne?
2: Es soll gerollt werden. Das machen wir dann, wenn das aus dem Backofen rauskommt. Dann habe ich ein zweites Backpapier vorbereitet auf der Arbeitsfläche, bestreue die so ein bisschen mit Zucker und stürze den Biskuit, den kann ich direkt so am Backpapier anpacken vom Backblech und stürze den dann auf das zweite Backpapier. Das obere Backpapier, das ziehe ich dann vorsichtig ab. Wenn da mal ein bisschen so ein Häutchen hängen bleibt von dem Biskuit, das ist gar nicht schlimm, aber ich ziehe das ab. Und dann rolle ich das Ganze auf mit dem Backpapier wie so eine Spirale und legt das zur Seite dann, damit das auskühlen kann. Das dauert ein bisschen länger, das Auskühlen, so 20 Minuten, eine halbe Stunde. Und in der Zeit bereite ich dann die Creme vor.
1: So, und da schauen wir gleich drauf. Dann kommen endlich die Erdbeeren ins Spiel bei Stefan Wallmeier. In 3 Minuten machen wir das.
2: Ja, bis gleich.

0: Schönen Vormittag, Domradio göttlich genießen an diesem Samstag, 18 Minuten nach 10, Erdbeeren in einer Biskuitrolle umgeben von Mascarpone-Creme mit Stefan Wallmeier. Wir haben eben schon gehört, wie wir den Biskuitteig, die Rolle machen. Und jetzt kommen dann endlich die Erdbeeren ins Spiel, die frischen Erdbeeren natürlich, Stefan, oder?
1: Ja, und die frischen deutschen Erdbeeren und die sonnengereiften Erdbeeren. Deshalb sollte man vielleicht sogar noch ein bisschen warten. Ich bin jetzt auch ein bisschen früh dran mit dem Rezept. Mhm. Ich wollte das so ein bisschen auf die Saison vorbereiten und noch besser schmecken soll, wenn man selber pflücken geht. So, jetzt kommen wir aber mal zu der Creme.
0: Erzähl.
1: Da nehme ich auch den Mascarpone, die flüssige 30%ige Sahne, mische das mit Puderzucker, Vanillezucker und schlage das Ganze zusammen auf. Das Ganze lässt sich trotz der Mascarpone fest aufschlagen, wie so eine Sahnemischung. Mhm. Und wenn die fester geworden ist, dann gebe ich noch 2 Päckchen Sahnesteif dazu, schlage das Ganze noch so ein bisschen weiter, bis es wirklich so eine cremige Konsistenz hat. Und da muss man aufpassen, dass man nicht zu lange schlägt, sondern wenn man meint, die Creme ist fest, dann ist sie fest, dann hört man auch auf zu schlagen. Und dann kann man die Erdbeeren darunter mischen. Die werden so ein bisschen klein geschnitten, so 1 cm Größe. Dann habe ich ja meine Biskuitrolle. Die entrolle ich wieder, gebe die Creme da drauf. Ich lasse die Ränder so ein bisschen frei und rolle das Ganze wieder auf. Mhm. Es muss nicht unbedingt wie so eine Spirale oder so eine Schnecke sein, sondern es reicht, wenn die Masse so einmal mit dem Biskuit ummantelt ist. Man muss sich auch so ein bisschen vorsichtig vorgehen, dass der Biskuit nicht reicht. Dann nehme ich auch das Backpapier immer zur Hilfe und schlage das über. Und ja, dann zieht man das Backpapier ab. Da kann es auch sein, dass mal so ein Rollchen kleben bleibt oder sowas. Das ist alles gar nicht so schlimm. Das kann passieren. Das Ganze wird dann hinterher nämlich sowieso noch abgedeckt mit Puderzucker oder man kann es ein bisschen ausgarnieren mit halben frischen Erdbeeren noch. Das Ganze muss in den Kühlschrank für mindestens 1-2 Stunden, dann ist die Masse so ein bisschen festzieht und dann kann man genießen. Mhm. Und noch besser schmeckt es am nächsten Tag, wenn die über Nacht einmal durchgezogen ist.
0: Ja, sehr erfrischend, wunderbar. Weil du eben sagtest, die frischen Erdbeeren natürlich bei uns im Dorf, im Hof gegenüber, da werden die schon tatsächlich angeboten, auch schon seit ein paar Tagen. Ja. Kann man aber hingehen, ne? Oder? Weil du sagtest, noch ein bisschen warten.
1: Kann man hingehen, die sind auch ganz in Ordnung, haben auch schon Geschmack, aber wirklich die sonnengereiften und an der frischen Luft gewachsenen Erdbeeren, das ist doch noch mal besser.
0: Okay.
1: Einen kleinen Tipp hatte ich noch zu dem Ganzen. Man muss das Ganze nicht als Rolle backen, sondern man kann das gleiche Rezept auch in einer Tortenform machen, in einer Springform, den Biskuit. Der wird dann natürlich ein bisschen höher. Den halbiere ich einmal längs und fülle den dann mit der Creme, dass ich so eine Torte habe und schneide das Ganze mal in Tortenstücke. Mhm. Oder ich kann das Ganze auch machen mit anderen Früchten. Zum Beispiel Mandarinen, gewürfelte Mango, hatte ich mir überlegt. Oder andere Beeren halt, Blaubeeren, Johannisbeeren. Man kann alles mal ausprobieren.
0: Wunderbar, passend zu diesem tollen Wetter jetzt auch an diesem Wochenende. Stefan Wallmeier, Seniorchef der Zentralküche in der Benediktinerabtei Kloster Gerlewe. Erdbeer-Biskuitrolle mit Mascarpone-Creme. Und Tipps, wie ihr das alles so wunderbar hinkriegt, wie Stefan das gerade erklärt hat, bei Domradio Facebook und Insta. Stefan, besten Dank.
1: Ja, gerne. Ich kriege dir jetzt vom Erzählen schon wieder Appetit auf die Torte.
0: Ist wirklich gelungen, bei mir auch. Bis bald.
1: Viel Spaß beim Nachbacken.
0: Tschüss.

0: kurz vor halb elf.
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0: Heute vor einem Jahr starb die Holocaust-Überlebende Margot Friedländer mit 103 Jahren. Immer wieder hat sie sich ja gegen Antisemitismus, Rassismus und Ausgrenzung gestemmt, ist mehrfach ausgezeichnet worden. Ein Zitat von ihr: Was war, können wir nicht ändern, aber es darf nie wieder geschehen. Ist euer Domradio, der Samstagvormittag, der sonnige Samstagvormittag, jetzt mit den Lightning Seeds und Pure. Und ich bin Carsten Döpp, schön, dass ihr da seid. Hallo.

Stellar und Booty Swing um 20 vor 11. Geburtstagsmusik jetzt hier bei uns im Domradio am Samstag. Adele, letzten Dienstag ist sie 38 geworden. Chasing Pavements.

0: 17 vor 11, Domradio hier am Samstag. Die Sixtinische Kapelle im Vatikan, die ist wegen ihrer Fresken an der Decke und an der Stirnwand ein Inbegriff kirchlich-religiöser Malerei. Es gibt sogar einen ähnlichen Ort in Deutschland, und zwar in Idstein im Taunus. Da ist es die Evangelische Unionskirche, die gerne auch mal als Sixtinische Kapelle der Protestanten bezeichnet wird. Und was da zu sehen ist, beschreibt Bernhard Raspels in der aktuellen Ausgabe der Kölner Kirchenzeitung.
1: Das schlichte Äußere dieser Kirche steht in einem starken Kontrast zu dem Innenraum. Er ist wirklich feinster Barock, und wir haben es hier mit 38 Gemälden an der Decke vor allen Dingen und dann noch an den Wänden zu tun zum Leben und Sterben Jesu. Und dazu ist es gemalt worden von Schülern von Peter Paul Rubens in den Niederlanden.
0: Und das biblische Bildprogramm, vor allem zum Leiden Jesu und seiner Auferstehung, ist für eine protestantische Kirche zwar ungewöhnlich, es verstößt aber nach der Lehre Martin Luthers nicht gegen protestantische bildliche Nüchternheit. Die Unionskirche, die ist im evangelischen Raum schon was Besonderes.
1: Mit ihren Säulen und Arkaden ist diese Kirche den frühchristlichen Basiliken angelehnt und entspricht diesen und ist dadurch wirklich eine richtig traditionelle Kirche. Und dazu kommt eben, dass sie in ihrer Ausmalung ohne Vorbild in evangelischen Kirchen war und auch ohne Nachahmer dann geblieben ist. Wahrscheinlich, weil es vielen Protestanten einfach zu katholisch erschien.
0: Das sagt Redakteur Bernhard Raspels. Und wer jetzt diese Kirche in Idstein im Taunus besuchen möchte, der kann das besonders jetzt im Frühjahr und im Sommer planen. Lasst euch gerne mal inspirieren durch Fotos und Text in der aktuellen Ausgabe der Kirchenzeitung. Mehr Infos gibt's auch online wie gewohnt. kirchenzeitung-köln.de.

Domradio Klassiker von The Police, Roxanne, an diesem Samstag um 10.55 Uhr. Bruno Mars, aktueller Song ist ja dieses I Just Might, ne? Das kennt ihr mit diesem Anzählen zum Start. Und ich habe jetzt einfach alle Songs von Bruno Mars mit diesem Anzählen produziert. Das hört sich nämlich einfach besser an.

0: Domradio am Samstag, kurz vor 11. Wir haben Jubiläum gefeiert, vor allem gestern. Papst Leo ist ja jetzt genau ein Jahr im Amt. Wir haben dazu mit vielen Menschen gesprochen und uns ihre Sicht der Dinge erklären lassen. Also wie war es denn jetzt so, dieses erste Papstjahr? Ihr lest das alles ganz kompakt auf domradio.de. Und ganz nah dran sind natürlich die Kollegen von Radio Vatikan. Gleich mehr dazu dann nach 11 bei uns im Thema der Woche.
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2: Ich bin Katrin Müller. Ärztepräsident Klaus Reinhardt wirbt für eine frühere Einführung der geplanten Zuckerabgabe auf Getränke wie Limonaden und Colas. Sie sei richtig und längst überfällig, sagte er der Deutschen Presseagentur. Die Bundesregierung will die neue Abgabe auf gezuckerte Getränke erst 2028 einführen.
3: Stark gezuckerte Getränke dürften deutlich teurer werden, wenn die Steuer kommt. Das soll einen Anreiz schaffen, sich gesünder zu ernähren. Die positiven Effekte treten dabei nicht sofort auf, sondern erst nach einigen Jahren, sagt der Ärztepräsident. Ziel ist es, laut Reinhardt aber nicht, die Softdrinks teurer zu machen. Die Hersteller sollen weniger Zucker nutzen. Mehr als die Hälfte der Menschen in Deutschland ist übergewichtig. Die Folgen reichen von Diabetes über Herz-Kreislauf-Erkrankungen bis hin zu Karies. Thomas Bremser, Nachrichtenredaktion.
2: Russland feiert aktuell in Moskau mit einer Militärparade den Tag des Sieges über Nazi-Deutschland. Und das im Schutze einer Feuerpause. Die hatte US-Präsident Donald Trump vermittelt. Die Waffenruhe kommt besonders dem russischen Präsidenten Putin gelegen.
4: Auf dem Roten Platz hat hier in Moskau unter extremen Sicherheitsvorkehrungen die große Militärparade begonnen. Kreml-Chef Putin nimmt die Parade aus Angst vor ukrainischen Drohnenangriffen diesmal ohne Panzer und Raketen ab. Bisher hält auch die von US-Präsident Trump vermittelte Waffenruhe. Der abgespeckte Aufmarsch mit weniger Gästen als sonst gilt auch als Symbol für die Lage in Russlands Angriffskrieg gegen die Ukraine. Moskau ist bei der Invasion durch Gegenangriffe Kiews zunehmend unter Druck. Aus Moskau, Ulf Mauder.
2: Altersvorsorge per Aktie bleibt für viele Menschen in Deutschland ein Tabu, trotz neuer staatlicher Förderung. Weniger als die Hälfte der Erwerbstätigen hält es für unwahrscheinlich, ein gefördertes Altersvorsorgedepot zu eröffnen. Das ergab eine YouGov-Umfrage für die Postbank. Ab Januar soll es neue Möglichkeiten geben, privat und staatlich gefördert über ein Altersvorsorgedepot für den Ruhestand vorzusorgen. Die britische Sängerin Bonnie Tyler ist nach einer Notoperation in Portugal in ein künstliches Koma versetzt worden. Ein auf ihrer Website veröffentlichtes Statement bestätigte entsprechende Berichte. Das künstliche Koma soll ihre Genesung unterstützen, heißt es in der Mitteilung. Die 74-Jährige war in einem Krankenhaus in Faro am Darm operiert worden. Die Operation sei gut verlaufen und sie erhole sich. Aber inzwischen habe sich ihr Zustand durch eine Infektion verschlechtert, hieß es.
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2: Zum Wetter, die aktuelle Vorhersage des Deutschen Wetterdienstes. Den Tag über heiter, zwischen Weser und Oder stärker bewölkt, aber weitgehend trocken. Im Süden vor allem über den Bergen lokal Schauer oder Gewitter. In der Nordosthälfte steigt die Temperatur auf 16 bis 20 Grad, sonst bis auf 25 Grad. An den Küsten etwas kühler. Morgen im Norden und Nordwesten viele Wolken und örtlich etwas Regen. Im Osten und Südosten dagegen freundlicher. In der zweiten Tageshälfte auch im Südwesten zunehmend bewölkt, gebietsweise Schauer und teils kräftige Gewitter.
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0: Und mit Sass, euch einen schönen Samstag. Hallo. Ja.

Mr. Props, Rapper aus den Niederlanden, zusammen mit Robin Schulz, DJ aus Osnabrück, macht zusammen Waves im Domradio am Samstag, 8 nach 11 Uhr.

0: Viertel nach elf, Domradio am Samstag. Topthema letzte Woche bei uns, das erste komplette Jahr, das Papst Leo XIV. Absolviert hat im Vatikan. Vor einem Jahr, am 8. Mai 2025, da wurde er ja gewählt im Konklave. Und wir haben unter verschiedenen Aspekten auf dieses Jubiläum jetzt zurückgeschaut. Unter anderem haben wir mit Christine Seuss gesprochen. Sie ist Redakteurin bei Radio Vatikan. Und wir haben sie natürlich auch auf das brisante und angespannte Verhältnis von US-Präsident Trump zum amerikanischen Papst angesprochen.
1: Es ist natürlich schon verlockend, einen Papst dann zum Gegenpol zu einer Persönlichkeit zu stilisieren, die so polarisiert wie Trump das tut und der natürlich auch ein Landsmann des Papstes ist. Aber eben Papst Leo hat ja selbst klargemacht, dass er jetzt seinen Diskurs nicht auf politischer Ebene verstanden haben will. Er predigt das Evangelium, er predigt Menschenwürde, er predigt den Frieden. Und wenn das jetzt im Gegensatz zu der politischen Linie von einem Staatsführer steht, dann würde ich das vor allem vor einem größeren Hintergrund sehen und nicht jetzt als direkte Mahnung an den einen Staatschef, sondern eben auch an ihn.
0: Ja, das sagt Radio Vatikan-Redakteurin Christine Seuss. Das lange Interview mit ihr könnt ihr euch über unsere Homepage anhören, domradio.de. Und da gibt es noch viele weitere Beiträge und Gespräche rund um das Leo-Jubiläum.

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0: Heute ist der Todestag von Friedrich Schiller, gestorben am 9. Mai 1805, heute vor 221 Jahren. Das schwere Herz wird nicht durch Worte leicht, doch können Worte uns zu Taten führen. Euer Samstags-Domradio hier mit Carsten Döpp. Guten Tag.
2: Und

euch einen schönen Vormittag. Domradio hier am Samstag, 20 Minuten vor 12. Heute ist der Geburtstag eines wirklich großen Musikers. Seine Musik hören wir seit Anfang der 70er Jahre. Er hat mehr als 160 Millionen Tonträger verkauft, davon alleine in seiner Heimat in den USA über 114 Millionen. Und damit gehört er definitiv zu den erfolgreichsten Künstlern aller Zeiten. Billy Joel ist gemeint. Heute wird er 77. An diesem 9. Mai nach einer Hirnerkrankung geht es ihm wohl langsam aber sicher wieder besser und wir hoffen, dass es weiter aufwärts geht. Beim Piano Man nach seinem gleichnamigen Hit aus dem Jahr 1973. Billy Joel, der Piano Man. Hören wir jetzt hier in voller Länge 5,5 Minuten.

Das ist Lily Allen, Not Fair im Domradio am Samstag. Das war der Vormittag mit Carsten Döpp. Geht hier gleich weiter nach 12 mit Bernd Knopp. Meine Playlist heute mit Schauspielerin Lieselotte Voss. Ihr kennt sie unter anderem als Josi Bachmeier aus dem Bergdoktor. Dabei wünsche ich euch viel Spaß, ein schönes Wochenende und dann gerne morgen wieder ab 8. Tschüss.

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1: Ich bin Katrin Müller. Die Kassenärzte erwarten wegen der geplanten Einsparungen im Gesundheitswesen im kommenden Jahr deutlich weniger Behandlungen in den Arztpraxen. Nach Berechnungen der kassenärztlichen Vereinigungen wären durch die geplanten Sparmaßnahmen rund 46 Millionen Behandlungsfälle nicht finanziert. Hausärzte und Allgemeinmediziner, die bisher im Schnitt etwa 1000 Patientinnen und Patienten pro Quartal behandelten, könnten demnach nur noch etwa 900 Fälle behandeln. Für Fernzüge der Deutschen Bahn gibt es ab heute Last-Minute-Tickets zu kaufen. Sie sollen immer samstags und sonntags für Fahrten in der jeweils folgenden Woche gebucht werden können. Die Bahn will damit neue Kundengruppen ansprechen.
2: Die Bahn verspricht Preise ab 7 Euro für den Fernverkehr. Wer seine gewünschte Verbindung eingibt, muss aber nicht unbedingt auf diese Tiefpreise stoßen, denn sie sind nur für Züge verfügbar, in denen die Auslastung relativ gering ist. Die Wahrscheinlichkeit, ein Schnäppchen zu ergattern, ist also besonders hoch abseits der Hauptreisezeiten. Die Aktionspreise sind auf der Homepage und in der App mit einer Krone gekennzeichnet. Die Last-Minute-Tickets soll es zunächst bis September geben. Die Bahncard-Rabatte werden berücksichtigt. Thomas Bremser, Nachrichtenredaktion.
1: Die einen schimpfen auf das Bürokratiemonster EU mit den vielen Regeln, die anderen finden genau das gut, mit Blick auf Wirtschaft und sehen das gerade jetzt in diesen unruhigen Zeiten als überlebenswichtig an, mit anderen EU-Ländern eine Staatengemeinschaft zu bilden. Heute ist Europatag und da lohnt sich auch ein Blick zurück auf das, was die EU doch auch alles geschafft hat.
3: Die EU hat eine ganze Reihe von Erfolgen vorzuweisen. Da ist diese Freizügigkeit ohne Grenzkontrollen im Schengen-Raum für gut 400 Millionen Menschen. Da ist der Euro, da ist der Binnenmarkt. Das bedeutet einheitliche Regeln für alle Wirtschaftsbereiche. Es gibt massive Investitionen der EU in den Klimaschutz und die EU sieht sich auch als Garant der Grundrechte und als Garantie für den Frieden, weil sie Konflikte zwischen Staaten entschärft. Aus Brüssel, Dieter Ebeling.
1: Ärztepräsident Klaus Reinhardt wirbt für eine frühere Einführung der geplanten Zuckerabgabe auf Getränke wie Limonaden und Colas. Sie sei richtig und längst überfällig, sagte der Chef der Bundesärztekammer, der dpa. Die positiven gesundheitlichen Effekte treten demnach nicht sofort ein, sondern zeigen sich erst nach einigen Jahren. Reinhardt fordert deshalb, die Abgabe möglichst zügig einzuführen und nicht erst wie von der Bundesregierung geplant 2028.
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1: Zum Wetter, die aktuelle Vorhersage des Deutschen Wetterdienstes. Den Tag über heiter, zwischen Weser und Oder stärker bewölkt, aber weitgehend trocken. Im Süden vor allem über den Bergen lokal Schauer oder Gewitter. In der Nordosthälfte steigt die Temperatur auf 16 bis 20 Grad, sonst bis auf 25 Grad. An den Küsten etwas kühler. Morgen im Norden und Nordwesten viele Wolken und örtlich etwas Regen. Im Osten und Südosten dagegen freundlicher. In der zweiten Tageshälfte auch im Südwesten zunehmend bewölkt, gebietsweise Schauer und teils kräftige Gewitter.
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5: Ja, herzlich willkommen bei Domradio, meine Playlist. Wir spielen die Musik der Stars. Und heute zu Gast die Schauspielerin Lieselotte Voss aus Hamburg. Jetzt fragen sich einige, ja meine Güte, wer ist denn das, Lieselotte? Kläre unsere Hörerinnen und Hörer auf, wer bist du?
6: Ja, moin aus Hamburg. Ich freue mich sehr, dass ich hier heute bei euch sein darf. Ich verkörper die Josi Bachmeier beim Bergdoktor, jetzt schon seit der 16. Staffel.
5: Ja.
6: Und genau, bin da ab und zu beim Fernsehen, im Fernsehen für euch zu sehen.
5: So ist es. Genau so ist es. Lieselotte spielt also die Rolle der Josi Bachmeier in der Fernsehserie Der Bergdoktor. Und Josi ist die Tochter von Karin Bachmeier und die ist wiederum die Ehefrau des Bergdoktors, Dr. Martin Gruber. Ganz schön kompliziert. Der wird allerdings von Hans Siegel dargestellt. Lieselotte, habe ich recht? So ist es.
6: So ist es, genau.
5: Dann starten wir würdevoll in diese Show mit der Bergdoktor-Hymne, mit Take That. Ich bin Bernd

0: Hier ist das Domradio mit meine Playlist und wir hörten gerade Toto mit Africa aus dem Jahre 1982, ein Evergreen, und zuvor war es der Titel, der alle Bergdoktor-Fanherzen hochschlagen lässt, nämlich Patience von Take That, gewünscht von Lieselotte Voss. Sie ist Schauspielerin und spielt die Josie Bachmeier, die Tochter von Karin Bachmeier, und die ist die Frau des Bergdoktors in der gleichnamigen Serie Der Bergdoktor. So, Lieselotte, ich freue mich, dass du da bist. Du wohnst ja in Hamburg und bist jetzt auch aus der Hansestadt zugeschaltet. Das war ja ein alter Titel, der von Toto, den wir eben gehört haben, Africa. Bist du da ein bisschen von deinen Eltern beeinflusst?
1: Sehr. Ich höre ganz, ganz viel Musik über meine Eltern, aber auch durch meine Großmutter. Ich habe auch meinen ersten Lieblingssong damals über meine Großmutter gehabt. Das war Ein Stern von DJ Ötzi. Und genau, okay. Habe dann auch meinen 18. Geburtstag mit dem 50. Geburtstag meines Vaters zusammengefeiert. Heißt, wir hatten da immer eine große Übereinschneidung von Musik oder zusammen tanzen.
0: Ach, in der Serie Der Bergdoktor, darüber müssen wir natürlich reden, da spielst du ja ein sensibles Mädchen vom Lande, das Schafe züchtet, das eine chronische Krankheit erduldet. Die wird natürlich erfolgreich behandelt vom Bergdoktor, ne? Und die ist in den Arztassistenten Herr Kästner verliebt. Da gibt es aber noch die Lilli Gruber, und das ist die Tochter des Bergdoktors, und das macht das Ganze sehr kompliziert. Hast du manchmal Mitleid mit der Josie, die du spielst?
1: Die ganze Zeit. Okay. Ich habe tatsächlich Mitleid mit ihr, und gleichzeitig habe ich mich auch sehr für sie gefreut, weil sie ja schon davor ein sehr, sehr hartes Jahr hinter sich hatte. Und ich glaube, dieses Gefühl von das erste Mal so richtig verliebt sein, kennt jeder, und das ist so ein schönes Gefühl. Und ich glaube, gerade wenn vielleicht auch nicht so viele unterschiedliche Menschen vor Ort sind, weil man vielleicht ländlicher wohnt und jetzt nicht in einer Großstadt ist, wie ich groß geworden bin, ist es doch toll, wenn einem überhaupt jemand über den Weg läuft, in dem man sich so verknallen kann.
0: Das stimmt. Verlieben ist ja auch ein sehr schönes Gefühl. Übrigens, bist du in diese Rolle verliebt, in die Rolle der Josie?
1: Natürlich bin ich verliebt in die Josie.
0: Was liebst du an der Rolle?
1: Ich liebe, dass sie sich nichts sagen lässt und ja immer schon eine Kämpferin war. Also die ist ja auch bei ihren Großeltern eigentlich groß geworden. Hat so gut, ja, wie wenig Eltern beim Großwerden gehabt, bis dann später ja die Mutter auch wieder ins Leben gekommen ist. Und die stemmt alleine einen ganzen Schafshof. Also das ist für mich eine absolute Powerfrau. Und ich bin sehr stolz tatsächlich, die Josie spielen zu dürfen.
0: Ja, wir sprechen ja jetzt die ganze Zeit von der Rolle. Aber wie viel Josie steckt in dir, der Schauspielerin Lieselotte Voss?
1: Nicht so viel. Aha. Dadurch, dass wir, glaube ich, sehr unterschiedliche Lebensarten hatten, groß zu werden. Und vielleicht auch aktuell. Ich bin viel unterwegs, sehe viel von der Welt und viel immer mit unterschiedlichen Menschen. Und ich glaube, Josie hat immer so einen sehr gleichen Kreis gehabt. Aber was auf jeden Fall in uns beiden steckt, ist, dass wir unser Ding durchziehen und uns sehr schwer von jemand anderem was sagen lassen.
0: Das ist schön. Deswegen würde ich sagen, wir hören ein bisschen Musik. Du hast dir gewünscht einen wunderbaren Titel, Bitte sei vorsichtig. Bist du ein vorsichtiger Mensch?
1: Nein.
0: Aha.
1: Aber ich bin ein sehr sensibler Mensch und ein sehr emotionaler Mensch. Ich gehe immer nach dem Herzen, aber dementsprechend kann das natürlich auch mal verletzt werden.
0: Okay, dann hören wir einfach rein. Bitte sei vorsichtig. Das gilt auch für Sie. Seien Sie vorsichtig. Seid vorsichtig. Bitte sei vorsichtig, Yasin, und anschließend Walking on a Dream von Empire of the Sun aus Australien. In eurem Domradio, meine Playlist.
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0: Domradio, meine Playlist. Heute zu Gast ist Lieselotte Voss, Schauspielerin aus Hamburg. Wir sprechen natürlich ein wenig, was soll ich dazu sagen, über den Bergdoktor. Das ist die Rolle, die sie gerade sehr berühmt macht. Lieselotte, wie schön findest du deinen Job? Wie sieht dein Drehalltag aus? Ich habe gehört, die neue Staffel, die wird jetzt wieder produziert.
1: Ich liebe meinen Job. Mein Job ist das Schönste, was es für mich neben Familie und Freunden gibt. Ich darf das jetzt ja schon machen, seitdem ich mich eigentlich dran erinnern kann und wünsche mir, dass ich damit niemals aufhören muss. Und für mich so ein Drehalltag, der Drehalltag ist relativ ähnlich von der Abwechslung. Also da gibt es kaum Abwechslung. Du wirst morgens abgeholt, mal auch abends, je nachdem, ob Tagsdreh ist oder Nachtdreh. Und dann kommst du da ans Set und meistens wirst du schon sehr, sehr lustig und schön vom Team hergefahren, wo ich immer schon sehr, sehr viel Spaß habe, weil ich da dann auch oft meine Playlist anmache im Radio.
0: Ah, die wir hören, die wir gerade hören.
1: Genau, also nicht genau die, aber natürlich die Lieder ab und zu und dann schon laut mitgrülle, wobei ich natürlich immer vorsichtig sein muss, dass meine Stimme noch da ist, wenn wir dann ankommen. Und dann geht's in die Maske, auch da läuft meistens tatsächlich Musik. Da wechseln wir uns dann ab, welche Lieder gespielt werden und dann geht's in die Garderobe und dann ans Set. Und ja, der Alltag ist relativ eintönig im positivsten Sinne. Ich liebe diese Routine da. Und ansonsten ist es natürlich überhaupt keine Routine, weil man ja nie weiß, wann wieder gedreht wird, wie viel man dreht, was dieses Jahr auf einen zukommt. Das heißt, Planung in der Zukunft ist eher schwierig.
0: Ihr dreht ja in Elmau, das ist in Tirol, also mitten in Österreich. Und da bist du dann wochenlang zu Gast oder wie soll ich mir das vorstellen?
1: Nee, ich reise immer mit der Bahn an. Wir sind eine Green Production, wodurch wir Zug fahren. Und das sind dann so 9 Stunden von Hamburg nach Tirol bzw. nach Elmau. Und da reise ich auch mal tatsächlich nur für einen Drehtag an. Ist natürlich für mich immer schöner und lohnt sich mehr, wenn ich ein paar Drehtage habe hintereinander. Oder wenn man zum Beispiel mal 2 Pausetage dazwischen hat, dann darf ich auch vor Ort bleiben.
0: Du darfst.
1: Genau. Dann muss ich nicht wieder zurück.
0: Das ist schön.
1: Aber ja, grundsätzlich bin ich dann immer hin und zurück und sonst wieder in Hamburg oder woanders.
0: Ihr dreht jetzt die neue Staffel, also das, was wir vermutlich dann im Januar wieder bewundern können im ZDF. Wie lange dreht ihr so, also wie viele Wochen?
1: Wir drehen von April bis Dezember, haben zwischendurch eine Sommerpause, in der nicht gedreht wird. Genau, also das kann sich jetzt jeder gerne immer selber ausrechnen, wie viele Wochen das sind. Aber auf jeden Fall einen langen Zeitraum. Wir haben 4 Blöcke, das heißt auch verschiedene Teammitglieder, verschiedene RegisseurInnen und ja.
0: Okay, klingt alles spannend. Reden wir gleich weiter drüber. Wir haben auch verschiedene Blöcke hier beim Domradio. Der nächste Block kommt nach dem nächsten Musiksatz. Wir hören Oysters in My Pocket, Royal Otis und anschließend Go Solo von Tom Rosenthal. 2 Titel, die du dir gewünscht hast, liebe Lieselotte Voss, die Schauspielerin, die Josie spielt in Der Bergdoktor. In Domradio, meine Playlist. Bleibt dran.

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2: Hi Leute, Anni von domradio.de. Manchmal, da steht man ja vor etwas Neuem und weiß gar nicht, wie man das eigentlich schaffen soll. Und dann braucht es eigentlich gar nicht viel, außer ein bisschen Zuversicht. Das findet auch Lena Raubaum und das hat sie sehr schön in einem Text aus ihrem Buch Ich hab da was für dich, Wortgeschenke und Gedankenstupser zusammengefasst. Es klopft vor der Tür die Zuversicht. Ich öffne. Sie schmunzelt und sagt, ich wusste, dass du zu Hause bist.
3: Weiter geht's mit Domradio, meine Playlist. Zu Gast ist heute die junge Schauspielerin Lieselotte Voss aus Hamburg. Sie ist derzeit in aller Munde, besonders durch ihre Rolle in der TV-Serie Der Bergdoktor. Und dort ist sie bekannt als Josie Bachmeier. Hallo Josie, hätte ich beinahe gesagt. Hallo Liesel.
4: Moin aus Hamburg, hallo.
3: Ich bin Bernd Knopp und los geht's.

0: This Is Me, The Greatest Showman Ensemble, das haben wir gerade gehört. Und dann ein Titel, ich kann es kaum aussprechen, du meine Güte, vorher. Ni tu ni nadi. Weißt du, wie das gesprochen wird, diese Lotte?
1: Das ist Spanisch.
0: Ja, mein Spanisch.
1: Ich glaube, das ist relativ gut mit einem deutschen Akzent ausgesprochen.
0: Ja, toll. Kannst du Spanisch?
1: Solo habla un poco.
0: Solo un poco, na wunderbar. Das haben wir gehört von einer Gruppe namens Alaska y Dinarama. Die haben wir gerade gehört. Zwei Titel, die du dir gewünscht hast. Diese Titel, die du dir gewünscht hast, sind das Titel, die dich irgendwie emotional berühren?
1: Definitiv. Ich habe versucht, so eine gute Mischung zu finden zwischen Musik, die mir einfach gute Laune bereitet und schöne Erinnerungen hat, aber natürlich auch Musik, die mir was bedeutet. Und zu dem Song, den du gerade so schön versucht hast auszusprechen, gibt es tatsächlich eine tiefe Bedeutung. Da ist jemand viel zu früh von uns gegangen, der mir sehr nahe steht. Und das ist auch für mich so ein bisschen, was mich jeden Tag mehr motiviert, das Beste und das Meiste irgendwie rauszuholen auf meiner persönlichen Ebene. Und deswegen ist da auf jeden Fall sehr viel Emotion auch dabei.
0: Okay, und Emotionen muss man natürlich auch spielen können vor der Kamera. Und das machst du, wenn ich mich recht entsinne, seit dem 9. Lebensjahr. Du bist quasi, ohne dass man es wusste, eine Art Kinderstar. Wie bist du zum Film gekommen?
1: Das war per Zufall. Es gibt in Hamburg, ich weiß nicht, ob es das noch gibt, den Ferienpass. Und dadurch, dass meine Eltern beide nicht so viel Ferien hatten wie ich während der Schulzeit, haben die mich zu diversen Veranstaltungen, Projekten angemeldet über diesen Ferienpass. Auch mal in einer Schauspielschule, und zwar bei Patrick Dreikaus. Und da gab es dann letztendlich so ein Annähern, wie funktioniert Film eigentlich. Ja, dann bin ich auch per Zufall zu einem Casting gekommen und habe dann auch per Zufall letztendlich oder mit ganz viel Glück diese erste Rolle bekommen und war dann das erste Mal mit 8, glaube ich, war das, am Set.
0: Du hast ja in einigen großen Fernsehserien gespielt, unter anderem Polizeiruf 110. Du warst beim Tatort, kann man sich gar nicht vorstellen, Josie Bachmeier beim Tatort. Aber was hast du da gespielt? Auch immer das liebe Mädchen oder was völlig anderes?
1: Also ich habe oft auf jeden Fall die Tochter von gespielt, würde ich sagen, so wie es jetzt auch beim Bergdoktor ist. Aber ich habe auch mal eine Rolle gespielt, in der ich selber aus Versehen Täterin war, aber das dann quasi der Fall war, wie wer die beste Freundin umgebracht hat, wo es dann dazu kam. Oder auch in dem Netflix-Film Schwarze Insel, da war mir eine große Freundesgruppe, wo halt auch viel passiert ist, wo wir dann als Freunde versucht haben herauszufinden, was da auf der Insel passiert. Was ein ganz, ganz besonderer Dreh war, weil das während der Corona-Zeit war und wir dann letztendlich isoliert waren auf Amrum. Und das ist zum Beispiel einer der Projekte, die mir so am meisten in Erinnerung geblieben sind.
0: Wenn man so viele Rollen spielt, so wie du, stellt man sich dann manchmal auch die Frage nach einem gewissen Sinn?
1: Für mich ist tatsächlich mein Sinn, genau sowas zu machen und das zu spielen, weil ich mich, glaube ich, nirgendwo so sehr ich selbst fühle wie am Set.
0: Brauchst du da nicht so eine gewisse, sag ich mal, Antipode, um runterzukommen? Vielleicht so eine gewisse spirituelle Haltung, um dann mal zur Ruhe zu kommen, wenn man so extrovertiert ist?
1: Ja, ich glaube auf jeden Fall, dass es einem immer hilft, dass man nicht alleine ist. Mhm. Und dass da immer irgendwie irgendwo schon der Sinn dahinter steckt. Und das ist schon dann einen richtigen Weg gibt, um dann am Ende noch stärker rauszukommen. Das gibt mir dann mal sehr, sehr viel Stärke dran zu denken, okay, irgendeinen Sinn wird es haben, damit ich vielleicht später, sei es eine bessere Mutter sein kann, eine bessere Freundin, eine bessere Partnerin, ja.
0: Könnte da auch ein Gespräch beispielsweise mit dem lieben Gott helfen?
1: Ich glaube, dass da für jeden ein Gespräch hilft und dass so Gespräche immer gut tun. Es tut immer gut, in Austausch zu gehen und sich nicht alleine zu fühlen.
0: Take me to where your heart is. Das hören wir, das hast du dir gewünscht. Und anschließend gehen wir dann barfuß zusammen ans Klavier. Übrigens von Annemai Kantereit und das ist eine Band aus Kölle. Hättest du das gedacht als Hamburgerin?
1: Natürlich, ich kenne auch Tommy den Song und der spricht ja von der Stadt Kölle.
0: Dann kommt jetzt beides in Domradio meine Playlist.

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1: Lieselotte Voss ist bei mir zu Gast, die Schauspielerin aus Hamburg und ja, besonders durch die Rolle im Bergdoktor sehr berühmt, die Josie Bachmeier, die sie dort verkörpert. Ihr hört immer noch das Domradio mit meine Playlist. Ja, die Lieselotte hat was ganz Tolles gemacht. Sie ist einmal den Jakobsweg gegangen. Lieselotte, erzähl mir bitte davon mehr.
2: Das war eine unfassbar schöne Reise. Eine wahnsinnig herausfordernde Reise natürlich, aber ein Ort, den ich jedem empfehlen kann, wenn man mal so ein bisschen auf der Suche ist. Was ist der Sinn? Warum bin ich hier? Wofür ist es da, diesen Jakobsweg zu pilgern? Du triffst auf ganz, ganz viele Gleichgesinnte, die auch irgendwie sich diesen Fragen stellen und die auch vielleicht mit Teams strugglen oder einfach nur versuchen, was Schönes im Leben zu finden. Und da geht es ja auch darum zu pilgern. Das heißt, man hat eigentlich gar kein Geld dabei. Und klopft dann am Ende abends an die Pilgerstätten. Die kann man auch nicht vorher reservieren oder irgendwas, sondern das ist wirklich ganz oldschool und fragt dann, ob man heute Nacht dann noch ein Bett bekommt. Und ja, es ist ein Geben und Nehmen. Man bringt vielleicht Nudeln mit, der andere hat eine Bolognese dabei und macht dann zusammen Kochgruppen an dem Abend. Man schläft teilweise mit 16, 24 Leuten in einem Zimmer. Das war für mich auch eine große Challenge.
1: Das wäre für mich eine richtige Herausforderung, muss ich wirklich sagen. Ja? Also ich brauche immer so ein bisschen meine Privatsphäre.
2: Ja, ich auch. Vor allem habe ich ein Riesenproblem mit so Geräuschen. Mhm. Und wenn dann da Leute schnarchen und räuspern und schreien.
1: Hilfe. Aber du machst das mit. Da sind ja auch ganz viele gläubige Menschen dabei, die diesen Jakobsweg gehen. Was geben sie dir? Oder was hast du von ihnen gelernt?
2: Ich habe gelernt, dass man niemals von der äußeren Wahrnehmung eine Meinung haben sollte. Und dass gerade die Leute, die vielleicht von außen am unzugänglichsten wirken oder am bösesten, am unzugänglichsten, ja, dass man mit denen, dass da ganz oft eine wichtige Geschichte hintersteckt, warum die vielleicht so sind, wie sie sind. Und dass da ganz viele Überraschungen rauskommen und auf einmal, sobald man in dieses Gespräch geht miteinander, den Menschen zu verstehen und vielleicht auch sich selber zu hinterfragen, wieso habe ich den jetzt in so eine Schublade gesteckt? Mhm. Und vor allem auch, was kann ich von dem Menschen lernen?
1: Toll. Das heißt, man baut vielleicht sogar Vorurteile ab. Würdest du das unterstreichen?
2: Auf jeden Fall. Man geht ja in so einen Raum rein und hat, so wie ich es zumindest habe, immer so direkten Blick, wer könnte zu einem passen und wer nicht. Und am Ende saß ich da immer mit Menschen, mit denen ich niemals gedacht hätte, dass wir so auf einer Wellenlänge sind. Oder sei es auch nur für diesen Tag, dass man da eine Ebene hat, wo ja, der Mensch einem vielleicht Glaubenssätze erzählt, die einen zu was Neuem um die Ecke gucken bringen und man den danach nie wieder sieht.
1: Ah, und jetzt ganz wichtige Frage. Bist du angekommen in Santiago de Compostela oder bist du nur 10 Kilometer gelaufen?
2: Ich bin angekommen und habe den Stempel in meinem Heft. Und eine Urkunde habe ich auch bekommen.
1: Und den heiligen Jakob hast du auch gesehen?
2: Den habe ich natürlich auch gesehen. Der hat mich persönlich begrüßt.
1: Was will man mehr? Wunderbar, da machen wir wieder Musik. Und zwar hast du dir was Altes gewünscht. Was Altes in Anführungsstrichen für dein Alter wirklich alt. Nämlich Sade, No Ordinary Love. Wie kommst du zu diesem Titel?
2: Der Titel verbindet mit mir und meinem Leben ganz, ganz viel Liebe. Ach. Und ja, ganz viele schöne Momente, in denen eine Leichtigkeit da ist und irgendwie so ein Genuss vom Leben.
1: Dann genießen wir das jetzt mit Sade und mit Lieselotte Voss hier bei mir zu Gast in Domradio, meine Playlist.

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1: Ich bin Katrin Müller. Die Kassenärzte erwarten wegen der geplanten Einsparungen im Gesundheitswesen im kommenden Jahr deutlich weniger Behandlungen in den Arztpraxen. Nach Berechnungen der kassenärztlichen Vereinigungen wären durch die geplanten Sparmaßnahmen rund 46 Millionen Behandlungsfälle nicht finanziert. Hausärzte und Allgemeinmediziner, die bisher im Schnitt etwa 1000 Patientinnen und Patienten pro Quartal behandelten, könnten demnach nur noch etwa 900 Fälle behandeln. Russland feiert aktuell in Moskau mit einer Militärparade den Tag des Sieges über Nazi-Deutschland und das im Schutze einer Feuerpause. Die hatte US-Präsident Donald Trump vermittelt. Die Waffenruhe kommt besonders dem russischen Präsidenten Putin gelegen.
2: Kreml-Chef Putin nimmt die Parade aus Angst vor ukrainischen Drohnenangriffen diesmal ohne Panzer und Raketen ab. Bisher hält auch die von US-Präsident Trump vermittelte Waffenruhe. Der abgespeckte Aufmarsch mit weniger Gästen als sonst gilt auch als Symbol für die Lage in Russlands Angriffskrieg gegen die Ukraine. Moskau ist bei der Invasion durch Gegenangriffe Kiews zunehmend unter Druck. Aus Moskau, Ulf Mauder.
1: Ärztepräsident Klaus Reinhardt wirbt für eine frühere Einführung der geplanten Zuckerabgabe auf Getränke wie Limonaden und Colas. Sie sei richtig und längst überfällig, sagte er der Deutschen Presseagentur. Die Bundesregierung will die neue Abgabe auf gezuckerte Getränke erst 2028 einführen.
3: Stark gezuckerte Getränke dürften deutlich teurer werden, wenn die Steuer kommt. Das soll einen Anreiz schaffen, sich gesünder zu ernähren. Die positiven Effekte treten dabei nicht sofort auf, sondern erst nach einigen Jahren, sagt der Ärztepräsident. Ziel ist es laut Reinhardt aber nicht, die Softdrinks teurer zu machen. Die Hersteller sollen weniger Zucker nutzen. Mehr als die Hälfte der Menschen in Deutschland ist übergewichtig. Die Folgen reichen von Diabetes über Herz-Kreislauf-Erkrankungen bis hin zu Karies. Thomas Bremser, Nachrichtenredaktion.
1: Der oder die Täter sind nach einer möglichen Geiselnahme in einer Bank in Rheinland-Pfalz in Sinzig weiter auf der Flucht. Die Polizei geht von mindestens einem Täter aus, der auch Beute gemacht hat. Der Mann soll einen Mitarbeiter eines Geldtransportunternehmens gestern gegen 9 Uhr abgepasst und ihm einen Behälter mit Bargeld abgenommen haben. Anschließend habe er zwei Personen in einem separaten Raum in der Volksbank in Sinzig eingeschlossen. Vermutlich hat der Mann noch vor dem Eintreffen der Polizei die Bank verlassen.
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1: Zum Wetter. Die aktuelle Vorhersage des Deutschen Wetterdienstes. Es bleibt verbreitet freundlich und meist trocken, bei Werten bis 25 Grad. Ab dem Nachmittag kann es über dem süddeutschen Bergland regnen und gewittern. Morgen wird es dann im Norden und Nordwesten bedeckt und teils nass, im Osten und Südosten dagegen länger heiter, bei Temperaturen bis 27 Grad. Am Montag wird es verbreitet bedeckt und oft nass, bei Höchstwerten um 20 Grad.
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5: Zweite Stunde Domradio, meine Playlist. Heute ist sie mein Star. Ich habe sie als Gästin hier. Sagt man heute Gästin, sagt man Gast, keiner weiß es. Die Schauspielerin Lieselotte Voss aus Hamburg ist mir zugeschaltet. Lieselotte, ich grüße dich.
6: Hallo Bernd, ich freue mich hier zu sein.
5: Merkt ihr diese rauchige Stimme? Das ist die von Josie Bachmeier, die Lieselotte Voss erfolgreich spielt, und zwar in der Serie Der Bergdoktor. Ich bin zwar nicht der Bergdoktor, aber ich bin Bernd Knopp. Bis gleich. 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

0: Call Out My Name, The Weeknd. Und vorher Coldplay. Ah, ich liebe den Song. A Sky Full of Stars. Lieselotte Voss ist bei mir zu Gast. Ein Himmel voller Sterne. Wünscht man sich das nicht immer, liebe Lieselotte?
1: Und wie ich mir das wünsche. Deswegen muss ich eigentlich heute Nacht direkt mal wieder rausgehen und spazieren gehen.
0: Das ist schön. Und was mir immer aufgefallen ist, wenn ich mal reingeschaut habe in den Bergdoktor, wer schaut da nicht rein? Das ist die beliebteste Serie im deutschen Fernsehen. Dann fällt jemandem auf, der genau hinhört, die Lieselotte, die hat eine sehr rauchige Stimme. Woher hast du diese Stimme?
1: Ja, wenn ich das wüsste, würde ich mich selber sehr freuen, da Antworten zu haben. Ich weiß nur, dass meine Mutter, als ich ein kleines Kind war, mit mir zum Arzt gegangen ist und der Arzt gesagt hat, ich darf auf jeden Fall niemals Schauspielerin, Moderatorin oder Sängerin werden.
0: Super. Und genau das Gegenteil ist eingetreten.
1: Genau, man muss ja nutzen, was man bekommt. Und ich rede auch einfach gerne, merke aber schon, wenn ich zu viel, zu lange rede, zum Beispiel mal 3 Tage auf dem Festival bin und mitschreie, dass die Stimme dann auch irgendwann verschwindet.
0: Hattest du sogenannte, wie sagt man salopp formuliert, Knötchen auf der Stimme?
1: Nee, tatsächlich nicht. Also die konnten damals nichts feststellen, dass da irgendwie eine Krankheit ist, was man beheben kann. Sondern es war einfach, also es ist angeboren. Ich habe schon die ersten Worte, die ich sagen konnte im Kindergarten, da war schon immer die Frage, oh, ist Ihre Tochter heiser?
0: Hör mal, wir können uns die Hand reichen. Das war bei mir genauso. Immer.
1: Aber vielleicht gehe ich mal zum Arzt und erzähle ihm, was du hast. Und dann habe ich vielleicht mal eine Antwort bekommen.
0: Mir fällt es gerade ein, hyperfunktionelle Dysphonie. So nannte das der Logopäde. Ich gebe dir nachher einen gelben Schein mit. Ja,
1: also, ja, ich bitte drum. Ja.
0: Sonst frag bitte Dr. Martin Gruber. Ja? Apropos Hans Siegel. Hans Siegel ist ja derjenige, der den Dr. Martin Gruber spielt. Wie ist der Schauspieler Hans Siegel?
1: Wunderbar. Ich habe den ja direkt, als ich da meine Episodenrolle eigentlich nur hatte, kennengelernt und hatte direkt ein wahnsinnig freundschaftliches Verhältnis. Ein wirklich sehr, sehr bodenständiger Mann, der seinen Job liebt, der auch immer ein Auge für alles hat. Ich frage mich manchmal, wie er das macht. Also ich weiß nicht, ich hatte einmal Stiefel an, arbeite hier am Schafstall, die dann nicht ganz dreckig waren. Und obwohl er eigentlich ja mitten schon in seiner Rolle war, hat er das gesehen und da dann noch gesagt, hey, vielleicht können wir da noch ein bisschen Dreck drauf machen. Also er hat alles im Auge und ist einfach eine Rieseninspiration für mich, von der ich ganz, ganz, ganz, ganz viel lernen kann und möchte.
0: Dr. Martin Gruber, der Mann, der überall den Dreck drauf schaufelt sozusagen.
1: Genau, und wieder entfernen kann.
0: Bestell ihm bitte liebe Grüße, der soll auch mal in die Playlist reinkommen. Liebe Liese, du reist ja sehr viel, bekanntlich, von Hamburg nach Elmau, von Elmau nach Hamburg und so weiter und so fort. Führst du gerne ein Leben aus dem Koffer?
1: Ja und nein. Ich liebe es zu reisen und mir wird auch schnell langweilig, beziehungsweise ich habe schnell Fernweh, wenn ich zu lange nicht weg war. Wenn ich dann aber zu Hause bin, bin ich auch sehr, sehr gerne zu Hause und ja, da liebe ich dann die Kleinigkeiten, morgens eine Morgenroutine. Ich glaube, für mich ist diese Abwechslung perfekt. Nur unterwegs zu sein, dann würde ich zu Hause vermissen.
0: Oh, das heißt mit anderen Worten, aber wenn du dann im Zug sitzt und du fährst beispielsweise nach Elmau in Tirol und dann wieder zurück, wird es dir schnell langweilig, wenn du da einfach nur aus dem Fenster rausschaust? Musst du dich immer irgendwie beschäftigen?
1: Überhaupt nicht. Ich lese ganz viel, wobei das auch beschäftigen ist. Aber das mache ich viel und sonst höre ich tatsächlich sehr viel Musik und schaue einfach aus dem Fenster raus, weil ich immer schon eine große Vorstellungskraft hatte und dann habe ich so eigene kleine Bilder im Kopf, Geschichten im Kopf oder so Zukunftsträume und bin eine kleine Träumerin und träume dann.
0: Wovon träumst du?
1: Ich träume davon, dass ich jeden Tag so nutze, wie als wäre es mein letztes und dass ich niemals das Gefühl habe, ich hätte mal was anders machen sollen oder ich würde was bereuen.
0: Du würdest es bereuen, wenn jetzt nicht die Titel kämen, die du dir gewünscht hättest oder hast, nämlich die Red Hot Chili Peppers mit Under the Bridge und ich liebe diesen Song vom Kabusa Oriental Choir, nämlich So So im Domradio bei meiner Playlist.

0: Das Domradio mit Meine Playlist und Lieselotte Voss zu Gast hier. Sie wohnt und lebt in der Hansestadt in Hamburg. Ja, ich hatte bislang nur Menschen hier in der Playlist, die alle sehr heimatverbunden sind. Was hält dich in Hamburg?
1: Also erstmal ist Hamburg natürlich die schönste Stadt der Welt.
0: Ach, nicht Köln. Okay.
1: Wir haben das Wasser mehrfach, egal ob Elbe oder Alster. Wir haben Strand mitten in der Stadt. Wir haben ganz viel Natur, wir haben ganz viel Grün. Und dann sind es tatsächlich für mich auch die Menschen und das Kulturangebot. Wir haben riesen Optionen an Theatern, in die wir gehen können, an Kunstausstellungen, an Lesungen. Also das ist für mich einfach nicht wegzudenken, diese ganzen Optionen zu haben, was zu erleben zu können.
0: Was berührt dich insbesondere in der Kommunikation mit den Menschen dort? Du bist ja ein extrovertierter Typ. Gibt es da etwas, was dich besonders anrührt, berührt?
1: Die Direktheit, dass dir keiner was vormacht. Ich glaube, dadurch, dass man mir auch sofort anmerkt, was ich empfinde und was ich denke, finde ich es sehr angenehm, wenn ich auch vom Gegenüber merke, ob die Lust drauf haben, mit mir zu reden oder nicht. Und auch die Verbindlichkeit. Also ja, es ist vielleicht nicht so einfach wie in Köln, neue Menschen kennenzulernen. Dem stimme ich auf jeden Fall zu.
0: Das sagst du.
1: Aber wenn man dann hier jemanden kennengelernt hat, dann zählt tatsächlich noch der Handschlag, das Wort. Das ist so dieses sehr hanseatische, mein Wort zählt. Und dann kann man sich auch auf die Leute verlassen, so wie ich es zumindest erleben darf.
0: Gibt es in deiner Schauspielkunst irgendetwas, was du immer mit implementierst, also was Hanseatisches, oder bist du da von Grund auf, du bist ja Schauspielerin, wandelbar und kannst das völlig ablegen?
1: Ich habe schön beim Bergdoktor-Dreh beim Verabschieden Tschüss gesagt.
0: Das heißt?
1: Und das ist auf jeden Fall die Hamburgerin in mir, die dann sich nicht ganz abgelegt hatte, weil natürlich in Elmau in Österreich kein Mensch Tschüss sagt oder auch Moin. Und das war was ich mir abgewöhnen musste.
0: Gibt es irgendetwas, was du mitnimmst aus Elmau, wenn du nach Hamburg zurückkehrst? Gibt es da irgendwas, was du auch mit nach Hamburg trägst und wovon du denkst, das Stückchen Elmau will ich auch bei mir da oben an der Nordsee haben?
1: Unabhängig von den Bergen, die ich auch gerne hier oben hätte, ist es auf jeden Fall das Begrüßen. Also dadurch, dass es so familiär und heimisch ist, ist es auch egal, an wem man lang geht, immer zumindest nicken, wenn ich sogar wirklich ein, ich kann das nicht wirklich aussprechen, aber grüß Sie, ein Hallo. Und man nimmt sich mehr wahr. Ich habe das Gefühl, hier ist es sehr anonym und jeder läuft so für sich durch die Gegend. Und in Elmau wirst du angelächelt, wirst auch mal gefragt, wie es dir geht oder zumindest halt ein Hallo und ein Gesehenwerden.
0: Im Süden gibt es ja überall Holzkreuze und Kirchen. Verbindet dich das irgendwie auch mit dem Süden? Ist das vielleicht auch ein bisschen, ich sag mal, religiöse Gemütlichkeit?
1: Was mich damit vor allem verbindet, ist, dass ja überall diese kleinen Mini-Kapellen sind, in die man reingehen kann. Und das ist ein unfassbar schönes Gefühl, weil du einfach alleine spazieren oder wandern gehst und dann immer so einen Ort hast, in dem du dich aufgefangen fühlst, weil die wirklich überall da sind. Auch der Jakobsweg, von dem wir vorhin auch schon gesprochen haben, der führt ja auch da durch. Und dadurch ist es so ein Zusammenspiel, dass selbst wenn du vielleicht 4 Stunden alleine gewandert bist, trotzdem immer wieder diese Kapellen findest.
0: Gehst du auch mal rein?
1: Ja, natürlich. Sich da einfach reinsetzen, diese architektonische Kunst wahrnehmen. Oft brennen auch Kerzen. Und dann in diesem Raum der Stille mitten in der Natur anzukommen, ist wahnsinnig schön.
0: Für wen würdest du eine Kerze anzünden in einer solchen Kapelle?
1: Für all meine Liebsten, die bereits von mir gegangen sind.
0: Und ich hoffe, dass die Liebsten dann auch zuhören. Beispielsweise jetzt bei der Bittersweet Symphony. Die hören wir. Die hast du dir gewünscht.

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1: Hallo zusammen, hier ist die Deborah aus dem Domradio-Studio. Ich muss sagen, so richtig mutig bin ich ja nicht. Ich mag meine Routine und wenn sich da was ändert, freut mich das überhaupt nicht. Im Gegenteil. Und dann gibt es ja auch Menschen, die sich am liebsten jedes Wochenende mit einem Fallschirm aus dem Flieger stützen würden. Ich persönlich glaube, Mut hat gar nicht so viel mit dem Adrenalinkick zu tun. Und das sieht auch Mary Ann Radmacher so. Sie ist eine Schriftstellerin und hat geschrieben, Mut brüllt nicht immer nur. Mut kann auch die leise Stimme am Ende des Tages sein, die sagt, morgen versuche ich es nochmal.
2: Lieselotte Voss ist bei mir zu Gast in Domradio meine Playlist und sie ist eine große Schauspielerin, nicht nur durch ihre Rolle als Josie Bachmeier bekannt im Bergdoktor. Ich bin Bernd Knopp, eine gute halbe Stunde noch. Was denn?

0: Empire State of Mind. So hieß der Titel, den wir gerade gehört haben. Alicia Keys und vorher Immer Sommer von Tropical Limited. Ah, Immer Sommer, wäre das schön, oder Lieselotte?
1: Das wäre mein Traum, wobei ich auch Weihnachten liebe und die Weihnachtszeit. Deswegen wäre Immer Sommer mit einer zweiwöchigen Pause von Weihnachten mein Traum.
0: Ja, Lieselotte Voss ist bei mir zu Gast hier, die Schauspielerin, die Josie Bachmeier spielt in Der Bergdoktor. Sie hat natürlich auch andere große Rollen gespielt, aber ja gut, Der Bergdoktor ist so bekannt, deswegen reden wir sehr häufig und sehr frequentiert über diese Rolle. Ist das etwas, was dich irgendwann stört, Lieselotte, dass so viele Menschen dich möglicherweise auf diese Rolle ansprechen?
1: Überhaupt nicht. Ich finde, das ist eher ein Geschenk und ich freue mich jedes Mal wieder, wenn ich darauf angesprochen werde und wenn ich mitbekomme, wie viele Menschen das gucken und wie viele unterschiedliche Menschen das gucken und wie vielen das irgendwie so viel Freude nach Hause bringt. Also ich glaube, davon werde ich nicht genug bekommen können.
0: Ja, und ich glaube, es gucken auch ganz viele junge Menschen zu. Ich habe Menschen erzählt hier im Domradio, ich spreche mit Lieselotte Voss. Da fragte mich jemand, wer ist denn Lieselotte Voss? Da habe ich gesagt, das ist die Josie Bachmeier. Du sprichst mit der Josie, haben die gesagt. Also da sieht man, dass da nicht nur die 70-Jährigen vor dem Fernseher hängen, sondern auch die 20-Jährigen. Die schauen sich auch den Bergdoktor an.
1: Das war für mich tatsächlich auch sehr überraschend, positiv überraschend, dass viele Nachrichten, die ich bekomme oder auch Menschen, die mich ansprechen, meistens natürlich dann auch in Elmau vor Ort, die da vielleicht auch gerade im Urlaub sind, um sich die Drehorte anzugucken oder auf Social Media, die einem dann da folgen, in meinem Alter sind. Vielleicht ein bisschen älter, vielleicht ein bisschen jünger, aber dass es sich anfühlt, als wären es auch wie Freunde von einem selber, die ja, da irgendwie sich das anschauen, was immer total absurd ist und mich natürlich sehr freut.
0: Ihr macht ja teilweise in Elmau auch so Fan-Happenings, ne? Dass die Fans sich das anschauen dürfen. Was bekommen die davon mit, von den Dreharbeiten?
1: Also bei den Dreharbeiten können die leider nicht dabei sein, weil das natürlich alles noch undercover ist und erst dann bei der Ausstrahlung gezeigt werden soll. Aber es gibt ja den Fantag einmal im Jahr, wo die Fans dann ein paar der SchauspielerInnen kennenlernen dürfen. Und es gibt ganz, ganz viele organisierte Touren, ob du jetzt zu den verschiedenen Drehorten wanderst oder so eine Bustour machst. Es gibt einen Parkplatz, der nur Bergdoktor-Parkplatz heißt. Also da gibt es diverse Möglichkeiten, mal einen Blick hinter die Kulissen zu werfen.
0: Wenn ihr dreht, habt ihr meistens gutes Wetter. Wie ist das, wenn die Dreharbeiten angesetzt sind, wie jetzt gerade, wo die Staffel wieder produziert wird und ihr habt eine Schlechtwetterphase? Brecht ihr dann ab oder dreht ihr auch mit schlechtem Wetter?
1: Das kommt darauf an, ob wir drin oder draußen drehen. Deswegen müssen wir auch immer sehr flexibel bleiben und haben Wetterpuffer drin. Heißt, wenn wir jetzt zum Beispiel den Drehplan bekommen, hast du immer deine Drehtage, die du am Anfang bekommst und kannst dann so ungefähr einplanen, wann bin ich dann in Elmau und drehe meine Szenen. Die werden je nach Drehort gedreht. Also man dreht ja nicht eine ganze Folge szenisch hintereinander, sondern nach Drehort. Und dann wird, wenn man absehen kann, dass das Wetter in der Woche nicht gut ist, versucht zu schieben, dass man zum Beispiel die Innendrehs dann vor den Außendrehs hat und da so ein bisschen bewegt.
0: Und diese Innendrehs, finden die auch in Elmau statt oder in Hamburg im Studio?
1: Nein, das ist alles in Österreich. Oh. Wird natürlich nicht alles direkt in Elmau, weil da gar nicht die Kapazitäten sind. So viele verschiedene Folgen über diverse Staffeln. Wir drehen jetzt gerade die 20. Staffel. Dann wäre Elmau schon in jedem Zentimeter wahrscheinlich gedreht worden. Mhm. Aber um und bei Elmau ist es auf jeden Fall alles. Also das ist schon da auf der Ecke. Und das finde ich auch gerade schön. Die Leute, die da wahrscheinlich wohnen oder auch schon mal waren, können immer wieder Drehorte dann auch zuordnen.
0: Wir hören Robbery von Juice WRLD und Charlie Boy. Hast du dir gewünscht, diese beiden Titel?
1: Robbery ist der Song mit meinem Bruder. Den habe ich tatsächlich immer mit ihm gehört und hören wir auch immer noch.
0: Okay, dann hören wir mal rein. In diese beiden Titel hier bei Domradio meine Playlist.

0: Zwei Stunden mit der Schauspielerin Lieselotte Voss gehen ganz schnell vorbei. Hier bei Domradio meine Playlist. Lieselotte, jetzt dreht ihr wieder den Bergdoktor. Ich habe es eben gesagt. Ja, die kommende Staffel, die startet dann im Januar. Und alle sind natürlich ganz heiß darauf und wollen wissen, was passiert da. Du darfst natürlich nichts sagen. Habe ich recht oder habe ich Unrecht?
1: Ich darf leider gar nichts sagen, bis auf, dass es ganz großartig wird und ganz, ganz viel passiert und euch auf jeden Fall nicht langweilig wird.
0: Es war, glaube ich, unvermeidbar, dass wir so viel über diese Erfolgsserie gesprochen haben. Aber Lieselotte Voss ist ja viel mehr als Josie Bachmeier in Der Bergdoktor. Was spielst du denn noch in der Zukunft oder was wünschst du dir zu spielen in der Zukunft?
1: Also ich darf natürlich aktuell leider auch dazu noch nicht viel sagen.
0: Das ist sehr konkret.
1: Das ist eine super Antwort, ne?
0: Ja, super.
1: Man mal gerne.
0: Ja, natürlich.
1: Aber es gibt viele Rollen, auf die ich noch Lust hätte. Ich hätte zum Beispiel unfassbar Lust, mal was Historisches. Mein Name ist ja auch sehr alt, also finde ich, kann ich das auch gut mal spielen. Mhm. Und hätte wahnsinnig Lust, mal in ein anderes Zeitalter zu schlüpfen. Und ansonsten vielleicht auch mal was ein bisschen aggressiveres, härteres zu spielen, weil ich ja auch immer dann doch das sehr bodenständige Mädchen bin und da vielleicht mal in eine andere Richtung zu gehen.
0: Ja, ist das vielleicht ein Problem als Schauspieler oder als Schauspielerin, wenn man immer wieder in die gleiche Schublade geschmissen wird?
1: Mein Schauspiellehrer hat mir dazu mal gesagt, dass das ja kein Problem ist, sondern man sich freuen darf, wenn man überhaupt in eine Schublade gesteckt wird und überhaupt wieder gebucht wird. Und ich glaube, mit dem Ansatz freue ich mich trotzdem immer noch sehr, auch wenn das immer das Gleiche ist. Und das Gute ist, dadurch, dass ich ja, genau wie du, Bernd, so eine tiefe Stimme habe, habe ich das Gefühl, dass ich vielleicht auch mal was Hartes, Böseres spielen könnte.
0: Also müssen wir beide was an unserer Stimme tun, damit die höher ist. Ja, vielleicht können wir ja Helium einatmen, dann geht es ein bisschen höher.
1: Genau, das wäre doch meine Idee.
0: Ich glaube einfach, liebe Lieselotte, du solltest deine Stimme überhaupt nicht ändern, weil das ist dein unique selling point, sozusagen.
1: Ja, ich liebe meine Stimme auch. Vielleicht kann ich ja mal mit der was singen. Irgendwie ein Musical drehen, das fände ich auch wahnsinnig lustig, wenn man das da mal nutzen würde.
0: Und jetzt kommt die Frage aller Fragen zum Schluss, die sich vielleicht viele stellen. Warum haben die Eltern so ein junges Mädchen, so eine junge Frau wie du, die noch keine 30 ist, das Alter verraten wir nicht, aber, ich habe ja recht, noch keine 30, warum haben sie das Kind Lieselotte genannt?
1: Ich habe sogar noch einen anderen Vornamen, der ist Ursula.
0: Oh.
1: Also bei mir wurde es wirklich sehr alt. Tatsächlich gibt es da gar keine richtige Begründung. Meine Eltern fanden den Namen einfach super schön und fanden alte, lange Namen schön. Beide haben einen eher kurzen Namen, deswegen war denen, glaube ich, wichtig, mir da lange alte Vornamen zu geben.
0: Das haben sie geschafft. Und du bist daran unverwechselbar. Es war mir ein Vergnügen, sage ich dir ganz offenbar, dich heute hier in der Sendung zu haben. Lieselotte, ich wünsche dir weiterhin viel Glück, viel Spaß bei den Dreharbeiten zum Bergdoktor und alles, alles Gute für die Zukunft. Es war eine tolle Show mit dir. Ich bedanke mich ganz herzlich.
1: Ich danke dir, Bernd. Ich hoffe, wir sehen uns mal wieder und danke euch allen, dass ihr zugehört habt und wünsche einen wunderschönen Tag.
0: Dankeschön, Lieselotte. Wir hören Australia Street von Sticky Fingers und Push Off von The Palms. Das hat sie sich noch gewünscht. Ich bin Bernd Knopp. Noch einen schönen Tag. Bye, bye.

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1: Ich bin Babit Büchner. Im kommenden Jahr könnte es deutlich weniger Behandlungen in den Arztpraxen geben. Grund dafür sind die geplanten Einsparungen im Gesundheitswesen. Nach Angaben der kassenärztlichen Vereinigungen wären dadurch rund 46 Millionen Behandlungsfälle nicht finanziert.
2: Die Kassenärzte schlagen Alarm. Es drohen noch weniger Arzttermine, noch längere Wartezeiten und noch mehr Aufnahmestopps in Praxen. Denn das Gesetz sieht weniger Extrazahlungen an Ärzte vor. Aber die seien Unternehmer, sagt Kassenärztechef Gassen der Bild. Gibt es weniger Geld, müssten die Praxen ihre Angebote eben einschränken. Das Sparpaket soll dafür sorgen, dass die Beiträge der gesetzlichen Krankenkassen nicht weiter ansteigen. Das Gesetz muss noch durch den Bundestag und Bundesrat. Thomas Bremser, Nachrichtenredaktion.
1: Russlands Präsident Wladimir Putin hat sich bei der Militärparade zum 9. Mai sicher gezeigt, den Angriffskrieg gegen die Ukraine zu gewinnen. Er sei fest davon überzeugt, dass die Sache gerecht sei, so Putin.
3: Es war eine ungewöhnliche Militärparade hier im kalten Moskau ohne die sonst zur Schau gestellten Panzer und Raketen. Dieser abgespeckte Aufmarsch von tausenden Soldaten ist auch ein Zeichen dafür, dass es für Kreml-Chef Putin in seinem Krieg gegen die Ukraine nicht gut läuft. Zwar behauptete Putin in seiner Rede auf dem Roten Platz, die Armee komme voran, aber ein Sieg Russlands ist nicht in Sicht. Gelegen kam Putin aber eine von US-Präsident Trump vermittelte Waffenruhe, weil damit auch die befürchteten Drohnenangriffe Kiews zur Parade ausblieben. Aus Moskau, Ulf Mauder.
1: Die Südwest-CDU gibt grünes Licht für eine Neuauflage der grün-schwarzen Landesregierung in Baden-Württemberg. Die Delegierten stimmten bei einem Parteitag dem Koalitionsvertrag zu. CDU-Landeschef Manuel Hagel hatte zuvor bei seiner Partei für die Zusammenarbeit mit den Grünen geworben. Er sagte, man werde koalieren, aber nicht fusionieren. Aus Unterschieden könne etwas Neues, Gemeinsames geschaffen werden. In Venedig ist die 61. Kunstbiennale, eine der wichtigsten Veranstaltungen für zeitgenössische Kunst, eröffnet worden. Begleitet wird sie in diesem Jahr von Diskussionen um die Teilnahme Russlands und Israels. Die Jury war in der vergangenen Woche aus Protest geschlossen zurückgetreten. Die sonst übliche Eröffnungsfeier fiel aus.
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1: Das Wetter, die aktuelle Vorhersage des Deutschen Wetterdienstes. Im Nordosten hängen einige dichtere Wolkenfelder. Ansonsten ist es auch heute Nachmittag oft sonnig, bevor im Süden, vor allem über den Bergen, einige Regen- und Gewitterwolken aufziehen. Die Temperaturen erreichen dabei in der Nordosthälfte 16 bis 20 Grad maximal. Ansonsten sind noch 20 bis 25 Grad möglich. Nur an den Küsten bleibt es kühler.
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1: Hallo, ich bin Heike aus dem Domradio-Team und vielleicht kennt ihr das ja auch. Wenn wir als Kinder früher kalte Füße, kalte Hände, was auch immer hatten, dann haben wir uns gegenseitig immer zugerufen, mach dir warme Gedanken. Ja, so ein bisschen netter ausgedrückt geht ein japanisches Sprichwort. Yasasashi kotoba wa tre kagetsu no fuyu o atatamente kuremas. Ich hoffe, ich habe es einigermaßen gut ausgesprochen. Klingt jedenfalls nett, ist es auch. Es heißt nämlich ein freundliches Wort kann 3 Wintermonate wärmen.

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1: Ich bin Babette Büchner. Um den Anstieg der Krankenkassenbeiträge zu stoppen, hat die Koalition Sparmaßnahmen auf den Weg gebracht. Gekürzt wird unter anderem bei Arztpraxen. Die Kassenärzte warnen deshalb jetzt vor deutlich weniger Terminen für Patienten. Hausärzte und Allgemeinmediziner könnten damit rund 100 Fälle weniger pro Quartal behandeln. Das Bundeskabinett hatte das Sparpaket für das Gesundheitswesen Ende April auf den Weg gebracht. Es muss noch durch den Bundestag und den Bundesrat. Mit einer Militärparade in Moskau hat Russland den Sieg über Nazi-Deutschland gefeiert. Die Parade fiel aber in diesem Jahr deutlich kleiner aus, ohne Panzer und Raketen. Präsident Wladimir Putin zeigte sich bei seiner Rede überzeugt, den Krieg gegen die Ukraine zu gewinnen.
2: Ich bin fest davon überzeugt, unsere Sache ist gerecht. Wir stehen zusammen, der Sieg war immer und wird immer auf unserer Seite sein.
1: In der Nacht war eine dreitägige Waffenruhe in Kraft getreten, die US-Präsident Donald Trump zuvor überraschend verkündet hatte. Altersvorsorge per Aktie bleibt für viele Menschen in Deutschland ein Tabu, trotz neuer staatlicher Förderung. Fast jeder zweite Erwerbstätige hält es für unwahrscheinlich, ein gefördertes Altersvorsorgedepot zu eröffnen, ergab eine YouGov-Umfrage für die Postbank.
3: Die Deutschen gelten beim Geldanlegen als vorsichtig. Aktien und Fonds sind vielen zu unsicher, obwohl dabei langfristig oft mehr rumkommt als beim klassischen Sparkonto. Ab Januar soll es neue Möglichkeiten geben, privat und staatlich gefördert über ein Altersvorsorgedepot für den Ruhestand vorzusorgen. Kinder und Jugendliche können mit der Frühstartrente den ersten Grundstein legen. Laut Umfrage würde rund ein Drittel der Berufstätigen dann aber eine sichere Anlage mit garantiertem Auszahlungsbetrag wählen, statt der Risikovariante ohne Garantien. Katrin Müller, Nachrichtenredaktion.
1: Nach dem Hunter-Virus-Ausbruch auf dem Kreuzfahrtschiff Hondius sind Rückführungsflüge für deutsche und andere europäische Passagiere geplant. Das Schiff wird morgen vor dem Hafen von Granadilla im Süden von Teneriffa erwartet, hieß es von den spanischen Behörden. Die Planungen für die Ankunft inklusive Untersuchungen und Quarantäneprozeduren werde unter anderem von der Weltgesundheitsorganisation verantwortet.
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1: Das Wetter, die aktuelle Vorhersage des Deutschen Wetterdienstes. Im Nordosten hängen einige dichtere Wolkenfelder. Ansonsten ist es auch heute Nachmittag oft sonnig, bevor im Süden, vor allem über den Bergen, einige Regen- und Gewitterwolken aufziehen. Die Temperaturen erreichen dabei in der Nordosthälfte 16 bis 20 Grad maximal. Ansonsten sind noch 20 bis 25 Grad möglich. Nur an den Küsten bleibt es kühler.
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1: Hier ist Tim für euch und ich habe mir gerade gedacht, ja, genau so ist es, als ich dieses Zitat von Jan Frerichs gelesen habe. Manchmal benötigt dein Kopf mehr Zeit, um anzunehmen, was dein Herz längst weiß.

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1: Ich bin Babit Büchner. Das ungarische Parlament hat Péter Matyá zum neuen Ministerpräsidenten gewählt. 140 der 199 Abgeordneten stimmten für den bürgerlichen Politiker, der damit Viktor Orbán nach 16 Jahren an der Macht ablöst. Der neue Regierungschef will Ungarn verändern und mit Brüssel verhandeln. Der Kampf gegen die Korruption und die Heimholung der gesperrten EU-Hilfen stehen auf seiner To-Do-Liste ganz oben. Im kommenden Jahr könnte es deutlich weniger Behandlungen in den Arztpraxen geben. Grund dafür sind die geplanten Einsparungen im Gesundheitswesen. Nach Angaben der Kassenärztlichen Vereinigung wären dadurch rund 46 Millionen Behandlungsfälle nicht finanziert.
2: Die Kassenärzte schlagen Alarm. Es drohen noch weniger Arzttermine, noch längere Wartezeiten und noch mehr Aufnahmestopps in Praxen. Denn das Gesetz sieht weniger Extrazahlungen an Ärzte vor. Aber die seien Unternehmer, sagt Kassenärztechef Gassen der Bild. Gibt es weniger Geld, müssten die Praxen ihre Angebote eben einschränken. Das Gesetz muss noch durch den Bundestag und Bundesrat. Thomas Bremser, Nachrichtenredaktion.
1: Mit einer Militärparade in Moskau hat Russland wie immer am 9. Mai den Sieg über Nazi-Deutschland gefeiert. Die Parade fiel in diesem Jahr aber deutlich kleiner aus.
3: Der Kreml hier in Moskau reagierte erleichtert, dass die Militärparade ohne die befürchteten Drohnenangriffe aus der Ukraine über die Bühne ging. Aus Angst vor Störungen verzichtete Kreml-Chef Putin diesmal auf die sonst übliche Waffenschau mit Panzern und Raketen. Sehr gelegen kam Putin und den tausenden Soldaten heute auch eine von US-Präsident Trump vermittelte Waffenruhe. Die hielt zwar zumindest hier in Moskau, an anderen Stellen aber warfen sich die Kriegsparteien wie bei Waffenruhen in der Vergangenheit erneut massenhafte Verstöße vor. Aus Moskau, Ulf Mauder.
1: Und zum Sport. Magdeburg hat einen großen Schritt in Richtung Klassenerhalt in der zweiten Fußball-Bundesliga gemacht. Die Mannschaft gewann gegen Kiel mit 3:1. Dresden verpasste die vorzeitige Rettung. Die Sachsen verloren mit 1:2 beim Abstiegskampfkonkurrenten Eintracht Braunschweig. Im Aufstiegskampf hat Hannover die Chance verpasst, Druck auf die Konkurrenz zu machen. Gegen Bochum stand es am Ende 1:1 unentschieden.
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1: Das Wetter, die aktuelle Vorhersage des Deutschen Wetterdienstes. Im Nordosten hängen einige dichtere Wolkenfelder. Ansonsten ist es auch heute Nachmittag oft sonnig, bevor im Süden, vor allem über den Bergen, einige Regen- und Gewitterwolken aufziehen. Die Temperaturen erreichen dabei in der Nordosthälfte 16 bis 20 Grad maximal. Ansonsten sind noch 20 bis 25 Grad möglich. Nur an den Küsten bleibt es kühler.
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1: Inspirationen lassen sich leicht finden eigentlich. Und bei dem folgenden Zitat dachte ich gleich an meinen Anrufbeantworter Karl-Heinz, an meinen Küchenschrank Ferdinand, an mein Sofa Maike. Denn ja, viele meiner Gebrauchsgegenstände haben Namen. Und da sagt der Schauspieler Jean-Baptiste Molière schon im 17. Jahrhundert sowas Schlaues hier. Die Dinge haben nur den Wert, den man ihnen verleiht.

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1: Ich bin David Büchner. Das ungarische Parlament hat Péter Modja zum neuen Ministerpräsidenten gewählt. Eine deutliche Mehrheit der Abgeordneten stimmten für den bürgerlichen Politiker, der damit Viktor Orbán nach 16 Jahren an der Macht ablöst.
2: Modjas Tisza-Partei hatte die Parlamentswahl im April mit klarem Vorsprung gewonnen. Der neue Regierungschef verspricht nicht weniger als eine Systemwende. Unter Orbán war Ungarn zu einer korrupten Halbautokratie verkommen. In Europa war das Land isoliert. Modjar möchte rechtsstaatliche und demokratische Verhältnisse schaffen. Die Ungarn sollen wieder eine Zukunft für sich und ihr Land sehen können, sagte er in seiner Antrittsrede. Aus Budapest, Gregor Mayer.
1: Nach einer von US-Präsident Donald Trump vermittelten Waffenruhe im Ukraine-Krieg hat Kreml-Chef Wladimir Putin seine Militärparade zum 9. Mai störungsfrei durchgezogen, wenn auch deutlich kleiner, ohne Panzer und Raketen. Die von ukrainischer Seite befürchteten Drohnenangriffe blieben aus. Russland feiert am 9. Mai den Tag des Sieges der Sowjetunion über Nazi-Deutschland. In seiner Rede zeigte sich Putin sicher, dass Moskaus Armee auch den Krieg gegen die Ukraine gewinnt. In Baden-Württemberg ist die letzte Hürde für eine Neuauflage der grün-schwarzen Landesregierung genommen worden. Die Delegierten von Grünen und CDU stimmten dem Koalitionsvertrag bei Parteitagen zu.
3: Schon seit 2016 regieren Grüne und CDU gemeinsam in Baden-Württemberg. Bislang hieß der Ministerpräsident Winfried Kretschmann. Nun soll am kommenden Mittwoch Cem Özdemir zum neuen Regierungschef gewählt werden. Er hatte sich im Wahlkampf regelmäßig von der Grünen Bundespartei abgesetzt und damit im Schlussspurt den CDU-Spitzenkandidaten Manuel Hagel doch noch überholt. Allerdings sehr knapp, deshalb gibt es im neuen Landtag eine seltene Pattsituation. Beide Parteien haben jeweils 56 Mandate. Thomas Brock, Nachrichtenredaktion.
1: Und zum Sport. Magdeburg hat einen großen Schritt in Richtung Klassenerhalt in der zweiten Fußball-Bundesliga gemacht. Die Mannschaft gewann gegen Kiel mit 3:1. Dresden verpasste die vorzeitige Rettung. Die Sachsen verloren mit 1:2 beim Abstiegskampf-Konkurrenten Braunschweig. Im Aufstiegskampf hat Hannover die Chance verpasst, Druck auf die Konkurrenz zu machen. Gegen Bochum stand es am Ende 1:1.
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1: Das Wetter, die aktuelle Vorhersage des Deutschen Wetterdienstes. Heute Abend und in der Nacht ziehen im Norden dichtere Wolkenfelder durch. Ansonsten ist es meist nur locker bewölkt oder klar bei Tiefstwerten von Südwest nach Ost zwischen 11 und 2 Grad heute Nacht. Morgen gibt es dann im Osten und Südosten viel Sonne. Über den Mittelgebirgen und im Norden muss dagegen mit einigen Schauern gerechnet werden. Später wird es dann auch im Süden und Südwesten nass bei 15 bis 26 Grad morgen maximal.
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1: Hier kommt jetzt mal eine Inspiration, die könnte von mir selber sein. Ich bin Heike aus dem Domradio-Team, denn der Satz ist zwar von einer berühmten Musikerin, von Cyndi Lauper, Songschreiberin und Sängerin. Girls Wanna Have Fun hat sie zum Beispiel gesungen, aber ihr Satz, der spricht mir aus dem Herzen. Und der geht so. An meinen dunkelsten Tagen trage ich einfach meine buntesten Klamotten. Super Idee und ich mache das einfach jeden Tag so.

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1: Ich bin Babit Büchner. Mit der Wahl von Peter Modja zum Ministerpräsidenten ist in Ungarn die 16-jährige Ära von Viktor Orbán zu Ende gegangen. Das Parlament hob mit deutlicher Mehrheit den Chef der bürgerlichen Tisza-Partei ins höchste Regierungsamt. Anschließend legte Modja den Amtseid ab. Die neue Parlamentspräsidentin hatte zuvor als erste Amtshandlung verfügt, dass nach 12 Jahren die Europafahne wieder an der Fassade des Parlamentsgebäudes angebracht wird. Mit einer Militärparade in Moskau hat Russland wie immer am 9. Mai den Sieg über Nazi-Deutschland gefeiert. Die Parade fiel in diesem Jahr dabei deutlich kleiner aus.
2: Der Kreml hier in Moskau reagierte erleichtert, dass die Militärparade ohne die befürchteten Drohnenangriffe aus der Ukraine über die Bühne ging. Aus Angst vor Störungen verzichtete Kreml-Chef Putin diesmal auf die sonst übliche Waffenschau mit Panzern und Raketen. Sehr gelegen kam Putin und den tausenden Soldaten heute auch eine von US-Präsident Trump vermittelte Waffenruhe. Die hielt zwar zumindest hier in Moskau, an anderen Stellen aber warfen sich die Kriegsparteien erneut massenhafte Verstöße vor. Aus Moskau, Ulf Mauder.
1: Das vom Hunter-Virus-Ausbruch betroffene Kreuzfahrtschiff Hondius soll morgen früh Teneriffa erreichen. Bei Tageslicht sollen die Menschen dann von Bord gehen können. Der Chef der Weltgesundheitsorganisation WHO versucht unterdessen, die Sorgen der Menschen auf Teneriffa zu zerstreuen.
3: Es ist sehr ungewöhnlich, dass sich der WHO-Chef in einem Brief direkt an die Bewohner der Insel richtet. Er verstehe ihre Sorgen, aber die seien unbegründet. Der Transport der Passagiere zu den Flugzeugen sei bestens organisiert, ein Kontakt mit Bürgern oder auch nur Gegenständen auf der Insel gar nicht möglich. Außerdem sei es erfreulich, dass auf dem Kreuzfahrtschiff kein neuer Verdachtsfall aufgetreten sei. Grundsätzlich versicherte der WHO-Chef erneut, dass das Hunter-Virus nicht mit Covid vergleichbar sei. Aus Wien, Matthias Röder.
1: Und zum Fußball. RB Leipzig ist sicher in der Champions League nach einem 2:1-Sieg gegen den FC St. Pauli. Und Augsburg darf weiter vom Einzug in die Conference League träumen nach einem 3:1 gegen Mönchengladbach. Außerdem spielten Stuttgart-Leverkusen 3:1 und Hoffenheim-Werder-Bremen 1:0.
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1: Das Wetter, die aktuelle Vorhersage des Deutschen Wetterdienstes. Heute Abend und in der Nacht ziehen im Norden dichtere Wolkenfelder durch. Ansonsten ist es meist nur locker bewölkt oder klar bei Tiefstwerten von Südwest nach Ost zwischen 11 und 2 Grad heute Nacht. Morgen gibt es dann im Osten und Südosten viel Sonne. Über den Mittelgebirgen und im Norden muss dagegen mit einigen Schauern gerechnet werden. Später wird es dann auch im Süden und Südwesten nass bei 15 bis 26 Grad morgen maximal.
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1: Ich bin Babette Büchner. Nach dem vorläufigen Stopp der Entlastungsprämie hat Bundeskanzler Friedrich Merz Beratungen der Koalition über andere Lösungen angekündigt. Man werde diskutieren, was noch getan werden könne, so der Kanzler.
2: Es war eine Schlappe für die Bundesregierung. Ihr Plan, dass Beschäftigte vom Arbeitgeber bis zu 1.000 Euro steuerfrei bekommen können, ist erst einmal vom Tisch. Der Bundesrat stimmte dem Gesetzentwurf nicht zu, wegen der befürchteten Einnahmeausfälle. Ob die Regierung nun den Vermittlungsausschuss anruft, um dort nach einem Kompromiss zu suchen, ist noch offen. Das Thema Entlastungen dürfte auf jeden Fall zentral sein beim Koalitionsausschuss am kommenden Dienstag. Aus Berlin, Thomas Brockt.
1: Das ungarische Parlament hat Péter Matyja zum neuen Ministerpräsidenten gewählt. Eine deutliche Mehrheit der Abgeordneten stimmten für den bürgerlichen Politiker. Matyja löst Viktor Orbán nach 16 Jahren an der Macht ab.
3: Matyjas Tisza-Partei hatte die Parlamentswahl im April mit klarem Vorsprung gewonnen. Der neue Regierungschef verspricht nicht weniger als eine Systemwende. Unter Orbán war Ungarn zu einer korrupten Halbautokratie verkommen. Die Wirtschaft stagnierte, in Europa war das Land isoliert. Matyja möchte rechtsstaatliche und demokratische Verhältnisse schaffen. Die Ungarn sollen wieder eine Zukunft für sich und ihr Land sehen können, sagte er in seiner Antrittsrede. Aus Budapest, Gregor Mayer.
1: Grüne und CDU haben grünes Licht gegeben für eine Neuauflage der grün-schwarzen Landesregierung in Baden-Württemberg. Die Delegierten beider Parteien stimmten dem Koalitionsvertrag bei Parteitagen zu. Die beiden Verhandlungsführer Cem Özdemir und Manuel Hage warben für einen politischen Kurs der Mitte. Und zum Fußball. RB Leipzig ist sicher in der Champions League nach einem 2:1-Sieg gegen Abstiegskandidat FC St. Pauli. Und auch Stuttgart ist auf dem besten Weg in Richtung europäische Königsklasse. Die Mannschaft zog durch ein 3:1 im direkten Duell an Bayer Leverkusen vorbei. Augsburg darf weiter vom Einzug in die Conference League träumen nach einem 3:1 gegen Mönchengladbach. Und Hoffenheim gewann gegen Werder Bremen mit 1:0.
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1: Das Wetter, die aktuelle Vorhersage des Deutschen Wetterdienstes. Heute Abend und in der Nacht ziehen im Norden dichtere Wolkenfelder durch. Ansonsten ist es meist nur locker bewölkt oder klar bei Tiefstwerten von Südwest nach Ost zwischen 11 und 2 Grad heute Nacht. Morgen gibt es dann im Osten und Südosten viel Sonne. Über den Mittelgebirgen und im Norden muss dagegen mit einigen Schauern gerechnet werden. Später wird es dann auch im Süden und Südwesten nass bei 15 bis 26 Grad morgen maximal.
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5: Herzlich willkommen zum Podcastabend am Wochenende. Zeit zum Zuhören für euch. Hier ist Dagmar Peters. Im Podcast Ostblick schauen wir gleich als erstes in den Kosovo, in eine Stadt, in der Serben und Albaner immer noch weitgehend getrennt voneinander leben. Dann im Podcast Rings fragt ist Bischof Oster aus Passau zu Gast. Darin spricht er offen über persönliche Gewissenskonflikte, aber auch über seine Sorge um den inneren Zusammenhalt der Kirche. Dann gibt es noch einen Gast, Thomas Schwarz, Hauptgeschäftsführer des Osteuropa-Hilfswerkes Renovabis. Mit ihm schauen wir nachher zusammen in die Bibel. Und Olli Kelch erzählt euch im Podcast Kelch und Amen Kurioses aus dem Vatikan. Viel Spaß beim Zuhören.

0: 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Wir nehmen euch jetzt mit in den Kosovo nach Mitrovica. Das ist eine Stadt mit vielen jungen Menschen, im Durchschnitt so um die 30 Jahre alt. Und dort leben immer noch Albaner auf der einen Seite und Serben auf der anderen Seite des Flusses. Im Podcast Ostblick geht es um die Folgen des Kosovo-Krieges, aber auch um die junge Generation und deren Zukunft.
1: Ich war 11 Jahre alt, als der Krieg begann. Wir lebten im nördlichen Teil von Mitrovica. Meine Eltern, meine Schwester, mein Bruder und ich. Es fielen Bomben. Die Schulen waren monatelang zu. Das Essen war knapp. Anderthalb Jahre hatte ich kein Fleisch mehr probiert.
2: Das ist Teuta. Sie ist Kosovo-Albanerin und sie kann sich noch gut an den einen Tag erinnern, der ihr Leben für immer verändert hat.
3: Serbians started entering in our homes, you know, they said that this is now our home. You're not allowed to live here.
1: Serbische Zivilisten kamen zu uns und sagten, das ist nicht mehr euer Zuhause, ihr müsst hier raus. Sie waren bewaffnet und brachen die Tür auf.
3: They break in.
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2: Hier sprechen wir mit echten Menschen von vor Ort, die uns aus ihrer Erfahrung berichten und mit Experten, die uns wichtige Hintergründe dazu liefern. Im Fokus wie immer die Frage, welche gesellschaftlichen Gräben gilt es zu überwinden und was bringt die Menschen letztendlich zusammen? Heute mit einem Deep Dive in den Kosovo. Die Balkanrepublik ist das jüngste Land Europas, nicht nur, weil sie erst 2008 gegründet wurde, sondern auch, weil die Bevölkerung noch total jung ist, im Durchschnitt 32 Jahre alt. Warum der politische Status des jungen Landes noch so umstritten ist und welche Zerwürfnisse das Verhältnis von Kosovo-Albanern und Serben bis heute krass belasten, das erfahrt ihr in dieser Folge. Ich bin Elena, eure Host. Cool, dass ihr dabei seid. Wir beginnen in Mitrovica, einer Stadt, die wie keine andere für den Kosovo-Konflikt steht. Denn bis heute ist sie in zwei Teile geteilt. Im Süden der Stadt leben Albaner, im Norden Serben. Eine Fußgängerbrücke in der Mitte verbindet die beiden Stadtteile. Und bis heute bewachen Einsatzkräfte der NATO diesen Übergang. Das kann man sich so ein bisschen vorstellen wie Berlin nach dem Zweiten Weltkrieg. Nur statt der Mauer markiert ein Fluss die Grenze. An dieser Brücke, da stand auch schon mal Martin Lenz, der für das Hilfswerk Renovabis schon oft in den Kosovo gereist ist und uns in dieser Folge Rede und Antwort steht.
4: Mitrovica selber ist wirklich faszinierend. Die Brücke ist momentan nur durch Fußgänger, also diese berühmte Brücke, durch Fußgängerverkehr quasi zu überqueren. Aber gut, man kommt auch eben in den anderen Teil, in den serbischen Teil rüber. Ja, und im serbischen Teil fällt einem erstmal auf, dass die Schrift, das Alphabet, kyrillisch ist. Man merkt, dass die Autos alle serbische Kennzeichen haben. Man ist auch eigentlich gut beraten, außer den Euros, mit denen man normalerweise sich einen Kaffee kaufen würde, vielleicht noch ein paar serbische Dinare in der Tasche zu haben. Letztendlich ist alles auf Serbien ausgerichtet. Die Schulabschlüsse gelten in Serbien, um dort zu studieren. Das Gesundheitssystem ist eigentlich mehr oder minder von Serbien aus am Leben gehalten, sprich die Medikamente kommen aus Serbien. Zum Teil gibt es auch richtige Unterstützung für die serbische Minderheit, also finanzielle Unterstützung für die serbische Minderheit aus Serbien, die im Kosovo wohnt.
2: Ja, das klingt tatsächlich ein bisschen schräg, fast wie so eine Parallelgesellschaft. Also wir sprechen ja hier von einer serbischen Minderheit im Kosovo, einem albanischen Kleinstadt, der wiederum vorher ja auch zu Serbien gehört hat. Ziemlich verwirrend.
4: Ja, das ist strange, aber es ist natürlich, es spiegelt wieder, dass man aufgrund dieser Verletzungen, dieser Erfahrungen, die ja nicht weit in der Vergangenheit liegen, wenn man ehrlich ist, ja. 25 Jahre ist keine große Zeitspanne, aber man misstraut sich gegenseitig. Das ist tatsächlich, glaube ich, einfach das Hauptproblem. Man hat sich wechselseitig so viel angetan, dass man keinerlei Vertrauen zueinander hat.
2: Eine Stadt, zwei Welten, zwei Verwaltungssysteme. Dieses Nebeneinander, das ist kein Zufall, sondern das Ergebnis eines Krieges, dessen Folgen bis heute spürbar sind. Kurz nach dem Krieg, der 1999 endete, kam es hier an dieser Stelle immer wieder zu Gewaltausbrüchen. Viele Serben wurden aus dem südlichen Teil der Stadt vertrieben und umgekehrt viele Albaner aus dem Norden. Damals kam es zu gewaltsamen Enteignungen, so wie sie auch Teuta Kurti erlebt hat. An dieser Stelle schon mal eine Triggerwarnung. Wenn ihr euch mit Gewaltszenen gerade unwohl fühlt, dann könnt ihr dieses Kapitel auch gerne skippen.
3: When we heard people shouting in the corridor, my dad put a refrigerator in the door to block the door, you know.
1: Als wir Geschrei im Treppenhaus hörten, rückte mein Vater den Kühlschrank vor die Haustür. Es kamen serbische Zivilisten zu uns und sagten, das ist jetzt nicht mehr euer Zuhause, ihr müsst raus. Sie waren bewaffnet und brachen die Tür auf. Meine Eltern sagten, die Wohnung gehört ihnen und zeigten ihre Dokumente.
3: Here are my documents and they entered in my flat, beating my mom, throwing her through the stairs down.
1: Aber die serbischen Männer schlugen meine Mutter, schubsten sie die Treppe runter. Ich rannte zu ihr und versuchte, sie zu beschützen. Sie schoben uns nach draußen, während mein Vater und meine Schwester noch in der Wohnung blieben.
3: They got still stuck in the home. And me and my mom, we were all like, as you stay at your home with your home clothes, you know. But
1: wir hatten nur das an, wie wir zu Hause gekleidet waren. Nicht einmal Socken. Meine Mutter und ich liefen also barfuß durch die Gassen und hofften, dass uns keine Serben sehen. Wenn sie uns entdeckt hätten, hätten sie uns sicher gleich getötet.
3: You know, because they would recognize us that we're Albanian and they will.
1: Ich werde so emotional, wenn ich darüber rede, weil die ganzen Bilder in meinem Inneren hochkommen.
2: Teuta und ihre Mutter schaffen es bis zur Fußgängerbrücke, da wo die KFOR stationiert war, eine internationale Einsatztruppe unter der Führung der NATO. Die Soldaten haben die beiden dann in eine nahegelegene Schule gebracht, die als Schutzraum umfunktioniert war. Dort trafen sie Stunden später auch Teutas Schwester wieder.
1: Es war mitten in der Nacht, als wir in der Schule ankamen. Menschen weinten, suchten nach ihren Angehörigen. Viele waren verletzt. Es war schlimm.
3: Trying to find their loved ones, you know. Most of them were beaten up.
1: Wir erkundigten uns nach meiner Schwester. Als meine Mutter sie dann fand, fing sie an zu schreien, denn wir wussten ja nicht, dass sie noch am Leben war. Wo ist Papa, fragten wir dann. Sie berichtete uns, dass er mit mehreren Knochenbrüchen im Krankenhaus sei, weil er verprügelt worden war.
2: Teutas Familie kehrt nicht mehr in ihre alte Wohnung zurück. Sie findet zunächst Unterschlupf bei Verwandten auf engstem Raum. Dieser Zusammenhalt gibt ihr Kraft bis heute. Doch vergeben kann sie das, was ihr und ihrer Familie damals angetan wurde, nicht. Kontakt zu Serben hat sie kaum. Von denen gibt es im Kosovo ohnehin nicht viele, nur etwa 5%. Die meisten leben in Nordkosovo, also nah an der Grenze.
1: In Pristina hört man schon mal Leute auf der Straße Serbisch reden oder im Einkaufszentrum. Beruflich hatte ich schon mal mit serbischen Kollegen zu tun. Das geht. Aber ein Serbe, der als Freund oder Nachbar auf einen Kaffee oder Tee vorbeikommen würde, das wäre für mich unvorstellbar.
3: Drink coffee or tea, that would be impossible.
2: Teutas Geschichte ist ganz schön harter Tobak und sie lässt mich natürlich nicht kalt. Es tut mir leid, dass sie in ihrer Kindheit Gewalt und Flucht erleben musste und ich bewundere, dass sie es trotz all dem geschafft hat, eine starke, unabhängige Frau zu werden und so offen mit mir darüber zu reden. Ihre Geschichte zeigt mir aber auch, wie tief die Wunden sitzen. Und um zu verstehen, warum sich Albaner und Serben spinnefeind sind, müssen wir noch tiefer eintauchen, und zwar in die Geschichte des Kosovo. Dafür habe ich mir ja, wie erwähnt, den Martin eingeladen vom Hilfswerk Renovabis. Martin, wann würdest du denn sagen, hat diese Feindschaft schon begonnen?
4: Man kann es vermutlich an verschiedenen Zeitpunkten festmachen. Man kann ganz weit in die Vergangenheit gehen. Das wäre dann die Zeit des Osmanischen Reiches. Da war natürlich es tatsächlich auch so, dass gerade auch aus dem Bereich der Albaner sind viele zum Islam konvertiert, während Serben oftmals einfach auch orthodox geblieben sind. Da gab es gewisse, Unterschiede schon. Stärker ausschlaggebend aber für das, was wir heute sehen, ist es aber natürlich, dass der Kosovo war ein Teil Jugoslawiens. Ende der 80er Jahre ist Jugoslawien auseinandergebrochen und das Kosovo war zuerst zu Serbien dazugehörig, als ursprünglich autonom, selbstständig, aber dann viel stärker noch an Serbien angeschlossen, so nach dem Willen der serbischen Regierung. Das war für die Albaner, für die Kosovo-Albaner schwierig, weil sie befürchten mussten, dass sie Sprache, Kultur und Eigenständigkeit einfach verlieren. Und aus diesem Druck sind Konflikte entstanden, die sich zum Teil wirklich gewaltbeladen und belastet entladen haben. Es kam zu richtig gehenden Massakern von serbischen Sicherheitskräften an Albanern. Es kam zu einem bewaffneten Aufstand der Albaner. Es sind 13.000 Menschen innerhalb dieses Krieges gestorben und 800.000 Menschen mussten das Kosovo verlassen. Wenn man sich das vorstellt, damals waren ca. 2 Millionen Menschen im Kosovo wohnend, also die Hälfte des Landes mehr oder minder musste fliehen. Ja, und das Ganze kam erst zum Ende, als dann die NATO dort interveniert hat und die Vereinten Nationen haben dann bis 2008 das Kosovo unter der Verwaltung gehabt.
2: Dass die NATO im Jahr 1999 eingriff, ist bis heute super umstritten. Denn eigentlich gab es dafür kein Go der Vereinten Nationen und auch keinen Bündnisfall. Trotzdem bombardierte das westliche Verteidigungsbündnis fast 3 Monate lang Serbien und Montenegro aus der Luft, bis der serbische Präsident seine Streitkräfte aus dem Kosovo zurückzog. Die Begründung lautete damals, die gezielten Massaker an Kosovo-Albanern seien eine humanitäre Katastrophe und bei der dürfe man nicht tatenlos zusehen. Die Intervention dauerte genau 78 Tage. Auch deutsche Soldaten waren beteiligt. Danach übernahm eine internationale Friedenstruppe die Kontrolle, dann allerdings mit UN-Mandat, die KFOR oder auch Kosovo Force genannt. Die sollte für Stabilität sorgen und bis heute sind im Kosovo tatsächlich knapp 3.500 NATO-Soldaten stationiert, die aus ganz unterschiedlichen Ländern kommen.
4: Das Kosovo hat ja eine heftige ausländische Militärpräsenz nach wie vor. Also dort sind Militärbasen von europäischen Staaten, von den USA. Also für mich ist es immer wieder irritierend, wenn ich dann von einer Kolonne von italienischen gepanzerten Fahrzeugen überholt werde, die eben dort auch ihre Soldaten stationiert haben und dass man nach wie vor die Integrität und die Souveränität des Kosovos quasi damit garantieren will. Und so wird mir das auch erklärt von Partnern, weil ich auch irgendwann gefragt habe, ist das für euch nicht komisch, dass da irgendwie deutsche Soldaten, italienische Soldaten, Ungarn, Amerikaner, ich weiß es nicht, bei euch irgendwie im Land sind und dort mit ihren Militärfahrzeugen bewaffnet durch die Gegend fahren. Und da meinen die, nee, ganz im Gegenteil. Das ist unsere Sicherheit. Wir fühlen uns da super sicher und super wohl, weil die garantieren, dass wir bestehen können, dass wir weiter bestehen können.
2: Die Menschen im Kosovo lieben Amerika. Im Stadtbild sieht man immer wieder amerikanische Flaggen. In Pristina gibt es sogar einen Bill Clinton Boulevard und ein riesengroßes Denkmal aus Bronze von Bill Clinton, weil er als US-Präsident die NATO-Intervention damals angeführt hat. Und diese Dankbarkeit für die Beendigung des Krieges ist nach wie vor groß. Aber wie geht es nun weiter mit der Beziehung zwischen Kosovo und Serbien? Denn das Verhältnis der beiden ist ja immer noch ziemlich angespannt. Bemühungen gibt es auf ganz verschiedenen Ebenen. Zum einen sieht sich die EU in der politischen Vermittlerrolle. Denn beide Staaten wollen ja in die EU. Voraussetzung dafür ist allerdings, dass sie den Konflikt klären. Zudem wurde beim Internationalen Strafgerichtshof in Den Haag ein Sondertribunal einberufen. Das soll der juristischen Aufarbeitung der Kriegsverbrechen dienen. Und natürlich gibt es auch niederschwellige Initiativen von diversen NGOs. Die versuchen, den zwischenmenschlichen, sozialen und kulturellen Austausch zwischen Serben und Albanern zu fördern. Aber insgesamt muss man sagen, dieser Prozess, der gestaltet sich echt schwierig. Und das liegt auch am politischen Status des Kosovo. 2008, da hat sich die Balkanrepublik nämlich als unabhängig erklärt. Bis heute erkennen aber über 100 Länder den Kosovo als Staat gar nicht an. Serbien an erster Stelle, aber auch Russland, China und sogar 5 EU-Mitglieder, darunter Spanien oder Rumänien. Aber woran liegt das und warum tun sich diese Länder so schwer mit der Anerkennung? Ich hake nach bei Martin.
4: Ich denke, dass es bei einigen einfach eine Art von Allianzen gibt. Wenn quasi ein wichtiger Staat, mit dem man befreundet ist, das Kosovo nicht anerkennt, dann kann ich es auch nicht anerkennen. Bei anderen Staaten mag es auch so sein, dass natürlich man selber ja gewisse Diskussionen um Selbstständigkeit von Landesteilen hat, von Minderheiten, von nationalen Minderheiten. Dann ist das Kosovo letztendlich möglicherweise ein schlechtes, in Anführungszeichen, ein schlechtes Beispiel dafür, dass ein Teil des Landes sich plötzlich unabhängig erklärt. Man hat deswegen einfach ja, gewisse Befürchtungen, dass wenn man dann das Kosovo anerkennen würde, man dann quasi ein Beispiel geben würde, dass es trotzdem zulässig und erlaubt ist. Wenn ich auf Rumänien gucke, Rumänien habe ich natürlich eine große rumänische Mehrheitsbevölkerung, aber ich habe auch eine starke ungarische Minderheit dort. Wenn ich auf Spanien gucke, da gibt es ja Diskussionen um die Katalonen zum Beispiel, die immer wieder Unabhängigkeitsbestrebungen auch haben. China, Taiwan natürlich. Also das sind alles Geschichten, die da mit reinspielen.
2: Die Flagge des Kosovo ist übrigens blau und darauf sind 6 Sterne zu sehen, die über einer goldenen Landkarte prangen. Diese Sterne stehen für die verschiedenen Völker im Kosovo. Albaner, Serben, Bosniaken, Türken, Roma und Gorani als die Minderheiten. Die größte ethnische Gruppe im Kosovo sind aber definitiv die Albaner. Und das ist nochmal wichtig zu betonen, weil sich die meisten Kosovaren als Albaner identifizieren.
4: Das ist auch eine Besonderheit, die mich am Anfang wirklich irritiert hat, als ich angefangen habe, ins Kosovo zu reisen, dass die albanischsprachige Bevölkerung des Kosovos normalerweise von sich als Albaner spricht. Und man denkt sich, na Moment, habe ich mich jetzt im Land geirrt? Das ist doch ein paar Kilometer weiter südlich. Ja, es gibt dort ein Land, Albanien. Ist tatsächlich aber es bezieht sich auf die Ethnie, es bezieht sich auf die Volkszugehörigkeit. Und für die Kosovaren ist es wichtig, dass sie Albaner sind und dass sie eben zu ihren Brüdern und Schwestern, sage ich mal, in Albanien, aber auch in Nordmazedonien und Montenegro und so weiter gehören, wo es eben auch albanische Bevölkerungsteile gibt.
2: Wo wir jetzt schon mal bei sprachlichen Feinheiten sind, Martin, heißt es eigentlich der oder das Kosovo? Ich habe im Netz nämlich beides gelesen und wir haben, glaube ich, auch schon beides hier gesagt.
4: Man kann beides sehen und ich denke, es ist politisch auch verschieden aufgeladen. Prinzipiell ist, wenn wir von Kosovo sprechen, das ein Stück weit eine Abkürzung. Die deutsche Übersetzung wäre Amselfeld und es wäre Kosovo-Polje. Und es wird aber tatsächlich nur Kosovo genannt. Und je nachdem, ob man sich auf das Amselfeld oder der Kosovo bezieht, ist es quasi verschieden einfach zu finden.
2: Aber mit der Kosovo liege ich nicht komplett daneben.
4: Das passt.
2: Okay. Wenn wir hier so viel über Krieg und Krisen reden, dann kann ja vielleicht auch manchmal so ein bisschen der Eindruck entstehen, na, die Stimmung da im Land ist nur schlecht oder nur ernst oder wütend. Aber es gibt ja bestimmt auch sehr viele sehr schöne Ecken, die man da erkunden kann. Was würdest du jemandem empfehlen, der das Land bereisen, kennenlernen will?
4: Meine Erfahrung ist, dass die Menschen im Kosovo sehr gastfreundlich sind. Und das bezieht sich sowohl auf die Städte als auch auf dem Land. Sehr viele Leute haben einfach Interesse an einem, wenn man vorbeikommt. Und wenn man dann selbst auch eine gewisse Offenheit hat, dann entwickelt sich in 0,0 ein Gespräch. Man sollte sich auf alle Fälle, würde ich sagen, Städte angucken. Pristina, klar, muss man sich angucken, ist eine junge, lebendige Stadt, da ist was los, kann man auch nicht weggehen. Es sind auch ein paar architektonisch ganz interessante Gebäude dabei. Interessanter ist mit Sicherheit die ältere Stadt Prizren. Dort gibt es wirklich, sag ich mal, ja fast schon an die Türkei erinnernde Architektur. Kommt natürlich aus der Zeit, als das Osmanische Reich sich auch quasi über das Gebiet des heutigen Kosovos erstreckt hat. Ja, das ist wunderschön. Da fließt ein kleiner Wildbach durch oder ein Fluss durch. Und da gibt es Brücken drüber, die sind total pittoresk. Da kann man sich ins Café setzen. Da hat man einen Hauptplatz quasi vor der Moschee dort. Und da ist es wirklich ganz, ganz, ganz, ganz toll. Überhaupt Cafés, das wäre mein Tipp. Also für jemanden wie mich, der gerne Kaffee trinkt, auf alle Fälle unbedingt dahin gehen. Weil im Café kommt man auch mit Leuten relativ schnell in Kontakt.
2: Jetzt aber genug vom Reisetalk und nochmal zurück zu Teuta. Die habt ihr ja schon am Anfang der Folge kennengelernt. Sie war ein Kind, als der Krieg ihr Leben auf den Kopf gestellt hat. Und ich wollte wissen, wie ihre Geschichte denn weiterging und wo sie heute steht. Mit 15 ist Teuta mit ihren Eltern nach Pristina gezogen, denn sie hatte einen großen Traum, Sängerin werden. In Albanien nahm sie an einer Talentshow teil und schaffte es auf den 2. Platz. Danach studierte sie Gesang und es folgten Anstellungen in der Philharmonie und an der Oper von Pristina. Ihr Trauma vom Krieg verarbeitet Teuta auch in ihrer Musik.
1: Als Musikerin kannst du die traurigsten Momente in etwas Schönes verwandeln. Das ist das Magische an der Musik.
3: It's the magic of music.
2: Teuta ist im Kosovo und in Albanien ein kleiner Promi. Auf YouTube kann man viele von ihren Fernsehauftritten ansehen. Eine charismatische Sängerin mit schwarzen Haaren und einer Wahnsinnsausstrahlung. Mittlerweile steht sie allerdings seltener auf der Bühne, weil sie 3 Kids hat und ihre Fähigkeiten weitergeben will an die nächste Generation. Unter anderem unterrichtet sie Gesang, Klavier und Musiktheorie an der Don Bosco Schule in Pristina. Eine Privatschule, betrieben vom Salesianerorden und mitfinanziert von Renovabis.
1: Ich arbeite seit 6 Jahren an der Don Bosco Schule. Was ich meinen Schülern zu vermitteln versuche, ist zuzuhören und den anderen zu respektieren. Wenn du Respekt zeigst, auch wenn du ihn nicht magst, schaffst du es überall. Was ich aus meiner Biografie gelernt habe, es ist alles in dir. Du musst nur dran glauben.
2: Rund 1000 Schülerinnen und Schüler besuchen die Don Bosco Schule in Pristina und sie ist so gefragt, dass Eltern für die Anmeldung ihrer Kinder teils tagelang vor dem Gebäude kampieren. Die Plätze sind nämlich begrenzt und Bildung ist in dem wirtschaftlich abgehängten Land ein hohes Gut. In internationalen Vergleichsstudien wie PISA zum Beispiel schneiden die kosovarischen Schülerinnen und Schüler schlecht ab. Gleichzeitig ist Korruption im Bildungssystem ein Riesenthema, denn an staatlichen Einrichtungen sind Schmiergelder für gute Noten keine Seltenheit. Die kirchlich getragene Don Bosco Schule will dagegen steuern. Sie lehnt Bestechung strikt ab und steht für transparente und faire Bildungsstandards.
4: Die Schule zeichnet sich eben auch dadurch aus, dass es eben nicht darum geht, wer am meisten Schulgeld zahlen kann. Also nicht nur die Reichen und Wohlhabenden können dort ihre Kinder irgendwie in die Schule schicken, sondern es gibt eben auch eine Unterstützung und ein Stipendienprogramm, sodass zum Beispiel auch Kinder aus ärmeren Familien dort ihre Kinder hinschicken können. Wenn die motiviert sind, wenn die gut sind, können die dorthin

0: Industrie und kaum spannende Jobs. Die Jugendarbeitslosigkeit ist hoch. Sie liegt bei knapp 50%. Doch wie blicken die Schülerinnen und Schüler der Don Bosco Schule selbst auf ihre Zukunft? Hier ein kleines Stimmungsbild aus Klasse 8.
1: Ich will Menschenrechtsanwältin werden. Ich möchte Menschen helfen, deren Stimme nicht gehört wird, und mich für Gerechtigkeit einsetzen. Denn das System ist von Korruption unterwandert.
2: Ich würde gerne Musikproduzent werden, denn mein Vater war auch Musikproduzent. Ich will ein eigenes Studio eröffnen und die Musikszene im Kosovo verändern. Wenn ich erwachsen bin, werde ich auf jeden Fall im Kosovo bleiben.
1: Familie und Freunde sind für mich im Leben am wichtigsten. Aber es wäre gut, für mich ins Ausland zu gehen, vor allem für das Studium.
2: Ich möchte Tierarzt werden, weil ich Tiere mag. Für den Kosovo wünsche ich mir, dass wir alle erfolgreich werden und noch gebildeter, damit wir unser Land nach vorne bringen können. Der Kosovo ist jung, baut sich gerade noch auf. Ich hoffe, wir sind irgendwann ein Land wie alle anderen.
0: Kosovo, das jüngste Land Europas mit einer konfliktreichen Vergangenheit. Misstrauen, Angst, die fehlende Versöhnung, all das prägt die Gesellschaft bis heute. Der Blick in die Vergangenheit hat gezeigt, wie schwer Zusammenhalt sein kann und gleichzeitig, wie wichtig er ist für die Zukunft eines Landes. Denn viele, vor allem junge Menschen, wünschen sich ein freies und gerechtes Land. Ein Land, in dem es sich lohnt zu bleiben und ein Land, das sie mitgestalten können. 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

0: 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Wie viel Veränderung verträgt die Kirche? Wo beginnt denn der Verlust ihrer Identität? Über diese Fragen spricht der Passauer Bischof Stefan Oster in der aktuellen Folge des Podcasts Frings fragt. Bischof Oster spricht offen über seine Vorbehalte gegenüber dem synodalen Weg, auch über persönliche Gewissenskonflikte und über seine Sorge um den inneren Zusammenhalt der Kirche.
1: So, da sind wir wieder. Eine neue Ausgabe von Frings fragt, dem gemeinsamen Podcast von domradio.de und dem Zentralkomitee der Deutschen Katholiken. Mein Name ist Marc Frings, ich bin der Generalsekretär und wir als ZDK vertreten die Anliegen der organisierten Gläubigen in Deutschland, aber verantworten auch ganz bald vom 13. bis zum 17. Juni den Katholikentag, der dieses Jahr in Würzburg gastieren wird. Dort werden wir auch meinen heutigen Gast begrüßen dürfen, Dr. Stefan Oster, Bischof von Passau. Seien Sie herzlich willkommen, lieber Herr Bischof.
2: Danke für die Einladung, freue mich.
1: Ja, Kindergärtner war durchaus auch ein Beruf, den Sie sich für Ihr Leben hätten vorstellen können. Das habe ich neulich noch in einem Interview von Ihnen gehört. Aber letztlich hat es der Heilige Geist anders mit Ihnen gemeint. Vom Schüler zum Radiomann, vom Radiomann zum Ordensmann und dann schließlich vom Orden rüber 2014 auf den Bischofsstuhl von Passau. Sie übernehmen nicht nur viel Verantwortung natürlich in Ihrem Bistum, von den vielen überdiözesanen Aufgaben, die Sie bekleiden, will ich eines mal herauspicken. Sie haben nämlich das wunderbare Amt des Sportbischofs. Ist es mehr Leidenschaft oder Therapie, um mit dem Kirchenbetrieb fertig zu werden, Herr Bischof?
2: Danke für die Frage. Also, wie bin ich dazu gekommen? Ich bin in der Jugendkommission. Ich bin ja auch Salesianer Don Boscos und dieses Thema Erziehung und Kinder, ich habe immer gedacht, es gehört zu den großen Aufgaben der Menschheit überhaupt, jungen Menschen beim Menschwerden zu helfen. Ja? Und deswegen war das Thema Erziehung, Pädagogik und dann eben Orden Don Bosco eine Leidenschaft. So, deswegen bin ich als Bischof in der Jugendkommission gewesen und war auch Vorsitzender der Jugendkommission die erste Periode. Und dann kam der synodale Weg und dann sind die Themen des synodalen Weges und vor allem auch die Themen der großen Jugendverbände so stark gewesen, dass ich gesagt habe, eigentlich wollen die Jugendverbände ja auch eine Art Lobbyisten in der Bischofskonferenz. Und bei den Themen, Sie wissen, dass ich mich zum synodalen Weg auch kritisch positioniert habe, das kann ich nicht freien Herzens sein. Ja, da hätten wir zu viele Ausnahmen. Da bin ich in die zweite Reihe zurückgegangen. So, und wenn man dann in die zweite Reihe zurückgeht, dann ist man nicht erst Ansprechpartner für den BDKJ, sondern übernimmt einen der großen Jugendverbände. Ja? Und dann war die DJK Sportjugend noch übrig. So, und das ist ein riesiger Verband. Und dann habe ich gedacht, okay, dann nehme ich die DJK Sportjugend. Dann ist mir dann danach so durch die Blume erklärt worden, naja, wenn Sie die DJK Sportjugend haben, dann haben Sie eigentlich, so war das bei uns immer, den ganzen DJK Sportverband, Riesenverband. Und dann sind Sie eigentlich auch gleichzeitig Sportbischof, weil wer soll das dann sonst machen? Oder naja, okay, so bin ich das dann geworden. Aber natürlich nicht völlig ohne einem Interesse daran. Und zwar auch deswegen, weil man auf der einen Seite ja merkt, ne, nicht jeder, der für die DJK kickt, weiß schon, dass er für die Kirche kickt oder so, ne, so oder die vielen Dinge. Aber dieses grundsätzliche Thema, die Einheit von Leib und Seele, der ganze Mensch, zu dem eben auch die leibliche Dimension und die Bewegung und die Gesundheit gehört, das ist eigentlich ein genuin katholisches Thema. Ja? Also wir adressieren den ganzen Menschen und Theologie und Spiritualität ist oft genug versucht, leiblos zu sein. Aber da ist die Integration. Deswegen finde ich das echt auch ein spannendes Thema und mache es auch gern.
1: Der Sport lebt ja von Regeln, von Fairness, von Ausdauer sicherlich auch und auch vom Umgang mit Fouls und Niederlagen. Könnte da nicht auch die Kirche mehr vom Sport lernen?
2: Ja, natürlich. Also wenn ich auch meine eigene Erfahrung, ich habe als Junge Judo gemacht und nicht so ganz erfolglos, aber ich habe dann immer gemerkt, im Judo verlieren, das ist demütigender als zum Beispiel beim Fußball oder beim Tennis. Ne? Also da spiele ich einen Ball übers Netz und bin halt schlechter. Aber zum Beispiel im Judo verlieren, das ist der Kampf Mann gegen Mann, Junge gegen Junge und der packt dich dann oder haut dich her und du liegst am Boden und kannst nicht mehr. Also das ist demütigend. Und ich weiß noch, gell, ich war mal in einer Oberpfalz-Meisterschaft als kleiner Junge und ich war im Finale. Und ich dachte, na ja klar, ich habe jetzt die ersten Kämpfe gewonnen, den haue ich jetzt weg. Gell. Und dann habe ich ganz knapp durch Kampfrichterentscheid verloren. Und ich war 7 oder 8 Jahre alt und habe also geheult. Und dann sehe ich, mein Vater war in der Halle und kam auf mich zu und ich habe gedacht, der tröstet mich jetzt wenigstens. Aber mein Vater hat mich zur Schnecke gemacht und hat gesagt, hallo, wir machen hier Sport und du hast jetzt verloren und lern das mal zu akzeptieren. Vielleicht gewinnst du das nächste Mal wieder und sowas. Gell? Eine Lektion meines Lebens für den 7-8-Jährigen, mit Niederlagen umgehen zu lernen. Und ja, eigentlich gehört das Thema Demut zutiefst in die Kirche. Auch gedemütigt werden, gell, das suchen wir nicht. Aber wenn man unseren Stifter unserer Religion anschaut, ist sein Leben, zumindest bis zum Kreuz, eine Erfolgsgeschichte. Ja, er kam in sein Eigentum, die Seinen nahmen ihn nicht auf. Die Hierarchen seiner Religion, aus der er kommt, für die er da ist, die bringen ihn um. Also sowas gehört mitten in unseren Glauben hinein und ist auch eine Erfahrung, die wir als Menschen brauchen, um als Menschen zu reifen. Ja.
1: Ja, ganz klar. Also es löst natürlich die Assoziation aus mit dem eigenen Sport machen und das in sich bewegen. Ich will noch auf die andere biografische Note zurückkommen. Sie waren beim Radio lange, und dafür steht ja der Journalismus, die Öffentlichkeit, die Transparenz im Mittelpunkt steht. Wir in der Kirche pflegen, denke ich, viel häufiger das vertrauliche Wort, die geschlossene Tür, gerade wenn es um die Gremienarbeit geht, die ja auch irgendwie eines der großen Säulen unseres Lebens hier im katholischen Deutschland, wenn wir darauf schauen. Was sagen Sie als ehemaliger Journalist, schaden wir uns selbst, wenn wir zu oft clandestin, zu abgeschottet unterwegs sind oder zumindest so wahrgenommen werden?
2: Ja, bräuchte sehr differenzierte Antwort, weil ich schon natürlich, gell, gerade als Bischof, ich versuche, mit meinen Gremien zu gehen, mit meinen Gremien die wichtigen Entscheidungen zu treffen. Aber da sind ja dann oft manchmal heikle Sachen dabei, Personalentscheidungen dabei. Und ich kann echt dem was abgewinnen, als ich beim Synodalen Weltprozess eingeladen war. Da war, sagen wir mal, geschützter Raum das Stichwort, das uns Papst Franziskus gegeben hat. Ja, also schwierige Fragen, ohne dabei gleich, sagen wir mal, politisch unterwegs zu sein, auf Mehrheiten zu schielen, sich durchzusetzen, in einer inneren Freiheit aussprechen zu können. Das empfand ich als sehr hilfreich für die Prozesse, die wir haben. Andererseits kann ich das, was Sie fragen, nachvollziehen. Ich habe, als ich hierher gekommen bin, auch als Journalist gesagt, wir wollen das Bistum sein, das kommuniziert, ja, und das transparent ist. Der Umgang mit Geld, der Umgang mit Missbrauch, das ist etwas, was die Öffentlichkeit uns immer vorhält, gell? Also da sind wir da einfach, wir vertuschen, wir verheimlichen, wir sagen nicht, wie viel Geld wir haben, bla bla bla. Da ist überall was dran. Und wir haben versucht, aus meiner Sicht, das so offen wie möglich dann auch nach außen zu kommunizieren. Nur ein Beispiel, ich kam 2014 ins Bistum und damals hat noch außer dem Bischof und seinem Generalvikar oder Finanzdirektor niemand gewusst, wie viel Vermögen im bischöflichen Stuhl ist. Ja? Und die Frage, macht der Bischof da, was er will und sowas. Und dann war noch die Affäre von Limburg in der Zeit, ne, wo viel mit Geld, über Geld argumentiert worden ist und so. Da haben wir sofort gesagt, wir machen das transparent, wie viel da ist. Wir haben ein Gremium gegründet, das auf Mehrheitsbasis über das Vermögen entscheidet und so weiter. Also so. Das war, ja, deswegen ja, Transparenz ja. Und an manchen Dingen ist es gut, einen geschützten Raum zu haben.
1: Ja, und ich stimme Ihnen zu. Ich glaube, es braucht letztlich die gesunde Mischung, denn der synodale Weg, Sie haben vorhin ja schon darauf geschielt, war ja genau das Gegenteil von dem, was Sie zur Weltsynode gerade gesagt haben. Das war radikal öffentlich. Ja. Es wurde gestreamt, es wurde übersetzt. Wir hatten Gäste aus der Ökumene, aus der Weltkirche. Hat sicherlich auch dazu geführt, dass anders gesprochen wurde. Und das würde ich sowohl für die Bischöfe sagen, als auch für die Laien, die in der Synodalversammlung gesessen haben. War sicherlich manchmal förderlich, aber manchmal hat es sicherlich zu extremen Zuspitzungen geführt, weil man vielleicht ähnlich wie im Bundestag das Gefühl hatte, wird vielleicht mehr für die Medien gesprochen als für das Miteinander und für das Wirken hin zu der eigentlichen Zielsystematik des synodalen Weges. Sie selbst haben so eine Art Pause eingelegt, waren bei einigen Synodalversammlungen gar nicht mehr dabei. Warum waren Sie eigentlich irgendwann nicht mehr bereit, nach Frankfurt zu kommen?
2: Also die Pause war die Zäsur. Ich habe versprochen, dass ich am synodalen Weg teilnehme. Und der ist ja an einer bestimmten Stelle zu Ende gekommen mit einer Evaluationssitzung, die damals schon anberaumt war. Bei all diesen Sitzungen war ich wie Zusage dabei. Danach gab es das Gremium Synodaler Ausschuss, das nicht von Anfang an vorgesehen war, das im Lauf der Sitzungen beschlossen worden ist. Und ich habe aus Rom gehört, eigentlich ein Verbot dieses Ausschusses oder dieser Art weiterzugehen. Und habe dann, auch weil ich das erlebt habe, Sie wissen ja, dass ich einer der Minderheitenbischöfe war, die bei diesen Sitzungen aufgrund, wie Sie gesagt haben, radikaler Öffentlichkeit extremen Druck erfahren habe. Also ich habe immer erlebt, dass die Versammlung in Frankfurt. Sie wissen auch, dass ich versucht habe, so offen wie möglich zu kommunizieren, das als sehr emotionalen Stress empfunden habe. Und ich habe zu keinem Zeitpunkt den Eindruck gehabt, dass es dann bei diesem synodalen Ausschuss besser werden könnte. Dann kamen die Stimmen aus Rom, dann habe ich gesagt, okay, ich setze jetzt aus. Und ich habe aber auch immer gesagt, wenn Rom das neue Gremium abnickt, dem zustimmt, dann bin ich wieder dabei, weil ich will in Einheit mit der Weltkirche gehen.
1: Ja, lassen Sie uns da gleich nochmal dranbleiben. Ich will aber erst nochmal auf was zurückkommen. Sie haben von Demut gesprochen, als eine Größe unseres Glaubens, gerade auch im Alltag. Ich habe mich jetzt gerade gefragt, während des Zuhörens, ist nicht auch Einsamkeit eine Kategorie, zumindest in diesem gemeinsamen Ringen auf einmal geworden? Weil Sie selber nochmal so darauf direkt rekurrieren, dass Sie einer von wenigen waren, dass Sie in der Minderheit waren, dass Sie sich angegriffen gefühlt haben.
2: Ja. Natürlich hat man Weggefährten, ne? Und es ist ja, die Polarisierungen haben sich dadurch ja auch zugespitzt. Und ich habe von außen sehr, sehr viel Zuspruch bekommen und vom Inner Circle derjenigen, die mit mir kirchenpolitisch ähnlich unterwegs waren, auch. Deswegen würde ich nicht sagen Einsamkeit als Stichwort, aber ich würde in die Richtung was anders sagen. Ich habe sehr darunter gelitten, dass ich aus persönlicher Überzeugung und Gewissensüberzeugung nach außen einen Beitrag leiste, dass die Bischofskonferenz als nicht geeint erscheint, ne? Also, sondern eher als gespalten. Und ich trage dazu bei, weil ich einer von dieser Minderheit bin, die sagt, nee, da gehe ich nicht mit und kann nicht mitgehen. Also diese Erfahrung ist für mich eine sehr, sehr schwierige Erfahrung. Ich habe das auch intern gesagt und habe es auch dem Papst gesagt, dass ich in echter Gewissensnot bin, dass ich sage, wir können an der Stelle nicht weitergehen. Aus meiner Sicht, da wird weitergegangen und da kann ich nicht mitgehen. Das war eine echte Herausforderung. Und dann von außen zu hören oder wahrzunehmen, und das ist ja keine verkehrte Warnung, du bist einer von denen, die dazu beitragen, dass die Bischofskonferenz gespalten ist, das ist, finde ich, richtig schwierig, weil ich das weder will noch meine Zielsetzung ist, aber es war halt so, ne?
1: Ja, kleine Einschubfrage. Ich erinnere mich, wir hatten viele Presseanfragen rund um die Wahl des neuen DBK-Vorsitzenden, ja. Wo es auch immer um die Frage ging, wie wird eigentlich gerade die Vollversammlung wahrgenommen, wie wird überhaupt die Einheit der Bischöfe wahrgenommen? Und ich frage mich, ist es eigentlich ein Problem, wenn die Bischofskonferenz nicht als Einheit wahrgenommen wird? Also ist das nicht zutiefst menschlich, wenn sich 65, 69 Bischöfe in Deutschland treffen, dass da natürlich Divergenzen zum Ausdruck kommen? Also ich meine, das Gottesvolk ist ja auch kein homogenes Volk, weder in Deutschland noch weltweit. Also wo ist eigentlich das Problem? Oder anders formuliert, würden Sie nicht sagen, es gibt auch diverse andere Themen, wo die Bischöfe natürlich auch nicht mit einer Stimme sprechen?
2: Ja. Ja, genau. Ja, bin ich bei Ihnen. Muss nicht immer sein und nimmt man ja auch immer wahr. Ich glaube nur die Fragen, die verhandelt worden sind. Also ich weiß nicht, wenn Sie die Dinge, die ich auch öffentlich sage, verfolgt haben ein bisschen, dann wissen Sie, dass es mir sehr stark um die Anthropologie geht. Und die Anthropologie verbunden mit der Frage nach dem, was ein Sakrament ist. Die Kirche wird als Quasi-Sakrament bezeichnet. Ich persönlich bin der Überzeugung, dass das analog auch für den Menschen selber gilt. Und ich glaube, dass wir in den anthropologischen Fragen solche, sagen wir mal, fundamentalen Fragen gestellt haben, die geeignet sind, die Kirche zu zerreißen. Ja? Und das spüren wir ja. Wissen Sie, wenn wir auf der einen Seite die Gender-Fragen stellen, auf der anderen Seite die Frauenfrage stellen, das sind riesige Themen. Ja? Und die sind überhaupt nicht, sagen wir mal, banal oder die sind ja auch sehr komplex. Und wenn Sie in die Gesellschaften oder in die christlichen Kirchen und Gemeinschaften hineinschauen, es ist ja fast überall so, dass an diesen Themen gewissermaßen sich Zerreißproben ergeben. Also bis dahin, jetzt sage ich mal eine gewisse Perversion, dass zum Beispiel der Kyrill als Leiter der orthodoxen Kirche in Russland den Krieg gegen die Ukraine mit diesen Themen rechtfertigt, ne? Was ein Wahnsinn ist natürlich. Mhm. Die Anglikaner zerreißt es an diesen Fragen, die Freikirchen zerreißt es an diesen Fragen. Ja? Also, und wir sind mitten darin und ich glaube, es gibt prinzipielle Grenzen, die wir da nicht überschreiten können, die aber Synodale Weg überschreiten wollte. So. Und deswegen, ja, wir sind in vielen Themen nicht immer einer Meinung, aber ich glaube, da geht es um sehr Prinzipielles und Fundamentales und das ist die eigentliche Not.
1: Ja, die Anthropologie steht in diversen Foren ja sehr stark im Mittelpunkt, keine Frage. Und trotzdem will ich nochmal nachfassen, nehmen Sie denn genauso ab, dass auch den Laien diese Frage ernsthaft wichtig ist und hier nicht alles übers Knie gebrochen werden sollte? Mir kommt das auch deswegen jetzt nochmal in den Sinn. Vor wenigen Tagen fand wieder der Tag der Diakonin statt. Ein Jahresereignis mindestens für die katholischen Frauenverbände, aber auch weit darüber hinausgeht, wo auch immer wieder daran erinnert wird, dass seit 50 Jahren diese Frage in Rom liegt. Also ich glaube, auch auf unserer Seite gibt es ja ein ernsthaftes Ringen mit dieser Frage, sowohl theologisch als auch kirchenpolitisch. Also auch hier wird es sich ja nicht leicht gemacht, damit eine Lösung zu finden. Ja.
2: Ich würde auch nicht sagen, dass man sich das leicht macht und auch nicht, dass es banal ist von der Seite, die anders unterwegs sind als ich. Und ich glaube auch übrigens beim Diakonat ist die Frage durchaus noch offen und braucht eine lehramtliche Klärung beim Diakonat der Frau. Deswegen, und meine, sagen wir mal, auch fundamentale Überzeugung ist, ich möchte in einer Hermeneutik des Wohlwollens den anderen unterstellen, dass sie auch das Gute für die Kirche wollen. Ja? Also wissen Sie, die Frage war dann auch immer, kann man sich graduell annähern nach dem Motto, ja, ich meine, irgendwann in 20 Jahren wird es die Kirche auch begriffen haben und dann werden diese Fragen auch anders gelöst sein, weil wir halt auch eine geschichtliche Religion sind und sich das entwickelt und so weiter. Oder gibt es prinzipielle Grenzen? Und meine persönliche Überzeugung ist, es gibt prinzipielle Grenzen, die wir aus bestimmten Gründen nicht überschreiten können. Und ich glaube, andere sehen, okay, wir müssen uns Schritt für Schritt annähern. Und wenn wir das erreicht haben, dann werden wir das Nächste und so weiter. Das glaube ich nicht. Und da zieht sich die Linie durch. Und das ist natürlich sehr, sehr schwer zu plausibilisieren und zu verargumentieren. Ungenommen davon sind es meine Überzeugungen, die sich jetzt durch, ist ja nicht so, dass ich die Argumente nicht kenne, ne? Also die sich dadurch nicht entkräftigt haben. Aber natürlich unterstelle ich den anderen, dass sie es auch ernst meinen, ja.
1: Und gleichzeitig zeigt er jetzt diese thematische Auseinandersetzung, die Sie auch hier klar platzieren, was der synodale Weg eben auch war. Letztlich war es das Aufbrechen auch der großen Reformthemen, die sich ja in gewisser Weise bestätigt sahen durch die MHG-Studie. Aber, und darauf will ich jetzt eigentlich nochmal zurückkommen, im Mittelpunkt stand ja Umkehr und Erneuerung angesichts der sexualisierten Gewalt in der katholischen Kirche. Und so. Ja. Darüber haben sich dann diverse andere Konflikte gelegt, aber trotzdem würde mich in dem Zusammenhang interessieren, würden Sie sagen, wir haben hier einen elementaren Beitrag leisten können, dass die Ortskirche hier in Deutschland gelernt hat und jetzt anders auf dieses Themenfeld blickt?
2: Zunächst ja. Ich glaube, dass die Kirche in Deutschland, unsere Kirche da, sehr viel weiter ist als die meisten Kirchen in anderen Ländern der Welt. Also ich habe das auch auf der Synode in Rom erlebt, wenn ich an den runden Tischen mit anderen Mitbrüdern oder anderen Mitgliedern der Kirche aus der ganzen Welt gesprochen habe, dann haben die zum Teil gestaunt, was bei uns alles passiert. Ne? Was wir natürlich auch mit unseren finanziellen Ressourcen machen können. Ja, wenn wir, ich habe jetzt die Passauer Studie ist vergangenes Jahr, Ende des Jahres veröffentlicht worden. Die hat, weiß ich was, insgesamt eine Dreiviertelmillion gekostet. Welche Ortskirche könnte sich leisten, sowas zu finanzieren? Ja, das ist, aber das ist ja nur ein Faktor. Die anderen Faktoren, die Anfragen an die systemischen Ursachen, die Anfragen an die Erneuerung von Strukturen und so weiter, aber auch die inhaltliche, ja, da ist ganz viel passiert und da ist das Bewusstsein gewachsen und ich habe sogar den Eindruck, dass sich in der Öffentlichkeit jetzt allmählich auch ein bisschen der Wind dreht. Ne? Da dass die Wahrnehmung kommt, die bei der Kirche tun was. Es gibt Leute, die sagen, ich kann es schon nicht mehr hören, jetzt kommt schon wieder eine Studie, wieder ein Ergebnis. Es gibt Leute, die sind schon so weit weg, dass sie sagen, interessiert mich gar nicht mehr. Und es gibt Leute, die mit Interesse die Themen immer noch verfolgen und sagen, okay, wir nehmen es der Kirche ab, dass sie echt was tun zu der Thematik. Ja. Und wir damit auch in gewisser Weise, ohne damit angeben zu wollen, ein gesellschaftlicher Vorreiter sind. Ja. Dass dieses gesellschaftlich so große Thema auch in anderen Gesellschaften, und dass wir manchmal sogar Nachfragen kriegen, wie geht jetzt ihr damit um, mit, weiß ich was, mit Schutzkonzepten, mit Intervention und mit Prävention und so weiter. Da sind wir in, im Laufe der Jahre jetzt, haben wir uns eine gewisse Expertise angeeignet, die auch dienlich sein kann. Ja, auch wenn ich dieses System, was wir aufgestellt haben mit den Anerkennungsleistungen, die UKA und so weiter, das ist ja vorbildlich. Wo gibt's denn das? Weder in unserer Gesellschaft noch irgendwo in der Welt, gell? Also in dieser Weise.
1: Ja, Sie sind da ja, auf, wenn ich das so formulieren darf, auf dünnem Eis unterwegs, weil auf der einen Seite stimmen Ihre Argumente absolut, aber ich höre selten so etwas öffentlich, weil wir natürlich auch aufpassen müssen angesichts der des unglaublichen Schadens, den das System Kirche erstmal angerichtet hat, nun jetzt der zu sein, der öffentlich sagt, haben wir schon gut gemacht. Ne? Also das, ich glaube, das ist sozusagen der schmale Grat. Was wir anbieten können, ist auf jeden Fall Expertise, gerade auch im Scheitern. Also ich glaube, dass auch in den ersten Jahren nach der MAG-Studie wahnsinnig viel Unfug getrieben wurde. Und ich glaube, da können wir viele Organisationen, auch den Staat, der auch noch da viel zu leisten hat, davor bewahren, vielleicht die ersten Anfangsfehler zu machen. Ich sehe aber auch, wenn Sie sagen, es gibt die Gruppe derer, die jetzt gerade abwinken und sagen, jetzt reicht's, das auch als Phänomen innerhalb der Kirche. Ich sehe es bei Ihnen in der Bischofskonferenz, ich sehe es auch beim ZDK. Also ich merke auch, wie bei uns die Leute sich fragen, müssen wir diesen Top jetzt schon wieder in der Vollversammlung hochziehen? Ja. Also so eine Fatigue geht jetzt doch auch um im 8. Jahr des synodalen Weges, im 16. Jahr nach Canisius.
2: Ja, ja. Wie soll ich das sagen? Sie haben recht, weil wir dürfen nicht, wir sagen mal, nicht nachlassen in der Aufmerksamkeit und in der Sorge, Betroffenen beizustehen, mit ihnen zu gehen. Das ist das eine. Und gleichzeitig dürfen wir, glaube ich, auch sagen, okay, es ist viel passiert und wir haben Strukturen etabliert, wir haben Dinge erreicht, die gewissermaßen, ich persönlich bin zum Beispiel der Überzeugung, dass Vertuschung, natürlich, man kann nie die Hand völlig ins Feuer legen, aber dass das im Grunde fast nicht mehr möglich ist jetzt in so. Also, dass wir manche Verdachtsmomente abgeräumt haben oder guten Gewissens sagen können, also das, glaube ich, wird jetzt nicht mehr so einfach. Wir haben noch offene Baustellen, bin ich ganz bei Ihnen, und wir dürfen nicht müde werden. Aber wir wissen es, es ist ja in den letzten Jahren im Grunde kein einziger Tag vergangen, an dem mich dieses Thema nicht beschäftigt hätte. So. Jetzt, glaube ich, sind Dinge etabliert. Wir müssen wach bleiben und wir haben auch in unseren Strukturen was eingezogen. Die Verkündigung des Evangeliums darf wieder gewissermaßen auch mit einer gewissen Freude nach vorne kommen, sodass wir gewissermaßen aus einer fortwährenden Scham oder auch Selbstanklage so nach und nach rauskommen. Ja? Also nicht, dass wir uns für irgendwas entschuldigen wollen, sondern dass wir sagen, wir sind Kirche, wir haben das Thema durchgehend, durchdringend bearbeitet, wir bleiben dran, aber das ist im Grunde, das ist Teil unseres Kernauftrags, wenn wir sagen, wir wollen auch den Verletzten, Verwundeten beistehen. Aber es ist nicht gewissermaßen die Hauptstoßrichtung dessen, was wir in der Welt und in der Kirche verkünden wollen und leben wollen.
1: Bevor wir über die Freude des Glaubens sprechen, was natürlich auch noch hier Gegenstand sein soll, will ich noch mal kurz das Thema Synodaler Weg abschließen. Sie waren in Stuttgart dabei, haben Sie vorhin ja selber noch gesagt. Das war jetzt die letzte Synodalversammlung. Und wenn wir jetzt noch einmal zurück in den Bildern vom Sport denken, wie würden Sie sich da selber eingruppieren? Standen Sie da am Spielfeldrand oder waren Sie wieder Teil der Mannschaft?
2: Ich weiß nicht, ob das das richtige Bild ist. Wissen Sie, auch da war die Wahrnehmung, Bischof Oster ist dabei, war ambivalent. Ne? Viele Leute sagen, ich bin froh, dass Sie dabei sind, dass Sie nochmal gekommen sind. Und gleichzeitig hat man ja in gewisser Weise versucht, mich an einer Stelle auch zu stellen. Ja, und jetzt sag mal was und sowas. Und da war ich dann eher zurückhaltend und habe mich wieder so ein bisschen, sage ich, ich lasse mich jetzt hier nicht vorführen. Ne? So, diesen Vorführeffekt, den habe ich ja fast durchgehend in den Sitzungen in Frankfurt erlebt vorher. Deswegen ist mein Gefühl da ambivalent. Aber noch einmal, auch da, ich will denen, deswegen bin ich auch wieder hingefahren, ich will den Menschen, die dort anders denken als ich, nicht unterstellen, dass sie was Böses wollen, sondern dass sie Brüder und Schwestern der Kirche sind. Ne? Ich glaube nicht, dass der, wissen Sie, wenn ich vorhin gesagt habe, Sakramentalität ist ein Thema, das ein Identifikationsmerkmal, ein Identitätsmerkmal des Katholischen ist. Ja? Ich glaube nicht, dass man zum Beispiel der Berufungspastoral in Deutschland mit dem synodalen Weg einen großen Gefallen getan hat. Ja? Ich glaube auch, dass es systemische Ursachen gibt. Aber manchmal denke ich mir, die eigentlichen systemischen Ursachen, die haben wir vielleicht gar nicht adressiert. Ich sage Ihnen ein Beispiel, Banalisierung der Gnade. Was heißt das? Es gab Zeiten, in denen wir in den Priesterseminarien Menschen geweiht haben, die, sagen wir mal, sich als problematisch gezeigt haben, schon im Weg der Ausbildung. Und sagen wir mal, die durchschnittliche Erfahrung ex opere operato, das ist ein katholischer, theologischer Begriff, gell? Die heilige Weihe wird es schon richten. Gell? Mhm. Die heilige Weihe lässt uns aber zu der Erfahrung führen, wer im Seminar komisch war, wird am Ende noch komischer mit der heiligen Weihe. Ja?
1: Und werden so Leute Bischöfe? Das Frage für einen Freund.
2: Ich weiß es nicht. Ich glaube jedenfalls, dass wir uns zum Beispiel dann wieder anthropologisch mit dem Verhältnis von Natur und Gnade, weil ich glaube auch, dass die Weihe eine Gnade vermittelt. Das ist auch theologisch so formuliert durch die Zeit. Aber auch da, wissen Sie, eine der großen Herausforderungen unserer Kirche ist, wenn wir Menschen auf Sakramente vorbereiten, dann geht es uns in einem, sagen wir mal, volkskirchlich geprägten kirchlichen Leben eher darum, zu sakramentalisieren und dabei das Evangelisieren zu vergessen. Ja, also unsere Ehevorbereitung ist oft beschränkt auf einen Tag und danach sollen die Leute wissen, was ein Sakrament ist. Ja, und sie sind aber ganz weit weg und so weiter. Unsere Erstkommunionvorbereitung, da sind die Eltern ganz oft ganz weit weg, aber wir führen immer noch jedes Kind zur Erstkommunion und uns gelingt nicht Evangelisierung in Bezug auf das Sakrament hin. Ja, und im Grunde ist eine analoge Figur auch, könnte man auch, wenn ich vorhin gesagt habe, Banalisierung der Gnade im Blick auf die Weihe feststellen. Ist der Kerl, der sich jetzt da zur Weihe zur Verfügung stellt, ist der innerlich so disponiert, dass er offen ist auf das, was da mit ihm passiert? Ist der reif genug? Ist der sowas? Ne? Das ist, glaube ich, eine systemische Ursache, die wir angehen müssen, die aber zum Beispiel nie zur Sprache kommt, weil sie tief in erstens anthropologische und theologische Fragen gehen, in denen wir uns gar nicht mehr so einig sind. Ja.
1: Nur mal so. Und dann sind wir ja im Grunde genommen auch bei dem für uns auch unangenehmen Thema der Statistik und der Frage, können wir uns das erlauben, was Sie da ausbuchstabieren? Ne? Genau. Also wenn ich das richtig jetzt auf Ihrer Website überprüft habe, bei Ihnen sind im Moment 3 Seminaristen in der Ausbildung.
2: Wir haben 5.
1: Okay, das ist natürlich eine dramatisch höhere Zahl.
2: Nein, aber genau.
1: Bei, ich glaube, 29 Priesterweihen, die es zuletzt gab, ja. 300.000 Austritte nach vorläufigen Zahlen. Also das sind ja sozusagen Zahlen, mit denen wir als ZDK unentwegt konfrontiert werden. Ja. Wir müssen da immer irgendwie in den Abgrund schauen und Erzählungen anbieten, obwohl wir ja zu der Ambivalenz dazugehörig immer auch irgendwie von der positiven Kraft des Glaubens sprechen wollen, aber nichtsdestotrotz das nicht ignorieren können, dass wir jedes Jahr eine Großstadt verlieren. Ja. Was ist Ihre Erzählung? Wie gehen wir damit um? Wie gehen wir damit um, dass wir auf der einen Seite diese Statistiken präsentiert bekommen und zum anderen, das haben wir einmal im Jahr mit der Einsbach-Studie, das hatten wir jetzt mit der Kirchenmitgliedschaftsuntersuchung auch feststellen müssen, dass die noch nicht gegangen sind, größte Zweifel haben am Glauben und den großen Glaubensinhalten und auf der zweiten Ebene natürlich auch ein großes Problem haben mit der Vertrauenskraft in die Institution Kirche.
2: Ja, bin ich ganz bei Ihnen, dass wir vielleicht durch die größte Transformation gehen seit der Reformation. Und auch das wieder hängt damit zusammen, ne, wenn ich zum Beispiel gesagt habe, bei den Sakramenten, wir führen im Grunde noch jedes katholische Kind zur Erstkommunion. Wenn es geht, auch jeden Jugendlichen zur Firmung. Ja, und bei den Sakrament der Ehe wird es dann schon deutlich weniger. Und trotzdem gehört es in vielen Gegenden einfach noch zum guten Ton, dass man kirchlich heiratet, ob man das jetzt glaubt oder nicht. dass wir in diesen Umbruchsprozessen sind von einer Volkskirche immer noch geprägten Zeit in eine Kirche derer, die, sagen wir mal, aus einer größeren Entschiedenheit leben. Oder wenn ich jetzt einfach mal sage, kann der durchschnittliche Gläubige von morgen, der wird sagen können, wem er glaubt, warum er glaubt, was er glaubt und warum der Glaube so eine wichtige Ressource für sein Leben ist. Für Freude, für Sinn, für Tiefe, für Liebesfähigkeit, für all das. Ja? Kann das der durchschnittliche Katholik, Katholikin, die wir immer noch mitnehmen, heute, haben wir sie dazu befähigt? Ja, da ist das Stichwort Klerikalismus ein wichtiges Stichwort über die Jahrhunderte. Papst Franziskus hat immer wieder vom doppelten Klerikalismus geredet, weil es bequem ist für beide Seiten.
1: Na klar.
2: Der Pfarrer hat das Herrschaftswissen, der sagt, was man glaubt und was man betet. Und das Fußvolk richtet das Kuchenbuffet her und stellt das Bierzelt auf fürs Pfarrfest und sowas. Ne? Und wenn einer was über den Glauben wissen will, dann schickst du ihn zum Pfarrer, weil der hat das studiert. Das muss ich nicht sagen können. Ja? Wir sind halt so dabei und wir waren irgendwie automatisch dabei. Und in einer Zeit wie dieser, in dieser Gesellschaft, in der der Säkularisierungsdruck zunimmt, wird nicht automatisch der Wunsch stärker bei den Gläubigen, jetzt will ich aber mal mehr wissen über meinen Glauben. Das ist kein Automatismus. Das heißt, wir müssen versuchen, glaube ich, Menschen trotzdem irgendwie zu berühren mit dem Geheimnis des Glaubens. Das Stichwort für mich ist ein das ist jetzt ein großes Wort, Mystik oder geistliche Erfahrung oder spirituelle Herzensöffnung oder so, und dass Menschen da berührt werden und da hineinfinden. Sie werden wissen, dass ich ziemlich viel im Netz mache mit Verkündigung, und zwar Inhalte. Ich will also Inhalte, ja. Also Vorträge, Predigten, Impulse, Interviews, wo es im Kern immer um Inhalte geht, ja. Und das ist jetzt nicht ein Massenphänomen wie in anderen, aber sagen wir mal, für deutsche Verhältnisse erreiche ich schon relativ viele Leute damit, ja. Für deutsche Verhältnisse, nicht für internationale. Und da gibt es eine Sehnsucht, ne? Da gibt es eine Sehnsucht, ja. Und vergeht keinen Tag, wo ich nicht dankbare Rückmeldungen kriege, entweder schriftlich, Briefe oder im Netz oder so, wo Leute sich dafür bedanken, dass da inhaltlich was beigetragen wird.
1: Ja, ich glaube, das bringt nochmal ganz gut die Ambivalenz, die ich versucht hatte, vorhin zu beschreiben, auf den Punkt, weil ich auch subjektiv sagen würde, ich lebe und arbeite in Berlin, das ist eine sehr kirchenferne Stadt. Und trotzdem würde ich immer vielen Menschen unterstellen, da gibt es eine Sehnsucht nach Spiritualität, die sich aber einfach in diesen Studien nicht widerspiegelt. Also die Kirchenmitgliedschaftsuntersuchung zeigt ja, dass wir immer mehr in Richtung einer geschlossenen, säkularen Gesellschaft wandern und die Gottvergessenheit einfach ein immer größeres, größerer Bestandteil eigentlich wird, ja, der öffentlichen Debatte. Ich will noch gegen Ende auf den politischen, auf den öffentlichen Faktor von Kirche schauen. Ich glaube, da, wo wir uns ganz, ganz schnell finden, ist die Frage, was kann Kirche, was können die beiden großen Kirchen, aber auch die kleineren hier in Deutschland leisten als Bollwerk gegen Extremismus, gegen Menschenfeindlichkeit, gegen Rassismus. Sie selber treten da auch sehr stark in Erscheinung. Welchen Beitrag kann die Kirche im Kampf, auch um es klar beim Namen zu nennen, gegen die AfD leisten?
2: Also, wie ich das auch anders was schon formuliert habe, ne? Wir stehen für ein Menschen- und Gottes- und Weltbild, das die Würde jedes Menschen, ausnahmslos jedes Menschen, hochhält. Und im Grunde kann man sagen, gell, wenn wir glauben, dass Gott Mensch geworden ist, und die Offenbarungserzählung, die mich immer wieder bewegt, ist Mose, ganz am Anfang, Mose begegnet im brennenden Dornbusch dem Gott, der ihm da begegnet, und er sagt, zieh die Schuhe aus, wo du stehst, ist heiliger Boden. Im Grunde kann man das in einer Analogie auch für jeden Menschen sagen, dem du begegnest. Ne? Also zieh die Schuhe aus, hier ist heiliger Boden, das ist ein geliebtes Kind Gottes, in ihm ist Gott geheimnisvoll gegenwärtig. Das ist der Grund seiner Würde. Und selbst wenn, gell, ich komme von Don Bosco her, von meinem großen Ordensvater, selbst wenn er irgendwie, keine Ahnung, der letzte Typ ist, der verdorbenste oder vielleicht sogar kriminell oder so, nein, er hat Würde. Und das anzuerkennen im Blick auf jeden Menschen, das ist, natürlich gibt's sowas wie eine einigermaßen homogene Kultur oder so, ne? Wenn wir sagen, wir fahren nach Frankreich und die Franzosen sind so und so und die Italiener sind so und so und die Germanen sind so und so. Aber das ist ja nie eine fixe Größe. Das verändert sich durch die Geschichte, eben auch durch andere, die kommen, durch andere, die gehen und so weiter. Natürlich darf man auch seine eigene Identität lieben, aber mein Thema ist die Identität, die wir als Kinder Gottes haben und die wir, weil wir glauben, jedem Menschen zugestehen, ob er glaubt oder nicht, die ist tiefer, die reicht tiefer. Und deswegen, wenn wir das, ich sag das manchmal, gell, in einer Gesellschaft, je weniger wir Vater unser beten und es meinen, im Sinn von Gott ist der Vater aller Menschen, gell, das ist auch Franziskus, Fratelli tutti, gell, alle sind wir geheimnisvoll Geschwister. Je weniger wir das glauben können, desto mehr nehmen die Partikularismen zu, das Gegeneinander, das Auseinander, ja, das, der Gruppenegoismus und so weiter. Das, deswegen, ja, das ist unser Beitrag, die, unser Menschenbild und unsere, ja.
1: Und brauchst du dafür auch wieder die Fähigkeit, innerhalb der Kirche besser streiten zu können, damit das auch nochmal deutlicher nach vorne tritt, was Sie gerade skizziert haben?
2: Ich meine, Sie nehmen mich ja wahrscheinlich wahr als jemand, der streitet, ja. Aber streiten in der Hermeneutik des Wohlwollens, ja. Sagen, wovon man überzeugt ist und nicht dem anderen dabei gleich eine drüberhauen, der anders unterwegs ist. Aber unsere Mediendynamik versucht es eben, ne? Also das Clickbaiting, die Skandalisierung, die Emotionalisierung, die Polarisierung, da sind wir im Grunde Gefangene. Ich nutze diese Medien, gell? Aber ich merke, wie sagen wir mal, die zugespitzte Überschrift, ne? Dass das immer mehr Aufmerksamkeit gewinnt als und das machen wir zum Teil auch in den eigenen Medien, gell, dass die zugespitzte Überschrift gewinnt Klicks und schon haben wir etwas von unserer Gesprächskultur verloren, für die wir eigentlich stehen müssen. Und dann dürfen wir auch, sagen wir mal, nicht glauben, wir sind ausgenommen. Ich bin auf Facebook unterwegs und wenn ich dann manche Kommentare auch unter Christenmenschen lese, da sind wir keinen Deut besser als der Rest der Gesellschaft oftmals. Ne? Also ja, deswegen.
1: Ja, ja. Kann ich nur unterschreiben. Ich habe auch das Gefühl, dass es uns in 8 Jahren synodaler Weg nicht gelungen ist, zu markieren, dass es nicht um einen Konflikt zwischen den Bischöfen und den Laien geht. Also das, ja. Also das immer wieder steht daran, dass es Konfliktlinien quer durch alle Gruppen gab und dass man das gar nicht in dieser Bipolarität fassen kann. Das wollten, glaube ich, Medienschaffende nicht unbedingt mitnehmen für ihre Form der Berichterstattung. Keine Frage. Und ich glaube, und das verbindet vielleicht auch die Frage der demokratischen Mitte in der Politik mit uns, die Frage, wie können wir das vorleben, konstruktiv zu streiten, weil der Zwang zur Harmonie, der gerade im Katholischen irgendwie so eine Maßgabe ist, die kann natürlich auch komplett störend sein. Ja. Wenn wir in der Politik bleiben, ich denke, dass Demokratie, die Frage des Zusammenhalts ein ganz wichtiges Thema ist, das immer ganz oben aufliegt, aber wie sehen Sie grundsätzlich nochmal auch auf die Verantwortung, die wir wahrnehmen? Welche Themen gibt es, die wir nochmal stärker auch in den Mittelpunkt rücken sollten, Kraft unserer Stärke, Kraft unserer Präsenz in der Fläche?
2: Ja, natürlich, gell? Die Sorge um die Benachteiligten, die Sorge um die Armen, die Sorge um die Schöpfung, das ist ja auch so eine Frage, warum, ich glaube, ihr macht ein Forum am Katholikentag, wie das jetzt, warum ist Schöpfungsverantwortung kein Thema mehr oder Klima? Kein Thema mehr. Ja. Das sind unsere Themen. Mich beschäftigt, wissen Sie, wir reden ganz schnell von Werten. Und ganz rechts und ganz links redet man ja auch von Werten und auch von Gerechtigkeit und so weiter. Meine Frage ist, da komme ich philosophisch daher, gell? Können wir Werte, die ja irgendwie sowas haben wie eine objektive Qualität im Sinn von wir einigen uns auf etwas, was über uns selber hinausreicht. Also wenn das ein Wert ist, gell, dann verbindet uns das auch in unserer Unterschiedlichkeit. Können wir Werte in diesem Sinn begründen, ohne das Absolute, den Absoluten mitzudenken? Und da, glaube ich, tun wir uns ganz schwer, das also philosophisch, sodass, ne, die Frage, die mich immer wieder umtreibt, die ich, glaube ich, von Robert Spähmann mal gelernt habe, kommen Werte aus Wertungen? Ja? Oder kommen Wertungen aus Werten, die uns voraus sind? Ja? Das Gute, Wahre, Schöne, ist uns es in gewisser Weise voraus und wir suchen es und einigen uns darauf? Oder sagen wir, ja, wir sind jetzt Menschen, gell? Und wir einigen uns jetzt darauf, dass eine bestimmte Klasse von Menschen Untermenschen sind und wir die höhere Rasse sind. Und das ist jetzt unser Wert. Und deswegen rechtfertigen wir damit, mit diesem vermeintlichen Wert, dass wir die anderen eliminieren können oder ausgrenzen können oder sowas. Ne? Also kommen wir in der Frage nach Werten ohne die Frage nach dem Absoluten aus? Ich glaube letztlich nicht, weil der Mensch dann dazu neigt, gruppenegoistisch zu werden und sich die Welt so zurechtzulegen, wie er sie gerne hätte. Ja, also das ist, da wäre für uns, im Grunde müsste man die Gottesfrage stark machen. Gell? Also was eint ein demokratisches System? Gell? Das ist, ich bin völlig überzeugt, dass die funktionierenden Demokratien des Westens, die stabilen Demokratien des Westens, nicht ohne das christliche Bild vom Menschen, jüdisch-christliche Bild vom Menschen denkbar ist. Und wir sägen da gerade scheinbar an unserem eigenen Ast, auf dem wir gewachsen sind. Ne?
1: Ja, da könnte man jetzt auf Bockenförde zurückkommen oder aber auf ein anderes Podium, das der Katholikentag haben wird, an das, was Sie, daran erinnere ich mich gerade, bei Ihren Ausführungen. Wir wollen nämlich auch darüber sprechen, was passiert, wenn die regelbasierte Weltordnung weiterhin Bestand hat, aber die Falschen die Regel bestimmen. Also das ist vielleicht der andere Begriff zu den Werten. Also wir glauben seit 75, 80 Jahren, dass der Multilateralismus ein Wert im internationalen Miteinander ist, stellen aber jetzt fest, dass da Leute mit der Machete unterwegs sind, um andere Regeln reinzuholen. Da Sie gerade dankbarerweise selber nach Würzburg schon geblickt haben, wir werden uns treffen zum Leitwort Hab Mut, steh auf. Wunderbare Stelle aus der Bibel. Was löst dieses Leitwort bei Ihnen aus?
2: Ich verbinde das zunächst mit der Frage des Zeugnisses fürs Evangelium. Und eines meiner Bestreben ist, dass ich Menschen helfen will, sprachfähig zu werden. Und wir erleben in dieser Gesellschaft, wer sich zum Glauben bekennt, wer sich zu Christus bekennt, kriegt Widerstand. Ja. Und Menschen zu helfen, das trotzdem zu tun in dieser Zeit, in dieser Gesellschaft, aber mit einer, sagen wir mal, nicht mit einer griesgrämigen Moralkeule, sondern, wissen Sie, ich sage manchmal in den Gemeinden, letzten Sonntag auch wieder, ich würde mir wünschen, da habe ich 550 Jahre eine bestimmte Gemeinde, ich würde mir wünschen, wenn ihr in eurer Arbeit angemacht werdet, was, du glaubst den Schmarrn noch und so weiter und du und so, dass du sagen kannst, also pass mal auf, ich habe eine Erfahrung gemacht, ich bin jemandem begegnet, das gibt mir Sinn und Freiheit und Tiefe und Schönheit für mein Leben. Und ehrlich, mir tut es echt leid, dass du das nicht hast. Ich würde es dir gerne zeigen, wo das ist, wo es das gibt. Ne? So ermutigen, dass Menschen das so können und damit wirklich, glaube ich, einen Beitrag leisten für die Gesellschaft, das würde ich mir wünschen.
1: So ähnlich bewerbe ich eigentlich über den Katholikentag, weil ich finde, das ist so der Garantieort, wo man immer auf zehntausende glückliche und fröhliche Christenmenschen trifft, was hoffentlich jetzt auch in Würzburg wieder der Fall sein wird. Wofür, glauben Sie, sollten Christinnen und Christen, um nochmal auf das Leitwort zurückzukommen, in Deutschland aufstehen?
2: In unserem Land? Ja, wir haben die Themen im Grunde angesprochen. Eines der wesentlichen ist auch dieses Thema Gesprächskultur, die Frage, wie gehen wir eigentlich miteinander um? Ne? Wenn ich sehe, dass sich Schulen schwer tun, Schulleiter zu bekommen, wenn ich sehe, dass das Thema Kommunalpolitik, wie Menschen, die sich in kommunalpolitischer Verantwortung engagieren, dass die niedergemacht werden im Netz und so weiter und solches Zeug erleben, dann haben wir echt ein Problem in unserem Miteinander. Und dafür aufzustehen und für ein kultiviertes Miteinander zu werben und streiten zu lernen im guten Sinn, das ist für mich jetzt, das wäre jetzt so ein zentrales Anliegen.
1: Na, in diesem Sinne freue ich mich natürlich sehr, dass Sie selber zu Gast sein werden beim Katholikentag in Würzburg. An dieser Stelle aber jetzt erst einmal ganz herzlichen Dank für Ihre Zeit, für das Gespräch hier bei domradio.de und ZDK. Vielen Dank, Herr Bischof Oster in Passau.
2: Danke, Dr. Frings. Alles Gute und für Würzburg dann auch viel Segen.
1: Dankeschön.
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2: Von Montag bis Samstag sprechen wir hier über den Bibeltext des Tages. Dazu laden wir jede Woche eine Expertin oder Experten ein. Die Bibel steckt auch heute noch voller Botschaften, die wir gemeinsam entdecken. Ich bin Matthias, schön, dass ihr dabei seid. So schnell geht eine Woche herum. Professor Dr. Thomas Schwarz hat uns seit Montag tägliche Impulse zum Bibeltext des Tages gegeben. Heute leider schon zum letzten Mal am Samstag. Noch einmal herzlich willkommen, Herr Professor Schwarz.
3: Ja, einen wunderschönen Tag und viele Grüße aus Augsburg.
2: Vielen Dank. Mit dem Leitwort zusammenwachsen, damit Europa menschlich bleibt, greift ja Ihr Hilfswerk Renovabis in der Pfingstaktion 2026 die wachsende Polarisierung und Zerrissenheit in Europa auf. Morgen ist dann die offizielle Eröffnung mit einem Gottesdienst in Augsburg. Diesen Gottesdienst übertragen wir. Warum ist es denn wichtig, so eine Aktion mit einem Gottesdienst zu eröffnen?
3: Ich glaube, das ist einfach deshalb wichtig, damit wir uns klar machen, dass wir Christen aus dem Gottesdienst heraus leben, dass jede Initiative, die wir auch mit Solidarität unterfüttert in diese Welt hineinsenden, eigentlich aus einer Sendung herausgeht. Und jeder Gottesdienst endet ja auch mit diesem gesendet werden. Ite missa est, geht und als Gesendete in die Welt hinaus. Und dazu brauchen wir natürlich auch die Stärkung des Wortes Gottes, die Stärkung der Sakramente. Und daraus leben wir Katholiken und daraus leben wir Christen, aus der Begegnung mit Christus. Und wo kann man die besser und tiefer erfahren als in einem Gottesdienst?
2: Ja, und dieser Gottesdienst zur Eröffnung der Renovabis Pfingstaktion ist im Augsburger Dom mit Bischof Bertram Mayer in Anwesenheit von Gästen aus Armenien, Litauen, Serbien und der Ukraine. Los geht es um 10 Uhr, wir übertragen, das habe ich schon gesagt. Ist das für Sie als Priester und Hauptgeschäftsführer auch sozusagen fast ein normales Wochenende, also dass Sie nicht frei haben, sondern auch Samstag, Sonntag im Einsatz sind?
3: Also natürlich bin ich als Priester immer auch am Wochenende unterwegs. Ich habe weiterhin meine Taufen, meine Hochzeiten, weniger Beerdigungen, weil das hatte ich doch als Pfarrer doch sehr viel mehr. Aber natürlich auch heilige Messen zu feiern, nicht nur im Dom in Augsburg, sondern auch dort, wo Mitbrüder mich manchmal bitten, ihnen vielleicht auszuhelfen oder bei einem Festgottesdienst die Predigt zu übernehmen. Das gehört zu meinem normalen Wochenende, so wie die Feier der Messe und auch das Beten zu meinem normalen Alltag gehört. Dafür sind wir ja auch Priester geworden.
2: Ne? Genau, Sie sind Priester, Sie waren viele Jahre Pfarrer, Sie sind Hauptgeschäftsführer, Sie sind Honorarprofessor für Ethik. Aber wie entspannen Sie mal, wenn Sie da mal frei haben?
3: Ja, das ist eine gute Frage. Also ich persönlich freue mich mal, ein bisschen länger auszuschlafen. Also ein bisschen länger heißt bei mir bis 8. Ne? Also viel länger kann ich gar nicht, weil dann werde ich wieder wach. Aber das ist schon mal eine schöne Zeit, wo man mal so ein bisschen noch sich mal räkeln kann, langsam aufwacht. Und dann lese ich sehr gerne und ich schreibe sehr gerne. Also nicht nur wissenschaftliche Artikel, sondern auch mal Vorträge oder ich habe immer so eine Kladde, wo ich auch mal Ideen entwickle für eine Predigt oder auch für ein neues Buch. Und das sind ja nicht immer nur wissenschaftliche Bücher, sondern auch mal einfach Bücher zum Schmunzeln, die über meinen Glauben gehen. Also das ist so etwas, was ich sehr gerne mache. Und ich, wenn ich Zeit habe und wenn es alles gut geht, gehe ich auch gerne mal ins Fußballstadion. Ich sage jetzt nicht, welcher Verein, obwohl Sie wissen, ich lebe in Augsburg, komme aber aus der Pfalz, aus der Nähe von Kaiserslautern. Und da sind schon zwei Vereine irgendwie schon mitgenannt. Gleichwohl bin ich als internationales Wesen immer auch froh, wenn unsere deutschen Clubs im internationalen Fußball auch gewinnen.
2: Also das ist eine Antwort, damit kann jeder Fußballfan in Deutschland, glaube ich, leben. Und wir haben jetzt also ungefähr so eine Ahnung bekommen, welche Vereine möglicherweise da für Sie besonders wichtig sind. Dann würde ich sagen, schauen wir jetzt zum letzten Mal für diese Woche ins Johannesevangelium, und zwar das 15. Kapitel, die Verse 18 bis 21.
4: Aus dem Johannesevangelium. In jener Zeit sprach Jesus zu seinen Jüngern: Wenn die Welt euch hasst, dann wisst, dass sie mich schon vor euch gehasst hat. Wenn ihr von der Welt stammen würdet, würde die Welt euch als ihr Eigentum lieben. Aber weil ihr nicht von der Welt stammt, sondern weil ich euch aus der Welt erwählt habe, darum hasst euch die Welt. Denkt an das Wort, das ich euch gesagt habe. Der Sklave ist nicht größer als sein Herr. Wenn sie mich verfolgt haben, werden sie auch euch verfolgen.

0: Das war das Johannesevangelium. Herr Professor Schwarz, eine gewisse Weltflucht ist ja für vermeintlich fromme Menschen immer so eine Art vornehme Distanzierung. Will Jesus seine Jünger hier zu einer Art Weltfremdheit animieren?
1: Also ich glaube, das will er in keinster Weise. Aber er warnt schon auch vor der Anpassung an diese Welt um den Preis der Wahrheit oder der Wahrhaftigkeit. Also Weltflucht, das ist nie gut für Katholiken und für Christen, aber sich der Welt anzubiedern auf Kosten der eigenen Glaubwürdigkeit, das ist, glaube ich, etwas, was wir nicht dürfen. Christen sollen mitten im Leben stehen, aber sie sollen nicht jede Logik dieser Welt, dieses Lebens in dieser Welt übernehmen. Der Mensch hat immer den Mitmenschen zu sehen und nicht irgendeinen Kostenfaktor zu sehen.
0: Aber wie gelingt denn diese Balance zwischen in der Welt sein und gutes Wirken, ohne sich zu sehr vereinnahmen zu lassen, zum Beispiel eben durch Reichtum oder Ansehen auf TikTok etc.?
1: Ja, ich glaube, das ist wirklich eine ganz große Herausforderung. Da brauchen wir jetzt nicht zu machen, als hätte jeder von uns gleich die Antwort. Das ist eine wirkliche Mühe um Balancieren. Ne? Aber ich glaube, helfen kann dabei, wenn man weiß, wofür man steht, wenn man weiß, wo man selber steht, wenn man Standpunkte auch in seinem Leben gefunden hat, dann kann man auch offen sein gegenüber anderen. Ne? Ich glaube, wir leiden häufig heutzutage darunter, dass wir keinen inneren Kompass mehr haben. Ne? Und dann trägt nichts mehr außer der Zeitgeist, aber der trägt halt mal hierhin, mal dorthin und meistens nicht in Krisensituationen. Da trägt er nämlich nicht.
0: Und in der Krise befindet sich ja auch das weltweite Christentum, denn keine Religion wird zurzeit so sehr verfolgt wie eben die Anhänger des Christentums. Dabei lesen wir immer, wie grausam die Kirche in der Vergangenheit Andersgläubige verfolgt hat. Was bedeutet es heute, um Jesu Namen willen verfolgt zu werden?
1: Also in vielen Erdteilen tatsächlich, weil man Christ ist, Gewalt auch gewärtigen zu müssen, Gewalt ausgesetzt zu sein. Bei uns ist das eher kein Gefängnis, aber manchmal ein Kopfschütteln. Was, du glaubst noch? Oder wenn ich zum Beispiel mal im Priesterkragen über die Straße gehe, dass man da auch wirklich angemacht wird und gesagt wird, guck dir die mal an, das sind doch die Vertreter derer, die kleine Kinder angreifen und Ähnliches. Ne? Wir kriegen zwar nicht Gewalt, aber wir kriegen ganz viel Widerspruch. Und zwar so einen Widerspruch, der eben einem sagt, ich mag dich nicht, du bist ein Fremdkörper geworden. Und wir brauchen ja nicht Applaus zu haben für das, was wir tun in dieser Welt. Wir brauchen auch nicht das Gefühl, dass man ob Sturm oder Regen immer dagegen sein müsste, aber dass man beheimatet auch sein kann dort, wo man lebt. Das ist, glaube ich, etwas, was die Menschen schon brauchen. Und wo sie das nicht haben, auch als Christen nicht mehr haben, da fühlen sie sich schon ein bisschen ausgeliefert. Und aber es gehört zum Glauben irgendwie dazu. Und es ist auch kein Zeichen von Scheitern, wenn man nicht mehr von allen gemocht ist, sondern es ist eher ein Zeichen, dass man in guter Gesellschaft ist. Denn Jesus und auch seinen Jüngern ging es in ihrem Leben auch nicht viel anders. Ne?
0: Das sagt Professor Dr. Thomas Schwarz mit dem Leitwort Zusammenwachsen, damit Europa menschlich bleibt, startet Renovar bis morgen offiziell seine Pfingstaktion 2026. Professor Schwarz ist der Hauptgeschäftsführer und in dieser Woche unser Gesprächspartner beim Blick in die Bibel gewesen. Renovar bis ist die Solidaritätsaktion der deutschen Katholiken mit den Menschen in Mittel- und Osteuropa. Ganz herzlichen Dank und weiterhin viel Erfolg bei Ihrer Arbeit bei Renovar bis, Herr Professor Schwarz. Vielen Dank für diese Woche.
1: Ja, vielen Dank und unterstützen Sie uns auch mit Ihren Spenden an Pfingsten.
0: Ich glaube, es werden ganz viele sehr gerne tun. Vielen Dank und Ihnen alles Gute.
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0: 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Die Geschichten, die am besten in Erinnerung bleiben, das sind oft die zum Schmunzeln. Und so eine Geschichte erzählt Olli Kelch heute über den Papst in seinem Podcast Kelch und Amen.
1: Heute wäre doch mal der richtige Tag für Kurioses aus dem Vatikan. Papst Leo wollte seine Bankdaten ändern. Ja, das ist mächtig schiefgegangen. Hier ist Kelch und Amen.
2: Kelch und Amen.
1: Es gibt schon kuriose Szenen. Kurz nach seiner Wahl versuchte Papst Leo XIV. Telefonisch bei seiner US-Bank seine Kontaktdaten zu ändern. Trotz korrekt beantworteter Sicherheitsfragen bestand die Mitarbeiterin aber auf dem persönlichen Erscheinen. Als der Papst erklärte, dass dies jetzt nicht möglich sei und sich schließlich als Papst zu erkennen gab, da legte die einfach auf. Der Vorfall, der sorgt jetzt im Nachhinein für Schmunzeln und zeigt, bürokratische Regeln gelten selbst für den Heiligen Vater. Diese Geschichte von Papst Leo, der am Bankschalter bzw. in der Telefonwarteschleife nicht weiterkommt, die wirkt ja zunächst amüsant. Doch sie berührt einen tieferen Kern. Niemand steht außerhalb der Regeln unserer Welt, nicht einmal der Papst. Macht, Titel und Würde, die helfen nicht, wenn Systeme nur noch funktionieren, aber nicht zuhören. Papst Leo erlebt also, was viele Menschen tagtäglich auch erfahren. Nicht gesehen zu werden, nicht geglaubt zu werden, abgewiesen zu werden. Gerade darin wird das Evangelium spürbar. Gott begegnet uns nicht von oben herab, sondern mitten in unseren Begrenzungen. Christus selbst hat sich in die Warteschlange des Lebens gestellt. Diese kleine Begebenheit, die erinnert mich daran, dass wahre Autorität nicht im Durchsetzen besteht, sondern im Dienen. Und dass Menschlichkeit manchmal genau dort beginnt, wo Regeln einen Moment lang zurücktreten. Das Einzige, was ich mich frage, ist, ich musste vor 2 Wochen auch ein neues Konto eröffnen und ich konnte mich online ohne Probleme legitimieren. Gibt es vielleicht tatsächlich etwas, wo wir Deutschen doch mal nicht hinten dran hängen?
2: Die Fürbitten.
1: Wir bitten für Menschen in leitenden Positionen in Kirche, Politik, Gesellschaft. Schenke ihnen Demut, Geduld und ein offenes Ohr für die Realität der Menschen. Wir beten für alle, die in Verwaltungen und im Dienstleistungsbereich arbeiten. Für Bankangestellte, Sachbearbeiterinnen, Mitarbeitende im Kundenservice. Dass sie trotz Vorgaben den Menschen nicht aus dem Blick verlieren. Für alle, die sich machtlos fühlen. Für Menschen, die an Bürokratie, Technik oder anonymen Systemen scheitern. Dass sie Anerkennung, Unterstützung und Wege aus der Ohnmacht finden. Und wir beten für Papst Leo XIV., dass er seinen Dienst mit Gelassenheit, Humor und Nähe zu den Menschen ausübt. Auch dann, wenn er selbst an ganz alltägliche Grenzen stößt.
2: Das Vaterunser.
1: Vater unser im Himmel, geheiligt werde dein Name, dein Reich komme, dein Wille geschehe, wie im Himmel, so auf Erden. Unser tägliches Brot gib uns heute und vergib uns unsere Schuld. Wie auch wir vergeben unserem Schuldigen und führe uns nicht in Versuchung, sondern erlöse uns von dem Bösen. Denn dein ist das Reich und die Kraft und die Herrlichkeit in Ewigkeit. Amen. Guter Gott, du kennst unsere Wege durch Ämter, Hotlines und Formulare. Du siehst unsere Ungeduld ebenso wie unsere Erschöpfung. Lehre uns, im Gegenüber zuerst den Menschen zu erkennen und nicht nur einen Fall, eine Nummer oder eine Stimme. Schenke uns Geduld, wo Regeln uns einengen. Und Mut zur Menschlichkeit, wo sie gebraucht wird. Und so segne uns alle der gute Gott, der Vater, der Sohn und der Heilige Geist. Amen.
2: Kelch und Amen.

Das waren unsere Podcasts am Samstagabend. Für euch geht's jetzt weiter mit Musik zum Entspannen. Ich wünsche euch noch ein schönes Wochenende. Macht was draus. Eure Dagmar Peters.

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1: Ich bin Babit Büchner. Nach dem vorläufigen Stopp für die von der Bundesregierung versprochene Entlastungsprämie hat Bundeskanzler Friedrich Merz Beratungen der Koalition über andere Lösungen angekündigt. Merz sagte, man werde in der Koalition diskutieren, was noch getan werden könne.
2: Es war eine Schlappe für die Bundesregierung. Ihr Plan, dass Beschäftigte vom Arbeitgeber bis zu 1.000 Euro steuerfrei bekommen können, ist erst einmal vom Tisch. Der Bundesrat stimmte dem Gesetzentwurf nicht zu, wegen der befürchteten Einnahmeausfälle. Ob die Regierung nun den Vermittlungsausschuss anruft, um dort nach einem Kompromiss zu suchen, ist noch offen. Das Thema Entlastungen dürfte auf jeden Fall zentral sein beim Koalitionsausschuss am kommenden Dienstag. Aus Berlin, Thomas Brockt.
1: Nach Angaben eines ukrainischen Armeesprechers nutzen Russland und die Ukraine die aktuelle Feuerpause dazu, ihre Truppen zu rotieren und zu verstärken. Daneben würden auch neue Waffen und Munition an die Frontlinien gebracht. Die Lage an den Fronten ist demnach ruhig. Russland hat heute in Moskau wie immer am 9. Mai mit einer Militärparade den Sieg über Nazi-Deutschland gefeiert. US-Präsident Donald Trump hatte die dreitägige Waffenruhe gestern angekündigt. Das vom Hantavirus-Ausbruch betroffene Kreuzfahrtschiff soll morgen Teneriffa erreichen. Der Chef der Weltgesundheitsorganisation WHO hat sich persönlich an die Menschen auf Teneriffa gewandt und gesagt, das Risiko sei gering.
3: Es ist sehr ungewöhnlich, dass sich der WHO-Chef in einem Brief direkt an die Bewohner der Insel richtet. Er verstehe ihre Sorgen, aber die seien unbegründet. Der Transport der Passagiere zu den Flugzeugen sei bestens organisiert, ein Kontakt mit Bürgern oder auch nur Gegenständen auf der Insel gar nicht möglich. Grundsätzlich versicherte der WHO-Chef erneut, dass das Hunter-Virus nicht mit Covid vergleichbar sei. Aus Wien, Matthias Röder.
1: Und zum Sport. Im Abendspiel der Fußball-Bundesliga hat der FC Bayern trotz des ersten verschossenen Bundesliga-Elfmeters von Harry Kane beim VfL Wolfsburg mit 1:0 gewonnen. Zuvor hatte sich RB Leipzig das Ticket für die Champions League geholt mit einem 2:1-Sieg gegen den FC St. Pauli. Außerdem spielten Hoffenheim gegen Werder Bremen 1:0, Augsburg gegen Mönchengladbach 3:1 und Stuttgart gegen Leverkusen ebenfalls 3:1.
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1: Das Wetter, die aktuelle Vorhersage des Deutschen Wetterdienstes. Die Temperaturen fallen heute Nacht auf Tiefstwerte von Südwest nach Ost zwischen 11 und 2 Grad. Dabei ist es im Norden überwiegend bewölkt, in den übrigen Teilen nur gering bewölkt und meist trocken. Morgen wird es dann im Osten und Südosten oft sonnig, sonst ziehen dichtere Wolkenfelder auf und es kann einige Regen- und Gewitterschauer geben bei 15 bis 26 Grad maximal.
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Neuntes Kapitel. Und er sagte zu ihnen: Amen, ich sage euch, von denen, die hier stehen, werden einige den Tod nicht schmecken, bis sie gesehen haben, dass das Reich Gottes in Macht gekommen ist. 6 Tage danach nahm Jesus Petrus, Jakobus und Johannes beiseite und führte sie auf einen hohen Berg, aber nur sie allein. Und er wurde vor ihnen verwandelt. Seine Kleider wurden strahlend weiß, so weiß, wie sie auf Erden kein Bleicher machen kann. Da erschien ihnen Elia und mit ihm Mose, und sie redeten mit Jesus. Petrus sagte zu Jesus: Rabbi, es ist gut, dass wir hier sind. Wir wollen 3 Hütten bauen, eine für dich, eine für Mose und eine für Elia. Er wusste nämlich nicht, was er sagen sollte, denn sie waren vor Furcht ganz benommen. Da kam eine Wolke und überschattete sie, und es erscholl eine Stimme aus der Wolke: Dieser ist mein geliebter Sohn, auf ihn sollt ihr hören. Als sie dann um sich blickten, sahen sie auf einmal niemanden mehr bei sich, außer Jesus. Während sie den Berg hinabstiegen, gebot er ihnen, niemandem zu erzählen, was sie gesehen hatten, bis der Menschensohn von den Toten auferstanden sei. Dieses Wort beschäftigte sie, und sie fragten einander, was das sei, von den Toten auferstehen. Da fragten sie ihn: Warum sagen die Schriftgelehrten, zuerst müsse Elia kommen? Er antwortete: Ja, Elia kommt zuerst und stellt alles wieder her. Aber warum heißt es dann vom Menschensohn in der Schrift, er werde viel leiden müssen und verachtet werden? Ich sage euch, Elia ist schon gekommen, doch sie haben mit ihm gemacht, was sie wollten, wie es in der Schrift steht. Als sie zu den anderen Jüngern zurückkamen, sahen sie eine große Menschenmenge um sie versammelt und Schriftgelehrte, die mit ihnen stritten. Sobald die Leute Jesus sahen, liefen sie in großer Erregung auf ihn zu und begrüßten ihn. Er fragte sie: Warum streitet ihr mit ihnen? Einer aus der Menge antwortete ihm: Meister, ich habe meinen Sohn zu dir gebracht. Er ist von einem stummen Geist besessen. Immer wenn der Geist ihn überfällt, wirft er ihn zu Boden, und meinem Sohn tritt Schaum vor den Mund, er knirscht mit den Zähnen und wird starr. Ich habe schon deine Jünger gebeten, den Geist auszutreiben, aber sie hatten nicht die Kraft dazu. Da sagte er zu ihnen: O du ungläubige Generation, wie lange muss ich noch bei euch sein? Wie lange muss ich euch noch ertragen? Bringt ihn zu mir. Und man führte ihn herbei. Sobald der Geist Jesus sah, zerrte er den Jungen hin und her, so dass er hinfiel und sich mit Schaum vor dem Mund auf den Boden wälzte. Jesus fragte den Vater: Wie lange hat er das schon? Der Vater antwortete: Von Kind auf. Oft hat er ihn sogar ins Feuer oder ins Wasser geworfen, um ihn umzubringen. Doch wenn du kannst, hilf uns, hab Mitleid mit uns. Jesus sagte zu ihm: Wenn du kannst, alles kann, wer glaubt. Da rief der Vater des Knaben: Ich glaube, hilf meinem Unglauben. Als Jesus sah, dass die Leute zusammenliefen, drohte er dem unreinen Geist und sagte: Ich befehle dir, du stummer und tauber Geist, verlass ihn und kehr nicht mehr in ihn zurück. Da zerrte der Geist den Knaben hin und her und verließ ihn mit lautem Geschrei. Er lag da wie tot, so dass alle Leute sagten, er ist gestorben. Jesus aber fasste ihn an der Hand und richtete ihn auf, und er erhob sich. Jesus trat in das Haus, und seine Jünger fragten ihn, als sie allein waren: Warum konnten denn wir den Dämon nicht austreiben? Er antwortete ihnen: Diese Art kann nur durch Gebet ausgetrieben werden. Sie gingen von dort weg und zogen durch Galiläa.
Er wollte aber nicht, dass jemand davon erfuhr, denn er belehrte seine Jünger und sagte zu ihnen: Der Menschensohn wird in die Hände von Menschen ausgeliefert, und sie werden ihn töten. Doch 3 Tage nach seinem Tod wird er auferstehen. Aber sie verstanden das Wort nicht, fürchteten sich jedoch, ihn zu fragen. Sie kamen nach Kapharnaum. Als er dann im Haus war, fragte er sie: Worüber habt ihr auf dem Weg gesprochen? Sie schwiegen, denn sie hatten auf dem Weg miteinander darüber gesprochen, wer der Größte sei. Da setzte er sich, rief die 12 und sagte zu ihnen: Wer der Erste sein will, soll der Letzte von allen und der Diener aller sein. Und er stellte ein Kind in ihre Mitte, nahm es in seine Arme und sagte zu ihnen: Wer ein solches Kind in meinem Namen aufnimmt, der nimmt mich auf. Und wer mich aufnimmt, der nimmt nicht nur mich auf, sondern den, der mich gesandt hat. Da sagte Johannes zu ihm: Meister, wir haben gesehen, wie jemand in deinem Namen Dämonen austrieb, und wir versuchten, ihn daran zu hindern, weil er uns nicht nachfolgt. Jesus erwiderte: Hindert ihn nicht. Keiner, der in meinem Namen eine Machttat vollbringt, kann so leicht schlecht von mir reden. Denn wer nicht gegen uns ist, der ist für uns. Wer euch auch nur einen Becher Wasser zu trinken gibt, weil ihr zu Christus gehört, amen, ich sage euch, er wird gewiss nicht um seinen Lohn kommen. Wer einem von diesen Kleinen, die an mich glauben, Ärgernis gibt, für den wäre es besser, wenn er mit einem Mühlstein um den Hals ins Meer geworfen würde. Wenn dir deine Hand Ärgernis gibt, dann hau sie ab. Es ist besser für dich, verstümmelt in das Leben zu gelangen, als mit 2 Händen in die Hölle zu kommen, in das nie erlöschende Feuer. Und wenn dir dein Fuß Ärgernis gibt, dann hau ihn ab. Es ist besser für dich, lahm in das Leben zu gelangen, als mit 2 Füßen in die Hölle geworfen zu werden. Und wenn dir dein Auge Ärgernis gibt, dann reiß es aus. Es ist besser für dich, einäugig in das Reich Gottes zu kommen, als mit 2 Augen in die Hölle geworfen zu werden, wo ihr Wurm nicht stirbt und das Feuer nicht erlischt. Denn jeder wird mit Feuer gesalzen werden. Das Salz ist etwas Gutes. Wenn das Salz die Kraft zum Salzen verliert, womit wollt ihr ihm seine Würze wiedergeben? Habt Salz in euch und haltet Frieden untereinander.

Zehntes Kapitel. Von dort brach Jesus auf und kam nach Judäa und in das Gebiet jenseits des Jordan. Wieder versammelten sich viele Leute bei ihm, und er lehrte sie, wie er es gewohnt war. Da kamen Pharisäer zu ihm und fragten: Ist es einem Mann erlaubt, seine Frau aus der Ehe zu entlassen? Damit wollten sie ihn versuchen. Er antwortete ihnen: Was hat euch Mose vorgeschrieben? Sie sagten: Mose hat gestattet, eine Scheidungsurkunde auszustellen und die Frau aus der Ehe zu entlassen. Jesus entgegnete ihnen: Nur weil ihr so hartherzig seid, hat er euch dieses Gebot gegeben. Am Anfang der Schöpfung aber hat Gott sie männlich und weiblich erschaffen. Darum wird der Mann Vater und Mutter verlassen, und die zwei werden ein Fleisch sein. Sie sind also nicht mehr zwei, sondern ein Fleisch. Was aber Gott verbunden hat, das darf der Mensch nicht trennen. Zu Hause befragten ihn die Jünger noch einmal darüber. Er antwortete ihnen: Wer seine Frau aus der Ehe entlässt und eine andere heiratet, begeht ihr gegenüber Ehebruch. Und wenn sie ihren Mann aus der Ehe entlässt und einen anderen heiratet, begeht sie Ehebruch. Da brachte man Kinder zu ihm, damit er sie berühre. Die Jünger aber wiesen die Leute zurecht. Als Jesus das sah, wurde er unwillig und sagte zu ihnen: Lasst die Kinder zu mir kommen, hindert sie nicht daran. Denn solchen wie ihnen gehört das Reich Gottes. Amen, ich sage euch, wer das Reich Gottes nicht so annimmt wie ein Kind, der wird nicht hineinkommen. Und er nahm die Kinder in seine Arme, dann legte er ihnen die Hände auf und segnete sie. Als Jesus sich wieder auf den Weg machte, lief ein Mann auf ihn zu, fiel vor ihm auf die Knie und fragte ihn: Guter Meister, was muss ich tun, um das ewige Leben zu erben? Jesus antwortete: Warum nennst du mich gut? Niemand ist gut, außer der eine Gott. Du kennst doch die Gebote. Du sollst nicht töten, du sollst nicht die Ehe brechen, du sollst nicht stehlen, du sollst nicht falsch aussagen, du sollst keinen Raub begehen, ehre deinen Vater und deine Mutter. Er erwiderte ihm: Meister, alle diese Gebote habe ich von Jugend an befolgt. Da sah ihn Jesus an, umarmte ihn und sagte: Eines fehlt dir noch. Geh, verkaufe, was du hast, gib es den Armen, und du wirst einen Schatz im Himmel haben. Dann komm und folge mir nach. Der Mann aber war betrübt, als er das hörte, und ging traurig weg, denn er hatte ein großes Vermögen. Da sah Jesus seine Jünger an und sagte zu ihnen: Wie schwer ist es für Menschen, die viel besitzen, in das Reich Gottes zu kommen. Die Jünger waren über seine Worte bestürzt. Jesus aber sagte noch einmal zu ihnen: Meine Kinder, wie schwer ist es, in das Reich Gottes zu kommen? Leichter geht ein Kamel durch ein Nadelöhr, als dass ein Reicher in das Reich Gottes gelangt. Sie aber gerieten über alle Maßen außer sich vor Schrecken und sagten zueinander: Wer kann dann noch gerettet werden? Jesus sah sie an und sagte: Für Menschen ist das unmöglich, aber nicht für Gott, denn für Gott ist alles möglich. Da sagte Petrus zu ihm: Siehe, wir haben alles verlassen und sind dir nachgefolgt. Jesus antwortete: Amen, ich sage euch, jeder, der um meinetwillen und um des Evangeliums willen Haus oder Brüder, Schwestern, Mutter, Vater, Kinder oder Äcker verlassen hat, wird das Hundertfache dafür empfangen. Jetzt in dieser Zeit wird er Häuser und Brüder, Schwestern und Mütter, Kinder und Äcker erhalten, wenn auch unter Verfolgungen, und in der kommenden Welt das ewige Leben. Viele Erste werden Letzte sein und die Letzten Erste. Während sie auf dem Weg hinauf nach Jerusalem waren, ging Jesus voraus.
Die Leute wunderten sich über ihn, die ihm nachfolgten, aber hatten Angst. Da versammelte er die 12 wieder um sich und kündigte ihnen an, was ihm bevorstand. Er sagte: »Siehe, wir gehen nach Jerusalem hinauf, und der Menschensohn wird den hohen Priestern und den Schriftgelehrten ausgeliefert. Sie werden ihn zum Tode verurteilen und den Heiden ausliefern. Sie werden ihn verspotten, anspucken, geißeln und töten. Und nach 3 Tagen wird er auferstehen.« Da traten Jakobus und Johannes, die Söhne des Zebedäus, zu ihm und sagten: »Meister, wir möchten, dass du uns eine Bitte erfüllst.« Er antwortete: »Was soll ich für euch tun?« Sie sagten zu ihm: »Lass in deiner Herrlichkeit einen von uns rechts und den anderen links neben dir sitzen.« Jesus erwiderte: »Ihr wisst nicht, um was ihr bittet. Könnt ihr den Kelch trinken, den ich trinke, oder die Taufe auf euch nehmen, mit der ich getauft werde?« Sie antworteten: »Wir können es.« Da sagte Jesus zu ihnen: »Ihr werdet den Kelch trinken, den ich trinke, und die Taufe empfangen, mit der ich getauft werde. Doch den Platz zu meiner Rechten und zu meiner Linken habe nicht ich zu vergeben. Dort werden die sitzen, für die es bestimmt ist.« Als die 10 anderen Jünger das hörten, wurden sie sehr ärgerlich über Jakobus und Johannes. Da rief Jesus sie zu sich und sagte: »Ihr wisst, dass die, die als Herrscher gelten, ihre Völker unterdrücken und ihre Großen ihre Macht gegen sie gebrauchen. Bei euch aber soll es nicht so sein, sondern wer bei euch groß sein will, der soll euer Diener sein, und wer bei euch der Erste sein will, soll der Sklave aller sein. Denn auch der Menschensohn ist nicht gekommen, um sich dienen zu lassen, sondern um zu dienen und sein Leben hinzugeben als Lösegeld für viele.« Sie kamen nach Jericho. Als er mit seinen Jüngern und einer großen Menschenmenge Jericho wieder verließ, saß am Weg ein blinder Bettler, Bartimäus, der Sohn des Timäus. Sobald er hörte, dass es Jesus von Nazareth war, rief er laut: »Sohn Davids, Jesus, hab Erbarmen mit mir!« Viele befahlen ihm zu schweigen. Er aber schrie noch viel lauter: »Sohn Davids, hab Erbarmen mit mir!« Jesus blieb stehen und sagte: »Ruft ihn her.« Sie riefen den Blinden und sagten zu ihm: »Hab nur Mut, steh auf, er ruft dich.« Da warf er seinen Mantel weg, sprang auf und lief auf Jesus zu. Und Jesus fragte ihn: »Was willst du, dass ich dir tue?« Der Blinde antwortete: »Rabuni, ich möchte sehen können.« Da sagte Jesus zu ihm: »Geh, dein Glaube hat dich gerettet.« Im gleichen Augenblick konnte er sehen, und er folgte Jesus auf seinem Weg nach.

Elftes Kapitel: Das Wirken Jesu in Jerusalem. Als sie in die Nähe von Jerusalem kamen, nach Bethphage und Bethanien am Ölberg, schickte er zwei seiner Jünger aus. Er sagte zu ihnen: Geht in das Dorf, das vor euch liegt. Gleich, wenn ihr hineinkommt, werdet ihr ein Fohlen angebunden finden, auf dem noch nie ein Mensch gesessen hat. Bindet es los und bringt es her. Und wenn jemand zu euch sagt: Was tut ihr da? Dann antwortet: Der Herr braucht es. Er lässt es bald wieder zurückbringen. Da machten sie sich auf den Weg und fanden außen an einer Tür an der Straße ein Fohlen angebunden, und sie banden es los. Einige, die dabei standen, sagten zu ihnen: Wie kommt ihr dazu, das Fohlen loszubinden? Sie gaben ihnen zur Antwort, was Jesus gesagt hatte, und man ließ sie gewähren. Sie brachten das Fohlen zu Jesus, legten ihre Kleider auf das Tier, und er setzte sich darauf. Und viele breiteten ihre Kleider auf den Weg aus, andere aber Büschel, die sie von den Feldern abgerissen hatten. Die Leute, die vor ihm hergingen und die ihm nachfolgten, riefen: Hosanna, gesegnet sei er, der da kommt im Namen des Herrn. Gesegnet sei das Reich unseres Vaters David, das nun kommt. Hosanna in der Höhe. Und er zog nach Jerusalem hinein in den Tempel. Nachdem er sich alles angesehen hatte, ging er spät am Abend mit den 12 nach Bethanien hinaus.

auszutreiben. Er stieß die Tische der Geldwechsler und die Stände der Taubenhändler um und ließ nicht zu, dass jemand irgendetwas durch den Tempelbezirk trug. Er belehrte sie und sagte: »Heißt es nicht in der Schrift, mein Haus soll ein Haus des Gebetes für alle Völker genannt werden? Ihr aber habt daraus eine Räuberhöhle gemacht.« Die Hohepriester und die Schriftgelehrten hörten davon und suchten nach einer Möglichkeit, ihn umzubringen. Denn sie fürchteten ihn, weil das Volk außer sich war vor Staunen über seine Lehre. Als es Abend wurde, verließ Jesus mit seinen Jüngern die Stadt. Als sie am nächsten Morgen an dem Feigenbaum vorbeikamen, sahen sie, dass er bis zu den Wurzeln verdorrt war. Da erinnerte sich Petrus und sagte zu Jesus: »Rabbi, sieh doch, der Feigenbaum, den du verflucht hast, ist verdorrt.« Jesus sagte zu ihnen: »Habt Glauben an Gott. Amen, ich sage euch, wenn jemand zu diesem Berg sagt, heb dich empor und stürz dich ins Meer, und wenn er in seinem Herzen nicht zweifelt, sondern glaubt, das geschieht, was er sagt, dann wird es geschehen. Darum sage ich euch, alles, worum ihr betet und bittet, glaubt nur, dass ihr es schon erhalten habt, dann wird es euch zuteil. Und wenn ihr beten wollt und ihr habt einem anderen etwas vorzuwerfen, dann vergebt ihm, damit auch euer Vater im Himmel euch eure Verfehlungen vergibt.« Sie kamen wieder nach Jerusalem. Als er im Tempel umherging, kamen die hohen Priester, die Schriftgelehrten und die Ältesten zu ihm und fragten ihn: »In welcher Vollmacht tust du das? Wer hat dir diese Vollmacht gegeben, das zu tun?« Jesus sagte zu ihnen: »Ich will euch eine Frage stellen. Antwortet mir, dann werde ich euch sagen, in welcher Vollmacht ich das tue. Stammte die Taufe des Johannes vom Himmel oder von den Menschen? Antwortet mir.« Da überlegten sie und sagten zueinander: »Wenn wir antworten vom Himmel, so wird er sagen, warum habt ihr ihm dann nicht geglaubt? Sollen wir also antworten von den Menschen?« Sie fürchteten sich aber vor den Leuten, denn alle hielten Johannes wirklich für einen Propheten. Darum antworteten sie Jesus: »Wir wissen es nicht.« Jesus erwiderte: »Dann sage auch ich euch nicht, in welcher Vollmacht ich das tue.«

Zwölftes Kapitel. Jesus begann zu ihnen in Gleichnissen zu reden. Ein Mann legte einen Weinberg an, zog ringsherum einen Zaun, hob eine Kelter aus und baute einen Turm. Dann verpachtete er den Weinberg an Winzer und reiste in ein anderes Land. Als nun die Zeit dafür gekommen war, schickte er einen Knecht zu den Winzern, um bei ihnen seinen Anteil an den Früchten des Weinbergs holen zu lassen. Sie aber packten und prügelten ihn und jagten ihn mit leeren Händen fort. Darauf schickte er einen anderen Knecht zu ihnen, und ihn schlugen sie auf den Kopf und entehrten ihn. Als er einen dritten schickte, brachten sie ihn um. Ähnlich erging es vielen anderen. Die einen wurden geprügelt, die anderen umgebracht. Schließlich blieb ihm nur noch einer, sein geliebter Sohn. Ihn sandte er als Letzten zu ihnen, denn er dachte, vor meinem Sohn werden sie Achtung haben. Die Winzer aber sagten zueinander, »Das ist der Erbe. Auf, wir wollen ihn umbringen, dann gehört sein Erbe uns.« Und sie packten ihn und brachten ihn um und warfen ihn aus dem Weinberg hinaus. Was wird nun der Besitzer des Weinbergs tun? Er wird kommen und die Winzer vernichten und den Weinberg anderen geben. Habt ihr nicht das Schriftwort gelesen, der Stein, den die Bauleute verworfen haben, er ist zum Eckstein geworden? Vom Herrn ist das geschehen und es ist wunderbar in unseren Augen. Daraufhin hätten sie Jesus gerne verhaften lassen, aber sie fürchteten die Menge, denn sie hatten gemerkt, dass er mit diesem Gleichnis sie meinte. Da ließen sie ihn stehen und gingen weg. Einige Pharisäer und einige Anhänger des Herodes wurden zu Jesus geschickt, um ihn mit einer Frage in eine Falle zu locken. Sie kamen zu ihm und sagten, »Meister, wir wissen, dass du die Wahrheit sagst und auf niemanden Rücksicht nimmst, denn du siehst nicht auf die Person, sondern lehrst wahrhaftig den Weg Gottes. Ist es erlaubt, dem Kaiser Steuer zu zahlen oder nicht? Sollen wir sie zahlen oder nicht zahlen?« Er aber durchschaute ihre Heuchelei und sagte zu ihnen, »Warum versucht ihr mich? Bringt mir einen Denar, ich will ihn sehen.« Man brachte ihm einen. Er fragte sie, »Wessen Bild und Aufschrift ist das?« Sie antworteten ihm, »Des Kaisers.« Da sagte Jesus zu ihnen, »So gebt dem Kaiser, was dem Kaiser gehört, und Gott, was Gott gehört.« Und sie waren sehr erstaunt über ihn. Von den Sadduzäern, die behaupten, es gebe keine Auferstehung, kamen einige zu Jesus und fragten ihn, »Meister, Mose hat uns vorgeschrieben, wenn ein Mann, der einen Bruder hat, stirbt und eine Frau hinterlässt, aber kein Kind, dann soll sein Bruder die Frau nehmen und seinem Bruder Nachkommen verschaffen. Es lebten einmal 7 Brüder. Der erste nahm sich eine Frau, und als er starb, hinterließ er keine Nachkommen. Da nahm sie der zweite, auch er starb, ohne Nachkommen zu hinterlassen, und ebenso der dritte. Keiner der 7 hatte Nachkommen. Als letzte von allen starb die Frau. Wessen Frau wird sie nun bei der Auferstehung sein? Alle 7 haben sie doch zur Frau gehabt.« Jesus sagte zu ihnen, »Ihr irrt euch. Ihr kennt weder die Schrift noch die Macht Gottes. Wenn nämlich die Menschen von den Toten auferstehen, heiraten sie nicht, noch lassen sie sich heiraten, sondern sind wie Engel im Himmel. Dass aber die Toten auferstehen, habt ihr das nicht im Buch des Mose gelesen, in der Geschichte vom Dornbusch, in der Gott zu Mose spricht, ich bin der Gott Abrahams, der Gott Isaaks und der Gott Jakobs? Er ist kein Gott von Toten, sondern von Lebenden. Ihr irrt euch sehr.« Ein Schriftgelehrter hatte ihrem Streit zugehört, und da er bemerkt hatte, wie treffend Jesus ihnen antwortete, ging er zu ihm hin und fragte ihn, »Welches Gebot ist das erste von allen?« Jesus antwortete, »Das erste ist, höre Israel, der Herr, unser Gott, ist der einzige Herr.
Darum sollst du den Herrn, deinen Gott, lieben mit ganzem Herzen, mit ganzer Seele, mit deinem ganzen Denken und mit deiner ganzen Kraft. Als zweites kommt hinzu, du sollst deinen Nächsten lieben wie dich selbst. Kein anderes Gebot ist größer als diese beiden. Da sagte der Schriftgelehrte zu ihm: Sehr gut, Meister, ganz richtig hast du gesagt, er allein ist der Herr und es gibt keinen anderen außer ihm, und ihn mit ganzem Herzen, ganzem Verstand und ganzer Kraft zu lieben und den Nächsten zu lieben wie sich selbst, ist weit mehr als alle Brandopfer und anderen Opfer. Jesus sah, dass er mit Verständnis geantwortet hatte und sagte zu ihm: Du bist nicht fern vom Reich Gottes. Und keiner wagte mehr, Jesus eine Frage zu stellen. Als Jesus im Tempel lehrte, sagte er: Wie können die Schriftgelehrten behaupten, der Christus sei der Sohn Davids? Denn David hat vom Heiligen Geist erfüllt selbst gesagt: Der Herr sprach zu meinem Herrn: Setze dich mir zur Rechten, bis ich dir deine Feinde unter die Füße lege. David selbst also nennt ihn Herr. Wie kann er dann sein Sohn sein? Es war eine große Menschenmenge versammelt und hörte ihm mit Freude zu. Er lehrte sie und sagte: Nehmt euch in Acht vor den Schriftgelehrten. Sie gehen gern in langen Gewändern umher, lieben es, wenn man sie auf den Marktplätzen grüßt, und sie wollen in der Synagoge die Ehrensitze und bei jedem Festmahl die Ehrenplätze haben. Sie fressen die Häuser der Witwen auf und verrichten in ihrer Scheinheiligkeit lange Gebete. Umso härter wird das Urteil sein, das sie erwartet. Als Jesus einmal dem Opferkasten gegenüber saß, sah er zu, wie die Leute Geld in den Kasten warfen. Viele Reiche kamen und gaben viel. Da kam auch eine arme Witwe und warf 2 kleine Münzen hinein. Er rief seine Jünger zu sich und sagte: Amen, ich sage euch, diese arme Witwe hat mehr in den Opferkasten hineingeworfen als alle anderen, denn sie alle haben nur etwas von ihrem Überfluss hineingeworfen, diese Frau aber, die kaum das Nötigste zum Leben hat, sie hat alles hergegeben, was sie besaß, ihren ganzen Lebensunterhalt.

13. Kapitel. Als Jesus den Tempel verließ, sagte einer von seinen Jüngern zu ihm: Meister, sieh, was für Steine und was für Bauten. Jesus sagte zu ihm: Siehst du diese großen Bauten? Kein Stein wird hier auf dem anderen bleiben, der nicht niedergerissen wird. Und als er auf dem Ölberg saß, dem Tempel gegenüber, fragten ihn Petrus, Jakobus, Johannes und Andreas, die mit ihm allein waren: Sag uns, wann wird das geschehen und was ist das Zeichen, dass dies alles sich vollenden soll? Jesus sagte zu ihnen: Gebt Acht, dass euch niemand irreführt. Viele werden unter meinem Namen auftreten und sagen: Ich bin es. Und sie werden viele irreführen. Wenn ihr von Kriegen hört und von Kriegsgerüchten, lasst euch nicht erschrecken. Das muss geschehen. Es ist aber noch nicht das Ende. Denn Volk wird sich gegen Volk und Reich gegen Reich erheben, und an vielen Orten wird es Erdbeben und Hungersnöte geben. Doch das ist erst der Anfang der Wehen. Ihr aber gebt Acht auf euch selbst, man wird euch um meinetwillen an die Gerichte ausliefern, in den Synagogen misshandeln und vor Statthalter und Könige stellen, ihnen zum Zeugnis. Allen Völkern muss zuerst das Evangelium verkündet werden. Und wenn man euch abführt und ausliefert, macht euch nicht im Voraus Sorgen, was ihr reden sollt, sondern was euch in jener Stunde eingegeben wird, das sagt. Denn nicht ihr werdet dann reden, sondern der Heilige Geist. Brüder werden einander dem Tod ausliefern und Väter ihre Kinder, und die Kinder werden sich gegen ihre Eltern auflehnen und sie in den Tod schicken. Und ihr werdet um meines Namens willen von allen gehasst werden. Wer aber bis zum Ende standhaft bleibt, der wird gerettet werden. Wenn ihr aber den Gräuel der Verwüstung an dem Ort seht, wo er nicht stehen darf, der Leser begreife, dann sollen die Bewohner von Judäa in die Berge fliehen. Wer gerade auf dem Dach ist, soll nicht hinabsteigen und hineingehen, um etwas aus seinem Haus zu holen. Und wer auf dem Feld ist, soll nicht zurückkehren, um seinen Mantel zu holen. Weh aber den Frauen, die in jenen Tagen schwanger sind oder ein Kind stillen. Betet darum, dass es nicht im Winter geschieht. Denn jene Tage werden eine Drangsal sein, wie es sie nie gegeben hat, von Anfang der Schöpfung, die Gott geschaffen hat bis heute und wie es auch keine mehr geben wird. Und wenn der Herr die Tage nicht verkürzt hätte, dann würde kein Mensch gerettet. Aber um seiner Auserwählten willen hat er die Tage verkürzt. Wenn dann jemand zu euch sagt: Seht, hier ist der Christus, oder seht, dort ist er, so glaubt es nicht. Denn es wird mancher falsche Christus und mancher falsche Prophet auftreten, und sie werden Zeichen und Wunder wirken, um, wenn möglich, die Auserwählten irre zu führen. Ihr aber gebt Acht, ich habe euch alles vorausgesagt. Aber in jenen Tagen nach jener Drangsal wird die Sonne verfinstert werden und der Mond wird nicht mehr scheinen. Die Sterne werden vom Himmel fallen und die Kräfte des Himmels werden erschüttert werden. Dann wird man den Menschensohn in Wolken kommen sehen, mit großer Kraft und Herrlichkeit. Und er wird die Engel aussenden und die von ihm Auserwählten aus allen vier Windrichtungen zusammenführen, vom Ende der Erde bis zum Ende des Himmels. Lernt etwas aus dem Vergleich mit dem Feigenbaum. Sobald seine Zweige saftig werden und Blätter treiben, erkennt ihr, dass der Sommer nahe ist. So erkennt auch ihr, wenn ihr das Geschehen seht, dass er nahe vor der Tür ist. Amen, ich sage euch, diese Generation wird nicht vergehen, bis das alles geschieht. Himmel und Erde werden vergehen, aber meine Worte werden nicht vergehen. Doch jenen Tag und jene Stunde kennt niemand, auch nicht die Engel im Himmel, nicht einmal der Sohn, sondern nur der Vater. Gebt Acht und bleibt wach, denn ihr wisst nicht, wann die Zeit da ist. Es ist wie mit einem Mann, der sein Haus verließ, um auf Reisen zu gehen.
Er übertrug die Vollmacht seinen Knechten, jedem eine bestimmte Aufgabe. Dem Türhüter befahl er, wachsam zu sein. Seid also wachsam, denn ihr wisst nicht, wann der Hausherr kommt, ob am Abend oder um Mitternacht, ob beim Hahnenschrei oder erst am Morgen. Er soll euch, wenn er plötzlich kommt, nicht schlafend antreffen. Was ich aber euch sage, das sage ich allen. Seid wachsam.

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Kapitel: Passion und Erweckung Jesu. Es war 2 Tage vor dem Pascha und dem Fest der ungesäuerten Brote. Die Hohepriester und die Schriftgelehrten suchten nach einer Möglichkeit, Jesus mit List in ihre Gewalt zu bringen, um ihn zu töten. Sie sagten aber: Ja, nicht am Fest, damit es im Volk keinen Aufruhr gibt. Als Jesus in Bethanien im Haus Simons, des Aussätzigen, zu Tisch war, kam eine Frau mit einem Alabastergefäß voll echtem, kostbarem Nardenöl, zerbrach es und goss das Öl über sein Haupt. Einige aber wurden unwillig und sagten zueinander: Wozu diese Verschwendung? Man hätte das Öl um mehr als 300 Denare verkaufen und das Geld den Armen geben können. Und sie fuhren die Frau heftig an. Jesus aber sagte: Hört auf! Warum lasst ihr sie nicht in Ruhe? Sie hat ein gutes Werk an mir getan. Denn die Armen habt ihr immer bei euch und ihr könnt ihnen Gutes tun, so oft ihr wollt. Mich aber habt ihr nicht immer. Sie hat getan, was sie konnte. Sie hat im Voraus meinen Leib für das Begräbnis gesalbt. Amen, ich sage euch, auf der ganzen Welt, wo das Evangelium verkündet wird, wird man auch erzählen, was sie getan hat, zu ihrem Gedächtnis. Judas Iskariot, einer der 12, ging zu den Hohepriestern. Er wollte Jesus an sie ausliefern. Als sie das hörten, freuten sie sich und versprachen, ihm Geld dafür zu geben. Von da an suchte er nach einer günstigen Gelegenheit, ihn auszuliefern. Am 1. Tag des Festes der ungesäuerten Brote, an dem man das Paschalamm zu schlachten pflegte, sagten die Jünger zu Jesus: Wo sollen wir das Paschamahl für dich vorbereiten? Da schickte er 2 seiner Jünger voraus und sagte zu ihnen: Geht in die Stadt, dort wird euch ein Mensch begegnen, der einen Wasserkrug trägt. Folgt ihm, bis er in ein Haus hineingeht. Dann sagt zu dem Herrn des Hauses: Der Meister lässt dich fragen, wo ist der Raum, in dem ich mit meinen Jüngern das Paschalamm essen kann? Und der Hausherr wird euch einen großen Raum im Obergeschoss zeigen, der schon für das Festmahl hergerichtet und mit Polstern ausgestattet ist. Dort bereitet alles für uns vor. Die Jünger machten sich auf den Weg und kamen in die Stadt. Sie fanden alles so, wie er es ihnen gesagt hatte, und bereiteten das Paschamahl vor. Als es Abend wurde, kam Jesus mit den 12. Während sie nun zu Tisch waren und aßen, sagte Jesus: Amen, ich sage euch, einer von euch wird mich ausliefern, einer, der mit mir isst. Da wurden sie traurig, und einer nach dem anderen fragte ihn: Doch nicht etwa ich? Er sagte zu ihnen: Einer von euch 12, der mit mir in dieselbe Schüssel eintunkt. Der Menschensohn muss zwar seinen Weg gehen, wie die Schrift über ihn sagt, doch weh dem Menschen, durch den der Menschensohn ausgeliefert wird. Für ihn wäre es besser, wenn er nie geboren wäre. Während des Mahles nahm er das Brot und sprach den Lobpreis. Dann brach er das Brot, reichte es ihnen und sagte: Nehmt, das ist mein Leib. Dann nahm er den Kelch, sprach das Dankgebet, gab ihn den Jüngern und sie tranken alle daraus. Und er sagte zu ihnen: Das ist mein Blut des Bundes, das für viele vergossen wird. Amen, ich sage euch, ich werde nicht mehr von der Frucht des Weinstocks trinken, bis zu dem Tag, an dem ich von Neuem davon trinke, im Reich Gottes. Nach dem Lobgesang gingen sie zum Ölberg hinaus. Da sagte Jesus zu ihnen: Ihr werdet alle Anstoß nehmen, denn in der Schrift steht: Ich werde den Hirten erschlagen, dann werden sich die Schafe zerstreuen. Aber nach meiner Auferstehung werde ich euch nach Galiläa vorausgehen. Da sagte Petrus zu ihm: Auch wenn alle Anstoß nehmen, ich nicht. Jesus sagte zu ihm: Amen, ich sage dir,
heute, in dieser Nacht, ehe der Hahn zweimal kräht, wirst du mich dreimal verleugnen. Petrus aber beteuerte: Und wenn ich mit dir sterben müsste, ich werde dich nie verleugnen. Das Gleiche sagten auch alle anderen. Sie kamen zu einem Grundstück, das Gethsemane heißt, und er sagte zu seinen Jüngern: Setzt euch hier, während ich bete. Und er nahm Petrus, Jakobus und Johannes mit sich. Da ergriff ihn Furcht und Angst, und er sagte zu ihnen: Meine Seele ist zu Tode betrübt, bleibt hier und wacht. Und er ging ein Stück weiter, warf sich auf die Erde nieder und betete, dass die Stunde, wenn möglich, an ihm vorübergehe. Er sprach: Aber, Vater, alles ist dir möglich. Nimm diesen Kelch von mir, aber nicht, was ich will, sondern was du willst. Und er ging zurück und fand sie schlafend. Da sagte er zu Petrus: Simon, du schläfst? Konntest du nicht einmal eine Stunde wach bleiben? Wacht und betet, damit ihr nicht in Versuchung geratet. Der Geist ist willig, aber das Fleisch ist schwach. Und er ging wieder weg und betete mit den gleichen Worten. Als er zurückkam, fand er sie wieder schlafend, denn die Augen waren ihnen zugefallen, und sie wussten nicht, was sie ihm antworten sollten. Und er kam zum dritten Mal und sagte zu ihnen: Schlaft ihr immer noch und ruht euch aus? Es ist genug. Die Stunde ist gekommen. Siehe, jetzt wird der Menschensohn in die Hände der Sünder ausgeliefert. Steht auf, wir wollen gehen. Siehe, der mich ausliefert, ist da. Noch während er redete, kam Judas, einer der Zwölf, mit einer Schar von Männern, die mit Schwertern und Knüppeln bewaffnet waren. Sie waren von den Hohepriestern, den Schriftgelehrten und den Ältesten geschickt worden. Der ihn auslieferte, hatte mit ihnen ein Zeichen verabredet und gesagt: Der, den ich küssen werde, der ist es. Nehmt ihn fest, führt ihn sicher ab. Und als er kam, ging er sogleich auf Jesus zu und sagte: Rabbi, und er küsste ihn. Da legten sie Hand an ihn und nahmen ihn fest. Einer von denen, die dabei standen, zog das Schwert, schlug auf den Diener des Hohepriesters ein und hieb ihm das Ohr ab. Da sagte Jesus zu ihnen: Wie gegen einen Räuber seid ihr mit Schwertern und Knüppeln ausgezogen, um mich festzunehmen? Tag für Tag war ich bei euch im Tempel und lehrte, und ihr habt mich nicht verhaftet. Aber so mussten die Schriften erfüllt werden. Da verließen ihn alle und flohen. Ein junger Mann aber, der nur mit einem leinenen Tuch bekleidet war, wollte ihm nachfolgen. Da packten sie ihn. Er aber ließ das Tuch fallen und lief nackt davon. Darauf führten sie Jesus zum Hohepriester, und es versammelten sich alle Hohepriester und Ältesten und Schriftgelehrten. Petrus aber war Jesus von Weitem bis in den Hof des Hohepriesters gefolgt. Nun saß er dort bei den Dienern und wärmte sich am Feuer. Die Hohepriester und der ganze Hohe Rat bemühten sich um Zeugenaussagen gegen Jesus, um ihn zum Tode verurteilen zu können. Sie fanden aber nichts. Viele machten zwar falsche Aussagen gegen ihn, aber die Aussagen stimmten nicht überein. Einige der falschen Zeugen, die gegen ihn auftraten, behaupteten: Wir haben ihn sagen hören, ich werde diesen von Menschenhand gemachten Tempel niederreißen und in 3 Tagen einen anderen aufbauen, der nicht von Menschenhand gemacht ist. Aber auch in diesem Fall stimmten die Aussagen nicht überein. Da stand der Hohepriester auf, trat in die Mitte und fragte Jesus: Willst du denn nichts sagen zu dem, was diese Leute gegen dich vorbringen? Er aber schwieg und gab keine Antwort. Da wandte sich der Hohepriester nochmals an ihn und fragte: Bist du der Christus, der Sohn des Hochgelobten?
Jesus sagte: Ich bin es. Und ihr werdet den Menschensohn zur Rechten der Macht sitzen und mit den Wolken des Himmels kommen sehen. Da zerriss der Hohepriester sein Gewand und rief: Wozu brauchen wir noch Zeugen? Ihr habt die Gotteslästerung gehört. Was ist eure Meinung? Und sie fällten einstimmig das Urteil: Er ist des Todes schuldig. Und einige spuckten ihn an, verhüllten sein Gesicht, schlugen ihn und riefen: Zeig, dass du ein Prophet bist. Auch die Diener schlugen ihn ins Gesicht. Als Petrus unten im Hof war, kam eine von den Mägden des Hohepriesters. Sie sah, wie Petrus sich wärmte, blickte ihn an und sagte: Auch du warst mit diesem Jesus aus Nazareth zusammen. Doch er leugnete und sagte: Ich weiß nicht und verstehe nicht, wovon du redest. Dann ging er in den Vorhof hinaus. Als die Magd ihn dort bemerkte, sagte sie zu denen, die dabei standen, noch einmal: Der gehört zu ihnen. Er aber leugnete wieder. Wenig später sagten die Leute, die dort standen, von Neuem zu Petrus: Du gehörst wirklich zu ihnen, du bist doch auch ein Galiläer. Da fing er an zu fluchen und zu schwören: Ich kenne diesen Menschen nicht, von dem ihr redet. Gleich darauf krähte der Hahn zum zweiten Mal, und Petrus erinnerte sich an das Wort, das Jesus zu ihm gesagt hatte: Ehe der Hahn zweimal kräht, wirst du mich dreimal verleugnen. Und er begann zu weinen.

15. Kapitel. Gleich in der Frühe fassten die Hohepriester, die Ältesten und die Schriftgelehrten, also der ganze Hohe Rat, über Jesus einen Beschluss. Sie ließen ihn fesseln und abführen und lieferten ihn Pilatus aus. Pilatus fragte ihn: Bist du der König der Juden? Er antwortete ihm: Du sagst es. Die Hohepriester brachten viele Anklagen gegen ihn vor. Da wandte sich Pilatus wieder an ihn und fragte: Willst du denn nichts dazu sagen? Sieh doch, wie viele Anklagen sie gegen dich vorbringen. Jesus aber gab keine Antwort mehr, so dass Pilatus sich wunderte. Jeweils zum Fest ließ Pilatus einen Gefangenen frei, den sie sich ausbitten durften. Damals saß gerade ein Mann namens Barabbas im Gefängnis zusammen mit anderen Aufrührern, die bei einem Aufstand einen Mord begangen hatten. Die Volksmenge zog zu Pilatus hinauf und verlangte, ihnen die gleiche Gunst zu gewähren wie sonst. Pilatus fragte sie: Wollt ihr, dass ich euch den König der Juden freilasse? Er merkte nämlich, dass die Hohepriester Jesus nur aus Neid an ihn ausgeliefert hatten. Die Hohepriester aber wiegelten die Menge auf, lieber die Freilassung des Barabbas zu fordern. Pilatus wandte sich von Neuem an sie und fragte: Was soll ich dann mit dem tun, den ihr den König der Juden nennt? Da schrien sie: Kreuzige ihn! Pilatus entgegnete: Was hat er denn für ein Verbrechen begangen? Sie aber schrien noch lauter: Kreuzige ihn! Darauf ließ Pilatus, um die Menge zufriedenzustellen, Barabbas frei. Jesus lieferte er, nachdem er ihn hatte geißeln lassen, zur Kreuzigung aus. Die Soldaten führten ihn ab in den Hof hinein, der Prätorium heißt, und riefen die ganze Kohorte zusammen. Dann legten sie ihm einen Purpurmantel um und flochten einen Dornenkranz. Den setzten sie ihm auf und grüßten ihn: Sei gegrüßt, König der Juden! Sie schlugen ihm mit einem Stock auf den Kopf und spuckten ihn an, beugten die Knie und huldigten ihm. Nachdem sie so ihren Spott mit ihm getrieben hatten, nahmen sie ihm den Purpurmantel ab und zogen ihm seine eigenen Kleider wieder an. Dann führten sie Jesus hinaus, um ihn zu kreuzigen. Einen Mann, der gerade vom Feld kam, Simon von Cyrene, den Vater des Alexander und des Rufus, zwangen sie, sein Kreuz zu tragen. Und sie brachten Jesus an einen Ort namens Golgotha, das heißt übersetzt Schädelhöhe. Dort reichten sie ihm Wein, der mit Myrrhe gewürzt war. Er aber nahm ihn nicht. Dann kreuzigten sie ihn. Sie verteilten seine Kleider, indem sie das Los über sie warfen, wer was bekommen sollte. Es war die dritte Stunde, als sie ihn kreuzigten. Und eine Aufschrift gab seine Schuld an: Der König der Juden. Zusammen mit ihm kreuzigten sie zwei Räuber, den einen rechts von ihm, den anderen links. Die Leute, die vorbeikamen, verhöhnten ihn, schüttelten den Kopf und riefen: Ach, du willst den Tempel niederreißen und in 3 Tagen wieder aufbauen? Rette dich selbst und steig herab vom Kreuz! Ebenso verhöhnten ihn auch die Hohepriester und die Schriftgelehrten und sagten untereinander: Andere hat er gerettet, sich selbst kann er nicht retten. Der Christus, der König von Israel, er soll jetzt vom Kreuz herabsteigen, damit wir sehen und glauben. Auch die beiden Männer, die mit ihm zusammengekreuzigt wurden, beschimpften ihn. Als die 6. Stunde kam, brach eine Finsternis über das ganze Land herein, bis zur 9. Stunde. Und in der 9. Stunde schrie Jesus mit lauter Stimme: Eloi, Eloi, lema sabachthani, das heißt übersetzt: mein Gott, warum hast du mich verlassen? Einige von denen, die dabei standen und es hörten, sagten: Hört, er ruft nach Elia. Einer lief hin, tauchte einen Schwamm in Essig, steckte ihn auf ein Rohr und gab Jesus zu trinken. Dabei sagte er: Lasst, wir wollen sehen, ob Elia kommt und ihn herabnimmt.
Jesus aber schrie mit lauter Stimme. Dann hauchte er den Geist aus. Da riss der Vorhang im Tempel in zwei Teile, von oben bis unten. Als der Hauptmann, der Jesus gegenüberstand, ihn auf diese Weise sterben sah, sagte er: Wahrhaftig, dieser Mensch war Gottes Sohn. Auch einige Frauen sahen von Weitem zu, darunter Maria aus Magdala, Maria, die Mutter des Jakobus, dem Kleinen und Joses, sowie Salome. Sie waren Jesus schon in Galiläa nachgefolgt und hatten ihm gedient. Noch viele andere Frauen waren dabei, die mit ihm nach Jerusalem hinaufgezogen waren. Da es Rüsttag war, der Tag vor dem Sabbat, und es schon Abend wurde, ging Josef von Arimathäa, ein vornehmes Mitglied des Hohen Rats, der auch auf das Reich Gottes wartete, zu Pilatus und wagte es, um den Leichnam Jesu zu bitten. Pilatus war überrascht, als er hörte, dass Jesus schon tot sei. Er ließ den Hauptmann kommen und fragte ihn, ob Jesus bereits gestorben sei. Als er es vom Hauptmann erfahren hatte, überließ er Josef den Leichnam. Josef kaufte ein Leinentuch, nahm Jesus vom Kreuz, wickelte ihn in das Tuch und legte ihn in ein Grab, das in einen Felsen gehauen war. Dann wälzte er einen Stein vor dem Eingang des Grabes. Maria aus Magdala aber und Maria, die Mutter des Joses, beobachteten, wohin er gelegt wurde.

16. Kapitel. Als der Sabbat vorüber war, kauften Maria aus Magdala, Maria, die Mutter des Jakobus und Salome, wohlriechende Öle, um damit zum Grab zu gehen und Jesus zu salben. Am ersten Tag der Woche kamen sie in aller Frühe zum Grab, als eben die Sonne aufging. Sie sagten zueinander: Wer könnte uns den Stein vom Eingang des Grabes wegwälzen? Doch als sie hinblickten, sahen sie, dass der Stein schon weggewälzt war. Er war sehr groß. Sie gingen in das Grab hinein und sahen auf der rechten Seite einen jungen Mann sitzen, der mit einem weißen Gewand bekleidet war. Da erschraken sie sehr. Er aber sagte zu ihnen: Erschreckt nicht! Ihr sucht Jesus von Nazareth, den Gekreuzigten. Er ist auferstanden, er ist nicht hier. Seht, da ist die Stelle, wohin man ihn gelegt hat. Nun aber geht und sagt seinen Jüngern und dem Petrus: Er geht euch voraus nach Galiläa, dort werdet ihr ihn sehen, wie er es euch gesagt hat. Da verließen sie das Grab und flohen, denn Schrecken und Entsetzen hatte sie gepackt, und sie sagten niemandem etwas davon, denn sie fürchteten sich. Als Jesus am frühen Morgen des ersten Wochentages auferstanden war, erschien er zuerst Maria aus Magdala, aus der er 7 Dämonen ausgetrieben hatte. Sie ging und berichtete es denen, die mit ihm zusammen gewesen waren und die nun klagten und weinten. Als sie hörten, er lebe und sei von ihr gesehen worden, glaubten sie es nicht. Darauf erschien er in einer anderen Gestalt 2 von ihnen, als sie unterwegs waren und aufs Land gehen wollten. Auch sie gingen und berichteten es den anderen, und auch ihnen glaubte man nicht. Später erschien Jesus den 11 selbst, als sie bei Tisch waren. Er tadelte ihren Unglauben und ihre Verstocktheit, weil sie denen nicht glaubten, die ihn nach seiner Auferstehung gesehen hatten. Dann sagte er zu ihnen: Geht hinaus in die ganze Welt und verkündet das Evangelium der ganzen Schöpfung. Wer glaubt und sich taufen lässt, wird gerettet. Wer aber nicht glaubt, wird verurteilt werden. Und durch die, die zum Glauben gekommen sind, werden folgende Zeichen geschehen. In meinem Namen werden sie Dämonen austreiben. Sie werden in neuen Sprachen reden. Wenn sie Schlangen anfassen oder tödliches Gift trinken, wird es ihnen nicht schaden. Und die Kranken, denen sie die Hände auflegen, werden gesund werden. Nachdem Jesus, der Herr, dies zu ihnen gesagt hatte, wurde er in den Himmel aufgenommen und setzte sich zur Rechten Gottes. Sie aber zogen aus und verkündeten überall. Der Herr stand ihnen bei und bekräftigte das Wort durch die Zeichen, die es begleiteten.

Die Apostelgeschichte. Erstes Kapitel. Vorwort. Im ersten Buch, lieber Theophilus, habe ich über alles berichtet, was Jesus von Anfang an getan und gelehrt hat, bis zu dem Tag, an dem er in den Himmel aufgenommen wurde. Vorher hat er den Aposteln, die er sich durch den Heiligen Geist erwählt hatte, Weisung gegeben. Ihnen hat er nach seinem Leiden durch viele Beweise gezeigt, dass er lebt. 40 Tage hindurch ist er ihnen erschienen und hat vom Reich Gottes gesprochen. Die Kirche in Jerusalem. Beim gemeinsamen Mahl gebot er ihnen: Geht nicht weg von Jerusalem, sondern wartet auf die Verheißung des Vaters, die ihr von mir vernommen habt. Denn Johannes hat mit Wasser getauft, ihr aber werdet schon in wenigen Tagen mit dem Heiligen Geist getauft werden. Als sie nun beisammen waren, fragten sie ihn: Herr, stellst du in dieser Zeit das Reich für Israel wieder her? Er sagte zu ihnen: Euch steht es nicht zu, Zeiten und Fristen zu erfahren, die der Vater in seiner Macht festgesetzt hat. Aber ihr werdet Kraft empfangen, wenn der Heilige Geist auf euch herabkommen wird, und ihr werdet meine Zeugen sein in Jerusalem und in ganz Judäa und Samarien und bis an die Grenzen der Erde.

der Ölberg genannt wird und nur einen Sabbatweg von Jerusalem entfernt ist, nach Jerusalem zurück. Als sie in die Stadt kamen, gingen sie in das Obergemach hinauf, wo sie nun ständig blieben. Petrus und Johannes, Jakobus und Andreas, Philippus und Thomas, Bartholomäus und Matthäus, Jakobus, der Sohn des Alphäus, und Simon, der Zelot, sowie Judas, der Sohn des Jakobus. Sie alle verharrten dort, einmütig im Gebet, zusammen mit den Frauen und Maria, der Mutter Jesu, und seinen Brüdern. In diesen Tagen erhob sich Petrus im Kreis der Brüder, etwa 120 waren zusammengekommen, und sagte: Brüder, es musste sich das Schriftwort erfüllen, das der Heilige Geist durch den Mund Davids im Voraus über Judas gesprochen hat. Judas wurde zum Anführer derer, die Jesus gefangen nahmen. Er wurde zu uns gezählt und hatte Anteil am gleichen Dienst. Mit dem Lohn für seine Untat kaufte er sich ein Grundstück. Dann aber stürzte er vornüber zu Boden, sein Leib barst auseinander und alle seine Eingeweide quollen hervor. Das wurde allen Einwohnern von Jerusalem bekannt. Deshalb nannten sie jenes Grundstück in ihrer Sprache Hakeldamach, das heißt Blutacker. Denn es steht im Buch der Psalmen: Sein Gehöft soll veröden, niemand soll darin wohnen, und sein Amt soll ein anderer erhalten. Es ist also nötig, dass einer von den Männern, die mit uns die ganze Zeit zusammen waren, als Jesus der Herr bei uns ein- und ausging, angefangen von der Taufe durch Johannes bis zu dem Tag, an dem er von uns ging und in den Himmel aufgenommen wurde, einer von diesen muss nun zusammen mit uns Zeuge seiner Auferstehung sein. Und sie stellten zwei Männer auf, Josef, genannt Barsabas, mit dem Beinamen Justus, und Matthias. Dann beteten sie: Du, Herr, kennst die Herzen aller. Zeige, wen von diesen beiden du erwählt hast, diesen Dienst und dieses Apostelamt zu übernehmen. Denn Judas hat es verlassen und ist an den Ort gegangen, der ihm bestimmt war. Sie warfen das Los über sie. Das Los fiel auf Matthias, und er wurde den 11 Aposteln zugezählt.

Zweites Kapitel. Als der Tag des Pfingstfestes gekommen war, waren alle zusammen am selben Ort. Da kam plötzlich vom Himmel her ein Brausen, wie wenn ein heftiger Sturm daherfährt, und erfüllte das ganze Haus, in dem sie saßen. Und es erschienen ihnen Zungen wie von Feuer, die sich verteilten. Auf jeden von ihnen ließ sich eine nieder. Und alle wurden vom Heiligen Geist erfüllt und begannen,

in anderen Sprachen zu reden, wie es der Geist ihnen eingab. In Jerusalem aber wohnten Juden, fromme Männer aus allen Völkern unter dem Himmel. Als sich das Getöse erhob, strömte die Menge zusammen und war ganz bestürzt, denn jeder hörte sie in seiner Sprache reden. Sie waren fassungslos vor Staunen und sagten: Seht, sind das nicht alles Galiläer, die hier reden? Wieso kann sie jeder von uns in seiner Muttersprache hören? Parther, Meder und Elamiter, Bewohner von Mesopotamien, Judäa und Kappadokien, von Pontus und der Provinz Asien, von Phrygien und Pamphylien, von Ägypten und dem Gebiet Libyens nach Kyrene hin. Auch die Römer, die sich hier aufhalten, Juden und Proselyten, Kreter und Araber, wir hören sie in unseren Sprachen Gottes große Taten verkünden. Alle gerieten außer sich und waren ratlos. Die einen sagten zueinander: Was hat das zu bedeuten? Andere aber spotteten: Sie sind vom süßen Wein betrunken. Da trat Petrus auf, zusammen mit den 11. Er erhob seine Stimme und begann zu reden: Ihr Juden und alle Bewohner von Jerusalem, dies sollt ihr wissen, achtet auf meine Worte. Diese Männer sind nicht betrunken, wie ihr meint. Es ist ja erst die 3. Stunde am Tag, sondern jetzt geschieht, was durch den Propheten Joel gesagt worden ist. In den letzten Tagen wird es geschehen, so spricht Gott. Ich werde von meinem Geist ausgießen über alles Fleisch. Eure Söhne und eure Töchter werden prophetisch reden. Eure jungen Männer werden Visionen haben und eure Alten werden Träume haben. Auch über meine Knechte und Mägde werde ich von meinem Geist ausgießen in jenen Tagen, und sie werden prophetisch reden. Ich werde Wunder erscheinen lassen, droben am Himmel und Zeichen unten auf der Erde. Blut und Feuer und qualmenden Rauch. Die Sonne wird sich in Finsternis verwandeln und der Mond in Blut, ehe der Tag des Herrn kommt, der große und herrliche Tag. Und es wird geschehen, jeder, der den Namen des Herrn anruft, wird gerettet werden. Israeliten, hört diese Worte. Jesus, den Nazoräer, einen Mann, den Gott vor euch beglaubigt hat, durch Machttaten, Wunder und Zeichen, die er durch ihn in eurer Mitte getan hat. Wie ihr selbst wisst, ihn, der nach Gottes beschlossenem Willen und Vorauswissen hingegeben wurde, habt ihr durch die Hand von Gesetzlosen ans Kreuz geschlagen und umgebracht. Gott aber hat ihn von den Wehen des Todes befreit und auferweckt. Denn es war unmöglich, dass er vom Tod festgehalten wurde. David nämlich sagt über ihn: Ich hatte den Herrn beständig vor Augen, denn er steht mir zur Rechten, dass ich nicht wanke. Darum freute sich mein Herz und frohlockte meine Zunge, und auch mein Leib wird in Hoffnung wohnen. Denn du gibst meine Seele nicht der Unterwelt preis, noch lässt du deinen Frommen die Verwesung schauen. Du hast mir die Wege zum Leben gezeigt. Du wirst mich erfüllen mit Freude vor deinem Angesicht. Brüder, ich darf freimütig zu euch über den Patriarchen David reden. Er starb und wurde begraben, und sein Grabmal ist bei uns erhalten bis auf den heutigen Tag. Da er ein Prophet war und wusste, dass Gott ihm einen Eid geschworen hatte, einer von seinen Nachkommen werde auf seinem Thron sitzen, sagte er vorausschauend über die Auferstehung des Christus: Er gab ihn nicht der Unterwelt preis, und sein Leib schaute die Verwesung nicht. Diesen Jesus hat Gott auferweckt. Dafür sind wir alle Zeugen. Zur Rechten Gottes erhöht hat er vom Vater den verheißenen Heiligen Geist empfangen und ihn ausgegossen, wie ihr seht und hört. Denn nicht David ist zum Himmel aufgestiegen, vielmehr sagt er selbst: Es sprach der Herr zu meinem Herrn: Setze dich mir zur Rechten, und ich lege dir deine Feinde als Schemel unter die Füße. Mit Gewissheit erkenne also das ganze Haus Israel: Gott
hat ihn zum Herrn und Christus gemacht, diesen Jesus, den ihr gekreuzigt habt. Als sie das hörten, traf es sie mitten ins Herz, und sie sagten zu Petrus und den übrigen Aposteln: Was sollen wir tun, Brüder? Petrus antwortete ihnen: Kehrt um, und jeder von euch lasse sich auf den Namen Jesu Christi taufen, zur Vergebung eurer Sünden. Dann werdet ihr die Gabe des Heiligen Geistes empfangen. Denn euch und euren Kindern gilt die Verheißung und all denen in der Ferne, die der Herr, unser Gott, herbeirufen wird. Mit noch vielen anderen Worten beschwor und ermahnte er sie: Lasst euch retten aus diesem verdorbenen Geschlecht. Die nun, die sein Wort annahmen, ließen sich taufen. An diesem Tag wurden ihrer Gemeinschaft etwa 3000 Menschen hinzugefügt. Sie hielten an der Lehre der Apostel fest und an der Gemeinschaft, am Brechen des Brotes und an den Gebeten. Alle wurden von Furcht ergriffen, und durch die Apostel geschahen viele Wunder und Zeichen. Und alle, die glaubten, waren an demselben Ort und hatten alles gemeinsam. Sie verkauften Hab und Gut und teilten davon allen zu, jedem so viel, wie er nötig hatte. Tag für Tag verharrten sie einmütig im Tempel, brachen in ihren Häusern das Brot und hielten miteinander Mahl in Freude und Lauterkeit des Herzens. Sie lobten Gott und fanden Gunst beim ganzen Volk. Und der Herr fügte täglich ihrer Gemeinschaft die hinzu, die gerettet werden sollten.

Drittes Kapitel. Petrus und Johannes gingen zur Gebetszeit um die neunte Stunde in den Tempel hinauf. Da wurde ein Mann hereingetragen, der von Geburt an gelähmt war. Man setzte ihn täglich an das Tor des Tempels, das man die schöne Pforte nennt. Dort sollte er bei denen, die in den Tempel gingen, um Almosen betteln. Als er nun Petrus und Johannes in den Tempel gehen sah, bat er sie um ein Almosen. Petrus und Johannes blickten ihn an und Petrus sagte: »Sieh uns an!« Da wandte er sich ihnen zu und erwartete, etwas von ihnen zu bekommen. Petrus aber sagte: »Silber und Gold besitze ich nicht. Doch was ich habe, das gebe ich dir. Im Namen Jesu Christi des Nazoräers, steh auf und geh umher.« Und er fasste ihn an der rechten Hand und richtete ihn auf. Sogleich kam Kraft in seine Füße und Gelenke. Er sprang auf, konnte stehen und ging umher. Dann ging er mit ihnen in den Tempel, lief und sprang umher und lobte Gott. Alle Leute sahen ihn umhergehen und Gott loben. Sie erkannten ihn als den, der gewöhnlich an der schönen Pforte des Tempels saß und bettelte. Und sie waren voll Verwunderung und Staunen über das, was mit ihm geschehen war. Da er sich Petrus und Johannes anschloss, lief das ganze Volk bei ihnen in der sogenannten Halle Salomos zusammen, außer sich vor Staunen. Als Petrus das sah, wandte er sich an das Volk. »Israeliten, was wundert ihr euch darüber? Was starrt ihr uns an, als hätten wir aus eigener Kraft oder Frömmigkeit bewirkt, dass dieser gehen kann? Der Gott Abrahams, Isaaks und Jakobs, der Gott unserer Väter, hat seinen Knecht Jesus verherrlicht, den ihr ausgeliefert und vor Pilatus verleugnet habt, obwohl dieser entschieden hatte, ihn freizulassen. Ihr aber habt den Heiligen und Gerechten verleugnet und die Freilassung eines Mörders erbeten. Den Urheber des Lebens habt ihr getötet. Aber Gott hat ihn von den Toten auferweckt. Dafür sind wir Zeugen, und aufgrund des Glaubens an seinen Namen hat dieser Name den Mann hier, den ihr seht und kennt, zu Kräften gebracht. Der Glaube, der durch ihn kommt, hat ihm vor euer aller Augen die volle Gesundheit geschenkt. Nun, Brüder, ich weiß, ihr habt aus Unwissenheit gehandelt, ebenso wie eure Anführer. Gott aber hat auf diese Weise erfüllt, was er durch den Mund aller Propheten im Voraus verkündet hat, dass sein Christus leiden werde. Also kehrt um und tut Buße, damit eure Sünden getilgt werden und der Herr Zeiten des Aufatmens kommen lässt und Jesus sendet als den für euch bestimmten Christus. Ihn muss freilich der Himmel aufnehmen bis zu den Zeiten der Wiederherstellung von allem, die Gott von jeher durch den Mund seiner heiligen Propheten verkündet hat. Mose hat gesagt: Einen Propheten wie mich wird euch der Herr, euer Gott, aus euren Brüdern erwecken. Auf ihn sollt ihr hören in allem, was er zu euch sagt. Jeder, der auf jenen Propheten nicht hört, wird aus dem Volk ausgemerzt werden. Und auch alle Propheten von Samuel an und alle, die später auftraten, haben diese Tage angekündigt. Ihr seid die Söhne der Propheten und des Bundes, den Gott mit euren Vätern geschlossen hat, als er zu Abraham sagte: Durch deine Nachkommenschaft sollen alle Geschlechter der Erde Segen erlangen. Für euch zuerst hat Gott seinen Knecht erweckt und gesandt, damit er euch segnet und jeden von seiner Bosheit abbringt.

Viertes Kapitel. Während sie zum Volk redeten, traten die Priester, der Tempelhauptmann und die Sadduzäer zu ihnen. Sie waren aufgebracht, weil die Apostel das Volk lehrten und in Jesus die Auferstehung von den Toten verkündeten. Und sie legten Hand an sie und hielten sie bis zum nächsten Morgen in Haft. Es war nämlich schon Abend. Viele aber von denen, die das Wort gehört hatten, wurden gläubig, und die Zahl der Männer stieg auf etwa 5000. Es geschah. Am anderen Morgen versammelten sich ihre Oberen sowie die Ältesten und die Schriftgelehrten in Jerusalem, dazu Hannas, der Hohepriester Kaiaphas, Johannes, Alexander und alle, die aus dem Geschlecht der Hohepriester stammten. Sie stellten die beiden in die Mitte und forschten sie aus. Mit welcher Kraft oder in wessen Namen habt ihr das getan? Da sagte Petrus, erfüllt vom Heiligen Geist, zu ihnen: Ihr Führer des Volkes und ihr Ältesten, wenn wir heute wegen einer guten Tat an einem kranken Menschen darüber vernommen werden, durch wen er geheilt worden ist, so sollt ihr alle und das ganze Volk Israel wissen: Im Namen Jesu Christi des Nazoräers, den ihr gekreuzigt habt und den Gott von den Toten auferweckt hat. Durch ihn steht dieser Mann gesund vor euch. Dieser Jesus ist der Stein, der von euch Bauleuten verworfen wurde, der aber zum Eckstein geworden ist. Und in keinem anderen ist das Heil zu finden. Denn es ist uns Menschen kein anderer Name unter dem Himmel gegeben, durch den wir gerettet werden sollen. Als sie den Freimut des Petrus und des Johannes sahen und merkten, dass es ungebildete und einfache Leute waren, wunderten sie sich. Sie erkannten sie als Jünger Jesu, sahen aber auch, dass der Geheilte bei ihnen stand. So konnten sie nichts dagegen sagen. Sie befahlen ihnen, den Hohen Rat zu verlassen. Dann berieten sie miteinander und sagten: Was sollen wir mit diesen Leuten anfangen? Dass ein offenkundiges Zeichen durch sie geschehen ist, das ist allen Einwohnern von Jerusalem bekannt. Wir können es nicht abstreiten. Damit aber die Sache nicht weiter im Volk verbreitet wird, wollen wir ihnen unter Drohungen verbieten, je wieder in diesem Namen zu irgendeinem Menschen zu sprechen. Und sie riefen sie herein und verboten ihnen, jemals wieder im Namen Jesu zu verkünden und zu lehren. Doch Petrus und Johannes antworteten ihnen: Ob es vor Gott recht ist, mehr auf euch zu hören als auf Gott, das entscheidet selbst. Wir können unmöglich schweigen über das, was wir gesehen und gehört haben. Jene aber drohten ihnen noch mehr und ließen sie dann gehen. Denn sie sahen keine Möglichkeit, sie zu bestrafen mit Rücksicht auf das Volk, da alle Gott wegen des Geschehenen priesen. Denn der Mann, an dem das Zeichen der Heilung geschah, war über 40 Jahre alt. Nach ihrer Freilassung gingen sie zu den Iren und berichteten alles, was die Hohepriester und die Ältesten zu ihnen gesagt hatten. Als sie das hörten, erhoben sie einmütig ihre Stimme zu Gott und sprachen: Herr, du hast den Himmel, die Erde und das Meer geschaffen und alles, was sie erfüllt. Du hast durch den Mund unseres Vaters David, deines Knechtes, durch den Heiligen Geist gesagt: Warum tobten die Völker? Warum machten die Nationen nichtige Pläne? Die Könige der Erde standen auf und die Herrscher haben sich verbündet gegen den Herrn und seinen Christus. Wahrhaftig, verbündet haben sich in dieser Stadt gegen deinen heiligen Knecht Jesus, den du gesalbt hast, Herodes und Pontius Pilatus mit den Heiden und den Stämmen Israels, um alles auszuführen, was deine Hand und dein Wille im Voraus bestimmt haben, dass es geschehe. Doch jetzt, Herr, sieh auf ihre Drohungen und gib deinen Knechten mit allem Freimut, dein Wort zu verkünden. Streck deine Hand aus, damit Heilungen und Zeichen und Wunder geschehen durch den Namen deines heiligen Knechtes Jesus. Als sie gebetet hatten, bebte der Ort, an dem sie versammelt waren, und alle wurden mit dem Heiligen Geist erfüllt
und sie verkündeten freimütig das Wort Gottes. Die Menge derer, die gläubig geworden waren, war ein Herz und eine Seele. Keiner nannte etwas von dem, was er hatte, sein Eigentum, sondern sie hatten alles gemeinsam. Mit großer Kraft legten die Apostel Zeugnis ab von der Auferstehung Jesu des Herrn, und reiche Gnade ruhte auf ihnen allen. Es gab auch keinen unter ihnen, der Not litt, denn alle, die Grundstücke oder Häuser besaßen, verkauften ihren Besitz, brachten den Erlös und legten ihn den Aposteln zu Füßen. Jedem wurde davon so viel zugeteilt, wie er nötig hatte. Auch Josef, ein Levit, gebürtig aus Zypern, der von den Aposteln Barnabas, das heißt übersetzt Sohn des Trostes, genannt wurde, verkaufte einen Acker, der ihm gehörte, brachte das Geld und legte es den Aposteln zu Füßen.

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1: Fünftes Kapitel. Ein Mann namens Hananias aber und seine Frau Sapphira verkauften zusammen ein Grundstück und mit Einverständnis seiner Frau behielt er etwas von dem Erlös für sich. Er brachte nur einen Teil und legte ihn den Aposteln zu Füßen. Da sagte Petrus: Hananias, warum hat der Satan dein Herz erfüllt, dass du den Heiligen Geist belügst und von dem Erlös des Grundstücks etwas für dich behältst? Hätte es nicht dein Eigentum bleiben können und konntest du nicht auch nach dem Verkauf frei über den Erlös verfügen? Warum hast du in deinem Herzen beschlossen, so etwas zu tun? Du hast nicht Menschen belogen, sondern Gott. Als Hananias diese Worte hörte, stürzte er zu Boden und starb. Und über alle, die es hörten, kam große Furcht. Die jungen Männer standen auf, hüllten ihn ein, trugen ihn hinaus und begruben ihn. Nach etwa 3 Stunden kam seine Frau herein, ohne zu wissen, was geschehen war. Petrus fragte sie: Sag mir, habt ihr das Grundstück für so viel verkauft? Sie antwortete: Ja, für so viel. Da sagte Petrus zu ihr: Warum seid ihr übereingekommen, den Geist des Herrn auf die Probe zu stellen? Siehe, die Füße derer, die deinen Mann begraben haben, stehen vor der Tür. Auch dich wird man hinaustragen. Im selben Augenblick brach sie vor seinen Füßen zusammen und starb. Die jungen Männer kamen herein, fanden sie tot, trugen sie hinaus und begruben sie neben ihrem Mann. Da kam große Furcht über die ganze Gemeinde und über alle, die davon hörten. Durch die Hände der Apostel geschahen viele Zeichen und Wunder im Volk. Alle kamen einmütig in der Halle Salomos zusammen. Von den übrigen wagte niemand, sich ihnen anzuschließen, aber das Volk schätzte sie hoch. Immer mehr wurden im Glauben zum Herrn geführt. Scharen von Männern und Frauen. Selbst die Kranken trug man auf die Straßen hinaus und legte sie auf Betten und Liegen, damit, wenn Petrus vorüberkam, wenigstens sein Schatten auf einen von ihnen fiel. Auch aus den Städten rings um Jerusalem strömten die Leute zusammen und brachten Kranke und von unreinen Geistern Geplagte mit. Und alle wurden geheilt. Da erhoben sich voll Eifersucht der Hohepriester und alle, die auf seiner Seite standen, nämlich die Partei der Sadduzäer. Und sie legten Hand an die Apostel und nahmen sie in öffentlichen Gewahrsam. Ein Engel des Herrn aber öffnete nachts die Gefängnistore, führte sie hinaus und sagte: Geht, tretet im Tempel auf und verkündet dem Volk alle Worte dieses Lebens. Sie gehorchten und gingen bei Tagesanbruch in den Tempel und lehrten. Währenddessen kam der Hohepriester mit seinen Begleitern. Sie riefen den Hohen Rat und alle Ältesten der Söhne Israels zusammen. Man schickte Boten zum Gefängnis, um die Apostel vorführen zu lassen. Die Diener gingen, fanden sie aber nicht im Gefängnis. Sie kehrten zurück und meldeten: Wir fanden das Gefängnis sorgfältig verschlossen und die Wachen vor den Toren stehen. Als wir aber öffneten, fanden wir niemanden darin. Der Tempelhauptmann und die Hohepriester waren ratlos, als sie das hörten und wussten nicht, was nun werden sollte. Da kam jemand und meldete ihnen: Siehe, die Männer, die ihr ins Gefängnis geworfen habt, stehen im Tempel und lehren das Volk. Da ging der Tempelhauptmann mit seinen Leuten hin und holte sie. Allerdings nicht mit Gewalt, denn sie fürchteten, vom Volk gesteinigt zu werden. Man führte sie herbei und stellte sie vor den Hohen Rat. Der Hohepriester verhörte sie und sagte: Wir haben euch streng verboten, in diesem Namen zu lehren. Und siehe, ihr habt Jerusalem mit eurer Lehre erfüllt. Ihr wollt das Blut dieses Menschen über uns bringen. Petrus und die Apostel antworteten: Man muss Gott mehr gehorchen als den Menschen. Der Gott unserer Väter hat Jesus auferweckt, den ihr ans Holz gehängt und ermordet habt. Ihn hat Gott als Anführer und Retter an seine rechte Seite erhoben, um Israel die Umkehr und Vergebung der Sünden zu schenken. Zeugen dieser Ereignisse sind wir und der Heilige Geist, den Gott allen verliehen hat, die ihm gehorchen. Als sie das hörten, gerieten sie in Zorn und beschlossen, sie zu töten. Da erhob sich beim Hohen Rat ein Pharisäer namens Gamaliel, ein beim ganzen Volk angesehener Gesetzeslehrer. Er befahl, die Apostel für kurze Zeit hinausführen. Dann sagte er: Israeliten, überlegt euch gut, was ihr mit diesen Leuten tun wollt. Vor einiger Zeit nämlich trat Theudas auf und behauptete, er sei etwas Besonderes. Ihm schlossen sich etwa 400 Männer an. Aber er wurde getötet und sein ganzer Anhang wurde zerstreut und aufgerieben. Nach ihm trat in den Tagen der Volkszählung Judas der Galiläer auf. Er brachte viel Volk hinter sich und verleitete es zum Aufruhr. Auch er kam um und alle seine Anhänger wurden zerstreut. Darum rate ich euch jetzt: Lasst von diesen Männern ab und gebt sie frei, denn wenn dieses Vorhaben oder dieses Werk von Menschen stammt, wird es zerstört werden. Stammt es aber von Gott, so könnt ihr sie nicht vernichten, sonst werdet ihr noch als Kämpfer gegen Gott dastehen. Sie stimmten ihm zu, riefen die Apostel herein und ließen sie auspeitschen. Dann verboten sie ihnen, im Namen Jesu zu predigen, und ließen sie frei. Sie aber gingen weg vom Hohen Rat und freuten sich, dass sie gewürdigt worden waren, für seinen Namen Schmach zu erleiden. Und sie ließen nicht ab, Tag für Tag im Tempel und in den Häusern zu lehren und verkündeten das Evangelium von Jesus, dem Christus.

Sechstes Kapitel. In diesen Tagen, als die Zahl der Jünger zunahm, begehrten die Hellenisten gegen die Hebräer auf, weil ihre Witwen bei der täglichen Versorgung übersehen wurden. Da riefen die 12 die ganze Schar der Jünger zusammen und erklärten: Es ist nicht recht, dass wir das Wort Gottes vernachlässigen und uns dem Dienst an den Tischen widmen. Brüder, wählt aus eurer Mitte 7 Männer von gutem Ruf und voll Geist und Weisheit. Ihnen werden wir diese Aufgabe übertragen. Wir aber wollen beim Gebet und beim Dienst am Wort bleiben. Der Vorschlag fand den Beifall der ganzen Gemeinde und sie wählten Stephanus, einen Mann erfüllt vom Glauben und vom Heiligen Geist, ferner Philippus und Prochorus, Nikanor und Timon, Parmenas und Nikolaus, einen Proselyten aus Antiochia. Sie ließen sie vor die Apostel hintreten und diese legten ihnen unter Gebet die Hände auf. Und das Wort Gottes breitete sich aus und die Zahl der Jünger in Jerusalem wurde immer größer. Auch eine große Anzahl von den Priestern nahm gehorsam den Glauben an. Stephanus aber, voll Gnade und Kraft, tat Wunder und große Zeichen unter dem Volk. Doch einige von der sogenannten Synagoge der Libertiner und Kyrenäer und Alexandriner und Leute aus Kilikien und der Provinz Asien erhoben sich, um mit Stephanus zu streiten. Aber sie konnten der Weisheit und dem Geist, mit dem er sprach, nicht widerstehen. Da stifteten sie Männer zu der Aussage an: Wir haben gehört, wie er gegen Mose und Gott lästerte. Sie hetzten das Volk, die Ältesten und die Schriftgelehrten auf, drangen auf ihn ein, packten ihn und schleppten ihn vor den Hohen Rat. Und sie brachten falsche Zeugen bei, die sagten: Dieser Mensch hört nicht auf, gegen diesen heiligen Ort und das Gesetz zu reden. Wir haben ihn nämlich sagen hören: Dieser Jesus, der Nazoräer, wird diesen Ort zerstören und die Bräuche ändern, die uns Mose überliefert hat. Und als alle, die im Hohen Rat saßen, gespannt auf ihn blickten, erschien ihnen sein Gesicht wie das Gesicht eines Engels.

Siebtes Kapitel. Der Hohepriester aber fragte: Ist das wahr? Stephanus antwortete: Brüder und Väter, hört mich an. Der Gott der Herrlichkeit erschien unserem Vater Abraham, als er in Mesopotamien lebte, ehe er sich in Haran niederließ, und sagte zu ihm: Zieh weg aus deinem Land und aus deiner Verwandtschaft und geh in das Land, das ich dir zeigen werde. Da zog er aus dem Land der Chaldäer fort und ließ sich in Haran nieder. Von dort ließ Gott ihn nach dem Tod seines Vaters in dieses Land übersiedeln, in dem ihr jetzt wohnt. Er hat ihm darin kein Erbteil gegeben, auch nicht einen Fuß breit. Doch hat er verheißen, das Land ihm und seinen Nachkommen zum Besitz zu geben, obwohl er kinderlos war. So sprach Gott: Seine Nachkommen werden als Fremde in einem Land wohnen, das ihnen nicht gehört, und man wird sie zu Sklaven machen und sie 400 Jahre lang hart behandeln. Aber auch über das Volk, dem sie als Sklaven dienen, werde ich Gericht halten, sprach Gott. Und danach werden sie ausziehen und mich an diesem Ort verehren. Und er gab ihm den Bund der Beschneidung. So zeugte Abraham den Isaak und beschnitt ihn am achten Tag, ebenso Isaak den Jakob und Jakob die 12 Patriarchen. Die Patriarchen aber waren eifersüchtig auf Josef und verkauften ihn nach Ägypten. Doch Gott war mit ihm. Er rettete ihn aus allen seinen Nöten, schenkte ihm Weisheit und die Gunst des Pharao, des Königs von Ägypten. Und er bestellte ihn zum Herrscher über Ägypten und über sein ganzes Haus. Es kam aber eine Hungersnot über ganz Ägypten und Kanaan, und das Elend war groß. Auch unsere Väter hatten keine Nahrung mehr. Als Jakob hörte, dass es in Ägypten Getreide gab, schickte er unsere Väter ein erstes Mal dorthin. Beim zweiten Mal gab Josef sich seinen Brüdern zu erkennen, und dem Pharao wurde Josefs Herkunft bekannt. Josef aber ließ seinen Vater Jakob und seine ganze Familie holen, 75 Menschen. So zog Jakob nach Ägypten hinab. Und er starb, und auch unsere Väter starben. Man brachte sie nach Sichem und bestattete sie in dem Grab, das Abraham von den Söhnen Hamors in Sichem für Silbergeld gekauft hatte. Als aber die Zeit der Verheißung herankam, die Gott dem Abraham zugesagt hatte, vermehrte sich das Volk und breitete sich in Ägypten aus, bis ein anderer über Ägypten König wurde, der von Josef nichts wusste. Er ging gegen unser Volk heimtückisch vor und zwang unsere Väter, ihre Kinder auszusetzen. Sie sollten nicht am Leben bleiben. In dieser Zeit wurde Mose geboren, und Gott hatte Gefallen an ihm. 3 Monate lang wurde er im Haus seines Vaters aufgezogen. Als er aber ausgesetzt wurde, nahm ihn die Tochter des Pharao auf und erzog ihn als ihren Sohn. Und Mose wurde in aller Weisheit der Ägypter ausgebildet, und er war mächtig in Wort und Tat. Als er 40 Jahre alt war, reifte in ihm der Gedanke, nach seinen Brüdern, den Söhnen Israels, zu sehen. Und als er sah, wie einem von ihnen Unrecht geschah, kam er dem Unterdrückten zu Hilfe und rächte ihn, indem er den Ägypter erschlug. Er dachte, seine Brüder würden begreifen, dass Gott ihnen durch seine Hand Rettung bringen wolle. Doch sie begriffen es nicht. Am folgenden Tag kam er dazu, wie sie sich stritten. Er versuchte, sie auszusöhnen und Frieden zu stiften und sagte: Männer, ihr seid doch Brüder. Warum tut ihr einander Unrecht? Der Mann aber, der seinem Nächsten Unrecht getan hatte, stieß ihn weg und sagte: Wer hat dich zum Anführer und Schiedsrichter über uns bestellt? Willst du mich etwa umbringen, wie du gestern den Ägypter umgebracht hast? Daraufhin floh Mose und hielt sich als Fremder in Midian auf. Dort wurden ihm 2 Söhne geboren. Als 40 Jahre vergangen waren, erschien ihm in der Wüste beim Berg Sinai ein Engel
im Feuer eines brennenden Dornbusches. Als Mose die Erscheinung sah, wunderte er sich darüber. Er ging näher hin, um sie genauer zu betrachten. Da ertönte die Stimme des Herrn: Ich bin der Gott deiner Väter, der Gott Abrahams, Isaaks und Jakobs. Mose begann zu zittern und wagte nicht hinzusehen. Da sagte der Herr zu ihm: Zieh deine Schuhe aus, denn der Ort, wo du stehst, ist heiliger Boden. Ich habe das Elend meines Volkes in Ägypten gesehen und seine Klage gehört. Ich bin herabgestiegen, um sie zu retten. Und jetzt geh, ich sende dich nach Ägypten. Diesen Mose, den sie verleugnet hatten mit den Worten: Wer hat dich zum Anführer und Schiedsrichter bestellt? Ihn hat Gott als Anführer und Befreier gesandt durch die Hand des Engels, der ihm im Dornbusch erschien. Dieser Mose hat sie herausgeführt, indem er Zeichen und Wunder tat in Ägypten und im Roten Meer und in der Wüste. 40 Jahre lang. Dies ist der Mose, der zu den Söhnen Israels gesagt hat: Einen Propheten wie mich wird Gott euch aus euren Brüdern erwecken. Dieser stand bei der Versammlung des Volkes in der Wüste zwischen dem Engel, der mit ihm auf dem Berg Sinai redete, und unseren Vätern. Er hat Worte des Lebens empfangen, um sie uns zu geben. Aber unsere Väter wollten sich ihm nicht unterordnen. Sie wiesen ihn ab und wandten ihr Herz nach Ägypten zurück. Sie sagten zu Aaron: Mach uns Götter, die vor uns herziehen, denn dieser Mose, der uns aus Ägypten herausgeführt hat, wir wissen nicht, was mit ihm geschehen ist. Und sie fertigten in jenen Tagen das Standbild eines Kalbes an, brachten dem Götzen ein Opfer dar und freuten sich über das Werk ihrer Hände. Da wandte sich Gott ab und überließ sie dem Sternenkult, wie es im Buch der Propheten heißt: Habt ihr mir etwa Schlachttiere und Opfer dargebracht während der 40 Jahre in der Wüste, ihr vom Haus Israel? Das Zelt des Molochs und den Stern des Gottes Raifan habt ihr herumgetragen, die Bilder, die ihr gemacht habt, um sie anzubeten. Darum will ich euch in die Gebiete jenseits von Babylon verbannen. Unsere Väter hatten in der Wüste das Bundeszelt. So hat Gott es angeordnet. Er hat dem Mose befohlen, es nach dem Vorbild zu errichten, das er geschaut hatte. Und unsere Väter haben es übernommen und mitgebracht, als sie unter Josua das Land der Heidenvölker besetzten, die Gott vor den Augen unserer Väter vertrieb, bis zu den Tagen Davids. Dieser fand Gnade vor Gott und bat für das Haus Jakob um ein Zeltheiligtum. Salomo aber baute ihm ein Haus. Doch der Höchste wohnt nicht in dem, was von Menschenhand gemacht ist, wie der Prophet sagt: Der Himmel ist mein Thron und die Erde der Schemel für meine Füße. Was für ein Haus könnt ihr mir bauen, spricht der Herr, oder welcher Ort kann mir als Ruhestätte dienen? Hat nicht meine Hand dies alles gemacht? Ihr Halsstarrigen, unbeschnitten an Herzen und Ohren, immerzu widersetzt ihr euch dem Heiligen Geist, eure Väter schon und nun auch ihr. Welchen der Propheten haben eure Väter nicht verfolgt? Sie haben die getötet, die die Ankunft des Gerechten geweissagt haben, dessen Verräter und Mörder ihr jetzt geworden seid, ihr, die ihr durch die Anordnung von Engeln das Gesetz empfangen, es aber nicht gehalten habt. Als sie das hörten, waren sie in ihren Herzen aufs Äußerste über ihn empört und knirschten mit den Zähnen gegen ihn. Er aber, erfüllt vom Heiligen Geist, blickte zum Himmel empor, sah die Herrlichkeit Gottes und Jesus zur Rechten Gottes stehen und rief: Siehe, ich sehe den Himmel offen und den Menschensohn zur Rechten Gottes stehen.
Da erhoben sie ein lautes Geschrei, hielten sich die Ohren zu, stürmten einmütig auf ihn los, trieben ihn zur Stadt hinaus und steinigten ihn. Die Zeugen legten ihre Kleider zu Füßen eines jungen Mannes nieder, der Saulus hieß. So steinigten sie Stephanus. Er aber betete und rief: Herr Jesus, nimm meinen Geist auf. Dann sank er in die Knie und schrie laut: Herr, rechne ihnen diese Sünde nicht an. Nach diesen Worten starb er.

Achtes Kapitel. Saulus aber war mit seiner Ermordung einverstanden. An jenem Tag brach eine schwere Verfolgung über die Kirche in Jerusalem herein. Alle wurden in die Gegenden von Judäa und Samarien zerstreut, mit Ausnahme der Apostel. Fromme Männer bestatteten Stephanus und hielten eine große Totenklage für ihn. Saulus aber versuchte, die Kirche zu vernichten. Er drang in die Häuser ein, schleppte Männer und Frauen fort und lieferte sie ins Gefängnis ein. Die Gläubigen, die zerstreut worden waren, zogen umher und verkündeten das Wort. Die Kirche in Judäa und Samarien.

getrieben und das Volk von Samarien in Staunen versetzt. Er gab sich als etwas Großes aus. Alle achteten auf ihn, klein und groß, und sie sagten: Dieser ist die Kraft Gottes, die man die Große nennt. Sie achteten aber deshalb auf ihn, weil er sie lange Zeit durch Zaubereien in Staunen versetzt hatte. Als sie jedoch dem Philippus Glauben schenkten, der das Evangelium vom Reich Gottes und vom Namen Jesu Christi verkündete, ließen sie sich taufen, Männer und Frauen. Auch Simon wurde gläubig, ließ sich taufen und schloss sich dem Philippus an. Und als er die großen Zeichen und Machttaten sah, geriet er außer sich vor Staunen. Als die Apostel in Jerusalem hörten, dass Samarien das Wort Gottes angenommen hatte, schickten sie Petrus und Johannes dorthin. Diese zogen hinab und beteten für sie, dass sie den Heiligen Geist empfingen. Denn er war noch auf keinen von ihnen herabgekommen. Sie waren nur getauft auf den Namen Jesu des Herrn. Dann legten sie ihnen die Hände auf und sie empfingen den Heiligen Geist. Als Simon sah, dass durch die Handauflegung der Apostel der Geist verliehen wird, brachte er ihnen Geld und sagte: Gebt auch mir diese Vollmacht, damit jeder, dem ich die Hände auflege, den Heiligen Geist empfängt. Petrus aber sagte zu ihm: Dein Silber fahre mit dir ins Verderben, wenn du meinst, die Gabe Gottes lasse sich für Geld kaufen. Du hast weder einen Anteil daran noch ein Recht darauf, denn dein Herz ist nicht aufrichtig vor Gott. Wende dich von deiner Bosheit ab und bitte den Herrn, dass dir das Ansinnen deines Herzens vergeben werde. Denn ich sehe dich voll bitterer Galle und in Unrecht verstrickt. Da antwortete Simon: Betet ihr für mich zum Herrn, damit mich nichts von dem trifft, was ihr gesagt habt. Nachdem sie so das Wort des Herrn bezeugt und verkündet hatten, machten sie sich auf den Weg zurück nach Jerusalem und verkündeten in vielen Dörfern der Samariter das Evangelium. Ein Engel des Herrn sagte zu Philippus: Steh auf und geh nach Süden auf der Straße, die von Jerusalem nach Gaza hinabführt. Sie führt durch eine einsame Gegend. Und er stand auf und ging. Und siehe, da war ein Äthiopier, ein Kämmerer, Hofbeamter der Kandake, der Königin der Äthiopier, der über ihrer ganzen Schatzkammer stand. Dieser war gekommen, um in Jerusalem anzubeten, und fuhr jetzt heimwärts. Er saß auf seinem Wagen und las den Propheten Jesaja. Und der Geist sagte zu Philippus: Geh und folge diesem Wagen. Philippus lief hin und hörte ihn den Propheten Jesaja lesen. Da sagte er: Verstehst du auch, was du liest? Jener antwortete: Wie könnte ich es, wenn mich niemand anleitet? Und er bat den Philippus einzusteigen und neben ihm Platz zu nehmen. Der Abschnitt der Schrift, den er las, lautete: Wie ein Schaf wurde er zum Schlachten geführt, und wie ein Lamm, das verstummt, wenn man es schert, so tat er seinen Mund nicht auf. In der Erniedrigung wurde seine Verurteilung aufgehoben. Seinen Nachkommen, wer wird von ihnen berichten? Denn sein Leben wurde von der Erde fortgenommen. Der Kämmerer wandte sich an Philippus und sagte: Ich bitte dich, von wem sagt der Prophet das? Von sich selbst oder von einem anderen? Da tat Philippus seinen Mund auf und ausgehend von diesem Schriftwort verkündete er ihm das Evangelium von Jesus. Als sie nun weiterzogen, kamen sie zu einer Wasserstelle. Da sagte der Kämmerer: Siehe, hier ist Wasser. Was steht meiner Taufe noch im Weg? Er ließ den Wagen halten und beide, Philippus und der Kämmerer, stiegen in das Wasser hinab und er taufte ihn. Als sie aber aus dem Wasser stiegen, entrückte der Geist des Herrn den Philippus. Der Kämmerer sah ihn nicht mehr und er zog voll Freude auf seinem Weg weiter.
Den Philippus aber sah man in Aschdod wieder.

Neuntes Kapitel. Saulus wütete noch immer mit Drohung und Mord gegen die Jünger des Herrn. Er ging zum Hohepriester und erbat sich von ihm, Briefe an die Synagogen in Damaskus, um die Anhänger des Weges Jesu, Männer und Frauen, die er dort finde, zu fesseln und nach Jerusalem zu bringen. Unterwegs aber, als er sich bereits Damaskus näherte, geschah es, dass ihn plötzlich ein Licht vom Himmel umstrahlte. Er stürzte zu Boden und hörte, wie eine Stimme zu ihm sagte: »Saul, Saul, warum verfolgst du mich?« Er antwortete: »Wer bist du, Herr?« Dieser sagte: »Ich bin Jesus, den du verfolgst. Steh auf und geh in die Stadt. Dort wird dir gesagt werden, was du tun sollst.« Die Männer aber, die mit ihm unterwegs waren, standen sprachlos da. Sie hörten zwar die Stimme, sahen aber niemanden. Saulus erhob sich vom Boden. Obwohl seine Augen offen waren, sah er nichts. Sie nahmen ihn bei der Hand und führten ihn nach Damaskus hinein. Und er war 3 Tage blind, und er aß nicht und trank nicht. In Damaskus lebte ein Jünger namens Hananias. Zu ihm sagte der Herr in einer Vision: »Hananias.« Er antwortete: »Siehe, hier bin ich, Herr.« Der Herr sagte zu ihm: »Steh auf und geh zu der Straße, die man die Gerade nennt, und frag im Haus des Judas nach einem Mann namens Saulus aus Tarsus. Denn siehe, er betet und hat in einer Vision gesehen, wie ein Mann namens Hananias hereinkommt und ihm die Hände auflegt, damit er wieder sieht.« Hananias antwortete: »Herr, ich habe von vielen gehört, wie viel Böses dieser Mann deinen Heiligen in Jerusalem angetan hat. Auch hier hat er Vollmacht von den Hohepriestern, alle zu fesseln, die deinen Namen anrufen.« Der Herr aber sprach zu ihm: »Geh nur, denn dieser Mann ist mir ein auserwähltes Werkzeug. Er soll meinen Namen vor Völker und Könige und die Söhne Israels tragen, denn ich werde ihm zeigen, wie viel er für meinen Namen leiden muss.« Da ging Hananias hin und trat in das Haus ein. Er legte ihm die Hände auf und sagte: »Bruder Saul, der Herr hat mich gesandt, Jesus, der dir auf dem Weg, den du gekommen bist, erschienen ist. Du sollst wieder sehen und mit dem Heiligen Geist erfüllt werden.« Sofort fiel es wie Schuppen von seinen Augen, und er sah wieder. Er stand auf und ließ sich taufen. Und nachdem er etwas gegessen hatte, kam er wieder zu Kräften. Einige Tage blieb er bei den Jüngern in Damaskus, und zugleich verkündete er Jesus in den Synagogen: »Dieser ist der Sohn Gottes.« Alle, die es hörten, waren fassungslos und sagten: »Ist das nicht der Mann, der in Jerusalem alle vernichten wollte, die diesen Namen anrufen? Und ist er nicht auch hierher gekommen, um sie gefesselt vor die Hohepriester zu führen?« Saulus aber trat umso kraftvoller auf und brachte die Juden in Damaskus in Verwirrung, weil er ihnen darlegte, dass Jesus der Christus ist. So verging einige Zeit, da beschlossen die Juden, ihn zu töten. Doch ihr Plan wurde dem Saulus bekannt. Sie bewachten sogar Tag und Nacht die Stadttore, um ihn zu beseitigen. Aber seine Jünger nahmen ihn und ließen ihn bei Nacht in einem Korb die Stadtmauer hinab. Als er nach Jerusalem kam, versuchte er sich den Jüngern anzuschließen. Aber alle fürchteten sich vor ihm, weil sie nicht glaubten, dass er ein Jünger war. Barnabas jedoch nahm sich seiner an und brachte ihn zu den Aposteln. Er berichtete ihnen, wie Saulus auf dem Weg den Herrn gesehen habe und dass dieser zu ihm gesprochen habe und wie er in Damaskus freimütig im Namen Jesu aufgetreten sei. So ging er bei ihnen in Jerusalem ein und aus, trat freimütig im Namen des Herrn auf und führte auch Streitgespräche mit den Hellenisten. Diese aber planten, ihn zu töten. Als die Brüder das erkannten,
brachten sie ihn nach Caesarea hinab und schickten ihn von dort nach Tarsus. Die Kirche in ganz Judäa, Galiläa und Samarien hatte nun Frieden. Sie wurde gefestigt und lebte in der Furcht des Herrn. Und sie wuchs durch die Hilfe des Heiligen Geistes. Es geschah. Auf einer Reise zu den einzelnen Gemeinden kam Petrus auch zu den Heiligen in Lydda. Dort fand er einen Mann namens Aeneas, der seit 8 Jahren lahm und bettlägerig war. Petrus sagte zu ihm: Aeneas, Jesus Christus heilt dich. Steh auf und richte dir dein Bett. Sogleich stand er auf. Und alle Bewohner von Lydda und der Charon-Ebene sahen ihn und bekehrten sich zum Herrn. In Joppe lebte eine Jüngerin namens Tabitha, das heißt übersetzt Dorkas Gazelle. Sie tat viele gute Taten und gab reichlich Almosen. Es geschah aber, in jenen Tagen wurde sie krank und starb. Man wusch sie und barrte sie im Obergemach auf. Weil aber Lydda nahe bei Joppe liegt und die Jünger hörten, dass Petrus dort war, schickten sie 2 Männer zu ihm und ließen ihn bitten: Komm zu uns, zögere nicht. Da stand Petrus auf und ging mit ihnen. Als er ankam, führten sie ihn in das Obergemach hinauf. Alle Witwen traten zu ihm, sie weinten und zeigten ihm die Röcke und Mäntel, die Dorkas gemacht hatte, als sie noch bei ihnen war. Petrus aber schickte alle hinaus, kniete nieder und betete. Dann wandte er sich zu dem Leichnam und sagte: Tabitha, steh auf. Da öffnete sie ihre Augen, sah Petrus an und setzte sich auf. Er gab ihr die Hand und ließ sie aufstehen. Dann rief er die Heiligen und die Witwen und zeigte ihnen, dass sie wieder lebte. Das wurde in ganz Joppe bekannt und viele kamen zum Glauben an den Herrn. Es geschah aber, dass Petrus längere Zeit in Joppe bei einem gewissen Simon, einem Gerber, blieb.

Zehntes Kapitel. In Caesarea lebte ein Mann namens Cornelius, Hauptmann in der sogenannten italischen Kohorte. Er lebte mit seinem ganzen Haus fromm und gottesfürchtig, gab dem Volk reichlich Almosen und betete beständig zu Gott. Er sah um die neunte Tagesstunde in einer Vision deutlich, wie ein Engel Gottes bei ihm eintrat und zu ihm sagte: »Cornelius?« Cornelius blickte ihn an und fragte erschrocken: »Was ist, Herr?« Er sagte zu ihm: »Deine Gebete und Almosen sind zu Gott gelangt, und er hat ihrer gedacht. Schick jetzt einige Männer nach Joppe und lass einen gewissen Simon herbeiholen, der den Beinamen Petrus hat. Er ist zu Gast bei einem Gerber namens Simon, der ein Haus am Meer hat.« Als der Engel, der mit ihm sprach, weggegangen war, rief Cornelius zwei seiner Haussklaven und einen frommen Soldaten von denen, die ihm treu ergeben waren. Er erzählte ihnen alles und schickte sie nach Joppe. Am folgenden Tag, als jene unterwegs waren und sich der Stadt näherten, stieg Petrus auf das Dach, um zu beten. Es war um die sechste Stunde. Da wurde er hungrig und wollte essen. Während man etwas zubereitete, kam eine Verzückung über ihn. Er sah den Himmel offen und eine Art Gefäß herabkommen, das aussah wie ein großes Leinentuch, das an den vier Ecken gehalten auf die Erde heruntergelassen wurde. Darin waren alle möglichen Vierfüßler, Kriechtiere der Erde und Vögel des Himmels. Und eine Stimme rief ihm zu: »Steh auf, Petrus, schlachte und iss.« Petrus aber antwortete: »Niemals, Herr, noch nie habe ich etwas Unheiliges und Unreines gegessen.« Da erging die Stimme ein zweites Mal an ihn: »Was Gott für rein erklärt hat, nenne du nicht unrein.« Das geschah dreimal und sogleich wurde das Gefäß in den Himmel hinaufgenommen. Petrus war noch ratlos und überlegte, was die Vision, die er gehabt hatte, wohl bedeutete. Siehe, da standen die von Cornelius gesandten Männer, die sich zum Haus des Simon durchgefragt hatten, am Tor. Sie riefen und fragten, ob Simon mit dem Beinamen Petrus hier zu Gast sei. Während Petrus noch über die Vision nachdachte, sagte der Geist zu ihm: »Siehe, da sind drei Männer und suchen dich. Steh auf, geh hinunter und zieh ohne Bedenken mit ihnen, denn ich habe sie geschickt.« Petrus stieg zu den Männern hinab und sagte: »Siehe, ich bin der, den ihr sucht. Aus welchem Grund seid ihr hier?« Sie antworteten: »Der Hauptmann Cornelius, ein gerechter und gottesfürchtiger Mann, der beim ganzen Volk der Juden in gutem Ruf steht, hat von einem heiligen Engel die Weisung erhalten, dich in sein Haus holen zu lassen und zu hören, was du ihm zu sagen hast.« Da ließ er sie eintreten und nahm sie gastlich auf. Tags darauf machte er sich mit ihnen auf den Weg, und einige Brüder aus Joppe begleiteten ihn. Am folgenden Tag kamen sie nach Caesarea. Cornelius erwartete sie schon und hatte seine Verwandten und seine nächsten Freunde zusammengerufen. Als nun Petrus ankam, ging ihm Cornelius entgegen und warf sich ihm ehrfürchtig zu Füßen. Petrus aber richtete ihn auf und sagte: »Steh auf, auch ich bin nur ein Mensch.« Während er sich mit ihm unterhielt, ging er hinein und fand dort viele Menschen versammelt. Da sagte er zu ihnen: »Ihr wisst, dass es einem Juden nicht erlaubt ist, mit einem Nichtjuden zu verkehren oder sein Haus zu betreten. Mir aber hat Gott gezeigt, dass man keinen Menschen unheilig oder unrein nennen darf. Darum bin ich auch ohne Widerspruch gekommen, als nach mir geschickt wurde. Nun frage ich: Warum habt ihr mich holen lassen?« Da sagte Cornelius: »Vor 4 Tagen, um diese Zeit, war ich zum Gebet der 9. Stunde in meinem Haus. Siehe, da stand ein Mann in einem leuchtenden Gewand vor mir und sagte: Cornelius, dein Gebet wurde erhört und deiner Almosen wurde vor Gott gedacht. Schick jemanden nach Joppe und lass Simon, der den Beinamen Petrus hat, holen. Er ist Gast im Haus des Gerbers Simon am Meer.
Sofort habe ich nach dir geschickt und es ist gut, dass du gekommen bist. Jetzt sind wir alle hier vor Gott zugegen, um all das anzuhören, was dir vom Herrn aufgetragen worden ist.« Da begann Petrus zu reden und sagte: »Wahrhaftig, jetzt begreife ich, dass Gott nicht auf die Person sieht, sondern dass ihm in jedem Volk willkommen ist, wer ihn fürchtet und tut, was recht ist. Er hat das Wort den Israeliten gesandt, indem er den Frieden verkündete, durch Jesus Christus. Dieser ist der Herr aller. Ihr wisst, was im ganzen Land der Juden geschehen ist. Angefangen in Galiläa nach der Taufe, die Johannes verkündet hat, wie Gott Jesus von Nazareth gesalbt hat mit dem Heiligen Geist und mit Kraft, wie dieser umherzog, Gutes tat und alle heilte, die in der Gewalt des Teufels waren. Denn Gott war mit ihm. Und wir sind Zeugen für alles, was er im Land der Juden und in Jerusalem getan hat. Ihn haben sie an den Pfahl gehängt und getötet. Gott aber hat ihn am dritten Tag auferweckt und hat ihn erscheinen lassen. Zwar nicht dem ganzen Volk, wohl aber den von Gott vorherbestimmten Zeugen, uns, die wir mit ihm nach seiner Auferstehung von den Toten gegessen und getrunken haben. Und er hat uns geboten, dem Volk zu verkünden und zu bezeugen: Dieser ist der von Gott eingesetzte Richter der Lebenden und der Toten. Von ihm bezeugen alle Propheten, dass jeder, der an ihn glaubt, durch seinen Namen die Vergebung der Sünden empfängt. Noch während Petrus dies sagte, kam der Heilige Geist auf alle herab, die das Wort hörten. Die gläubig gewordenen Juden, die mit Petrus gekommen waren, konnten es nicht fassen, dass auch auf die Heiden die Gabe des Heiligen Geistes ausgegossen wurde. Denn sie hörten sie in Zungen reden und Gott preisen. Petrus aber sagte: Kann jemand denen das Wasser zur Taufe verweigern, die ebenso wie wir den Heiligen Geist empfangen haben? Und er ordnete an, sie im Namen Jesu Christi zu taufen. Danach baten sie ihn, einige Tage zu bleiben.

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1: 11. Kapitel. Die Apostel und die Brüder in Judäa hörten, dass auch die Heiden das Wort Gottes angenommen hatten. Als nun Petrus nach Jerusalem hinaufkam, hielten ihm die gläubig gewordenen Juden vor: »Du bist bei Ungeschnittenen eingekehrt und hast mit ihnen gegessen.« Da begann Petrus, ihnen der Reihe nach zu berichten. »Ich war in der Stadt Joppe und betete. Da hatte ich in einer Verzückung eine Vision, eine Art Gefäß, das aussah wie ein großes Leinentuch, das an den vier Ecken gehalten auf die Erde heruntergelassen wurde, senkte sich aus dem Himmel und es kam bis zu mir herab. Als ich genauer hinschaute, sah und betrachtete ich darin die Vierfüßler der Erde, die wilden Tiere, die Kriechtiere und die Vögel des Himmels. Ich hörte auch eine Stimme, die zu mir sagte: »Steh auf, Petrus, schlachte und iss.« Ich antwortete: »Niemals, Herr, noch nie ist etwas Unheiliges oder Unreines in meinen Mund gekommen.« Doch zum zweiten Mal kam eine Stimme vom Himmel. Sie sagte: »Was Gott für rein erklärt hat, nenne du nicht unrein.« Das geschah dreimal. Dann wurde alles wieder in den Himmel hinaufgezogen. Und siehe, gleich darauf standen drei Männer vor dem Haus, in dem wir wohnten. Sie waren aus Caesarea zu mir geschickt worden. Der Geist aber sagte mir, ich solle ohne Bedenken mit ihnen gehen. Auch diese sechs Brüder zogen mit mir, und wir kamen in das Haus jenes Mannes. Er erzählte uns, wie er in seinem Haus den Engel stehen sah, der zu ihm sagte: »Schick jemanden nach Joppe und lass Simon, der Petrus genannt wird, holen. Er wird dir Worte sagen, durch die du mit deinem ganzen Haus gerettet wirst.« Als ich zu reden begann, kam der Heilige Geist auf sie herab, wie am Anfang auf uns. Da erinnerte ich mich an das Wort des Herrn: »Johannes hat mit Wasser getauft, ihr aber werdet mit dem Heiligen Geist getauft werden.« Wenn nun Gott ihnen die gleiche Gabe verliehen hat wie uns, als wir zum Glauben an Jesus Christus, den Herrn, gekommen sind, wer bin ich, dass ich Gott hindern könnte? Als sie das hörten, beruhigten sie sich, priesen Gott und sagten: Gott hat also auch den Heiden die Umkehr zum Leben geschenkt. Bei der Verfolgung, die wegen Stephanus entstanden war, kamen die Versprengten bis nach Phönizien, Zypern und Antiochia. Doch verkündeten sie das Wort nur den Juden. Einige aber von ihnen, die aus Zypern und Kyrene stammten, verkündeten, als sie nach Antiochia kamen, auch den Griechen das Evangelium von Jesus, dem Herrn. Die Hand des Herrn war mit ihnen, und viele wurden gläubig und bekehrten sich zum Herrn. Die Nachricht davon kam der Gemeinde von Jerusalem zu Ohren. Und sie schickten Barnabas nach Antiochia. Als er ankam und die Gnade Gottes sah, freute er sich und ermahnte alle, dem Herrn treu zu bleiben, wie sie es sich im Herzen vorgenommen hatten. Denn er war ein trefflicher Mann, erfüllt vom Heiligen Geist und von Glauben. So wurde für den Herrn viel Volk hinzugewonnen. Barnabas aber zog nach Tarsus, um Saulus aufzusuchen. Er fand ihn und nahm ihn nach Antiochia mit. Dort wirkten sie miteinander ein volles Jahr in der Gemeinde und lehrten eine große Zahl von Menschen. In Antiochia nannte man die Jünger zum ersten Mal Christen. In jenen Tagen kamen von Jerusalem Propheten nach Antiochia hinab. Einer von ihnen namens Agabus trat auf und weissagte durch den Geist, eine große Hungersnot werde über die ganze Erde kommen. Sie brach dann unter Claudius aus. Sie beschlossen, jeder von den Jüngern solle nach seinem Vermögen den Brüdern, die in Judäa wohnen, etwas zur Unterstützung senden. Das taten sie auch und schickten ihre Gaben durch Barnabas und Saulus an die Ältesten.

Zwölftes Kapitel. Um jene Zeit ließ der König Herodes einige aus der Gemeinde verhaften und misshandeln. Jakobus, den Bruder des Johannes, ließ er mit dem Schwert hinrichten. Als er sah, dass es den Juden gefiel, ließ er auch Petrus festnehmen. Das geschah in den Tagen der ungesäuerten Brote. Er nahm ihn also fest und warf ihn ins Gefängnis. Die Bewachung übertrug er vier Abteilungen von je vier Soldaten. Er beabsichtigte, ihn nach dem Pascha-Fest dem Volk vorführen zu lassen. Petrus wurde also im Gefängnis bewacht. Die Gemeinde aber betete inständig für ihn zu Gott. In der Nacht, ehe Herodes ihn vorführen lassen wollte, schlief Petrus mit zwei Ketten gefesselt zwischen zwei Soldaten. Vor der Tür aber bewachten Posten den Kerker. Und siehe, ein Engel des Herrn trat hinzu und ein Licht strahlte in den Raum. Er stieß Petrus in die Seite, weckte ihn und sagte: Schnell, steh auf! Da fielen die Ketten von seinen Händen. Der Engel aber sagte zu ihm: Gürte dich und zieh deine Sandalen an. Er tat es. Und der Engel sagte zu ihm: Wirf deinen Mantel um und folge mir. Und Petrus ging hinaus und folgte ihm, ohne zu wissen, dass es Wirklichkeit war, was durch den Engel geschah. Es kam ihm vor, als habe er eine Vision. Sie gingen an der ersten und an der zweiten Wache vorbei und kamen an das eiserne Tor, das in die Stadt führt. Es öffnete sich ihnen von selbst. Sie traten hinaus und gingen eine Gasse weit, und sogleich verließ ihn der Engel. Da kam Petrus zu sich und sagte: Nun weiß ich wahrhaftig, dass der Herr seinen Engel gesandt und mich der Hand des Herodes entrissen hat und all dem, was das Volk der Juden erwartet hat. Als er sich darüber klar geworden war, ging er zum Haus der Maria, der Mutter des Johannes, mit dem Beinamen Markus, wo nicht wenige versammelt waren und beteten. Als er am Außentor klopfte, kam eine Magd namens Rode, um zu hören, wer es sei. Sie erkannte die Stimme des Petrus, doch vor Freude machte sie das Tor nicht auf, sondern lief hinein und berichtete: Petrus steht vor dem Tor. Da sagten sie zu ihr: Du bist nicht bei Sinnen. Doch sie bestand darauf, es sei so. Da sagten sie: Es ist sein Engel. Petrus aber klopfte noch immer. Als sie öffneten und ihn sahen, waren sie fassungslos. Er gab ihnen mit der Hand ein Zeichen zu schweigen und erzählte ihnen, wie der Herr ihn aus dem Gefängnis herausgeführt hatte. Er sagte: Berichtet das dem Jakobus und den Brüdern. Dann verließ er sie und ging an einen anderen Ort. Als es Tag wurde, herrschte bei den Soldaten keine geringe Aufregung darüber, was wohl mit Petrus geschehen sei. Herodes aber ließ ihn suchen, und da man ihn nicht fand, verhörte er die Wachen und befahl, sie abzuführen. Dann zog Herodes von Judäa nach Caesarea hinab und blieb dort. Er war über die Bewohner von Tyrus und Sidon sehr aufgebracht. Sie kamen gemeinsam zu ihm, gewannen Blastus, den Kämmerer des Königs, für sich und baten um Frieden, weil sie ihre Nahrung aus dem Land des Königs bezogen. Am festgesetzten Tag nahm Herodes im Königsgewand auf der Tribüne Platz und hielt vor ihnen eine feierliche Ansprache. Das Volk aber schrie: Die Stimme eines Gottes, nicht eines Menschen! Im selben Augenblick schlug ihn ein Engel des Herrn, weil er nicht Gott die Ehre gegeben hatte. Und von Würmern zerfressen starb er. Das Wort Gottes aber wuchs und breitete sich aus. Nachdem Barnabas und Saulus in Jerusalem den Dienst erfüllt hatten, kehrten sie zurück. Johannes mit dem Beinamen Markus nahmen sie mit.

13. Kapitel: Die Kirche unter den Völkern. In der Gemeinde von Antiochia gab es Propheten und Lehrer, Barnabas und Simeon, genannt Niger, Lucius von Kyrene, Manaen, ein Jugendgefährte des Tetrarchen Herodes, und Saulus. Als sie zu Ehren des Herrn Gottesdienst feierten und fasteten, sprach der Heilige Geist: Wählt mir Barnabas und Saulus zu dem Werk aus, zu dem ich sie berufen habe. Da fasteten und beteten sie, legten ihnen die Hände auf und ließen sie ziehen. Vom Heiligen Geist ausgesandt, zogen sie nach Seleukia hinab und segelten von da nach Zypern. Als sie in Salamis angekommen waren, verkündeten sie das Wort Gottes in den Synagogen der Juden. Johannes hatte sie als Helfer bei sich. Sie durchzogen die ganze Insel bis Paphos. Dort trafen sie einen Mann namens Barjesus, einen Zauberer und falschen Propheten, der Jude war und zum Gefolge des Prokonsuls Sergius Paulus, eines verständigen Mannes, gehörte. Dieser ließ Barnabas und Saulus rufen und wünschte von ihnen das Wort Gottes zu hören. Aber Elimas, der Zauberer, so wird nämlich sein Name übersetzt, trat gegen sie auf und suchte den Prokonsul vom Glauben abzuhalten. Aber Saulus, der auch Paulus heißt, blickte ihn vom Heiligen Geist erfüllt an und sagte: Du elender und gerissener Betrüger, du Sohn des Teufels, du Feind aller Gerechtigkeit, willst du nicht endlich aufhören, die geraden Wege des Herrn zu verdrehen? Und siehe, jetzt kommt die Hand des Herrn über dich. Du wirst blind sein und eine Zeit lang die Sonne nicht mehr sehen. Im selben Augenblick fiel Finsternis und Dunkel auf ihn. Er tappte umher und suchte jemanden, der ihn an der Hand führte. Als der Prokonsul sah, was geschehen war, wurde er gläubig, denn er war voll Staunen über die Lehre des Herrn. Von Paphos fuhr Paulus mit seinen Begleitern ab und kam nach Perge in Pamphylien. Johannes aber trennte sich von ihnen und kehrte nach Jerusalem zurück. Sie selbst wanderten von Perge weiter und kamen nach Antiochia in Pisidien. Dort gingen sie am Sabbat in die Synagoge und setzten sich. Nach der Lesung aus dem Gesetz und den Propheten schickten die Synagogenvorsteher zu ihnen und ließen ihnen sagen: Brüder, wenn ihr ein Wort des Zuspruchs für das Volk habt, so redet. Da stand Paulus auf, gab mit der Hand ein Zeichen und sagte: Ihr Israeliten und ihr Gottesfürchtigen, hört! Der Gott dieses Volkes Israel hat unsere Väter erwählt und das Volk in der Fremde erhöht, im Land Ägypten. Er hat sie mit hoch erhobenem Arm von dort herausgeführt und etwa 40 Jahre durch die Wüste getragen. 7 Völker hat er im Land Kanaan vernichtet und ihr Land ihnen zum Besitz gegeben für etwa 450 Jahre. Danach hat er ihnen Richter gegeben bis zum Propheten Samuel. Dann verlangten sie einen König und Gott gab ihnen Saul, den Sohn des Kisch, einen Mann aus dem Stamm Benjamin, für 40 Jahre. Nachdem er ihn verworfen hatte, erhob er David zu ihrem König, von dem er bezeugte: Ich habe David, den Sohn des Isai, als einen Mann nach meinem Herzen gefunden, der alles, was ich will, vollbringen wird. Aus seinem Geschlecht hat Gott dem Volk Israel der Verheißung gemäß Jesus als Retter geschickt. Vor dessen Auftreten hat Johannes dem ganzen Volk Israel eine Taufe der Umkehr verkündet. Als Johannes aber seinen Lauf vollendet hatte, sagte er: Ich bin nicht der, für den ihr mich haltet, aber siehe, nach mir kommt einer, dem die Sandalen von den Füßen zu lösen ich nicht wert bin. Brüder, ihr Söhne aus Abrahams Geschlecht und ihr Gottesfürchtigen, uns wurde das Wort dieses Heils gesandt, denn die Einwohner von Jerusalem und ihre Führer haben Jesus nicht erkannt, aber sie haben die Worte der Propheten, die an jedem Sabbat vorgelesen werden, erfüllt und haben ihn verurteilt. Obwohl sie nichts fanden, wofür er den Tod verdient hätte, forderten sie von Pilatus seine Hinrichtung. Als sie alles vollbracht hatten, was in der Schrift über ihn gesagt ist, nahmen sie ihn vom Kreuzesholz und legten ihn ins Grab.
Gott aber hat ihn von den Toten auferweckt, und er ist viele Tage hindurch denen erschienen, die mit ihm zusammen von Galiläa nach Jerusalem hinaufgezogen waren und die jetzt vor dem Volk seine Zeugen sind. So verkünden wir euch das Evangelium. Gott hat die Verheißung, die an die Väter ergangen ist, an uns, ihren Kindern, erfüllt, indem er Jesus auferweckt hat, wie es im 2. Psalm heißt: Mein Sohn bist du, heute habe ich dich gezeugt. Dass er ihn aber von den Toten auferweckt hat, um ihn nicht mehr zur Verwesung zurückkehren zu lassen, hat er so ausgedrückt: Ich will euch die Heilsgaben gewähren, die ich David fest zugesagt habe. Darum sagt er auch an einer anderen Stelle: Du lässt deinen Heiligen nicht die Verwesung schauen. David aber ist, nachdem er seinen Zeitgenossen gedient hatte, nach Gottes Willen entschlafen und mit seinen Vätern vereint worden. Er hat die Verwesung gesehen. Der aber den Gott auferweckte, hat die Verwesung nicht gesehen. Ihr sollt also wissen, meine Brüder, durch diesen wird euch die Vergebung der Sünden verkündet. Und in allem, worin euch das Gesetz des Mose nicht gerecht machen konnte, wird jeder, der glaubt, durch ihn gerecht gemacht. Gebt also Acht, dass nicht eintrifft, was bei den Propheten gesagt ist: Schaut hin, ihr Verächter, staunt und vergeht, denn ich vollbringe in euren Tagen eine Tat. Würde man euch von dieser Tat erzählen, ihr glaubtet es nicht. Als sie hinausgingen, bat man sie am nächsten Sabbat, über diese Worte zu ihnen zu sprechen. Und als die Versammlung sich aufgelöst hatte, schlossen sich viele Juden und fromme Proselyten Paulus und Barnabas an. Diese redeten ihnen zu und ermahnten sie, der Gnade Gottes treu zu bleiben. Am folgenden Sabbat versammelte sich fast die ganze Stadt, um das Wort des Herrn zu hören. Als die Juden die Scharen sahen, wurden sie eifersüchtig, widersprachen den Worten des Paulus und stießen Lästerungen aus. Paulus und Barnabas aber erklärten freimütig: Euch musste das Wort Gottes zuerst verkündet werden. Da ihr es aber zurückstoßt und euch selbst des ewigen Lebens für unwürdig erachtet, siehe, so wenden wir uns jetzt an die Heiden. Denn so hat uns der Herr aufgetragen: Ich habe dich zum Licht für die Völker gemacht. Bis an das Ende der Erde sollst du das Heil sein. Als die Heiden das hörten, freuten sie sich und priesen das Wort des Herrn. Und alle wurden gläubig, die für das ewige Leben bestimmt waren. Das Wort des Herrn aber verbreitete sich in der ganzen Gegend. Die Juden jedoch hetzten die vornehmen gottesfürchtigen Frauen und die Ersten der Stadt auf, veranlassten eine Verfolgung gegen Paulus und Barnabas und vertrieben sie aus ihrem Gebiet. Diese aber schüttelten gegen sie den Staub von ihren Füßen und zogen nach Ikonion. Und die Jünger wurden mit Freude und Heiligem Geist erfüllt.

14. Kapitel. Es geschah. In Ikonion gingen sie ebenfalls in die Synagoge der Juden und redeten in dieser Weise, und eine große Zahl von Juden und Griechen wurde gläubig. Die Juden aber, die sich widersetzten, erregten und erbitterten die Gemüter der Heiden gegen die Brüder. Längere Zeit nun blieben sie dort und predigten freimütig im Vertrauen auf den Herrn. Er legte Zeugnis ab für das Wort seiner Gnade, indem er durch die Hände der Apostel Zeichen und Wunder geschehen ließ. Doch das Volk in der Stadt spaltete sich. Die einen hielten zu den Juden, die anderen zu den Aposteln. Als die Apostel merkten, dass die Heiden und die Juden zusammen mit ihren Führern entschlossen waren, sie zu misshandeln und zu steinigen, flohen sie in die Städte von Lykaonien, Lystra und Derbe und in deren Umgebung. Auch dort verkündeten sie das Evangelium. In Lystra saß ein Mann, der keine Kraft in den Füßen hatte, von Geburt an lahm, der noch nie hatte gehen können. Er hörte, wie Paulus redete. Dieser blickte ihm fest ins Auge. Und da er sah, dass der Mann den Glauben hatte, geheilt zu werden, sprach er mit lauter Stimme: »Steh auf! Stell dich aufrecht auf deine Füße.« Da sprang der Mann auf und ging umher. Als die Menge sah, was Paulus getan hatte, fing sie an zu schreien und rief auf Lykaonisch: »Die Götter sind in Menschengestalt zu uns herabgestiegen.« Und sie nannten den Barnabas Zeus, den Paulus aber Hermes, weil er der Wortführer war. Der Priester des vor der Stadt gelegenen Tempels des Zeus brachte Stiere und Kränze an die Tore und wollte zusammen mit der Volksmenge ein Opfer darbringen. Als die Apostel Barnabas und Paulus dies hörten, zerrissen sie ihre Kleider, eilten hinaus unter das Volk und riefen: »Männer, was tut ihr? Auch wir sind nur schwache Menschen wie ihr. Wir bringen euch das Evangelium, damit ihr euch von diesen Nichtsen zu dem lebendigen Gott bekehrt, der den Himmel, die Erde und das Meer geschaffen hat und alles, was dazugehört. Er ließ in den vergangenen Zeiten alle Heidenvölker ihre Wege gehen, und doch hat er sich nicht unbezeugt gelassen. Er tat Gutes, gab euch vom Himmel her Regen und fruchtbare Zeiten, mit Nahrung und mit Freude erfüllte er euer Herz.« Mit diesen Worten konnten sie die Volksmenge mit Mühe davon abbringen, ihnen zu opfern. Von Antiochia und Ikonion aber kamen Juden und überredeten die Volksmenge. Und sie steinigten den Paulus und schleiften ihn zur Stadt hinaus, in der Meinung, er sei tot. Als aber die Jünger ihn umringten, stand er auf und ging in die Stadt. Am anderen Tag zog er mit Barnabas nach Derbe weiter. Als sie dieser Stadt das Evangelium verkündet und viele Jünger gewonnen hatten, kehrten sie nach Lystra, Ikonion und Antiochia zurück. Sie stärkten die Seelen der Jünger und ermahnten sie, treu am Glauben festzuhalten. Sie sagten: »Durch viele Drangsale müssen wir in das Reich Gottes gelangen.« Sie setzten für sie in jeder Gemeinde Älteste ein und empfahlen sie unter Gebet und Fasten dem Herrn, an den sie nun glaubten. Nachdem sie durch Pisidien gezogen waren, kamen sie nach Pamphylien, verkündeten in Perge das Wort und gingen dann nach Attalia hinab. Von dort segelten sie nach Antiochia, wo man sie für das Werk, das sie nun vollbracht hatten, der Gnade Gottes übereignet hatte. Als sie dort angekommen waren, riefen sie die Gemeinde zusammen und berichteten alles, was Gott mit ihnen zusammen getan und dass er den Heiden die Tür zum Glauben geöffnet hatte. Und sie blieben noch längere Zeit bei den Jüngern.

15. Kapitel. Es kamen einige Leute von Judäa herab und lehrten die Brüder: Wenn ihr euch nicht nach dem Brauch des Mose beschneiden lasst, könnt ihr nicht gerettet werden. Da nun nicht geringer Zwist und Streit zwischen ihnen und Paulus und Barnabas entstand, beschloss man, Paulus und Barnabas und einige andere von ihnen sollten wegen dieser Streitfrage zu den Aposteln und den Ältesten nach Jerusalem hinaufgehen.

schneiden und von ihnen fordern, am Gesetz des Mose festzuhalten. Die Apostel und die Ältesten traten zusammen, um die Frage zu prüfen. Als ein heftiger Streit entstand, erhob sich Petrus und sagte zu ihnen: Brüder, wie ihr wisst, hat Gott schon längst hier bei euch die Entscheidung getroffen, dass die Heiden durch meinen Mund das Wort des Evangeliums hören und zum Glauben gelangen sollen. Und Gott, der die Herzen kennt, hat dies bestätigt, indem er ihnen ebenso wie uns den Heiligen Geist gab. Er machte keinerlei Unterschied zwischen uns und ihnen, denn er hat ihre Herzen durch den Glauben gereinigt. Warum stellt ihr also jetzt Gott auf die Probe und legt den Jüngern ein Joch auf den Nacken, das weder unsere Väter noch wir tragen konnten? Wir glauben im Gegenteil, durch die Gnade Jesu des Herrn gerettet zu werden, auf die gleiche Weise wie jene. Da schwieg die ganze Versammlung. Und sie hörten Barnabas und Paulus zu, wie sie erzählten, welch große Zeichen und Wunder Gott durch sie unter den Heiden getan hatte. Als sie geendet hatten, nahm Jakobus das Wort und sagte: Brüder, hört mich an. Simon hat berichtet, dass Gott selbst zuerst darauf geschaut hat, aus den Heiden ein Volk für seinen Namen zu gewinnen. Damit stimmen die Worte der Propheten überein, die geschrieben haben: Danach werde ich mich umwenden und die zerfallene Hütte Davids wieder aufrichten. Ich werde sie aus ihren Trümmern wieder aufrichten und werde sie wiederherstellen. Damit die übrigen Menschen den Herrn suchen, auch alle Völker, über denen mein Name ausgerufen ist, spricht der Herr, der das ausführt, was ihm seit Ewigkeit bekannt ist. Darum halte ich es für richtig, den Heiden, die sich zu Gott bekehren, keine Lasten aufzubürden. Man weise sie nur an, Verunreinigung durch Götzenopferfleisch und Unzucht zu meiden und weder Ersticktes noch Blut zu essen. Denn Mose hat seit alten Zeiten in jeder Stadt seine Verkünder, da er in den Synagogen an jedem Sabbat verlesen wird. Da beschlossen die Apostel und die Ältesten zusammen mit der ganzen Gemeinde, Männer aus ihrer Mitte auszuwählen und sie zusammen mit Paulus und Barnabas nach Antiochia zu senden, nämlich Judas, genannt Barsabas und Silas, führende Männer unter den Brüdern. Sie gaben ihnen folgendes Schreiben mit: Die Apostel und die Ältesten, eure Brüder, grüßen die Brüder aus dem Heidentum in Antiochia, in Syrien und Kilikien. Wir haben gehört, dass einige von uns, denen wir keinen Auftrag erteilt haben, euch mit ihren Reden beunruhigt und eure Gemüter erregt haben. Deshalb haben wir einmütig beschlossen, Männer auszuwählen und zusammen mit unseren geliebten Brüdern Barnabas und Paulus zu euch zu schicken, die beide für den Namen Jesu Christi, unseres Herrn, ihr Leben eingesetzt haben. Wir haben Judas und Silas abgesandt, die euch das Gleiche auch mündlich mitteilen sollen. Denn der Heilige Geist und wir haben beschlossen, euch keine weitere Last aufzuerlegen als diese notwendigen Dinge: Götzenopferfleisch, Blut, Ersticktes und Unzucht zu meiden. Wenn ihr euch davor hütet, handelt ihr richtig. Lebt wohl. Man verabschiedete die Abgesandten und sie zogen hinab nach Antiochia, riefen die Gemeinde zusammen und übergaben ihr den Brief. Sie lasen ihn und freuten sich über den Zuspruch. Judas und Silas, selbst Propheten, sprachen den Brüdern mit vielen Worten Mut zu und stärkten sie. Nach einiger Zeit wurden sie von den Brüdern in Frieden wieder zu denen entlassen, die sie abgesandt hatten. Paulus aber und Barnabas blieben in Antiochia und lehrten und verkündeten mit vielen anderen das Wort des Herrn. Nach einiger Zeit sagte Paulus zu Barnabas: Wir wollen wieder aufbrechen und sehen, wie es den Brüdern in all den Städten geht, in denen wir das Wort des Herrn verkündet haben. Barnabas wollte auch den Johannes, genannt Markus, mitnehmen, doch Paulus bestand darauf, ihn nicht mitzunehmen, weil er sie in Pamphylien im Stich gelassen hatte, nicht mit ihnen gezogen war und an ihrer Arbeit nicht mehr teilgenommen hatte. Es kam zu einer heftigen Auseinandersetzung, sodass sie sich voneinander trennten. Barnabas nahm Markus mit und segelte nach Zypern,

16. Kapitel. Er kam auch nach Derbe und nach Lystra. Und siehe, dort lebte ein Jünger namens Timotheus, der Sohn einer gläubig gewordenen Jüdin und eines Griechen. Er war Paulus von den Brüdern in Lystra und Ikonion empfohlen worden. Paulus wollte ihn als Begleiter mitnehmen und ließ ihn mit Rücksicht auf die Juden, die in jenen Gegenden wohnten, beschneiden, denn alle wussten, dass sein Vater ein Grieche war. Als sie nun durch die Städte zogen, überbrachten sie ihnen die von den Aposteln und den Ältesten in Jerusalem gefassten Beschlüsse und trugen ihnen auf, sich daran zu halten. So wurden die Gemeinden im Glauben gestärkt und wuchsen von Tag zu Tag. Weil ihnen aber vom Heiligen Geist verwehrt wurde, das Wort in der Provinz Asien zu verkünden, reisten sie durch Phrygien und das galatische Land. Sie zogen an Mysien entlang und versuchten, Bithynien zu erreichen. Doch auch das erlaubte ihnen der Geist Jesu nicht. So durchwanderten sie Mysien und kamen nach Troas hinab. Dort hatte Paulus in der Nacht eine Vision. Ein Mazedonier stand da und bat ihn: Komm herüber nach Mazedonien und hilf uns. Auf diese Vision hin wollten wir sofort nach Mazedonien abfahren, denn wir kamen zu dem Schluss, dass uns Gott dazu berufen hatte, dort das Evangelium zu verkünden. So brachen wir von Troas auf und fuhren auf dem kürzesten Weg nach Samothrake und am folgenden Tag nach Neapolis. Von dort gingen wir nach Philippi, eine führende Stadt des Bezirks von Mazedonien, eine Kolonie. In dieser Stadt hielten wir uns einige Tage auf. Am Sabbat gingen wir durch das Stadttor hinaus an den Fluss, wo wir eine Gebetsstätte vermuteten. Wir setzten uns und sprachen zu den Frauen, die sich eingefunden hatten. Eine Frau namens Lydia, eine Purpurhändlerin aus der Stadt Thyatira, hörte zu. Sie war eine Gottesfürchtige, und der Herr öffnete ihr das Herz, sodass sie den Worten des Paulus aufmerksam lauschte. Als sie und alle, die zu ihrem Haus gehörten, getauft waren, bat sie: Wenn ihr wirklich meint, dass ich zum Glauben an den Herrn gefunden habe, kommt in mein Haus und bleibt da. Und sie drängte uns. Als wir einmal auf dem Weg zur Gebetsstätte waren, begegnete uns eine Magd, die einen Wahrsagegeist hatte und mit der Wahrsagerei ihren Herrn großen Gewinn einbrachte. Sie lief Paulus und uns nach und schrie: Diese Menschen sind Knechte des höchsten Gottes. Sie verkünden euch den Weg des Heils. Das tat sie viele Tage lang. Da wurde Paulus ärgerlich, wandte sich um und sagte zu dem Geist: Ich befehle dir im Namen Jesu Christi, fahre aus dieser Frau aus. Und im gleichen Augenblick fuhr er aus. Als aber ihre Herren sahen, dass sie keinen Gewinn mehr erhoffen konnten, ergriffen sie Paulus und Silas, schleppten sie auf den Markt vor die Stadtbehörden, führten sie den obersten Beamten vor und sagten: Diese Männer bringen Unruhe in unsere Stadt, es sind Juden. Sie verkünden Sitten und Bräuche, die wir als Römer weder annehmen können noch ausüben dürfen. Da erhob sich das Volk gegen sie und die obersten Beamten ließen ihnen die Kleider vom Leib reißen und befahlen, sie mit Ruten zu schlagen. Sie ließen ihnen viele Schläge geben und sie ins Gefängnis werfen. Dem Gefängniswärter gaben sie Befehl, sie in sicherem Gewahrsam zu halten. Auf diesen Befehl hin warf er sie in das innere Gefängnis und schloss ihre Füße in den Block. Um Mitternacht beteten Paulus und Silas und sangen Loblieder. Und die Gefangenen hörten ihnen zu. Plötzlich begann ein gewaltiges Erdbeben, sodass die Grundmauern des Gefängnisses wankten. Mit einem Schlag sprangen die Türen auf und allen fielen die Fesseln ab. Als der Gefängniswärter aufwachte und die Türen des Gefängnisses offen sah, zog er sein Schwert, um sich zu töten, denn er meinte, die Gefangenen seien entflohen. Da rief Paulus laut: Tu dir nichts an, wir sind alle noch da. Jener rief nach Licht, stürzte hinein und fiel Paulus und Silas zitternd zu Füßen. Er führte sie hinaus und sagte:
Ihr Herren, was muss ich tun, um gerettet zu werden? Sie antworteten: Glaube an Jesus, den Herrn, und du wirst gerettet werden, du und dein Haus. Und sie verkündeten ihm und allen in seinem Haus das Wort des Herrn. Er nahm sie in jener Nachtstunde bei sich auf, wusch ihre Striemen und ließ sich sogleich mit allen seinen Angehörigen taufen. Dann führte er sie in sein Haus hinauf, ließ ihnen den Tisch decken und war mit seinem ganzen Haus voll Freude, weil er zum Glauben an Gott gekommen war. Als es Tag wurde, schickten die obersten Beamten die Amtsdiener und ließen sagen: Lass jene Männer frei. Der Gefängniswärter überbrachte Paulus die Nachricht: Die obersten Beamten haben hergeschickt und befohlen, euch freizulassen. Geht also, zieht in Frieden. Paulus aber sagte zu ihnen: Sie haben uns ohne Urteil öffentlich auspeitschen lassen, obgleich wir römische Bürger sind, und haben uns ins Gefängnis geworfen. Und jetzt möchten Sie uns heimlich fortschicken? Nein, Sie sollen selbst kommen und uns hinausführen. Die Amtsdiener meldeten es den obersten Beamten. Diese erschraken, als sie hörten, es seien römische Bürger. Und sie kamen, um sie zu beschwichtigen, führten sie hinaus und baten sie, die Stadt zu verlassen. Vom Gefängnis aus gingen sie zu Lydia. Dort sahen sie die Brüder, sprachen ihnen Mut zu und zogen dann weiter.

17. Kapitel. Auf dem Weg über Amphipolis und Apollonia kamen sie nach Thessalonik. Dort hatten die Juden eine Synagoge. Nach seiner Gewohnheit ging Paulus zu ihnen und redete an drei Sabbaten zu ihnen, wobei er von den Schriften ausging. Er legte sie ihnen aus und erklärte, dass der Christus leiden und von den Toten auferstehen musste. Und er sagte: Jesus, den ich euch verkünde, ist dieser Christus. Einige von ihnen ließen sich überzeugen und schlossen sich Paulus und Silas an, außerdem eine große Schar gottesfürchtiger Griechen, darunter nicht wenige Frauen aus vornehmen Kreisen. Die Juden wurden eifersüchtig, holten sich einige nichtsnutzige Männer, die sich auf dem Markt herumtrieben, wiegelten mit ihrer Hilfe das Volk auf und brachten die Stadt in Aufruhr. Sie zogen zum Haus des Jason und wollten die beiden vor das Volk führen. Sie fanden sie aber nicht. Daher schleppten sie den Jason und einige Brüder vor die Stadtpräfekten und schrien: Diese Leute, die schon die ganze Welt in Aufruhr gebracht haben, sind jetzt auch hier, und Jason hat sie aufgenommen. Sie alle verstoßen gegen die Gesetze des Kaisers, denn sie behaupten, ein anderer sei König, nämlich Jesus. So brachten sie die Menge und die Stadtpräfekten, die das hörten, in Erregung. Diese nahmen von Jason und den anderen eine Bürgschaft und ließen sie frei. Die Brüder schickten noch in der Nacht Paulus und Silas weiter nach Beröa. Nach ihrer Ankunft gingen sie in die Synagoge der Juden. Diese waren vornehmer gesinnt als die in Thessalonik. Mit großer Bereitschaft nahmen sie das Wort auf und forschten Tag für Tag in den Schriften nach, ob sich dies wirklich so verhielte. Viele von ihnen wurden gläubig und ebenso nicht wenige der vornehmen griechischen Frauen und Männer. Als aber die Juden von Thessalonik erfuhren, dass Paulus auch in Beröa das Wort Gottes verkündete, kamen sie dorthin, um das Volk aufzuwiegeln und aufzuhetzen. Da schickten die Brüder Paulus sogleich weg zum Meer hinunter. Silas und Timotheus aber blieben zurück. Die Begleiter des Paulus brachten ihn nach Athen, mit dem Auftrag an Silas und Timotheus, Paulus möglichst rasch nachzukommen, kehrten sie zurück. Während Paulus in Athen auf sie wartete, wurde sein Geist von heftigem Zorn erfasst, denn er sah die Stadt voll von Götzenbildern. Er redete in der Synagoge mit den Juden und Gottesfürchtigen, und auf dem Markt sprach er täglich mit denen, die er gerade antraf. Einige von den epikureischen und stoischen Philosophen diskutierten mit ihm, und manche sagten: Was will denn dieser Schwätzer? Andere aber: Er scheint ein Verkünder fremder Gottheiten zu sein. Denn er verkündete das Evangelium von Jesus und von der Auferstehung. Sie nahmen ihn mit, führten ihn zum Areopag und fragten: Können wir erfahren, was das für eine neue Lehre ist, die du vorträgst? Du bringst uns recht befremdliche Dinge zu Gehör. Wir wüssten gern, worum es sich handelt. Alle Athener und die Fremden dort taten nichts lieber, als die letzten Neuigkeiten zu erzählen oder zu hören. Da stellte sich Paulus in die Mitte des Areopags und sagte: Männer von Athen, nach allem, was ich sehe, seid ihr sehr fromm. Denn als ich umherging und mir eure Heiligtümer ansah, fand ich auch einen Altar mit der Aufschrift einem unbekannten Gott. Was ihr verehrt, ohne es zu kennen, das verkünde ich euch. Der Gott, der die Welt erschaffen hat und alles in ihr ehrt, der Herr über Himmel und Erde, wohnt nicht in Tempeln, die von Menschenhand gemacht sind. Er lässt sich auch nicht von Menschenhänden dienen, als ob er etwas brauche. Er, der allen das Leben, den Atem und alles gibt. Er hat aus einem einzigen Menschen das ganze Menschengeschlecht erschaffen, damit es die ganze Erde bewohne. Er hat für sie bestimmte Zeiten und die Grenzen ihrer Wohnsitze festgesetzt. Sie sollten Gott suchen, ob sie ihn ertasten und finden könnten. Denn keinem von uns ist er fern. Denn in ihm leben wir, bewegen wir uns und sind wir. Wie auch einige von euren Dichtern gesagt haben:
Wir sind von seinem Geschlecht. Da wir also von Gottes Geschlecht sind, dürfen wir nicht meinen, das Göttliche sei wie ein goldenes oder silbernes oder steinernes Gebilde menschlicher Kunst und Erfindung. Gott, der über die Zeiten der Unwissenheit hinweggesehen hat, gebietet jetzt den Menschen, dass überall alle umkehren sollen. Denn er hat einen Tag festgesetzt, an dem er den Erdkreis in Gerechtigkeit richten wird, durch einen Mann, den er dazu bestimmt und vor allen Menschen dadurch ausgewiesen hat, dass er ihn von den Toten auferweckte. Als sie von der Auferstehung der Toten hörten, spotteten die einen, andere aber sagten: Darüber wollen wir dich ein andermal hören. So ging Paulus aus ihrer Mitte weg. Einige Männer aber schlossen sich ihm an und wurden gläubig, unter ihnen auch Dionysius, der Areopagit, außerdem eine Frau namens Damaris und noch andere mit ihnen.

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1: 18. Kapitel. Hierauf verließ Paulus Athen und ging nach Korinth. Dort traf er einen aus Pontus stammenden Juden namens Aquila, der vor kurzem aus Italien gekommen war, und dessen Frau Priscilla. Claudius hatte nämlich angeordnet, dass alle Juden Rom verlassen müssten. Diesen beiden schloss er sich an, und da sie das gleiche Handwerk betrieben, blieb er bei ihnen und arbeitete dort. Sie waren Zeltmacher von Beruf. An jedem Sabbat redete er in der Synagoge und suchte Juden und Griechen zu überzeugen. Als aber Silas und Timotheus aus Mazedonien eingetroffen waren, widmete sich Paulus ganz dem Wort und bezeugte den Juden, dass Jesus der Christus sei. Als sie sich dagegen auflehnten und Lästerungen ausstießen, schüttelte er seine Kleider aus und sagte zu ihnen: Euer Blut komme über euer Haupt. Ich bin daran unschuldig. Von jetzt an werde ich zu den Heiden gehen. Und er ging von da in das Haus eines gewissen Titius Justus hinüber, eines Gottesfürchtigen, dessen Haus an die Synagoge grenzte. Crispus aber, der Synagogenvorsteher, kam mit seinem ganzen Haus zum Glauben an den Herrn. Und viele Korinther, die davon hörten, wurden gläubig und ließen sich taufen. Der Herr aber sagte nachts in einer Vision zu Paulus: Fürchte dich nicht, rede nur, schweige nicht, denn ich bin mit dir. Niemand wird dir etwas antun. Viel Volk nämlich gehört mir in dieser Stadt. So blieb Paulus 1 Jahr und 6 Monate und lehrte bei ihnen das Wort Gottes. Als aber Gallio Prokonsul von Achaia war, traten die Juden einmütig gegen Paulus auf, brachten ihn vor den Richterstuhl und sagten: Dieser verführt die Menschen zu einer Gottesverehrung, die gegen das Gesetz verstößt. Als Paulus etwas erwidern wollte, sagte Gallio zu den Juden: Läge hier ein Vergehen oder Verbrechen vor, ihr Juden, so würde ich eure Klage ordnungsgemäß behandeln. Streitet ihr jedoch über Lehre und Namen und euer Gesetz, dann seht selber zu, darüber will ich nicht Richter sein. Und er wies sie vom Richterstuhl weg. Da ergriffen alle den Synagogenvorsteher Sosthenes und verprügelten ihn vor dem Richterstuhl. Gallio aber kümmerte sich nicht darum. Paulus blieb noch längere Zeit, dann verabschiedete er sich von den Brüdern und segelte zusammen.